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1: Auf der 61 von Köln in Richtung Koblenz gibt es zwischen Gruft und dem Kreuz Koblenz stockenden Verkehr auf 3 Kilometern. Rechnet hier mit mindestens 5 Minuten Verzögerung. Gute Fahrt.
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1: Ich bin Tine Klimach. Was folgt für die CDU aus den Wahlschlappen der vergangenen Wochen? Bundeskanzler und Parteichef Friedrich Merz will weitermachen und die geplanten Reformen durchsetzen. Nach den Spitzengremien der Partei hat er sich am Nachmittag der Unionsfraktion gestellt, also den über 200 Bundestagsabgeordneten von CDU und CSU.
2: Ja, wir stehen hinter dem Kanzler, sagt CDU-Fraktionschef Frei. Und er glaubt auch, dass man mit dem SPD-Koalitionspartner auf einen Nenner kommt im Reformstreit. Kurz, CDU und auch CSU signalisieren heute trotz Frust und Chaos, wir sind im Arbeitsmodus. Und doch Kanzler Merz will kämpfen, eine Art Neustart hinlegen. Doch manche fragen sich schon, ob er dazu noch die Macht hat und auch die Zeit. Claudia Wächter, Nachrichtenredaktion.
1: Vertreter der USA und des Irans haben sich nach Angaben von US-Präsident Trump am Rande der UN-Generaldebatte in New York getroffen. Das Gespräch habe 3 Stunden gedauert und sei sehr gut verlaufen, sagte Trump, ohne alle Teilnehmer zu nennen. Vor der UN-Vollversammlung hatte er den Krieg gegen den Iran verteidigt und zugleich einen Deal in Aussicht gestellt.
3: Will a deal be made with Iran?
4: Die Entscheidung ist, gibt es einen Deal, mit dem sie den Iran wieder aufbauen und ein besseres Land als je zuvor schaffen können? Oder muss ich den Iran vernichten? Muss ich sie in die Hölle schicken? Ohne Überlebenschance und ohne Hoffnung auf künftige Größen und Generationen. Aber ich glaube, wir werden einen Deal machen gleich nach den Zwischenwahlen hier.
1: Die Fronten im Iran-Krieg gelten weiter als verhärtet. Ein möglicher Deal scheint in weiter Ferne. Nach dem Fund von Drohnenteilen nahe dem Bundeswehrstandort im niedersächsischen Wunsdorf ist bei der weiteren Spurensuche verdächtiges Material entdeckt worden. Nach Informationen aus Sicherheitskreisen geht es um Spuren von Sprengstoff. Inwiefern die zu der Drohne gehören, wird noch untersucht. Früheren Angaben zufolge prüfen die Ermittler auch einen möglichen Zusammenhang mit dem Drohnenvorfall am Flughafen Leipzig. Nach dem gewaltsamen Tod eines 15-Jährigen in Marsberg im Hochsauerlandkreis haben sich 2 gesuchte Männer der Polizei gestellt. Gegen die 22 und 23 Jahre alten Beschuldigten liegen Haftbefehle wegen Totschlags und schwerer Körperverletzung vor. Sie sollen am Samstag auf den Jugendlichen und einen weiteren 18-Jährigen eingestochen haben. Der 15-Jährige starb noch am Tatort, der 18-Jährige wird in einem Krankenhaus behandelt.
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1: Auf der A3 bei der Ausfahrt Limburg Nord liegt ein Metallteil auf der Fahrbahn im Kurvenbereich. Bitte fahrt hier besonders vorsichtig. Auf der 61 in Richtung Köln gibt es zwischen Mendig und Wehr eine Gefahr durch einen defekten Lastwagen. Passt auf euch auf und kommt gut durch. Gute Fahrt.
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1: Ich bin Tine Klimach. Bei der UN-Generaldebatte gibt es in diesem Jahr mehrere Schwerpunkte. Heute geht es unter anderem um den Ukraine-Krieg. In New York wird der ukrainische Präsident Zelensky reden. Er hatte gestern am Rande der Generaldebatte das gewünschte Gespräch mit US-Präsident Trump erhalten.
2: In seiner Rede hatte Trump optimistisch prophezeit, dass der Ukraine-Krieg bald vorbei sein könnte. Man werde den Konflikt lösen und zwar schneller als alle denken, meinte Trump. Beim Treffen mit Trump am Rande der UN-Generaldebatte hat Zelensky erneut die Teilwaffenruhe im Energiebereich angesprochen und neue Waffenlieferungen, vor allem Patriot-Flugabwehrraketen. Auch Vertreter der USA und des Irans verhandelten am Rande des UN-Events viele Stunden lang. Die Gespräche seien gut gelaufen, sagte Trump. Aus den USA, Tina Eck.
1: Im Streit um Grönland haben die USA, Dänemark und die Arktisinsel ein Sicherheitsabkommen geschlossen. Die Vereinbarung wurde ebenfalls in New York unterzeichnet. Trump zufolge erhalten die USA weitreichende Befugnisse zur Verteidigung Grönlands und wollen dort zwei neue Militärbasen errichten. Regierungschef Nielsen erklärte, das Abkommen führe die bestehende Verteidigungsvereinbarung mit den USA fort. Haushalte in Deutschland müssen in diesem Jahr erneut mit höheren Heizkosten rechnen. Laut dem neuen Heizspiegel von CO2 Online dürften vor allem Heizöl und Holzpellets deutlich teurer werden. Beim Erdgas sieht die Organisation dagegen insgesamt eine leichte Entlastung.
3: Für eine 70 Quadratmeter Wohnung in einem Mehrfamilienhaus werden beim Heizöl 24% mehr erwartet, rund 1.275 Euro im Jahr. Bei Holzpellets sollen die Kosten um 17% auf 870 Euro steigen. Fernwärme wird laut Studie ebenfalls teurer, allerdings nur leicht, wie auch Wärmepumpen. Rund 90% der Haushalte hätten aber noch Sparpotenzial. Richtiges Heizen und Lüften oder weniger Warmwasserverbrauch könnten den Energieverbrauch um bis zu 10% senken, heißt es. David Riemer, Nachrichtenredaktion.
1: Ein Flugzeug von Eurowings hat am Düsseldorfer Flughafen kurz nach dem Start eine Sicherheitslandung hingelegt. Wie ein Sprecher von Eurowings auf Nachfrage mitteilte, wurde am Nachmittag kurz nach dem Start der Maschine in Richtung Italien eine leichte Rauchentwicklung festgestellt. Daraufhin sei der Flieger vorsorglich umgedreht. Er sei normal gelandet und werde derzeit noch technisch untersucht, hieß es.
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1: Auf der A3 bei der Ausfahrt Limburg Nord liegt ein Metallteil auf der Fahrbahn im Kurvenbereich. Bitte fahrt hier besonders vorsichtig. Auf der 61 in Richtung Köln gibt es zwischen Mendig und Wehr eine Gefahr durch einen defekten Lastwagen. Passt auf euch auf und kommt gut durch. Gute Fahrt.
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0: mit allem, was er hat, mit so viel Gefühl. Und Heaven, und zack ist die Gänsehaut da. Am Mittwochmorgen um 5:15. Hier ist RPR1, Hallöchen, gleich.
1: Ein Song des Lebens, Rooney, When Did Your Heart Go Missing? Und dieser Song erinnert mich immer an einen Werbespot, nein, bei Kabel 1. Da haben sie mal Kabel 1 für King of Queens geworben, mit diesem Song. Und das ist mir, keine Ahnung, mit dem Song verbinde ich es immer.
2: Gibt es Kabel 1 noch? Ja.
1: Ja? Ich gucke eh keinen Fernsehen mehr.
2: Ich auch nicht. Okay, außerdem. Der Song erinnert mich immer an RPR1, weil er hier läuft. David Kennedy mit Funeral, auch den gibt es gleich zum Wachwerden für euch.
1: Ja, dann schauen wir einmal aufs Wetter. Azubine Solin, das ist, habe ich mir gerade gedacht, Mensch, ich war so eine kleine Runde mit dem Hund schon. Knackig heute Morgen.
3: Schon kalt. Boah, jetzt, ne?
1: Gefühlt kälter als die letzten Tage.
3: Ja, aktuell in Koblenz 6, in Körperich in der Eifel 8 und in Göllheim in der Pfalz 7 Grad. Stellenweise ist es auch neblig heute früh, aber später dann wieder viel Sonne für uns bei bis zu 23 Grad.
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5: Ich bin Tine Klimach. Die CDU-CSU-Bundestagsfraktion tagte erstmals nach dem Wahldebakel. Ihr Vorsitzender Thorsten Frey stärkte Kanzler Merz den Rücken.
6: Der Bundeskanzler hat unsere Unterstützung und ja, ich bin davon überzeugt, dass wir gemeinsam mit der SPD die verabredeten Reformvorhaben auch tatsächlich zügig durchsetzen können.
5: Am Abend fanden sich außerdem mehrere Spitzenvertreter der Koalition in Berlin zu einem vertraulichen Treffen zusammen. Darunter sollen Kanzleramtsministerin Waken und Gesundheitsminister Lindemann von der CDU gewesen sein. Für die SPD nahmen Co-Chefin Bärbel Bass sowie Innenminister Dobrindt als Vertreter der CSU teil. Zum ersten Mal seit rund 3 Monaten haben sich Vertreter der USA und des Irans wieder getroffen. Das Gespräch am Rande der UN-Generalversammlung in New York sei sehr gut gelaufen und habe 3 Stunden gedauert, sagte US-Präsident Trump vor Reportern. Iranische Staatsmedien bestätigten das Treffen. Ob es konkrete Ergebnisse gab, blieb offen. Heute wird die Rede des iranischen Präsidenten Pezeshkian vor den Vereinten Nationen erwartet. Medikamente einfach in der Drogerie um die Ecke abholen. Diesen Service bietet die Online-Apotheke von DM zumindest für bestimmte Medikamente an. Das passt der Wettbewerbszentrale nicht. Sie hat geklagt und heute prüft das Landgericht Karlsruhe den Fall.
7: Seit knapp einem Jahr vertreibt die Drogeriemarktkette unter dem Namen DM Med rezeptfreie, apothekenpflichtige Medikamente. Darunter fallen etwa Schmerzmittel wie Ibuprofen oder Paracetamol. Die Wettbewerbszentrale sieht darin eine Vermischung von Drogerie- und Apothekenangebot und klagt deshalb dagegen. Das Gericht will nun prüfen, ob die Online-Apotheke hinreichend vom eigentlichen Angebot der Drogeriekette getrennt ist. Es ist gut möglich, dass das Verfahren durch weitere Instanzen geht. Mit einem Urteil ist heute eher nicht zu rechnen. Finn Wiens, Nachrichtenredaktion.
5: Nach dem gewaltsamen Tod eines 15-Jährigen in Marsberg im Hochsauerlandkreis haben sich 2 gesuchte Männer der Polizei gestellt. Gegen die 22 und 23 Jahre alten Beschuldigten liegen Haftbefehle wegen Totschlags und schwerer Körperverletzung vor. Sie sollen am Samstag auf den Jugendlichen und einen weiteren 18-Jährigen eingestochen haben. Der 15-Jährige starb noch am Tatort, der 18-Jährige wird in einem Krankenhaus behandelt.
1: Guten Morgen in die Autos. 8:03. Wir schauen mal ganz schnell auf die Straßen. Achtung, es wird geblitzt heute Morgen auf der A3 Köln-Frankfurt zwischen Bad Honnef-Linz und Neustadt-Wied. 120 sind hier erlaubt. Ein weiterer Blitzer auf der A6 Kaiserslautern-Saarbrücken bei Einsiedlerhof. Da steht eine neue Blitzersäule. Die aktuellen Staus und Gefahrenmeldungen. Einmal die 61 Hockenheim-Ludwigshafen zwischen Hockenheim und Speyer. Hier ein kaputtes Auto. Und die A643 Wiesbaden-Mainz zwischen Wiesbaden-Dotzheim und dem Schierstander Kreuz. Hier Gegenstände. Passt da bitte auf.
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2: Morgen. Hallo.
1: Willst du kurz sagen?
2: Was denn?
1: Dein Fußballverständnis?
2: Hier steht Salah. Hier ist ein Artikel über Salah und dann Gericht spricht heftige Strafe aus und dann habe ich gefragt, ob der Salah nicht mal in Mainz war, weil ich dachte, Ben hat öfter von einem Salah in Mainz erzählt.
1: Laura hat mich gerade gefragt, ob Mo Salah in Mainz spielt.
2: Und der hat eine türkische Flagge auf der
1: Brust. Das ist sehr, sehr süß, muss man sagen.
2: Was denn?
1: Nee, Mo Salah war mal ganz früher bei Basel, bei Chelsea, bei Liverpool und ist dann von Liverpool weggewechselt.
3: Aber woher soll Laura das jetzt wissen?
1: Ja, aber ist doch süß, dass sie glaubt, dass er bei Mainz gespielt hat. Ich habe doch gesagt, ist doch süß.

0: Ich hätte mal eine Frage an euch. Auf was hättet ihr jetzt morgens Lust, wenn ihr euch beim Bäcker irgendeine, also wirklich irgendeine süße Schnecke aussuchen könntet?
1: Auf die Verkäuferin.
0: Na hör mal.
2: Die Rheinland-Pfalz-Azubine.
0: 5:10. Wenn ich das gesagt hätte, hätte es Ärger gegeben.
3: Ja, richtig, absolut. Ja, richtig.
0: Bei Laura?
3: Ja, natürlich.
0: So, Azubine Solin, ihr habt es ja mitbekommen, testet aktuell Ausbildungsberufe hier bei uns in Rheinland-Pfalz. Und bei der Bäckerei Die Lonas in Polch, kam bei euch da jetzt während deiner, ich nenne es mal Arbeit,
3: ja.
0: Eine Idee auf. Du hast ja mehr geschnackt als geschafft, aber ihr habt eine richtig geile Idee gehabt.
3: Ja, wir waren in der Backstube, hatten es dann über Zuckerschnecken, Zimtschnecken und ich liebe ja sowas total. Ne? Ich liebe
4: generell
3: so
4: Backen, ja. Sachen, das ist dein Ding.
3: Ja, und dann haben die von Lonas gesagt, ey, lass uns doch zusammen was ausprobieren, lass uns doch zusammen eine Zuckerschnecke backen. Crazy, das ist crazy. Hm? Wir haben richtig Bock drauf. Die Frage ist halt nur, mit was für einem Geschmack?
4: So, und da kommt ihr jetzt ins Spiel. Was würdet ihr denn gerne mal für eine Zuckerschnecke probieren? Also was für einen Geschmack soll Azubine Solin mit Die Lonas ausprobieren? Und da könnt ihr wirklich euren Ideen freien Lauf lassen. Und das habt ihr zum Teil auch schon. Ihr seid so kreativ.
5: Also ich wäre für eine Zuckerschnecke mit Lotuskeks. Die ist sicher auch sehr lecker.
4: Claudia aus Kausen?
0: Genau, im Landkreis Altenkirchen. Lotuskeks, finde ich ja, geht halt immer dann, wenn es kühler wird.
3: Ja, würde jetzt zum Herbst so ein bisschen passen. Mhm. Ist aber auch sehr, sehr, sehr süß. Ne? Ist
0: aber ich muss sagen, ich trinke ja keinen Kaffee, aber wenn man im Restaurant ist.
4: Auch und jemand, Herr auf einmal?
0: Hallo, Moment. Wenn man in einem Restaurant ist und jemand bestellt sich dann zum Nachtisch ein Espresso oder mehrere Espressi und dann ist so ein Keks dabei.
4: Aber du kriegst ja nie einen, weil du niemals in deinem Leben einen Kaffee
0: Dann frage ich aber, kann ich so einen Keks bekommen?
4: Ich glaube nicht,
0: Ja, aber ist, also Lotusgeschmack wäre eine Option auf jeden
4: Fall. Genau. Und ihr dürft weiterhin, oder, Zulin?
3: Ja.
4: Geschmacksrichtung.
3: Sehr gern.
0: Wir suchen ja noch, ne?
3: Ja.
4: Schlagen, genau. Also, was für eine Schnecke beim Bäcker würdet ihr feiern? Und vielleicht wird dann ja auch was draus. Ich stelle mir so vor, Azubine Solin goes Die Lonas. Die Zuckerschnecke.
3: Hör doch auf,
0: also,
3: Girl.
0: Seid ruhig kreativ. Auf welchen Geschmack habt ihr Bock? Jetzt anrufen
4: so
0: oder WhatsApp-Sprachnachricht schicken. 0800 die 8 und 3x die 62.

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1: Soll am Freitag einen neuen Song rausbringen. Taylor Richtig. Swift mit Blank Space. Im besten Musikmix für Rheinland-Pfalz. Ich frage mich, wie oft kannst du einen neuen Song droppen? Taylor Swift ballert ja einen nach dem nächsten raus. Wahnsinn.
2: Ganz komischer Name irgendwie.
1: Taylor Swift.
2: Patient Zero. Da dachte ich, ist das jetzt nochmal ein Song über Corona? Patient Zero heißt der Song.
1: 20 Minuten nach 5, lass uns doch mal überraschen. Freitag ist es soweit.
2: Sag mal, anderes Thema. Habt ihr mitbekommen, dass DM jetzt auch eine Online-Apotheke hat? Ich habe in der App gesehen, DM Med.
3: Ich bin in der App nur bei den Coupons. Ich habe das leider nicht gesehen.
2: Nee, aber mein Gedanke war auch direkt so, okay, was ist da mit den ganzen Apotheken bei uns? Gerade in den Dörfern und mit älteren Menschen. Infochef Jens Baumgart, diese DM-Online-Apotheke ab heute genau deshalb in Karlsruhe vor Gericht, ne?
4: Ja, die Apotheken haben so ein bisschen Sorge, dass ihnen immer mehr Kunden weglaufen. Mhm. Schauen wir uns mal die Rechtslage an. Drogerien dürfen in Deutschland eigentlich keine Medikamente verkaufen. Also anders als zum Beispiel in Holland, kennen wir vielleicht aus dem Urlaub, da gibt's Kopfschmerztabletten tatsächlich in der Drogerie. Bei uns in Deutschland nicht, aber, und das ist jetzt der springende Punkt, DM hat ein Tochterunternehmen, das diese Online-Apotheke betreibt, auch in der DM-App. Und dort gibt es alles Mögliche, was rezeptfrei ist. Tja, und die Frage ist, warum ist das online erlaubt, wenn es im Laden verboten ist? Die Wettbewerbszentrale sieht das jedenfalls kritisch und jetzt muss sich ein Gericht damit beschäftigen.
1: Wobei man ja sagen muss, in Holland kriegst du vieles, ohne in die Apotheke zu müssen. Ne? Also ich hörte davon.
2: Ja. In New York sind ja auch bei diesem CVS Pharmacy sind auch immer hinten so Apothekensachen mit drin. Jens, es ist nicht das erste Mal, dass DM Ärger hat wegen des Angebots. Ein anderer Prozess läuft nämlich schon und da geht es um Sehtests.
4: Ja genau, in vielen DM-Filialen können wir uns zwischen Duschgel und Babynahrung die Augen screenen lassen. Auch hier dieselbe Frage, kann sowas eine Drogerie leisten? Darf sie sowas leisten? In diesem Fall sind es halt nicht die Apotheken, sondern die Augenärzte, die sauer sind und das bezweifeln. Ein Urteil soll in einigen Wochen fallen.
2: Und ab heute geht es zusätzlich um die Frage, ob DM Medikamente verkaufen darf. Praktisch wäre es, werden viele sagen, ob das erlaubt ist, muss ein Gericht klären und ob das so

0: liefern.
1: Einen schönen Mittwoch. Hier ist APR 1. Wenn es gleich rausgeht, mit dem Kind. Mit dem Kind jetzt schon? Nee, mit dem Hund.
2: Ja, das arme Kind.
1: Oder zur Arbeit, ja wirklich das arme Kind. Denkt an eine Jacke oder zumindest mal einen Pulli.
2: Ja, es ist wirklich frisch. Aktuell in Wolfstein im Kreis Kusel 6, in Altrich im Kreis Bernkastel-Wittlich 7 und in Dernbach im Westerwald 9 Grad. Immerhin später noch bis zu 23 Grad und dann kommt auch die Sonne vorbei und dann ist es allen wieder warm.
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4: Schönen guten Morgen, ich bin Jonas Klemmer und das sind die Themen um 5:30. Erstmals seit Monaten haben die USA und der Iran wieder direkt miteinander gesprochen. Am Rande der UN-Generalversammlung in New York trafen sich Vertreter beider Seiten zu einem rund dreistündigen Gespräch. US-Präsident Trump sprach anschließend von einem sehr guten Treffen. Nach dem Absturz eines US-Kampfjets auf der Airbase Spang-Dahlheim in der Eifel laufen die Ermittlungen zur Ursache. Die F-16 war am Nachmittag abgestürzt und vollständig ausgebrannt. Der Pilot konnte sich mit dem Schleudersitz retten und wurde medizinisch versorgt. Verdi kritisiert das geplante Entlastungspaket der Bundesregierung für Autofahrer. Gewerkschaftschef Wernicke hält den ab Januar vorgesehenen Spritpreisdeckel für zu spät. Den Tankrabatt ab Oktober lehnt er ebenfalls ab. Die Steuersenkung helfe allein nach dem Gießkannenprinzip, hieß es. 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
1: Guten Morgen in die Autos. 5.31 Uhr. Achtung, es wird geblitzt heute Morgen auf der A61 Koblenz-Ludwigshafen zwischen Rheinböllen und Stromberg. In der Baustelle fahrt ihr bitte nicht schneller als 80. Und dann haben wir noch mal einen stehen auf der B50 Morbach Richtung Wittlich bei Longkamp. Auch da bitte Fuß vom Gas. Ansonsten, wenn ihr noch was seht, ein Stau, ein Unfall, ein Blitzer, meldet es kostenlos. Wir helfen uns gegenseitig. Ruft bei uns an oder schickt uns ganz unkompliziert eine WhatsApp-Sprachnachricht an die 0800 8 und dreimal die 62.
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5: Schlagzeile heute früh. Van der Vaart packt aus, was ich jeden Tag mit Sané machen würde. Und Azubine Solin direkt angesprochen gefühlt, oder?
2: Ja, was ich jeden Tag mit Sané machen würde.
5: Was denn?
2: Vieles, einiges.
1: Wow. Ich wollte sagen, 13.000 Euro fürs RP1-Weinfestgeräusch um 6, also jetzt noch mitmachen, WhatsApp schreiben, pop.

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1: Ich bin Maike Jakob von der katholischen Kirche. Guten Morgen. Manchmal reicht's ja, einen anderen Blickwinkel einzunehmen und schon sieht die Welt ganz anders aus. Der Stress im Büro, der Streit im Chat, die nächste politische Diskussion. Vom Weltall aus gesehen keine großen Sachen. Aus der Perspektive gibt's nur diesen einen blauen Planeten. Genau das könnt ihr gerade in Mainz erleben. In der Christuskirche schwebt die 7 Meter große Erdkugel Gaia über euren Köpfen. Sie ist wunderschön, verletzlich und unser Zuhause. Mich erinnert das an den Schöpfungsgedanken der Bibel. Diese Welt ist kein Zufall und kein Besitz, sondern ein Geschenk an uns alle. Was macht diese Idee mit eurem Blick auf die Welt? Wir alle leben auf derselben Erde. Was verbindet euch eigentlich mit dem Menschen neben euch? Gaia bietet dazu noch bis zum 4. Oktober beeindruckende Momente samt einem passenden Rahmenprogramm. Das findet ihr unter gaia-mainz.de. Ein Besuch lohnt sich. Vielleicht bringt er euch auch einen neuen Blick auf die Erde und euch selbst. Probiert's mal aus.
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0: Was könnte das hier sein? Wenn ihr die Antwort habt, ist es uns mittlerweile 13.000 Euro wert. Wir suchen noch immer das RPR1 Weinfestgeräusch.
1: Genau, jetzt einfach eine WhatsApp schicken, wer sein Handy schon... Ich meine, der erste Griff ist es. Es ist traurig, aber es ist oft nach dem Wachwerden zum Handy, oder? Also wer sein Handy schon in der Hand hatte...
0: Allein schon mal auf die Uhr zu gucken.
1: Ja, den Wecker auszumachen. Ja. WhatsApp schicken jetzt mit dem Stichwort RPR1 an die kostenlose 0800 8 3 mal die 62. Und ey, wer weiß, Mittwochmorgen einfach mal 13.000 Euro bei RPR1 gewinnen. Eure nächste Chance dazu. Gleich wieder um 10 nach 6.
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4: Stille Nacht, heilige Nacht, alles schläft, einsam wach. Ich weiß, ihr denkt jetzt, Rocker, ist das eine Wiederholung aus dem letzten Dezember? Nein, liebe Hörerinnen, Hörerinchen, das ist nur der Hinweis, dass heute in 3 Monaten Heiligabend ist. Ja, zack, und man denkt sich, Heiligabend, das war doch erst gestern. Nee, das ist schon eine Dreivierteljahr her. Und langsam sollte man sich Gedanken machen, was man seinen Liebsten schenkt. Mein Tipp, gerade jetzt im Sommerschlussverkauf bekommst du Sommerklamotte fast nachgeschmissen. Gut, eure Liebsten werden euch unter dem Baum fragen, ob euch der Glühwein nicht bekommen ist oder warum ihr auf die Idee kommt, im Winter Sommerklamotte zu schenken. Und damit ihr euch jetzt für völlig bekloppt halte, packt ihr einfach noch eine Urlaubsreise zwischen den Jahren dazu. Was weiß ich, Karibik, Seychelles, Malediven, irgendwas Günstiges. Ja, denn dann machen die Sommerklamotten ja voll Sinn und ihr spart jetzt eine Heidenkohle. Gut, die gesparte Kohle tragt ihr dann später ins Reisebüro. Aber egal. Ja, ja, bereitet euch vor. Die Supermärkte tun das bereits. Es gibt schon Lebkuchen. Lebkuchen. Könnt ihr übrigens bei den Temperaturen selber machen. Einfach 500 Gramm Schweinemett, unabgedeckt auf die Terrasse stellen und ein paar Stunden später habt ihr auch einen Lebkuchen. Weil der lebt dann aber sowas von, aber richtig, ja. Also, fangt schon mal an zu sparen. Der Heiligabend kommt schneller, als man denkt. Und kaum hat man die Winterjacke aus dem Schrank geholt, ist schon wieder Weihnachten könntig. Weihnachten.
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1: Passenger. Ich hätte selbst nicht besser a cappella.
2: Könnte aber auch wer sein? Warte, sollen wir auf drei einen anderen Namen sagen? Wer hätte diese Nummer auch singen können und es klingt auch ähnlich, die Stimme.
1: 1, 2, 3. Florian James Silber ist.
2: Oh Mann.
1: Okay, gut.
2: Das hat James Blunt auch total.
1: Oder?
2: Nee.
1: Teddy Swims?
2: Nee.
1: Natürlich nicht, aber den gibt's gleich mit dem Hit von heute. Mr. Know-It-All.
2: Teddy in Ruhe. Außerdem die Frau, auf die Ben heimlich steht. Ist das so?
1: Das ist eine Granny.
2: Vielleicht magst du ältere.
1: Ich bin seit ein paar Monaten verheiratet. Noch stehe ich auf niemand anderen.
2: Madonna, Material Girl, auch gleich.
1: Wisst ihr, so entstehen hier Gerüchte.
2: Und Gerüche.
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1: So, wenn es bei euch auch riecht, gerne durchlüften.
2: Könnt ihr heute früh, weil Ben hat ein Ei gegessen. Können wir darüber sprechen? Ich wollte eigentlich über das Wetter sprechen.
5: Ja.
2: Also heute früh super Temperatur zum Lüften. Aktuell in Kaiserslautern 6 Grad, in Pelm, in der lokalen Eifel 8 und in Raunen im Kreis Birkenfeld 7. Später dann noch viel, viel Sonnenschein für uns bei bis zu 23 Grad.
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7: Die Themen um 6 Uhr, DLRG zieht tödliche Sommerbilanz und Ermittlungen nach Absturz eines Kampfjets in der Eifel.
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7: Ich bin Jonas Klemmer. Schönen guten Morgen. Der Sommer ist zu Ende und die Deutsche Lebensrettungsgesellschaft DLRG zieht Bilanz der Badesaison. Bis August kamen in rheinland-pfälzischen Gewässern oder Schwimmbädern 14 Menschen ums Leben. Bundesweit waren es bislang 320. Besonders tödlich war der Juni. DLRG-Präsidentin Ute Vogt.
8: Leider haben wir den Trend, dass es immer mehr junge Menschen sind, die im Wasser verunglücken. Wenn es besonders heiß ist, dann zieht es viele Menschen ans Wasser und viele Menschen sind dabei auch vermeidbare Risiken eingegangen und haben vor allem auch ihre eigenen Schwimmfähigkeiten überschätzt.
7: Erstmals seit Monaten haben die USA und der Iran wieder direkt miteinander gesprochen. Am Rande der UN-Generalversammlung in New York trafen sich Vertreter beider Seiten zu einem rund dreistündigen Gespräch. US-Präsident Trump sprach anschließend von einem sehr guten Treffen. Konkrete Ergebnisse wurden zunächst nicht bekannt. Nach Medienberichten ging es vor allem um einen möglichen Weg zu einem Abkommen und ein Ende des Iran-Krieges. Nach dem Absturz eines US-Kampfjets auf der US-Airbase Spangen-Dahlem in der Eifel laufen die Ermittlungen zur Ursache. Die F-16 war am Dienstagnachmittag abgestürzt und vollständig ausgebrannt. Der Pilot konnte sich mit dem Schleudersitz retten und wurde medizinisch versorgt. Zu seinem Gesundheitszustand gibt es bislang keine genaueren Angaben. Die Maschine gehörte zum 52. Jagdgeschwader der US-Luftwaffe.
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9: Der Landrat des Kreises Main-Koblenz, Marco Boos, fordert den Rücktritt der Parteichefs Klingbeil und Baas. In einem offenen Brief schlägt der Sozialdemokrat einen Sonderparteitag vor. Boos begründet seine Forderung mit den Umfragewerten von bundesweit nur noch 12%. Als mögliche neue Bundesspitze bringt der Landrat Alexander Schweizer und Manuela Schwesig ins Gespräch. Mike Fuhrmann, Main.
10: Kaum noch Platz und viele schwere Verletzungen. Die Situation in den Igel-Auffangstationen in Rheinhessen und an der Nahe ist katastrophal. Das sagt mir Jutta Beiser von der Naturschutzgruppe Nahe. Wichtig sei es deshalb, Igel im eigenen Garten oder in der Natur zu schützen. Also Mähroboter nicht nachts fahren lassen, auf Gift oder Chemikalien verzichten und ruhig mal Laub liegen lassen. Da können sich die Igel sehr gut verstecken. Aus Bad Kreuznach, Felix Christmann.
7: Und die gute Nachricht aus der Südpfalz. In Bad Bergzabern ist die neue DRK-Rettungswache in Betrieb genommen worden. Rund 3,6 Millionen Euro wurden in den modernen Standort investiert. Die neue Wache bietet mehr Platz, zeitgemäße Arbeitsbedingungen und moderne Technik. Von Photovoltaik bis Notstromversorgung. Das waren die RPR1-Nachrichten um 6 Uhr. Mehr regionale Themen dann wieder um halb.
1: Guten Morgen in die Autos. 2 Minuten nach 6, wir schauen auf die Straßen auf euren Weg zur Arbeit. Da ist nicht viel los im Moment, ihr kommt da relativ gut durch. Aber lasst euch nicht blitzen, die Blitzer auf der A3 Frankfurt-Köln bei Montabaur, auf der A6 Kaiserslautern-Saarbrücken bei der Ausfahrt Einsiedlerhof und auf der A60 Bingen-Mainz bei Heidesheim. Hier bitte nicht schneller als 100 fahren. Euch allen ein gutes und sicheres Ankommen.
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2: Hallo. Wie viel haben wir im Jackpot?
1: 13.000 Euro.
11: Lecker. Auf dem Konto gehabt.
1: Auch nicht.
11: Könnt ihr aber gleich ich auf schon. Euer Konto bekommen. Azubine halt. Gleich um 10 nach 6. Das RPA1 Weinfestgeräusch. Eure nächste Chance.

0: Euer Plan für heute, für diesen Mittwoch. Aufwachen.
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0: 13.000 Euro.
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0: So einfach ist es. Gleich 10 Minuten nach 6 einen wunderschönen guten Morgen. Diese 13.000 Euro, die gibt's hoffentlich jetzt, wenn ihr uns sagen könnt, was sich hinter diesem Geräusch hier verbirgt.
3: Und so langsam wird's Zeit, dass jemand die richtige Lösung hat, oder? Nächster Versuch hat hier aus Konz.
4: Ich denke, dass es sich um ein metallenes Serviertablett handelt.
3: Hat hier, auf diese Idee bist du nicht ohne Grund gekommen, ne?
5: Also ich habe selber ganz viele Jahre als Hotelfachfrau im Service gearbeitet und da hatten wir auch solche Metalltabletts. Und wenn die so aufeinandergeprasselt sind, dann hat sich das ähnlich angehört.
3: Ich finde den Gedanken richtig gut, weil Tabletts wird es wahrscheinlich auf jedem Fest irgendwo geben.
0: Ja, brauchst du ja. Auf jeden Fall. Egal ob auf einem Wein, auf einem Bier oder auf einem Dorffest oder auf einem Feuerwehrfest. Genau. Also brauchst du schon.
3: Es ist mal in eine andere Richtung gedacht. Ne? Also es ist nicht die Gläser direkt, sondern was gibt es da denn noch so für Zubehör, außer irgendwie ein Zapfhahn oder sowas. Mhm. Deswegen finde ich das richtig gut. Also den Gedankengang stark.
0: Hast du auch schon eine Idee, was du mit 13.000 Euro, um die es jetzt geht, machen würdest?
5: Also ich glaube, ich würde erstmal einen schönen Urlaub für meinen Sohn und mich buchen.
0: Ja, kannst du ein paar buchen. Dann drücken wir die Daumen, dass das jetzt klappt. Liebe Hatir aus Konz, ist das metallene Serviertablett unser RPA1 Weinfestgeräusch?
3: Nein!
0: Ist es auch
5: schade.
3: Das gibt's doch nicht.
0: Dann müssen wir uns gemeinsam noch mal was anderes überlegen.
5: Okay.
3: Ja. Danke fürs Mitmachen. Wenn du noch eine neue Idee hast oder mal den Sohnemann fragen. Kinder haben ja da immer noch so einen anderen Gedankengang, ne?
0: Sind nicht so versaut.
3: Ja, natürlich. Mein Serviertablett ist aber auch wirklich versaut.
0: Genau, dann einfach eine WhatsApp schreiben mit dem Stichwort RPR1 an die 0800. 8 und dreimal die 62 und eure nächste Chance auf dann 13.100 Euro in einer Stunde, wie gewohnt, um kurz nach 7.

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0: Kleines Quiz. Wer hat's gesagt?
1: Mein Schatz.
2: Harry Potter.
0: Wirklich jetzt?
2: Lord Voldemort.
0: Nein, es ist aus Herr der Ringe.
2: Dobby.
0: Gollum. Dobby. Ach so. Es war Gollum.
2: Oh.
0: 18 Minuten nach 6. Ja. Hier ist RPR1, wissen Laura Novak, die noch nie Herr der Ringe oder Harry Potter gesehen hat.
2: Bin ich wirklich kein Blumenstrauß.
0: Azubine Solin genauso.
2: Guten Morgen.
0: Und ich bin Ben Salzner um 19 Minuten nach 6. Also, warum ich das jetzt sag, mein Schatz? Weil das echt was Krasses ist. Da ist was Krasses passiert. In unserer Nähe, mitten im RPR1-Sendegebiet, südlich von Köln, in Wesseling, wurde jetzt nämlich ein echter Schatz gefunden.
2: Danke, aber ich war doch gar nicht in Köln.
0: Oh, come on, girl. RPR1-Reporterin Sabine Koppers. Und diesen Schatz hat sogar jemand gefunden, der privat mit so einem Metalldetektor unterwegs war, gell?
3: Ich bin der Oliver. Oliver Riedel.
4: Oliver, wir stehen jetzt hier neben einem Silbermünzschatz. Den hast du einfach mal gerade aus dem Feld geholt. Schön mit so einer Sonde durch die Gegend gelaufen, in der Freizeit, und dann hat's gepiepst.
3: Ja, ich sag mal so, anfangs waren es 15 Stück. Ich hatte noch mehr Signale gehabt und dann habe ich gesagt, so, du musst es melden. Ich mache das jetzt seit Ende 21. Musste halt auch einen Lehrgang besuchen, weil sonst darf man nicht auf Acker gehen oder Felder gehen. Und bin dann so einen Traktorflug hinterhergegangen und ca. nach 150 Meter bin ich dann auf die Münzen gestoßen.
4: Über 900 sind es. Die Wissenschaftler sprechen jetzt gar nicht davon, dass der Silberwert an sich der große Wert ist, sondern wirklich das, was da rausgezogen werden kann. Wie siehst du das? Hättest du das auch gerne irgendwie so ein bisschen auf dem eigenen Konto, das Geld?
3: Um das Geld ging es mir nie. Ich bin zufrieden, dass mein Name erwähnt worden ist. Ich war bei der Bergung dabei, beim Röntgen. Ich habe ein paar Münzen mitbestimmen dürfen und das war halt ein Erlebnis, das kann mir keiner mehr nehmen.
4: Aber gibt es denn Finderlohn?
3: Der soll kommen, ja.
4: Ist das Hobby damit beendet oder geht es trotzdem weiter aus Spaß?
3: Jedes Mal, wenn man aufs Feld geht und ein Signal hat, ist man aufgeregt. Definitiv ein leichtes Kribbeln im Bauch.
4: Dann viel Glück bei der nächsten Suche.
3: Dankeschön.
0: Es ist schon so ein Traum, den man hat, oder? Irgendwann mal so einen Schatz finden, ist schon Wahnsinn. Und an was mich das erinnert, im Sommer, wegen des Niedrigwassers, gerade am Rhein, Koblenz, Niederwerth, waren ja ganz, ganz viele Leute oft mit so Detektoren unterwegs. Mhm. So aus Hobby. Und
2: im
0: haben da
2: Urlaub
0: mal ein bisschen
2: auch manchmal
0: das Flussbett abgesucht.
2: Ja, weil
0: dann
2: manche
0: Dinge
2: verlieren.
0: Vielleicht lohnt sich das ja doch mehr, als jeden Morgen um 20 Minuten nach 6 zur Arbeit zu gehen.

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7: Kommt gut rein in diesen Mittwochmorgen. Und kleiner Tipp, kleiner Erfahrungsbericht von mir. Ich habe heute neben einer Hose natürlich nur ein Longsleeve an und dachte vorhin, als ich kurz mit dem Hund Gassi war, boah, also heute ist gefühlt nochmal deutlich kälter als die letzten Tage.
8: Richtig, richtig frisch heute früh. Aktuell in Puderbach im Kreis Neuwied 7, in Mettendorf in der Eifel auch 7 und in Bodenheim in Rheinhessen 8 Grad, also eine Jacke. Ist ein guter Tipp.
7: Hast du eine dabei?
8: Nee.
7: Na gut, ich auch nicht.
8: Ich habe auch richtig gefroren im Auto, aber ich wollte keine Heizung anmachen. Später noch bis zu 23 Grad und dann kommt auch mal die Sonne wieder vorbei.
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10: Schönen guten Morgen, ich bin Jonas Klemmer und das sind die Themen um 6:30. Die Deutsche Lebensrettungsgesellschaft DLRG im Land zieht Bilanz der Badesaison. Bis August kamen in rheinland-pfälzischen Gewässern oder Schwimmbädern 14 Menschen ums Leben. Bundesweit waren es bislang 320. Erstmals seit Monaten haben die USA und der Iran wieder direkt miteinander gesprochen. Am Rande der UN-Generalversammlung in New York trafen sich Vertreter beider Seiten zu einem rund dreistündigen Gespräch. US-Präsident Trump sprach anschließend von einem sehr guten Treffen. In Rheinland-Pfalz hat es in diesem Jahr deutlich weniger geblitzt als üblich. Bis Mitte September registrierte das Blitzortungsunternehmen NoCast rund 44.500. Das sind 37% weniger als im Durchschnitt der vergangenen 10 Jahre. Als möglichen Grund nennen die Experten die extreme Trockenheit.
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11: Mit Martin Sauter, guten Morgen. Nach einem Unglück an einem Bahnhof in Neustadt an der Weinstraße geht die Polizei von einem tragischen Unfall aus. Die Ermittlungen laufen. Ein Mann war gestern Mittag am Bahnhof Neustadt-Böbig von einem Zug erfasst worden und noch vor Ort seinen schweren Verletzungen erlegen. Laut Polizei hatte sich der Mann im Gleisbett befunden, als der Zug einfuhr. Die Polizei zieht nach dem Dürkheimer Wurstmarkt eine insgesamt positive Bilanz. Es blieb vergleichsweise ruhig, RPA1-Reporter Mike Fuhrmann.
12: Während der 11 Festtage wurden 71 Straftaten registriert und damit etwas weniger als im vergangenen Jahr. Darunter waren rund 30 Körperverletzungen, 9 Diebstähle und 5 Trunkenheitsfahrten. Rund 600 Polizisten waren im Einsatz. Nach Angaben der Polizei konnten viele Streitigkeiten durch frühes Eingreifen entschärft werden. Auch die Zusammenarbeit mit Feuerwehr, Rettungsdienst, Ordnungsamt und der US-Militärpolizei habe gut funktioniert, heißt es.
11: Ludwigshafens geplante Zukunftsquartiere haben jetzt einen neuen Namen. Das rund 39 Hektar große Stadtentwicklungsgebiet entlang der Helmut-Kohl-Allee heißt künftig Rheintor-Quartiere. Gleichzeitig hat der Stadtrat den Start für 3 Bebauungsverfahren beschlossen. Geplant sind unter anderem Wohnungen, Grünflächen, eine Schule, eine Kita sowie bessere Wege für Fußgänger und Radfahrer.
7: Immer um 12:30 die APR1 Regionalnachrichten. 6.32 Uhr haben wir es. Guten Morgen in die Autos. Wir schon mal ganz fix auf euren Weg zur Arbeit. Lasst euch da bitte nicht blitzen. Die Blitzer auf der 61 Koblenz-Ludwigshafen zwischen Rheinböllen und Stromberg in der Baustelle. Da sind 80 erlaubt. Wir haben außerdem einen stehen auf der B50. Morbach-Wittlich bei Longkamp. Und dann haben wir noch einen in Mainz in der Rhein-Hessen-Straße. Auch hier bitte Fuß vom Kürmainz-Kaserne. So, also auch da gibt's teure Fotos. Die aktuellen Staus- und Gefahrenmeldungen, das hält sich bei uns in Rheinland-Pfalz relativ in Grenzen. Deswegen nur einmal der Blick nach NRW für alle Pendlerinnen und Pendler interessant. A4, Kölner Ring, Köln Richtung Aachen zwischen dem Dreiköln-Heumer und dem Kreuz Köln-Sied. Süd 3 Kilometer stockend. Plant ihr mal 5 bis 10 Minuten mehr Zeit an. Ja, da waren ein paar Buchstabendreher bei mir drin. So. Jetzt einmal ab. Kann man so schadenfroh sein? Wirklich?
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14: Morgen. Hi. Nee, ich glaube, die freut sich schon.
7: Wie soll man in unser Alter kommen?
14: Richtig, auf die Bäckerecke Zuckerschnecke. Da geht's um Pumpkin Spice Latte, um Kastanien sammeln und wie es da plötzlich wieder um Sex ging.
7: Erwachsenenthemen.
14: Gleich um 20 vor 7.

0: 6:39 Uhr mit Train und Drops of Jupiter starten wir diesen sehr, sehr frischen Mittwochmorgen. Heute kalendarischer Herbstanfang, 23. September 2026. Und es sorgt nicht nur, ich sag's jetzt nicht.
1: Es geht irgendwie schon wieder.
0: Es sorgt für Irritationen.
1: Ja.
0: Nee, das müsst ihr euch einfach selbst anhören, wirklich.
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3: Das Einzige, was sie gefragt, sind die Bällchen. Was geht?
1: Morgen, hallo.
3: Ich bin die Azubine Shirin. Ja. Hier, mein nicer Button. Ich lerne noch. Ja. Was willst du snacken, Cutie?
1: Ich hätte gerne ein Latte Macchiato und ein Fleischkäsebrot. Nee, wobei, heute lieber ein Pumpkin Spice Latte, bitte.
3: Mach ich dir. Wegen Herbstanfang, oder, Girl?
1: Ja, ich liebe den Herbst. Einfach schön gemütlich Pumpkin Spice Latte trinken.
3: Uff, ja, und dann so Wohnung richtig nice umdekorieren.
1: Ja, und Kürbissuppe kochen.
3: Und endlich wieder mit Kuscheldecke und da wieder aufs Sofa chillen.
0: Oh, oh, oh, oh. Aber schön die Finger bei dir lassen, ja, Shirin, ja. Mal anzubieten.
3: Was Ekliges mache ich nicht.
1: Ah, dann doch lieber Oldschool-Kastanien sammeln.
0: Gott, das will mein Jürgen Spatzel zu Hause auch immer machen. Aber wissen Sie, was ich dann zu ihm sage?
1: Nee.
0: Die einzige Kastanie, die du zu suchen hast, das sind meine.
3: Ich gehe noch Crash-Up wegen dieser Frau. So, dann auf für den Becher. Dann in den Latte.
1: Danke.
3: Ich küsse dein Herz und folge auch gerne auf TikTok.
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0: Sagt mal, weil wir gerade noch in unserer Lieblingsbäckerei waren. Auf was hättet ihr jetzt morgens Lust, wenn ihr euch beim Bäcker irgendeine, nach eurem Belieben, irgendeine süße Schnecke aussuchen könntet?
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2: Was sag mal, hör mal.
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0: Guck mal, wenn ich das jetzt gesagt hätte,
4: ja, dann
0: ist wieder, ach Ben, was soll denn das jetzt
4: ist
0: wieder?
4: Ist so, ja.
0: Bei Laura wird hier gelacht.
4: Ja, bei mir klang es irgendwie süß.
0: Sympathisch. 13 Minuten vor 7, hier ist RPR1, kommt gut rein. In diesem Mittwochmorgen, unsere Azubine Solin testet ja im Moment die Ausbildungsberufe bei uns in Rheinland-Pfalz. Und bei der Bäckerei Die Lonas in Polch kam euch da beim Backen Solin eine wirklich ziemlich grandiose Schnecke, Idee.
4: Ja, also wir hatten es so über Zuckerschnecken und so Zimtschnecken und alles. Und ich liebe sowas. Ich liebe ja Gebäck, vor allem halt so Zuckerschnecken. Und dann hat Lonas gesagt, ja, lass uns doch was zusammen ausprobieren. Lass uns doch eine Zuckerschnecke backen, wenn du da so Bock drauf hast. Die Frage ist halt jetzt, was für ein Geschmack, ne?
5: Und das ist wirklich der Hammer. Und das ist ja wohl der absolute Traum für dich.
4: Ja.
5: Weil du liebst, also Solin liebt Backen. Solin hat schon immer, als sie als Praktikantin hier vor Jahren angefangen hat, kam sie hier immer mit irgendwie Mini...
4: Cookies.
5: Ja.
4: Pizza, ja.
5: Genau. Und jetzt eine eigene Schnecke. und das mit euren Vorschlägen. Jana aus Main.
6: Boah, so eine Zuckerschnecke mit... Kokosgeschmack, wow, hört sich doch mega lecker an.
0: Wir gehen mal in den Kreis Trier-Saarburg nach Zemmer. Sonja, was wäre deine Idee?
7: Ich fände es super, wenn die Zuckerschnecke einen Bratapfelgeschmack hätte.
5: Was sagst du zu den Vorschlägen?
4: Also Bratapfel passt da zum Winter, der jetzt kommt. Aber ich mag keinen Apfel. Ich mag keinen Apfel.
0: Also, dann brauchen wir noch weitere Ideen. Auf was habt ihr Bock? Wie soll diese neue Zuckerschnecke schmecken? Auf was habt ihr Lust? Jetzt anrufen oder WhatsApp-Sprachnachricht schicken. 0800, die 8 und dreimal die 62.
5: Ja, da wird ja was draus. Vielleicht hat Solin ja ein süßes Geheimnis. Durfte ich das jetzt nicht sagen?
4: Nein.
0: Was?

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0: Es ist wie viel haben wir? 6.57 Uhr. So rum. Und das ist gelogen, weil jetzt ist es 6.58 Uhr. So, einen schönen Mittwochmorgen. Ja, das waren erschreckende Nachrichten gestern. US-Kampfjet stürzt in der Eifel ab. Militärflugzeug bei US Airbase abgestürzt. Was heute früh bekannt ist, das hört ihr gleich in den RPR1 Nachrichten um 7.
1: Außerdem den aktuellen Hit von Taylor Swift, I Knew It, I Knew You, und ganz viel gute Laune, ein Ausflug ins Jahr 2001, Westlife, World of Our Own, auch den um kurz nach 7.
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1: Kommt gut rein in diesen Mittwoch, wenn es gleich zur Arbeit geht. Ja, Sitzheizung könnte ein Thema werden.
7: Ist sehr frisch heute früh und stellenweise auch wieder neblig. Aktuell in Mainz 9, in Hauenstein in der Südwestpfalz 8 und in Stadtkil in der Vulkaneifel auch 8 Grad. Später noch bis zu 23 Grad und mit viel Sonne dabei.
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1: Das sind die Themen um 7 Uhr. ADAC will 12-Uhr-Regel abschaffen und Ermittlungen nach Absturz eines Kampfjets in der Eifel.
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1: Ich bin Jonas Klemmer. Schönen guten Morgen. Der ADAC fordert die Abschaffung der sogenannten 12-Uhr-Regel an Tankstellen. Seit April dürfen die Preise für Benzin und Diesel nur noch einmal täglich um genau 12 Uhr erhöht werden. Nach Angaben des Automobilclubs hat das Tanken dadurch aber nicht günstiger gemacht. Stattdessen seien die Preisunterschiede im Tagesverlauf deutlich größer geworden. Wer nach 12 Uhr tankt, zahle häufig erheblich mehr. Der ADAC sieht die Regel deshalb als gescheitert an. Der Sommer ist zu Ende und die Deutsche Lebensrettungsgesellschaft DLRG zieht Bilanz des Badesommers. Bis August kamen in rheinland-pfälzischen Gewässern oder Schwimmbädern 14 Menschen ums Leben. Bundesweit waren es bislang 320. Die DLRG fordert vor allem mehr Schwimmunterricht. Präsidentin Ute Vogt.
9: Die Schulen brauchen die entsprechenden Wasserflächen. Das heißt, wir brauchen eine Initiative von Bund, Ländern und Gemeinden gemeinsam, um eine gute Schwimmbadlandschaft zu schaffen. Und wir brauchen mehr Aufklärung über die Gefahren in und am Wasser. Auch hier würde uns eine Unterstützung der Politik guttun.
1: Nach dem Absturz eines US-Kampfjets auf der Airbase Spangen-Dahlem in der Eifel laufen die Ermittlungen zur Ursache. Die F-16 war am Nachmittag abgestürzt und vollständig ausgebrannt. Der Pilot konnte sich mit einem Schleudersitz retten und wurde medizinisch versorgt. Zu seinem Gesundheitszustand gibt es bislang keine Informationen. Die Maschine gehörte zum 52. Jagdgeschwader der US-Luftwaffe.
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10: Tradition für den rheinland-pfälzischen Ministerpräsidenten, Premiere für Gordon Schnieder. Er trifft sich heute Nachmittag mit den katholischen Bischöfen im Land. Normalerweise 4, derzeit nur 3. Stefan Ackermann, Trier, Peter Kohlgraf, Mainz und Georg Betzing, Bistum Limburg. Speyer wird nach dem Rücktritt von Karl-Heinz Wiesemann von Diözesan-Administrator Markus Magin vertreten. Olaf Holzbach aus Mainz.
7: Drei junge Männer müssen sich heute vor dem Trierer Landgericht verantworten. Sie sollen im Dezember in einer Gemeinde im Kreis Birkenfeld versucht haben, zwei mutmaßliche Drogendealer auszurauben. Laut Anklage hatten sie Messer und einen Teleskopschlagstock dabei, um Drogen und Bargeld zu klauen. Die Flucht mit der Beute scheiterte dann aber, weil sich die mutmaßlichen Opfer ebenfalls mit Waffen wehrten. Annabel Pawlowski, Trier.
1: Die gute Nachricht aus der Westpfalz. Junge Familien bekommen in Kaiserslautern künftig auf Wunsch kostenlose Unterstützung direkt nach Hause. Bei freiwilligen Willkommensbesuchen geben Fachkräfte Tipps rund um Babyalltag, Kita-Anmeldung, Beratungsstellen und finanzielle Hilfen. Das Angebot richtet sich an alle Eltern mit Neugeborenen und soll möglichst in den ersten Lebensmonaten stattfinden. Das waren die RPR1-Nachrichten um 7 Uhr. Mehr regionale Themen gibt es auch wieder um halb.
11: Guten Morgen in die Autos. 3 Minuten nach 7. Achtung, es wird geblitzt heute Morgen in Trier, Spitzmühle, außerdem auf der B40 in Mainz am Pariser Tor in Fahrt Richtung Alzey, auf der B50 Morbach Richtung Wittlich bei Longkamp und ein weiterer auf der A3 Frankfurt-Köln bei Montabaur. Die aktuellen Staus und Gefahrenmeldungen: A60 Mainz-Rüsselsheim zwischen Ginsheim-Gustersburg und Rüsselsheim-Königstetten 3 Kilometer stockender Verkehr, dauert 10 Minuten länger. Die 61 Köln-Koblenz zwischen Pleit und dem Kreuz Koblenz, auch hier 2 Kilometer stockend. A62 Landstuhl-Nonnweiler zwischen Glamünchweiler und Kusel, hier ist ein Auto liegen geblieben. Rüber auf die A643 Mainz-Wiesbaden zwischen dem Dreieck Mainz und Wiesbaden-Dotzheim, hier 3 Kilometer stockend, auch da kann es 10 Minuten länger dauern. Und der Blick auf die B37 Ludwigshafen-Mannheim zwischen der Bruchwiesenstraße und Ludwigshafen-Zentrum, auch hier stockt's, plant da mal 15 Minuten mehr Zeit ein. Eine gute und sichere Fahrt euch.
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0: Morgen. Hi. Wer von euch will 13.100 Euro?
13: Ich.
0: Das RPA 1 Weinfestgeräusch. Hoffentlich knackt es gleich jemand.

0: scheint einem direkt die Sonne aus dem Arr. Katrina and the Waves, Walking on Sunshine im besten Musikmix für Rheinland-Pfalz. Und damit euch auch die Sonne gleich aus dem...
1: ins Gesicht scheint.
0: Oder aus dem Allerwertesten gibt's jetzt 13.100 Euro.
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1: Ja, was ist es denn jetzt? Melanie aus Tiefental im Hunsrück hat folgende Idee.
3: Wenn an dem Grill das Grillrost hochgekurbelt wird und dann schwingt es kurz ans Metall und das könnte vielleicht das Geräusch sein.
0: Interessant.
1: Jetzt wird ja im Hunsrück besonders oft gegrillt. Melanie, wann bei dir das letzte Mal, dass du sicher sagst, dieses Geräusch hier, das ist ein Grillrost?
4: Das ist tatsächlich schon ein bisschen länger her. Aber auch so Festen, da wird doch auch immer gegrillt. Ja. Also gibt's ja immer Würstchen, Steaks, keine Ahnung, ja. Viele Dinge, wo ich halt dachte, das könnte es vielleicht sein.
0: Habt ihr zu Hause auch einen Schwenker oder mit was grillt ihr?
4: Ja, ich bin tatsächlich auch gestern noch rausgegangen, wo es getestet. Aber jetzt bin ich noch mal ein bisschen skeptisch, ob das wirklich ist. Aber ja.
0: Du bist dir gar nicht mehr so sicher?
4: Nee, tatsächlich leider nicht, aber ich hoffe es natürlich.
0: Es geht, Melanie, für dich um 13.100 Euro. Ist der Grillrost, der an das Gestänge kommt, das RPA1-Weinfestgeräusch?
1: Nein!
0: Auch nicht.
4: Schade, ja.
0: Aber
4: ich rate trotzdem weiter.
0: Ja, du hast ja noch eine andere Idee, hast du gesagt. Dann einfach eine WhatsApp schreiben mit dem Stichwort RPR1 an die 0800 8 und dreimal die 62.
1: Und damit im Jackpot?
4: Ja, cool, mach ich.
1: Ja, 13.200 Euro lohnt sich dann ja eben nochmal ein Huni mehr. Und in der nächsten Stunde eure Chance zu lösen um 10 nach 8.

0: bringt einen neuen Song raus. Die Swifties sind ganz aufgeregt, hat sie nämlich bei Instagram gedroppt, so ein kleines Easter Egg. Die Nummer soll Patient Zero heißen und soll Freitag verfügbar sein, wobei ich glaube morgen schon irgendwie mal ganz kurz zum Reinhören irgendwo. Aber das wissen die Swifties.
1: Wer weiß, vielleicht verkauft DM ja bald auch CDs.
0: Das weiß ich nicht, ob wir da zu dem Trend zurückgehen. Oder? 18 Minuten nach 7.
2: Kommt doch alles zurück.
0: Ja, stimmt. Hier ist RPR1. Und habt ihr mitbekommen, dass DM jetzt auch eine Online-Apotheke hat?
1: Mhm.
0: Ich habe das in der App gesehen, DM Med, und dachte, hä, ist komplett irgendwie an mir vorbeigegangen, muss ich sagen.
2: Nee, bei mir sind, ich gucke nur immer die Coupons an.
0: Ja, genau. Und da habe ich das dann auch gesehen. Und mein erster Gedanke war so, wow, okay, was ist da mit den ganzen Apotheken bei uns? Infochef Jens Baumgart, diese DM-Online-Apotheke ab heute genau deshalb in Karlsruhe vor Gericht, ne?
3: Ja, die Apotheken haben so ein bisschen Sorge, dass ihnen immer mehr Kunden weglaufen. Mhm. Schauen wir uns mal die Rechtslage an. Drogerien dürfen in Deutschland eigentlich keine Medikamente verkaufen. Also anders als zum Beispiel in Holland, kennen wir vielleicht aus dem Urlaub, da gibt es Kopfschmerztabletten tatsächlich in der Drogerie. Bei uns in Deutschland nicht, aber, und das ist jetzt der springende Punkt, DM hat ein Tochterunternehmen, das diese Online-Apotheke betreibt, auch in der DM-App. Und dort gibt es alles Mögliche, was rezeptfrei ist. Tja, und die Frage ist, warum ist das online erlaubt, wenn es im Laden verboten ist? Die Wettbewerbszentrale sieht das jedenfalls kritisch und jetzt muss sich ein Gericht damit beschäftigen.
0: Und es ist nicht das erste Mal, dass DM Ärger hat wegen des Angebots. Ein anderer Prozess läuft da nämlich schon und da geht es um diese Sehtests.
3: Ja genau, in vielen DM-Filialen können wir uns zwischen Duschgel und Babynahrung die Augen screenen lassen. Auch hier dieselbe Frage, kann sowas eine Drogerie leisten? Darf sie sowas leisten? In diesem Fall sind es halt nicht die Apotheken, sondern die Augenärzte, die sauer sind und das bezweifeln. Ein Urteil soll in einigen Wochen fallen.
0: Ich finde das krass, was man als DM-Mitarbeiter jetzt alles machen muss. Also das finde ich irgendwie, die sind auf einmal, müssen die biometrische Fotos machen, sind auf einmal Fotografen geworden. Jetzt sollen sie noch Augentests machen, dann vielleicht irgendwie noch beraten. Das finde ich schon, puh, was eine Entwicklung, oder? Also ab heute geht's zusätzlich um die Frage, ob DM Medikamente verkaufen darf. Praktisch wär's, werden viele sagen, aber ob das erlaubt ist, muss ein Gericht klären und ob man das so will. Stichwort eben Apotheken sterben und ältere Menschen haben keine DM-App. Wo soll das hinführen, ne?
1: Wisst ihr was? Wir machen uns einfach gute Laune.
0: Gut.
1: Weg mit der Belastung von DM. Jetzt zurück ins Jahr 2001.
0: Oh.
1: Wo es uns allen richtig gut ging.
2: Da gab es noch Drospa.
1: Ein Song und

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12: Kommt gut rein in diesen, ja, doch eher frischen Mittwochmorgen.
13: Ja, kleiner Tipp, richtig guten Tipp habe ich.
14: Super Tipp.
12: Wie ist dein Tipp nochmal?
13: Der ist richtig gut.
12: Ach, du hast eine Taube nachgemacht. Guru, guru, guru.
13: Zieht heute früh eine Jacke an. Ach, ja, aktuell in Speyer in der Pfalz, 8 in Zerf im Kreis Tiere-Saarburg 7 und in Hundsangen im Westerwald erst 5 Grad. Da wird euch eine Jacke weiterhelfen. Später können wir sie ausziehen. Da kriegen wir bis zu 23 Grad und Sonnenschein.
12: Schön.
13: Ja.
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16: Schönen guten Morgen, ich bin Jonas Klemmer und das sind die Themen um 7:30. Der ADAC fordert die Abschaffung der sogenannten 12-Uhr-Regel an Tankstellen. Seit April dürfen die Preise für Benzin und Diesel nur noch einmal täglich um 12 Uhr erhöht werden. Nach Angaben des Automobilclubs hat das Tanken dadurch aber nicht günstiger gemacht. Die Deutsche Lebensrettungsgesellschaft DLRG im Land zieht Bilanz für den Badesommer. Bis August kamen in rheinland-pfälzischen Gewässern oder Schwimmbädern 14 Menschen ums Leben. Bundesweit waren es bislang 320. Die Online-Apotheke von DM steht heute vor Gericht. Das Landgericht Karlsruhe prüft ab 10.30 Uhr, ob der Drogeriekonzern weiter apothekenpflichtige Medikamente über DM Med anbieten darf. Die Wettbewerbszentrale hält das Modell für unzulässig und fordert ein Verbot.
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14: Mit Martin Sauter, guten Morgen. Nach einem Unglück an einem Bahnhof in Neustadt an der Weinstraße geht die Polizei von einem tragischen Unfall aus. Die Ermittlungen laufen. Ein Mann war gestern Mittag am Bahnhof Neustadt-Böbig von einem Zug erfasst worden und noch vor Ort seinen schweren Verletzungen erlegen. Laut Polizei hatte sich der Mann im Gleisbett befunden, als der Zug einfuhr. Die Polizei zieht nach dem Dürkheimer Wurstmarkt eine insgesamt positive Bilanz. Es blieb vergleichsweise ruhig, RPA1-Reporter Mike Fuhrmann.
17: Während der 11 Festtage wurden 71 Straftaten registriert und damit etwas weniger als im vergangenen Jahr. Darunter waren rund 30 Körperverletzungen, 9 Diebstähle und 5 Trunkenheitsfahrten. Rund 600 Polizisten waren im Einsatz. Nach Angaben der Polizei konnten viele Streitigkeiten durch frühes Eingreifen entschärft werden. Auch die Zusammenarbeit mit Feuerwehr, Rettungsdienst, Ordnungsamt und der US-Militärpolizei habe gut funktioniert, heißt es.
14: Ludwigshafens geplante Zukunftsquartiere haben jetzt einen neuen Namen. Das rund 39 Hektar große Stadtentwicklungsgebiet entlang der Helmut-Kohl-Allee heißt künftig Rheintor-Quartiere. Gleichzeitig hat der Stadtrat den Start für 3 Bebauungsverfahren beschlossen. Geplant sind unter anderem Wohnungen, Grünflächen, eine Schule, eine Kita sowie bessere Wege für Fußgänger und Radfahrer.
12: 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Jetzt haben wir 7 Uhr und 33 Minuten auf die Sekunde genau. Guten Morgen in die Autos. Wir schon auf eurem Weg zur Arbeit. Die Blitzer heute Morgen auf der B427 bei Bergzabern in der Weinstraße bei Tempo 50. Wir haben einen stehen auf der B40 in Mainz am Pariser Tor. Auf der A6 Saarbrücken-Kaiserslautern zwischen dem Kreuz Landstuhl West und Kaiserslautern-Einsiedlerhof. Und eine Abstandsmessung auf der 61 Koblenz-Ludwigshafen zwischen Gundersheim und Worms. Die aktuellen Staus und Gefahrenmeldungen. A6 Kaiserslautern-Saarbrücken zwischen Bochum-Mühlbach-Miesau und Waldmoor. Hier ein kaputtes Auto. A60 Mainz-Rüsselsheim zwischen Mainz-Laubenheim und Rüsselsheim-Königstetten. 4 Kilometer stockend, dauert eine Viertelstunde länger. Gegenstände auf der 61 Koblenz-Köln zwischen dem Kreuz Kerpen und Bergheim. Die A65 Landau-Ludwigshafen zwischen Neustadt-Süd und Neustadt-Nord. 3 Kilometer stockender Verkehr, auch hier dauert es eine Viertelstunde länger. Die A643 Mainz-Wiesbaden zwischen dem Dreieck Mainz und dem Schiersteiner Kreuz. 5 Kilometer anstehen, auch hier 15 Minuten mehr Zeit einplanen. Die B37 Ludwigshafen-Mannheim zwischen der Bruchwiesenstraße und Ludwigshafen-Zentrum. Auch da 2-3 Kilometer stockend, dauert mindestens 20 Minuten länger. Und gleich haben wir es geschafft, die B47 Worms-Bensheim zwischen Bürstadt-Mitte und Einhausen. Auch hier stockt es auf 2 Kilometern. Auch hier 10-15 Minuten mehr Zeit einplanen.
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18: Morgen.
12: Servus.
18: Unser Rocker vom Hocker erinnert uns heute früh an etwas ganz Wichtiges. Und ich bin mir ziemlich sicher, dass wir Frauen das alle auf dem Schirm haben, aber die Männer überhaupt nicht. So, und jetzt geht doch hier schon mal die Maschinerie an. Hört ihr gleich um 20 vor 8. Was könnte das sein?

0: Diesen kalten, aber sonnigen Mittwochmorgen.
1: Ja, hier ist Lenny Kravitz eins. Immer ein bisschen zu. Also, da hat immer ganz schön enge Hosen an, du.
2: Ja. Habe ich jetzt noch nicht so drauf geachtet,
1: was?
2: Ehrlich zu sein, nee.
1: Es ist so, Lenny Kravitz ist so ein Mick Jagger-Typ, so immer sehr enge Jeans an. Und manche stehen da ja drauf. Ich.
3: Vielleicht will er zeigen, was er hat.
1: Ja, will er.
0: Viele enge Jeans könnt ihr euch auch kaufen für 13.200 Euro. Wenn ihr wisst, was sich hinter dem RPR 1 Weinfestgeräusch verbirgt. Gleich eure nächste Chance auf unseren Jackpot um 7:45. Also wenn ihr eine Idee habt, dann unbedingt jetzt noch eine WhatsApp schreiben mit dem Stichwort RPR1 an die 0800 8 und dreimal die 62. 13.200 Euro um 7:45.
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6: Stille Nacht, heilige Nacht, alles schläft, einsam war. Ich weiß, ihr denkt jetzt, Rocker, ist das eine Wiederholung aus dem letzten Dezember? Nein, liebe Hörerinnen und Hörerinchen, das ist nur der Hinweis, dass heute in 3 Monaten Heiligabend ist. Ja, zack. Und man denkt sich, Heiligabend, das war doch erst gestern. Nee, das ist schon 3/4 Jahr her. Und langsam sollte man sich Gedanken machen, was man seinen Liebsten schenkt. Mein Tipp, gerade jetzt im Sommerschlussverkauf bekommst du Sommerklamotte fast nachgeschmissen. Gut, eure Liebsten werden euch unter dem Baum fragen, ob euch der Glühwein nicht bekommen ist oder warum ihr auf die Idee kommt, im Winter Sommerklamotte zu schenken. Und damit ihr euch nicht für völlig bekloppt halte, packt ihr einfach noch eine Urlaubsreise zwischen den Jahren dazu. Was weiß ich, Karibik, Seychelles, Malediven, irgendwas Günstiges. Ja, denn dann machen die Sommerklamotten ja voll Sinn und ihr spart jetzt eine Heidenkohle. Gut, die gesparte Kohle tragt ihr dann später ins Reisebüro. Aber egal. Ja, ja, bereitet euch vor. Die Supermärkte tun das bereits. Es gibt schon Lebkuchen. Lebkuchen. Könnt ihr übrigens bei den Temperaturen selber machen. Einfach 500 Gramm Schweinemett, unabgedeckt auf die Terrasse stellen und ein paar Stunden später habt ihr auch einen Lebkuchen. Weil der lebt dann aber sowas von, aber richtig.

0: Sicher. Also, fangt schon mal an zu sparen. Der Heiligabend kommt schneller, als man denkt. Und kaum hat man die Winterjacke aus dem Schrank geholt, ist schon wieder Weihnachten kündig. Weihnachten.
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0: Weine kindisch. Weine.
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0: Also, wir brauchen jetzt noch so ein bisschen Input, ne? Es geht ja schließlich um unser aller Wohl.
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0: 8:11. Wir sind Laura Novak,
2: morgen.
0: Ben Salzner und Azubine Solin.
2: Morgen.
0: Die ja im Moment die verschiedensten Ausbildungsberufe hier bei uns in Rheinland-Pfalz. Darf ich nochmal?
2: Ja.
0: Die ja im Moment hier bei uns in Rheinland-Pfalz die verschiedensten Ausbildungsberufe testet.
2: Yes.
0: So, und bei der Traditionsbäckerei Dilonas in Polch seid ihr auf eine ziemlich geile Idee gekommen,
2: ja,
0: ne?
2: Also ich liebe ja Zuckerschnecken, Zimtschnecken, allgemein Schnecken. Ich liebe sie zu essen und ich liebe sie zu backen. Und dann hat Lonas einfach ernsthaft gesagt, ja, lass uns doch zusammen was ausprobieren. Lass uns doch zusammen so eine Schnecke backen. Also die haben richtig Bock drauf, ich habe richtig Bock drauf. Die Frage ist jetzt, was für ein Geschmack soll rein?
3: Geil. Ja. Besser als eine Gucci-Tasche. Ich sag's nochmal, eine eigene Zuckerschnecke beim Bäcker. Und damit das auch allen schmeckt, dürfen auch alle mitentscheiden, ne?
2: Ja.
3: Deswegen, wonach sollte diese Zuckerschnecke denn schmecken? Juliana aus Hunzang.
4: Meine perfekte Zuckerschnecke hätte Espresso im Teig, Schokostückchen drin und obendrauf wären so knusprige Himbeerstückchen, vielleicht gefriergetrocknet oder sowas. Das wäre meine perfekte Schnecke.
0: Boah, bei Espresso wäre ich leider raus.
2: Ja, das ist eine crazy Idee.
3: Ja, aber es ist 2 in 1, ne? Da bist du morgens direkt wach, nur weil du was gegessen hast.
2: Stimmt.
3: Marco aus Mainz, auch noch eine Idee.
5: Also, als Zuckerschnecke könnte ich mir auch gut vorstellen, da wir hier in Rheinland-Pfalz wohnen, mit Rieslinggeschmack. Das wird, glaube ich, besonders den Ben sehr freuen. Das wäre genau das Richtige. Euch noch einen schönen Morgen.
0: Ja, Rieslingschnecke?
2: Nee.
0: Wäre auch natürlich nichts für die Kinder. Oh, Rieslingschnecke, hallo?
3: Dann
0: warum
3: lieber
0: denn nicht?
3: Die 5 Zuckerschnecken hier. Das sind die Beckys. Es ist 8:10. Wach werden mit Larger Than Life. Es geht zurück in die 90er bei APR 1.

0: Ja, warum nicht mal einen entspannten Mittwochmorgen haben? Mit einem der besten Coversongs, die es so gibt, gecovert von The Who, Limp Bizkit, Behind Blue Eyes. Ein Song des Lebens um kurz nach acht für euch.
1: Gleich schon. Kygo und Khalid. Khalid, ja, längere Zeit in Heidelberg gelebt. Save My Love heißt die Nummer, gibt's in kurz nach acht.
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0: Einen schönen Mittwoch und schön ist genau das Stichwort.
1: Okay.
0: Das Wetter, Solin.
1: Achso, ich dachte,
0: aber du natürlich auch, ja, selbstverständlich.
1: Natürlich, das Wetter wird auch schön, kriegen bis zu 23 Grad heute und ganz, ganz, ganz viel Sonne. Bis dahin noch ein bisschen neblig bei uns und auch heute früh sehr, sehr frisch. Aktuell in Trier 8, in Weitefeld im Kreis Altenkirchen 7 und in Dirmstein in der Pfalz auch 8 Grad.
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7: Die Themen um 8 Uhr, ADAC will 12-Uhr-Regel abschaffen und mehr Jungstörche in Rheinland-Pfalz.
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7: Ich bin Jonas Klemmer, schönen guten Morgen. Die 12-Uhr-Regel an Tankstellen muss weg, das fordert der ADAC. Die Regel habe zwar unter anderem die Zahl der täglichen Preisänderungen erheblich reduziert, doch die Spritpreise insgesamt seien dadurch nicht gesunken, sagt der Automobilclub. RPA 1-Reporterin Lea Matschulat.
8: Die 12-Uhr-Regel habe dazu geführt, dass sich der Preis für den Liter Benzin oder Diesel pro Tag viel deutlicher ändere als vorher. Und das nicht zum Vorteil der Autofahrer, findet der ADAC. Wer mittags nach 12 Uhr tanken müsse, der habe erhebliche Zusatzkosten. Auch das Leibniz-Zentrum für europäische Wirtschaftsforschung hatte schon festgestellt, die 12-Uhr-Regel führt zu höheren Durchschnittspreisen. Den Tankrabatt wiederum, den hält der ADAC für richtig.
7: Im Kampf gegen Plastikmüll in den Meeren, Überfischung, Chemikalien und Klimawandel ist Deutschland wie schon 93 andere Nationen offiziell dem UNO-Hochseeschutzabkommen beigetreten. Bundesumweltminister Schneider hinterlegte die Ratifikationsurkunde bei den Vereinten Nationen in New York. Das UN-Hochseeschutzabkommen gilt für die Regionen der Meere, die außerhalb der nationalen Hoheitsgewässer liegen. Das umfasst etwa 2/3 der Meerfläche. Deutschland holt beim digitalen Bezahlen weiter auf, liegt international aber weiter zurück. Einer Studie zufolge gab es hierzulande im vergangenen Jahr rund 300 elektronische Zahlungen pro Kopf. Im EU-Durchschnitt waren es etwa 400, in den nordischen Ländern sogar rund 700. Gleichzeitig wächst die Zahl digitaler Zahlungen in Deutschland überdurchschnittlich stark. Bargeld bleibt dennoch beliebt, erstmals wurden 2025 aber mehr Einkäufe bargeldlos als bar bezahlt.
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9: Aus den Zukunftsquartieren an der neuen Helmut-Kohl-Allee werden jetzt die Rheintor-Quartiere. Der Ludwigshafener Stadtrat hat den bisherigen Arbeitstitel Zukunftsquartiere damit offiziell abgelöst. Auf diesen frei werdenden Flächen sollen unter anderem Wohnungen, Grünflächen, eine Kita und ein Schulstandort entstehen. Thomas Stüber, Ludwigshafen.
10: Nach dem Absturz eines F-16-Kampfjets auf der Airbase in Spangdahlem laufen aktuell die Ermittlungen zur Ursache. Laut dem US-Luftwaffenstützpunkt konnte sich der Pilot noch durch den Schleudersitz retten. Er wurde daraufhin medizinisch versorgt. Das Flugzeug war gestern Nachmittag abgestürzt. Laut Informationen des Volksfreunds soll das Ganze während des Landeanflugs passiert sein. Annabel Pawlowski, Spangdahlem.
7: Und die gute Nachricht für ganz Rheinland-Pfalz. Es klappert wieder ordentlich auf den Dächern. Mehr als 700 Storchen Paare haben in diesem Jahr gebrütet und offenbar deutlich erfolgreicher als zuletzt. Viele Jungstörche sind jetzt schon unterwegs Richtung Süden. Die Aktion Pfalzstorch aus Bornheim spricht von einem starken Storchenjahr. Das waren die RPR1 Nachrichten um 8 Uhr. Mehr regionale Themen gibt es wieder um halb.
0: Guten Morgen in die Autos. 2 Minuten nach 8. Wir schauen auf die Straßen. Achtung, es wird geblitzt. Und zwar in Trier, Johannes-Kerscht-Straße in Rieschweiler-Mühlbach im Hechtloch am Platz der Vielfalt bei Tempo 50. Danke Nadine fürs Bescheid geben. Und wir haben eine Abstandsmessung auf der 61 Koblenz-Ludwigshafen zwischen Gundersheim und Worms. Die aktuellen Staus und Gefahrenmeldungen: A6 Saarbrücken-Mannheim zwischen Kaiserslautern-West und dem 3 Kaiserslautern 4 Kilometer Stau, dauert 25 Minuten länger. Nochmal die A6 Kaiserslautern Richtung Heilbronn zwischen Wattenheim und dem Firnheimer Dreieck. 11 Kilometer stocken, plant auch hier 20 Minuten mehr Zeit ein. A60 Mainz-Rüsselsheim zwischen Mainz-Weisenau und Rüsselsheim-Königstetten. 8 Kilometer stocken, auch hier 20 Minuten dauert's länger. Rüber auf die 61 Koblenz-Ludwigshafen zwischen Laudert und Stromberg. 4 Kilometer Stau, bitte hier eine Viertelstunde mehr Zeit einplanen. Gekracht hat's auch auf der 61 Koblenz-Ludwigshafen zwischen Rheinböllen und der Raststätte Hunsrück-West. Seid da bitte vorsichtig. Und dann noch der Blick auf die A643 Mainz-Wiesbaden zwischen dem Dreieck Mainz und der Schiersteiner Straße, wie jeden Morgen Berufsverkehr. 5 Kilometer stockender Verkehr. Auch hier kann es 20 Minuten länger dauern.
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12: Guten Morgen.
1: Hallihallo. Vielleicht seid ihr gleich dabei, wenn jemand im Radio 13.200 Euro gewinnt. Das RPR1 Weinfestgeräusch gleich um 10 nach 8.

0: Das hier ist kein metallenes Serviertablett und auch keine Grillrost. Aber vielleicht ist es ja der Tipp von Steffen aus Bad Ems.
1: Mein Tipp ist, dass es sich um eine Biertischgarnitur handelt, wenn man die aufstellt oder abbaut.
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3: bringt euch jetzt 13.200 Euro. 8:10. Es wird wieder gespielt. Und eigentlich viel mehr dir, wenn dein Tipp stimmt. Wir sagen guten Morgen, Steffen.
4: Morgen.
3: Wo bist du gerade?
4: Guten Morgen. Ich bin gerade auf dem Parkplatz der Schule.
0: Mhm. Weil du Fünftklässler bist und zum Unterricht musst oder auf der anderen Seite stehst?
4: Nein, ich stehe auf der anderen Seite tatsächlich. Hab aber große Kinder heute Morgen.
0: Was unterrichtest du?
4: Ich unterrichte Informatik vor allem.
3: Uff, das ist hart. Ja. Oh je, da wollte ich nie hin, bin ich dir ehrlich.
4: Ja, dafür zum Ausgleich unterrichte ich auch ab und zu noch Sport.
0: Da wollte Solin auch nie hin.
4: Aber Steffen, oh, okay. Schlechte Kombi.
0: Kann dir egal sein, wenn du gleich 13.200 Euro reicher bist, wenn die Bierbank-Garnitur unser RPR1 Weinfestgeräusch ist.
3: Ich will mal eins sagen. Wer hat die ganze Zeit auf Bierbank auch so ein bisschen gezielt?
5: Du?
3: Mhm. So Thema Aufbau, so Bierbank
0: auseinander.
3: Das macht
0: sie noch spannender. Jetzt sind wir gespannt. 13.200 Euro könnten dir gehören. Ist das das RP1 Weinfestgeräusch?
3: Nein.
0: Auch nicht.
4: Ja, ich fand's irgendwie, also ja gut, meine Kinder und die Frau haben auch gesagt, never ever, aber ich dachte so, wenn das einklickt und dann noch so ein bisschen nachschwingt, irgendwie sowas Metallisches, aber na gut, okay.
3: Steffen, da wirklich, alles was du sagst, fühle ich, genau das habe ich auch gedacht. Jetzt hat's mal einer eingereicht von euch und das ist es leider nicht.
0: Was hat's euch gebracht? Nix.
3: Ja, danke noch. Aber du kannst einen neuen Tipp einreichen. Vielleicht könnt ihr das ja auch im Unterricht gleich mal einmal zusammen anhören. Und dann WhatsApp schicken mit dem Stichwort RPR1 an die 0800 83 die 62. Der Jackpot lohnt sich jetzt noch mehr. Es sind 13.300 Euro drin. Und die gibt's dann hoffentlich um kurz

Es ist 2001. 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

0: Frontmann von Limp Bizkit morgens, wenn er was zu trinken haben möchte.
1: Ja, wer weiß es noch von euch?
2: Ich hab's vergessen.
1: Fred hat Durst.
3: Sag nicht, ich hab Durst.
2: Aber nein. Du bist auch immer noch die Einzige, die lacht.
0: Nein. Guck, du lachst. So, 28.
3: Solin ist wirklich kein Maßstab.
2: Aber du lachst auch.
3: Mein Gag.
0: So, weil der Frontmann Fred Durst heißt, Mann, wieder die Gags, die man erklären muss.
2: So.
0: Ja. Kommen wir zu einem erfreulichen Thema. Hört mal, es wird wieder heiß, liest man gerade überall. Und das, obwohl heute offiziell der Herbst beginnt. RP1 Wetterexperte Dominik Jung. Der goldene Oktober schon früher dran.
4: Ja, auf jeden Fall. Die beiden Hochs schließen sich zusammen und das genau über Deutschland und über Rheinland-Pfalz. Und das heißt einfach, es bleibt angenehm warm bis zum Sonntag mindestens. Es fällt kein Regen, es ziehen hier und da mal ein paar Wolken vorüber. Die spenden maximal ein bisschen Schatten. Anfangs Werte so um 22, 23 Grad, zum Samstag, Sonntag sogar 25, 26, 27 Grad. Und auch zum Start in die letzten Septembertage hinein bleibt es ungewöhnlich warm bis zu 28 Grad.
0: Das ist eine Hochhochzeit. Weil die beiden Hochs sich zusammenschließen, spricht man von einer Hochhochzeit. Und jetzt wollen wir natürlich auch noch wissen, wie heißt die Braut? Wie heißt der Braut? Es sind zwei Bräutigams. Game.
3: Bräutigäme.
0: Bräutigäme.
3: Bräutigi.
0: Bräutigami. Zander und Arno.
2: Ja. Oh, süß.
3: Zander, also das eine Hoch ist ein Fisch. Oder aber in meinem Ort, in Weißenheim am Sand, gibt es einen Klassiker. Der Andreas, Zander, den rufen wir alle nur Zander, und wie? Zander!
0: Ja, der heiratet.
3: Der
0: Arno.

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15: Kommt gut rein in diesen noch frischen Mittwoch.
16: Aktuell in Ludwigshafen am Rhein 9, in Bad Sobernheim 6 und in Unkel im Kreis Neuwied auch 9 Grad. Also gern eine Jacke drüber ziehen. Später noch bis zu 23 Grad mit Sonne heute.
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18: Schönen guten Morgen, ich bin Jonas Klemmer und das sind die Themen um 8:30. Die 12-Uhr-Regel an Tankstellen muss weg, das fordert der ADAC. Die Regel habe zwar unter anderem die Zahl der täglichen Preisänderungen erheblich reduziert, doch die Spritpreise insgesamt seien dadurch nicht gesunken, sagt der Automobilclub. Im Kampf gegen Plastikmüll in den Meeren, Überfischung, Chemikalien und Klimawandel ist Deutschland wie schon 93 andere Nationen offiziell dem UNO-Hochseeschutzabkommen beigetreten. Bundesumweltminister Schneider hinterlegte die Ratifizierungsurkunde bei den Vereinten Nationen in New York. Das Abkommen gilt für 2/3 der örtlichen Meerfläche. In Rheinland-Pfalz hat es in diesem Jahr deutlich weniger geblitzt als üblich. Bis Mitte September registrierte das Blitzortungsunternehmen NoCast rund 44.500. Das sind 37% weniger als im Durchschnitt der vergangenen 10 Jahre. Als möglicher Grund nennen die Experten die Trockenheit im Sommer.
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19: Mit Martin Sauter, guten Morgen. Das Zweibrücken Fashion Outlet kann erweitert werden. Die finale Baugenehmigung ist erteilt. Der Baustart ist schon für Oktober geplant. Die Verkaufsfläche soll auf rund 29.500 Quadratmeter wachsen. In einer ersten Ausbaustufe sollen nach Angaben des Betreibers rund 350 neue Arbeitsplätze entstehen. Das Outlet will damit auch seine Bedeutung für Handel und Tourismus in der Südwestpfalz weiter ausbauen. 16 Jahre Oberbürgermeisterin in Ludwigshafen, das ist schon mal ein Bundesverdienstkreuz wert. Eva Lohse ist am Abend in der Mainzer Staatskanzlei ausgezeichnet worden, mit dem höchsten Orden, den die Bundesrepublik vergibt. Für sie eine große Ehre, sagte sie, auch wenn die Zeit als Rathauschefin nicht immer einfach gewesen sei. Eva Lohse.
20: Da gibt es Herausforderungen, da gibt es aber auch große Bestätigungen. Von daher ist das kein, wie soll ich sagen, Schmerzensgeld. Ich sage gerne den Satz, suche dir eine Aufgabe, die dir Freude bereitet und du musst nie mehr arbeiten. Und so war für mich dieses Oberbürgermeisterinnenamt eine Ehre und Freude zugleich.
19: Gute Nachricht aus der Südpfalz. In Bad Bergzabern ist die neue DRK-Rettungswache in Betrieb genommen worden. Rund 3,6 Millionen Euro wurden in den modernen Standort investiert. Die neue Wache bietet mehr Platz, zeitgemäße Arbeitsbedingungen und moderne Technik.
21: Immer um halb die APR 1 Regionalnachrichten. 8.33 Uhr, guten Morgen in die Autos. Wir geben einmal ab direkt an Nadine. Du hast nämlich was für uns?
22: Ich wollte gerne einen Blitzer in Rieschwöller-Mühlbach melden. Der steht in der Pirmasenser Straße am Platz der Vielfalt. Da sind 50 erlaubt und der ist mega gut getarnt. Aufpassen.
21: Ja, dann genau, vorsichtig fahren, Nadine. Danke fürs Bescheid geben. Außerdem Blitzer in Bad Bergzabern in der Weinstraße. Dann einer in Trier, Johannes-Kersch-Straße und eine Abstandsmessung auf der 61 Koblenz-Ludwigshafen zwischen Gundersheim und Worms. Die aktuellen Staus und Gefahrenmeldungen, da legen wir los auf der A6 Saarbrücken-Mannheim zwischen Rammstein-Miesenbach und dem 3 Kaiserslautern. 7 Kilometer Stau, dauert 50 Minuten länger. A48 Dernbach-Koblenz zwischen Hörgrenzhausen und Bendorf-Neuwied, hier ist ein Auto liegen geblieben. Rüber auf die A60 Mainz Richtung Rüsselsheim zwischen Mainz-Weisenau und Rüsselsheim-Königstetten, 9 Kilometer stockend, hier dauert es 20 Minuten länger. Die 61 Koblenz-Ludwigshafen zwischen Laudert und Stromberg 7 Kilometer Stau, auch hier eine Dreiviertelstunde mehr Zeit einplanen. A643 Mainz-Wiesbaden zwischen dem Dreieck Mainz und der Schiffsteiner Straße 5 Kilometer stocken, plant hier eine Viertelstunde mehr Zeit ein. Gleiches gilt für die B8 Altenkirchen zwischen Troisdorf und der Rösrather Straße, auch da 2 Kilometer stockend. Und die B50, dann sind wir durch, Bernkastel-Kues Richtung Rhein-Bölln, zwischen Mörschbach und Rhein-Bölln, auch hier 2 Kilometer stockender Verkehr. Da kann es bis zu 10 Minuten länger dauern. Eine gute und sichere Fahrt euch.
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23: und Azubine Solin. Oh. 34, einen schönen Mittwoch und eigentlich geht's in der Bäckerecke Zuckerschnecke heute ja nur um Herbstfeeling, warum es aber doch wieder schlüpfrig wird.
24: Holla die Waldfee.
23: Um 20 vor 9. Oh, oh, oh.

0: 8.41 Uhr, einen schönen Mittwochmorgen, 23. September. Heute ist Herbstanfang.
1: Kalendarischer Herbstanfang.
0: Ja, möchte nur noch mal ganz kurz auch dran erinnern. Morgen, 24. September, dann sind es nur noch 3 Monate bis Weihnachten.
1: Jo.
0: Ja, ich weiß, bei euch Männern kommt das immer alles so plötzlich. Und warum habt ihr das denn nicht vorher gesagt? Deswegen sage ich es heute schon mal. So, aber Herbstanfang ist auch Thema, sollte eigentlich Thema hier sein. Es ist schon wieder ausgeartet.
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3: Das Einzige, was sie quackt, sind die Bällchen. Was geht?
0: Morgen, hallo.
3: Ich bin die Azubine Shirin. Hier, mein nicer Button. Ich lerne noch. Ja. Was willst du snacken, Cutie?
0: Ich hätte gerne ein Latte Macchiato und ein Fleischkäsebrot. Nee, wobei, heute lieber ein Pumpkin Spice Latte, bitte.
3: Mach ich dir. Wegen Herbstanfang, oder, Girl?
0: Ja, ich liebe den Herbst. Einfach schön gemütlich Pumpkin Spice Latte trinken.
3: Uff, ja, und dann so Wohnungen richtig nice umdekorieren.
0: Ja, und Kürbissuppe kochen.
3: Und endlich wieder mit Kuscheldecke und da wieder aufs Sofa chillen.
4: Aber schön die Finger bei dir lassen. Ja, Shirin, ja. Mal anzubieten.
3: Was Ekliges mach ich nicht.
0: Ah, dann doch lieber Oldschool-Kastanien sammeln.
4: Gott, das will mein Jürgen Spatzel zu Hause auch immer machen. Oh. Aber wissen Sie, was ich dann zu ihm sag?
0: Nee.
4: Oh, die einzige Kastanie, die du zu suchen hast, das sind meine.
3: Ich geh noch Crash-Up wegen dieser Frau. So, dann lauf für den Becher. Dann in den Latte.
0: Danke.
3: Küss dein Herz und guckst auch gerne auf TikTok.
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0: Also ihr könnt uns eins glauben, dieses Geräusch hier beschäftigt nicht nur euch, sondern auch uns. 9:12, hier ist RP1, einen wunderschönen Mittwoch.
1: Guten Morgen.
0: Das RP1 Weinfestgeräusch, mittlerweile 13.300 Euro wert, Kunze.
2: Ja, ich hab's versucht. Ich habe wirklich versucht, es selbst rauszufinden, was es sein könnte. Ich habe wirklich meine Ohren aufgestellt und war auf dem Bad Dürkheimer Wurstmarkt ja auch schwer aktiv. Ich hatte es mir vorgenommen, dieses Geräusch zu erkennen.
1: Aber dann ist dir eingefallen, du brauchst das Geld nicht.
2: Nein, so war's nicht, sondern ich dachte mir, da floss halt, wie soll ich sagen, die Rieslingschorle flossen schneller, als dass mein Gehör noch groß funktioniert hat. Und da habe ich es irgendwie nicht mehr mitbekommen. Aber Leute, kein Problem, ich habe auch für mich schon mal geguckt, es gibt neue Möglichkeiten, dieses Weinfestgeräusch, vielleicht beim Germersheimer Oktoberfest, ne, größtes Oktoberfest der Pfalz, da könnten wir das entdecken. Trier ist ja Wein- und Viehsfest, ne, da könnten wir hin. Und die Heiselscher, hier deutsches Weinlesefest, haben wir in Neustadt. Oder Ingelheim, Rotweinfest, auch da kann das Weinfestgeräusch erkannt werden. Da gehen wir nochmal üben. Vielleicht nicht ganz so viel trinken, sondern erstmal
1: nächste Chance, hören, es dann zu knacken bei Kunze um kurz nach 11.

0: On fire ist auch Ed Sheeran mit Overpass Graffiti. Haben wir endlich auch wieder am Start. Und dazu packen wir diesen Hit von heute von Nico Santos. Dann fühlt sich das auch an diesem Herbsttag, dem ersten, immer noch nach Sommer an. Der beste Musikmix für Rheinland-Pfalz. Gleich um kurz nach neun.
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0: Das RPR 1 Rheinland-Pfalz-Wetter ist ein freundliches, ja, war ein bisschen kalt natürlich die Nacht und heute Morgen, aber jetzt kommt die Sonne wieder an diesem ersten Herbsttag, bis zu 23 Grad, also herbstlich ist es auf gar keinen Fall. Mainz meldet aktuell 12 Grad, Oberhambach im Kreis Birkenfeld auch und Gau-Algesheim ebenso. Der RPR 1 Wettertrend. Morgen kann es dann viele Wolken geben, kann auch ein bisschen Regen runterkommen, bei maximal noch 20 bis 22 Grad.
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10: Die Themen um 9 Uhr, härtere Strafen für K.O.-Tropfen und Rheinland-Pfälzer sind im Job etwas zufriedener.
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10: Ich bin Jonas Klemmer, schönen guten Morgen. Der Bundestag berät heute erstmals über härtere Strafen beim Einsatz von K.O.-Tropfen. Werden die Substanzen bei Vergewaltigung oder Raub eingesetzt, soll künftig eine Mindeststrafe von 5 Jahren gelten. Bislang sind es in bestimmten Fällen 3 Jahre. Bundesjustizministerin Stefanie Hubi spricht von einem starken Stoppschild. Zusätzlich fordert sie mehr Aufklärung und Prävention. Sie sagte im Ersten:
11: Das ist schon ein starkes Signal und ein starkes Stoppschild. Wenn man weiß, wenn man so etwas tut, dann ist man mit mindestens 5 Jahren Freiheitsstrafe dabei. Das ist ganz wichtig, aber Abschreckung alleine hilft nie. Wir brauchen Aufklärung, wir brauchen eine bessere Prävention, alles, was dazugehört. Aber ich glaube, als Gesetzgeber ist es wichtig zu sagen, bis hierhin und nicht weiter.
10: Der ADAC fordert die Abschaffung der sogenannten 12-Uhr-Regel an deutschen Tankstellen. Seit April dürfen die Preise für Benzin und Diesel nur noch einmal täglich um 12 Uhr erhöht werden. Nach Angaben des Automobilclubs hat das Tanken dadurch aber nicht günstiger gemacht. Stattdessen seien die Preisunterschiede im Tagesverlauf deutlich größer geworden. Wer nach 12 Uhr tankt, zahle häufig erheblich mehr. Der ADAC sieht die Regel deshalb als gescheitert an. Die Beschäftigten in Rheinland-Pfalz sind mit ihren Arbeitgebern etwas zufriedener als im Vorjahr. Laut dem neuen Zufriedenheitsatlas der Plattform Kununu liegt die Quote bei 50,8%, ein leichtes Plus von 0,3 Prozentpunkten. Damit landet Rheinland-Pfalz im Vergleich der Bundesländer auf Platz 9. Bundesweit geht die Jobzufriedenheit dagegen bereits das dritte Jahr in Folge zurück. Für die Studie wurden rund 472.000 Arbeitgeberbewertungen ausgewertet.
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12: Der Landrat des Kreises Main-Koblenz, Marco Boos, fordert den Rücktritt der Parteichefs Klingbeil und Baas. In einem offenen Brief schlägt der Sozialdemokrat einen Sonderparteitag vor. Boos begründet seine Forderung mit den Umfragewerten von bundesweit nur noch 12%. Als mögliche neue Bundesspitze bringt der Landrat Alexander Schweizer und Manuela Schwesig ins Gespräch. Mike Fuhrmann, Mayen.
13: Kaum noch Platz und viele schwere Verletzungen. Die Situation in den Igel-Auffangstationen in Rheinhessen und an der Nahe ist katastrophal. Das sagt mir Jutta Beiser von der Naturschutzgruppe Nahe. Wichtig sei es deshalb, Igel im eigenen Garten oder in der Natur zu schützen. Also Mähroboter nicht nachts fahren lassen, auf Gift oder Chemikalien verzichten und ruhig mal Laub liegen lassen. Da können sich die Igel sehr gut verstecken. Aus Bad Kreuznach, Felix Christmann.
10: Die gute Nachricht aus der Südpfalz. In Bad Bergzabern ist die neue DRK-Rettungswache in Betrieb genommen worden. Rund 3,6 Millionen Euro wurden in den modernen Standort investiert. Die neue Wache bietet mehr Platz, zeitgemäße Arbeitsbedingungen und moderne Technik, von Photovoltaik bis Notstromversorgung. Das waren die RPR1-Nachrichten um 9. Mehr regionale Themen gibt es wieder um halb.
0: Dann gucken wir nochmal nach dem ersten bzw. aktuellsten Blitzer. Der befindet sich in Trier in der Johannes-Kersch-Straße. Staus und Behinderungen auf der A6 Saarbrücken Richtung Mannheim. Zwischen Kaiserslautern Einsiedlerhofen 3, Kaiserslautern 7 Kilometer Stau. Ihr braucht hier eine Stunde länger. A6 Heilbronn-Mannheim zwischen Sinsheim und Kreuzwaldorf 6 Kilometer Stau. Die A8 Stuttgart-Karlsruhe zwischen Pforzheim-West und 3 Karlsruhe 7 Kilometer, eine Viertelstunde plus. Heftige 10 Kilometer sind es auf der A61 Koblenz-Ludwigshafen zwischen Laudert und Stromberg, 35 Minuten längere Fahrzeit. A643 Mainz-Wiesbaden zwischen Dreieck Mainz und Schiersteiner Straße, 5 Kilometer Stau, eine Viertelstunde plus. Und die B44 Ludwigshafen, der Adlerdamm Saarlandstraße, also zwischen Saarlandstraße und Rottstraße, 2 Kilometer. Und auf der B50 Bernkastel-Kues Richtung Rheinböllen zwischen Mörschbach und Rheinböllen auch 2 Kilometer Stau. Habt da, wo es geht, eine gute und sichere Fahrt.
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0: Guten Morgen am ersten offiziellen Herbstarbeitstag. Seit heute Nacht um kurz nach zwei ist der Sommer Geschichte. Und ich finde, es wird auf jeden Fall immer noch freundlich sein, den Tag über. Vor allen Dingen, wenn ihr unseren Jackpot fürs Weinfestgeräusch knackt. Gleich. 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

0: Einen wunderschönen Mittwoch bei euch hier auf der Arbeit und egal wo ihr gerade seid, ob das jetzt in der Werkstatt ist, ob das vielleicht im Laden, in der Praxis, im LKW, auf der Baustelle, in der Pflege oder irgendwo mit dem ersten Kaffee in der Hand, kann man sich nochmal genau überlegen, was das hier ist. Das RP1 Weinfestgeräusch. Ursula aus Weisenheim, hast du eine Idee?
1: Es werden Bratwürste im Vorratswagen geholt und dann eine Chromogranschüttel geschüttet und der Deckel wird draufgeknallt oder rutscht aus der Hand. Deshalb ist das das Blechgeräusch.
0: Aha, das meinst du mit dem Okay. Falls euch das irgendwie weitergebracht hat, dann her mit eurer Idee 0800 die 8 3 mal die 62 per WhatsApp direkt hier RPA1 eingeben und dann geht's ja jetzt schon um 13.300 Euro. Und die nächste Chance dann wieder hier um kurz nach 11, also bleibt dran, ne? Wir arbeiten uns zusammen durch, eins nach dem anderen und eure Lieblingssongs habe ich auch gleich mit Anastasia und hier ist Ed Sheeran.

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14: Guten Morgen, 9:30 ist es und wie immer um 9:30 bekommt ihr hier alle Infos, was bei euch in der Region los ist.
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16: Mit Martin Sauter, guten Morgen. Das Zweibrücken-Fashion-Outlet kann erweitert werden. Die finale Baugenehmigung ist erteilt. Der Baustart ist schon für Oktober geplant. Die Verkaufsfläche soll auf rund 29.500 Quadratmeter wachsen. In einer ersten Ausbaustufe sollen nach Angaben des Betreibers rund 350 neue Arbeitsplätze entstehen. Das Outlet will damit auch seine Bedeutung für Handel und Tourismus in der Südwestpfalz weiter ausbauen. 16 Jahre Oberbürgermeisterin in Ludwigshafen, das ist schon mal ein Bundesverdienstkreuz wert. Eva Lohse ist am Abend in der Mainzer Staatskanzlei ausgezeichnet worden, mit dem höchsten Orden, den die Bundesrepublik vergibt. Für sie eine große Ehre, sagte sie, auch wenn die Zeit als Rathauschefin nicht immer einfach gewesen sei. Eva Lohse.
17: Da gibt es Herausforderungen, da gibt es aber auch große Bestätigungen. Von daher ist das kein, wie soll ich sagen, Schmerzensgeld. Ich sage gerne den Satz, suche dir eine Aufgabe, die dir Freude bereitet und du musst nie mehr arbeiten. Und so war für mich dieses Oberbürgermeisterinnenamt eine Ehre und Freude zugleich.
16: Gute Nachricht aus der Südpfalz. In Bad Bergzabern ist die neue DRK-Rettungswache in Betrieb genommen worden. Rund 3,6 Millionen Euro wurden in den modernen Standort investiert. Die neue Wache bietet mehr Platz, zeitgemäße Arbeitsbedingungen und moderne Technik.
14: Immer um 9:30 die RPA1 Regionalnachrichten. Ich habe einen aktuellen Blitzer in Mülheim-Kärlich in der Ringstraße. Auf der A6 Saarbrücken-Mannheim zwischen Kaiserslautern-Einsiedlerhofen 3, Kaiserslautern ein 7 Kilometer Stau. Hier dauert es Minimum eine Stunde länger, bis ihr da wieder durch seid. Auf der A6 Heilbronn-Mannheim zwischen Sinsheim und Kreuzwaldorf 8 Kilometer stockend, eine Viertelstunde plus. A48 Koblenz-Dernbach im Bereich Bendorf-Norwid steht ein kaputtes Auto. A61 Koblenz-Ludwigshafen zwischen Laudert und Stromberg 11 Kilometer Stau, rechnet da mit einer halben Stunde längerer Fahrzeit. Köln-Koblenz zwischen Niederzissen und Mendig 2 Kilometer Stau, 20 Minuten plus. A671 Mainz-Wiesbaden zwischen Mainz-Spitzdreieck und Hochheim-Süd 2 Kilometer Stau. Und sollte euch noch was aufgefallen sein, ihr erreicht mich hier unter der 0800 die 8 dreimal die 62. Auch jederzeit per WhatsApp Sprachnachricht. Gute Fahrt.
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0: Ganz Rheinland-Pfalz versucht zu erraten, was das hier ist. Und Leute, wir sind mittlerweile schon bei 13.300 Euro.
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0: Und ich finde, es ist einfach mal an der Zeit, dass wir uns so ein paar Tipps holen. Ne? Und dafür haben wir unsere RPA 1 Reporterin Sophia Fürst an den Ort geschickt, an dem man es doch wirklich wissen muss.
2: Ja, hier riecht es so lecker nach gebrannten Mandeln, nach Bratwurst und nach Bier natürlich. Ich bin auf dem größten Volksfest der Welt, dem Oktoberfest. Und hier auf die Wiesen, da kommen jedes Jahr bis zu 6,5 Millionen Menschen. Einer von denen muss doch jetzt wirklich mal einen guten Tipp haben, der in die richtige Richtung geht, oder?
3: Die Bremsen vom Fahrgeschäft.
4: Dosen werfen oder so.
3: Irgendwie so eine Achterbahn oder irgendein Gefährt.

0: Das ist irgendwie der Geisterbahn, wenn du rausfährst.
1: Eine Spülmaschine für Bierkrüge.
2: Boah, gute Frage. Also bei einem Spielstand oder Essensstand, irgendwie sowas in die Richtung.
3: Für mich hört sich wie so eine Bremse an, vielleicht von irgendeiner Bahn.
4: Jemand, der vom Tisch auf die Trommel fällt.
5: Ja, ihr merkt es schon, auch hier in München ist man sich nicht sicher, was unser Weinfestgeräusch ist. Aber eins, das steht fest, das Geräusch hier auf der Wiesn. Na, das ist das hier. Und damit zurück ins Studio.
6: Also bitte, Entschuldigung, dieses Geräusch gibt es bei uns in Rheinland-Pfalz nicht. Wenn wir feiern, ja, müssen wir uns nicht übergeben. Wir schwitzen das aus. Vielleicht hat euch ja der Tipp irgendwie von den Münchnern doch so ein bisschen auf die Sprünge geholfen. Wenn ihr jetzt eine Eingebung habt, bitte schickt das Stichwort RPR1 über WhatsApp an die 0800, die 83 mal die 62. Leute, kurz nach 11, nächste Chance hier, dieses sensationelle 13.300 Euro abzuräumen. Ich gönn's euch.
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Oh ja, der goldene Sommer und der goldene Herbst. Wie geben sich die Klinke in die Hand? Heute ist ja der erste offizielle Herbsttag. Hier bei RPR1 in Rheinland-Pfalz spüren wir das nicht. In Rheinland-Pfalz ist auch heute noch irgendwie goldener Sommer. Bis zu 23 Grad werden es ja. Ein bisschen blöder ist es auf den Autobahnen im Moment. Hier rund um Kaiserslautern Richtung Mannheim zwischen Einsiedlerhof und dem Dreieck Kaiserslautern. Da hat es einen Unfall im Baustellenbereich gegeben. Deshalb, weil ihr euch wundert, ihr steht da im 8-Kilometer Stau, kann bis zu einer Stunde dauern. Ne? Also wenn ihr irgendwie aus der Westpfalz Richtung Mannheim müsst, plant da mehr Zeit ein. Genauso im Hunsrück auf der 61 zwischen Laudert und Stromberg, da sind es auch 8 Kilometer Stau und auch da bis zu 40 Minuten und es reicht bis auf die B50 der Rückstau. Also ich hoffe, ich kann euch hier gut unterhalten. Ja, vielleicht kriegt ihr ja, wenn ihr heute heimkommt oder am Ziel angekommen seid, ein kleines Küsschen. Davon singt auch Ray Garvey.

0: auch Fragezeichen im Gesicht, was dieses Geräusch ist? Ganz Rheinland-Pfalz spielt Detektiv. Und bis jetzt hat noch keiner von euch das RPR1-Weinfestgeräusch gelöst.
1: Ich glaube, das Geräusch ist ein Sekt- oder Weinkühler.
2: Das Geräusch ist, wenn meine Spülmaschine ausgeräumt wird und die Gläser aneinander stößen beim Einräumen.
0: Das alles war's noch nicht. Und ihr macht aus dem Fragezeichen jetzt...
3: Oh mein Gott!
0: Mehr als 12.000 Euro für dieses Weinfestgeräusch. Tipp schicken und Radio an. Nächste Chance um 11.
4: Jennifer Lopez gleich hier. Sie tanzt für uns den Lambada. Und Harry Styles mit einem Hit von heute. Oh, der beruhigt uns ein bisschen, wenn wir so auf der A6 oder der A61 im Stau stehen. Der beste Musikmix für Rheinland-Pfalz. Gleich nach 10 und dann auch alle aktuellen Blitzer und natürlich die Verkehrslage.
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4: Willkommen im Herbst, auch wenn man das nur so nachts und am frühen Morgen merkt. Es wird wieder ein freundlicher Tag bei bis zu 23 Grad mit jede Menge Sonnenschein. Pirmasens in der Südwestpfalz meldet 17 Grad, Bodenheim aktuell im Kreis Mainz-Bingen 19 und ebenfalls 17 im Rhein-Hunsrück-Kreis in Boppard. Der RPR1-Wettertrend, morgen ist es dann bewölkt, da kann auch ein bisschen Regen runterkommen. So 20 bis 22 Grad bekommen wir dann.
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9: Die Themen um 10, härtere Strafen für K.O.-Tropfen und Felssturz an der Zugspitze.
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9: Ich bin Jonas Klemmer. Schönen guten Tag. Der Bundestag berät heute erstmals über härtere Strafen beim Einsatz von K.O.-Tropfen. Wer diese Substanzen einsetzt, um andere zu vergewaltigen oder auszurauben, soll künftig mit mindestens 5 Jahren Haft bestraft werden. Bundesjustizministerin Stefanie Hubi spricht von einem starken Stoppschild. Zusätzlich forderte sie im Ersten mehr Aufklärung und Prävention.
10: Das ist schon ein starkes Signal und ein starkes Stoppschild. Wenn man weiß, wenn man so etwas tut, dann ist man mit mindestens 5 Jahren Freiheitsstrafe dabei. Das ist ganz wichtig, aber Abschreckung alleine hilft nie. Wir brauchen Aufklärung, wir brauchen eine bessere Prävention, alles, was dazugehört. Aber ich glaube, als Gesetzgeber ist es wichtig zu sagen, bis hierhin und nicht weiter.
9: Außerdem will Hubig auch das Erstellen, Besitzen und Verbreiten von Vergewaltigungsvideos stärker unter Strafe stellen. In Hamburg treffen sich heute Forscher und Meteorologen zum 16. Extremwetterkongress. Die Experten wollen dabei über die Auswirkungen des Klimawandels diskutieren. Im Mittelpunkt steht die Frage, wie künftig mit Extremereignissen wie Starkregen, Überschwemmung und Hitzewellen umgegangen werden soll. Nach Angaben des Robert-Koch-Instituts sind in diesem Jahr in Deutschland rund 16.000 Menschen infolge von Hitze gestorben. Zur Eröffnung des dreitägigen Kongresses wird auch Bundesumweltminister Schneider erwartet. An der Zugspitze, Deutschlands höchstem Berg, hat sich ein ungewöhnlich großer Felssturz ereignet. Mehrere Kubikmeter Gestein lösten sich an einem Kamm an der deutsch-österreichischen Grenze und verursachten eine große Staubwolke. Verletzt wurde niemand, Wege und Gebäude sind nicht gefährdet. Die Bergwacht sieht einen Zusammenhang mit dem Klimawandel. Steigende Temperaturen lassen den Permafrost im Berg zunehmend auftauen. Dadurch verliert er das Gestein an Stabilität und Felsabbrüche werden wahrscheinlicher.
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11: Tradition für den rheinland-pfälzischen Ministerpräsidenten, Premiere für Gordon Schnieder. Er trifft sich heute Nachmittag mit den katholischen Bischöfen im Land. Normalerweise 4, derzeit nur 3. Stefan Ackermann, Trier, Peter Kohlgraf, Mainz und Georg Betzing, Bistum Limburg. Speyer wird nach dem Rücktritt von Karl-Heinz Wiesemann von Diözesanadministrator Markus Magin vertreten. Olaf Holzbach aus Mainz.
9: Und die gute Nachricht kommt aus der Westpfalz. Junge Familien bekommen in Kaiserslautern künftig auf Wunsch kostenlose Unterstützung direkt nach Hause. Basel. Bei freiwilligen Willkommensbesuchen geben Fachkräfte Tipps rund um Babyalltag, Kita-Anmeldung, Beratungsstellen und finanzielle Hilfen. Das Angebot richtet sich an alle Eltern mit Neugeborenen und soll möglichst in den ersten Lebensmonaten stattfinden. Das waren die RPR1-Nachrichten um 10. Mehr regionale Themen gibt es wieder um 9:30.
4: Der aktuellste Blitzer steht in Mülheim-Kärlich in der Ringstraße. Wir haben die A3 Köln-Frankfurt zwischen Kreuz Köln-Ost und Dreieck Köln-Holmer mit 2 Kilometer stockendem Verkehr. Ungesicherte Unfallstelle auf der A5 Frankfurt-Kassel zwischen Frankfurt-Westhafen und Westkreuz-Frankfurt. Die A6 Saarbrücken-Mannheim zwischen Kaiserslautern-Einsiedlerhof und Dreieck Kaiserslautern mittlerweile 6 Kilometer stockend, also der große Stau lässt nach. Auf der A6 Heilbronn-Mannheim zwischen Sinsheim und Kreuzwaldorf 6 Kilometer Stau, das heißt eine Viertelstunde plus. Auf der A61 Koblenz-Ludwigshafen zwischen Laudert und Stromberg 7 Kilometer stockend. Auch eine Viertelstunde plus. Auf der A61 Köln-Koblenz zwischen Niederzisten und Mendig 4 Kilometer Stau. Rechnet damit 20 Minuten längere Fahrzeit. Und A63 Mainz-Kaiserslautern zwischen Winnweiler und Sembach nochmal 2 Kilometer stockend. Ich wünsche euch allen eine gute und sichere Fahrt.
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4: Der Herbst ist da mit dem ersten Herbsttag. Heute muss man sagen, so kann es ruhig weitergehen, oder? Ich meine, die Sonne ist da. Jetzt fehlen nur noch 13.300 Euro auf eurem Konto. Die kriegt ihr ja mit unserem Weinfestgeräusch. Ja, ich spiele es gleich nochmal. Und wir widmen uns der Gartenarbeit. Ist jetzt auch wichtig im Herbst.

0: Kürbissuppe, heiße Schokolade und Harry Potter Filmmarathon mit der Family. All das ist ja heute wieder erlaubt. Wir sind im Herbst angekommen. Und bevor jetzt alle hier mit Kuschelsocken auf dem Sofa liegen, da gibt's noch einen Punkt auf der To-Do-Liste, der ja erledigt werden muss. Hier ist RPR1, auch wenn die Sonne noch da ist. Heute ist halt Herbstanfang. Ja, was ist mit dem Garten und dem Balkon? Die müssen doch herbstfest gemacht werden. Und RPR1-Reporterin Annabel Pawlowski, die hat sich da mal schlau gemacht. Was steht denn so an im Herbst?
1: Ja, also wenn ich mich in meinem Garten umschaue, so einiges. Aber an mir sollte man sich wirklich kein Beispiel nehmen. Da sprießt aktuell mehr Unkraut als schöne Blumen. Deswegen habe ich mal beim Experten nachgefragt, Martin Melchisedech von der Gärtnerei Melchisedech aus Trier. Bei mir ist so langsam alles verwelkt. Was kann ich denn jetzt noch machen, damit es wieder ein bisschen schöner aussieht?
2: Wenn die Pflanzen jetzt vom Sommer, wenn denen langsam die Luft ausgeht, kann man die halt aufpflanzen mit Heidepflanzen oder stiefmütterschen Hornfeilchen, wenn man gerne was Blühendes hat. Der Herbst bietet aber auch im Zierpflanzensortiment jetzt viele Blattschmuckpflanzen, die weniger jetzt über eine üppige Blüte verfügen, sondern über Blattformen und Blattfarben, wie zum Beispiel bei Gräsern oder so, doch einen sehr dekorativen Wert über den Winter haben.
1: Okay, das klingt gut. Und wie sieht es denn mit dem Laub aus? Langsam aber sicher fallen ja auch schon die ersten Blätter von den Bäumen.
2: Flächendeckendes Laub auf dem Rasen sollte entfernt werden. Aber wenn ein bisschen Laub in Blumenbeeten liegt, ist das ein idealer Winterschutz. Und da könnten halt auch nützliche Insekten und Igel überleben im Winter. Kann man gerne liegen lassen, da freuen die sich.
1: Boah, noch besser. Weniger Arbeit und man tut noch was Gutes.
0: Ja, also Gartenhandschuhe an und das gute Wetter ausnutzen, bevor es nächste Woche wieder weiter regnet. Oder ihr organisiert euch jemanden, der den Garten macht. Ja, ihr habt ja dann genug Kohle. 13.300 Euro sind im Jackpot für unser Weinfestgeräusch. Wenn ihr jetzt schon wisst, was das hier ist, dann noch schnell einen Tipp abgeben. 0800 die 8, dreimal die 62 mit dem Text RPR1 per WhatsApp. Nächste Chance schon hier in der nächsten Stunde um kurz nach 11.

0: Mr. Big, ja, da hatte ich das Album auf CD, ja, die 90er. Der beste Musikmix für Rheinland-Pfalz, gleich mit Harry Styles, hier ist RPR1. Und Yvonne, es ist okay, wenn du es loswerden willst, dann bitte, dein Tipp.
1: Mein Tipp für das Geräusch wäre Mandeln, die in eine Dose fallen und dann eine Glocke läutet, wenn die fertig sind.
0: Die Mandeln, ne? Ist es das hier? Euer Tipp, ja, könnt ruhig weitermachen. Kurz nach 11 die nächste Chance.

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13: Mit Martin Sauter, guten Tag. Nach einem Unfall mit einem schwer verletzten Kind im südpfälzischen Kandel hat die Polizei ein Strafverfahren wegen fahrlässiger Körperverletzung gegen einen Autofahrer eingeleitet. Gestern Morgen hatte der 58-Jährige beim Linksabbiegen einen 10-Jährigen übersehen, der die Straße zu Fuß überqueren wollte. Durch den Zusammenstoß wurde der Junge schwer am Fuß verletzt. Bei einem Wohnungsbrand in Ludwigshafen ist eine 33-jährige Frau leicht verletzt worden. Laut Polizei könnte das Feuer gestern Mittag entstanden sein, nachdem die Bewohnerin auf dem Balkon mit einem Bunsenbrenner hantiert hatte. Die Feuerwehr brachte den Brand unter Kontrolle. Die Wohnung ist derzeit unbewohnbar. Die Schadenshöhe noch unklar. Und eine gute Nachricht kommt aus Kaiserslautern. Junge Familien bekommen hier künftig auf Wunsch kostenlose Unterstützung direkt nach Hause. RPA1-Reporter Thomas Stüber.
14: Die Stadt und das Arbeits- und Sozialpädagogische Zentrum bieten freiwillige Willkommensbesuche für Eltern mit Neugeborenen an. Fachkräfte geben dabei Tipps zu Eltern-Kind-Angeboten, Beratungsstellen, Hebammen, Kita-Anmeldung oder auch finanziellen Hilfen. Die Besuche sollen möglichst in den ersten 3 bis 6 Lebensmonaten stattfinden. Dazu gibt es für die Familien auch ein kleines Begrüßungsgeschenk.
11: Immer um 9:30 die RPA1 Regionalnachrichten in Mülheim-Kärlich in der Ringstraße. Da ist immer noch ein Blitzer, deshalb solltet ihr da entsprechend angemessen fahren. A6 Saarbrücken Richtung Mannheim zwischen Kaiserslautern West und 3 Kaiserslautern 3 Kilometer stockend. Auf der A6 Heilbronn Mannheim zwischen Sinsheim und Kreuzwaldorf 5 Kilometer stockend. A61 Koblenz Richtung Ludwigshafen zwischen Gundersheim und Worms-Mörstadt 3 Kilometer stockend. A61 Köln-Koblenz zwischen Niederzissen und Mendig 3 Kilometer Stau. Und wenn ihr noch was gesehen habt, Staublitzer, Unfall, ihr könnt euch jederzeit melden. Die Nummer ist die 0800, die 8, dreimal die 62. Wenn ihr uns da eine WhatsApp schickt mit dem Text RPR1, könnt ihr uns auch einen Tipp abgeben für unser Weinfestgeräusch. Hat jemand eine Idee? Ich meine, 13.300 Euro sind das jetzt. Ich finde, das könnte man jetzt zum Herbstanfang gut mal kassieren.
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0: Das ist der Sound, den wir brauchen hier bei RP1. Vielleicht hilft euch das ja, unser Weinfestgeräusch hier zu knacken. 13.300 Euro, das wäre auch ein Traumgehalt für einen Azubi. Unsere Vorzeige-Azubine Solin ist hier am Start. Und Solin, ich glaube ja, dass du für viele ein Vorbild bist, weil jetzt in Ludwigshafen beim Klinikum, ja, absolute Rekordbewerberzahl, ja, über 4.000 Bewerber auf 200 Ausbildungsplätze. Also Ausbildung ist wieder in, ja, dank unserer Vorzeige-Azubine. Du besuchst ja ganz viele Betriebe und Möglichkeiten, wie man irgendwie so eine Ausbildung absolvieren kann. Jetzt diese Woche bist du ja bei der Traditionsbäckerei Die Lohners.
1: Wir haben über Zuckerschnecken gesprochen, dass ich die ja liebe. Ich liebe sie zu backen, ich liebe sie zu essen. Und dann meinte der Chef von Lohners, ja ey, dann lass uns doch mal was zusammen ausprobieren. Back doch mal was. Also die haben richtig Bock drauf. Ich habe richtig Bock drauf. Was wir jetzt suchen, ist natürlich der Geschmack. Was wollen wir drin haben? Mhm. Was hättest du gern drin?
0: Ich hätte gern sowas, so Leberwurst-Geschmack, fände ich.
1: Oh, Kunst! Nein. Also wir brauchen euch, wir brauchen eure Vorschläge. Keine Ahnung, vielleicht Kokosnuss, Mango, Dubai-Schokolade.
0: Ja, Nuss halt irgendwie.
1: Heute Morgen hatten wir auch den Vorschlag Riesling. Also eure Vorschläge jetzt an die 0800 8 und dreimal die 62.

0: RPA1 hier am ersten Herbsttag, der wirklich schön ist. Also man mag es noch gar nicht glauben, dass jetzt Herbst ist. Merkt man höchstens so ein bisschen in der Nacht. So, und jetzt die Hymne von Bundeskanzler Friedrich Merz. Under Pressure, Queen und David Bowie haben das schon gesungen vor vielen Jahren. Ein Song aus unserem Leben. Dazu Taylor Swift. Ein Hit von heute. So klingt der beste Musikmix für Rheinland-Pfalz gleich nach 11.
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0: Willkommen im Herbst, auch wenn man das nur so nachts und am frühen Morgen merkt. Es wird wieder ein freundlicher Tag bei bis zu 23 Grad mit jede Menge Sonnenschein. Pirmasens in der Südwestpfalz meldet 17 Grad, Bodenheim aktuell im Kreis Mainz-Bingen 19 und ebenfalls 17 im Rhein-Hunsrück-Kreis in Boppard. Der RPA1-Wettertrend, morgen ist es dann bewölkt, da kann auch ein bisschen Regen runterkommen. So 20 bis 22 Grad bekommen wir dann.
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7: Die Themen um 11 Uhr. USA erwägen Exportstopp für Diesel und mehr Jungstörche in Rheinland-Pfalz.
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7: Ich bin Jonas Klemmer. Schönen guten Tag. Während in Deutschland noch um Entlastung bei den hohen Spritpreisen gerungen wird, sind sie auch in den USA ein großes Thema. Die Regierung in Washington prüft jetzt einen Exportstopp für Diesel. US-Präsident Trump verspricht sich davon zumindest eine gewisse Entlastung an den Zapfsäulen. Die USA produzieren deutlich mehr Diesel, als sie selbst verbrauchen. Ob ein Exportstopp tatsächlich die Preise senken würde, ist allerdings umstritten. RPA1-Reporter Uli Reitinger.
8: Das Problem ist hausgemacht. Vor allem der von Trump angezettelte Iran-Krieg hat die Spritpreise in neue Sphären katapultiert. Benzin kostet in den USA fast 50% mehr als vor dem Krieg. Die Menschen werden unruhig, beschweren sich und setzen Trump ordentlich unter Druck. Sollten die USA die Diesellieferungen wirklich vollständig oder teilweise einstellen, dürften die Preise bei uns in Europa noch stärker steigen als ohnehin schon. Denn die USA sind ein wichtiger Diesellieferant für Europa.
7: Der Bundestag berät heute erstmals über härtere Strafen beim Einsatz von K.O.-Tropfen. Werden die Substanzen bei Vergewaltigungen oder Raub eingesetzt, soll künftig eine Mindeststrafe von 5 Jahren gelten. Bislang sind es in bestimmten Fällen 3 Jahre. Bundesjustizministerin Stefanie Hubig spricht von einem starken Stoppschild. Zusätzlich fordert sie mehr Aufklärung und Prävention. Die Beschäftigten in Rheinland-Pfalz sind mit ihren Arbeitgebern etwas zufriedener als im Vorjahr. Laut dem neuen Zufriedenheitsatlas der Plattform Kununu liegt die Quote bei 50,8%, ein leichtes Plus von 0,3 Prozentpunkten. Damit landet Rheinland-Pfalz im Vergleich der Bundesländer auf Platz 9. Bundesweit geht die Jobzufriedenheit dagegen bereits das 3. Jahr in Folge zurück. Kletterprotest an der CDU-Zentrale in Berlin. Aktivisten der Umweltgruppe Robin Hood haben sich an der Fassade des Konrad-Adenauer-Hauses abgeseilt und ein großes Banner angebracht. Darauf fordern sie mehr Klimaschutz, ein Ende von Sozialabbau und ein klares Vorgehen gegen Rechtsextremismus. Die Gruppe wirft der CDU-geführten Bundesregierung vor, beim Klimaschutz wenig zu tun.
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9: Das Zweibrücken-Fashion-Outlet kann erweitert werden. Die finale Baugenehmigung ist erteilt. Im Oktober soll dann schon Baustart sein. Geplant ist eine Vergrößerung der Verkaufsfläche auf rund 29.500 Quadratmeter. In einer ersten Ausbaustufe sollen nach Angaben des Betreibers rund 350 neue Arbeitsplätze entstehen. Das Outlet will damit auch seine Bedeutung für Handel und Tourismus in der Südwestpfalz weiter ausbauen. Martin Sauter, Zweibrücken.
7: Und die gute Nachricht für ganz Rheinland-Pfalz. Es klappert wieder ordentlich auf den Dächern. Mehr als 700 Storchenpaare haben in diesem Jahr gebrütet und offenbar deutlich erfolgreicher als zuletzt. Viele Jungstörche sind jetzt schon unterwegs in Richtung Süden. Die Aktion Pfalzstorch in Bornheim spricht von einem starken Storchenjahr. Das waren die RPR1-Nachrichten um 11 Uhr. Mehr regionale Themen dann wieder um halb.
0: Es bleibt erstmal bei dem Blitzer in Mühl am Kärlich in der Ringstraße. Auf der A3 Frankfurt-Köln zwischen Dietz und Dreieck-Dambach stockt es auf 2 Kilometer. Auf der A61 Koblenz-Ludwigshafen zwischen Alzey und Worms 8 Kilometer stocken. Das ist eine Viertelstunde plus. A61 Köln-Koblenz zwischen Niederzissen und Mendig ein 2 Kilometer Stau. Und ansonsten ist das jetzt wieder ruhiger. Solltet ihr noch was gehört haben, irgendwie vom Nachbarn oder was gesehen haben, dann gebt Bescheid. Die Nummer ist die 0800, die 8, dreimal die 62. Aber richtig hören müsst ihr eigentlich nur da. Für unser Weinfestgeräusch. Nächste Chance, gleich wieder hier abzuräumen.
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0: Oh ja, vor der Mittagspause habe ich für euch jede Menge Lieblingssongs. Ja, Damiano David ist am Start, Erlock und Queen mit David Bowie, Under Pressure. Ich glaube, einen passenderen Song für die aktuelle Lage unseres Bundeskanzlers gibt es, glaube ich, kaum. Und das hier ist Taylor Swift.

0: 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Ja, am Ende ist man auf sich selbst gestellt, was das für ein Geräusch ist.
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0: Wer holt sich jetzt die 13.300 Euro? Ist es vielleicht die Sandra aus Bad Hönningen mit ihrem aktuellen Tipp?
2: Ich denke, das Geräusch ist ein Plastikkronkorken bzw. Alukronkorken, der in einen Metallmülleimer geschmissen wird.
0: Sandra, schön, dass du bei mir bist.
3: Ich freue mich auch.
0: Darfst du drüber sprechen, wo du arbeitest?
3: Ja, natürlich, sehr gerne. Ich arbeite bei der POS Polsterservice GmbH in Hausen-Solscheid.
0: Oh, und was polstert ihr so?
3: Wir sind ein Dienstleistungsunternehmen für die Möbelindustrie und haben da zahlreiche Dienstleistungen, die wir da anbieten.
0: Ah ja gut, Bad Hönningen, da hatte ich mal einen Bauleiter. Mein Bauleiter, der Herr Weiler, der kam auch aus Bad Hönningen.
3: Ja, richtig.
0: Kennst du den Herrn Weiler?
3: Auch. Ja, natürlich kenne ich den.
0: Ach komm, geht's dem gut?
3: Dem geht's gut, denke ich doch.
0: Das war so ein netter.
3: Definitiv.
0: Grüß den Herrn Weiler mal von mir und jetzt gucken wir mal mit unserem Weinfestgeräusch. Wir hören noch mal. Und du sagst?
3: Das sind Kronkorken, die von einer Flasche in einen Metalleimer geschmissen werden, in einen Abfalleimer.
0: Für 13.300 Euro?
3: Ja.
0: Ist das? Ah! Schade!
3: Ja.
0: Das ist... Schade. Mensch,
3: Nein. Bei
0: euch war...
3: Es
0: gab doch das erste Jahr mal wieder nach langem wieder Weinblütenfest bei euch in Bad Hönningen. Da hätten wir es doch vielleicht hören können.
3: Ja, das ist wohl wahr. Früher gab es mehr Feste.
0: Ja, was sagt ihr das? Du musst einfach mehr feiern. Du musst mehr raus. Wir müssen mehr gucken, dass wir zusammen unter Menschen sind. Also wir packen 100 Euro drauf, 13.400 Euro. Und das heißt auch für dich, Sandra, dass du natürlich dann auch wieder die nächste Chance um kurz nach 16 Uhr hast.
3: Alles klar. Ich versuch's mein Bestes.
0: Und für alle anderen, also unser Weinfestgeräusch. 13.400 Euro. Wir werden das dann noch geknackt bekommen. Kurz nach 16 Uhr. Ich will die Lösung hören.
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17: Mit Martin Sauter, guten Tag. Nach einem Unfall mit einem schwer verletzten Kind im südpfälzischen Kandel hat die Polizei ein Strafverfahren wegen fahrlässiger Körperverletzung gegen einen Autofahrer eingeleitet. Gestern Morgen hatte der 58-Jährige beim Linksabbiegen einen 10-Jährigen übersehen, der die Straße zu Fuß überqueren wollte. Durch den Zusammenstoß wurde der Junge schwer am Fuß verletzt. Bei einem Wohnungsbrand in Ludwigshafen ist eine 33-jährige Frau leicht verletzt worden. Laut Polizei könnte das Feuer gestern Mittag entstanden sein, nachdem die Bewohnerin auf dem Balkon mit einem Bunsenbrenner hantiert hatte. Die Feuerwehr brachte den Brand unter Kontrolle. Die Wohnung ist derzeit unbewohnbar. Die Schadenshöhe noch unklar. Und eine gute Nachricht kommt aus Kaiserslautern. Junge Familien bekommen hier künftig auf Wunsch kostenlose Unterstützung direkt nach Hause. RPA1-Reporter Thomas Stüber.
18: Die Stadt und das Arbeits- und Sozialpädagogische Zentrum bieten freiwillige Willkommensbesuche für Eltern mit Neugeborenen an. Fachkräfte geben dabei Tipps zu Eltern-Kind-Angeboten, Beratungsstellen, Hebammen, Kita-Anmeldung oder auch finanziellen Hilfen. Die Besuche sollen möglichst in den ersten 3 bis 6 Lebensmonaten stattfinden. Dazu gibt es für die Familien auch ein kleines Begrüßungsgeschenk.
15: Immer um 11:30 die RPA 1 Regionalnachrichten in Mühl am Kerlich. In der Ringstraße steht immer noch der Blitzer. Auf der A3 Frankfurt-Köln zwischen Dietz und Dreieck-Dermbach 2 Kilometer Stau. Dann hätten wir die A3 Köln-Frankfurt zwischen Wiesbadener Kreuz und Raunheim 2 Kilometer stockend. Auf der A5 Karlsruhe-Heidelberg zwischen Kreuz-Walldorf und Walldorf-Wiesloch 3 Kilometer stockend. Und 9 Kilometer stockt es auf der A61 Koblenz-Ludwigshafen zwischen Alzey und Worms. Ihr braucht hier ca. 20 Minuten länger. Falls euch noch was aufgefallen ist, Stau, Blitzer, Unfall, ihr erreicht mich unter der 0800 die 8, dreimal die 62. Gute Fahrt.
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1982. Der Commodore 64 steht im Kinderzimmer. Und der hier sorgt seitdem für gute Laune. Man at Work, Down Under. 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
2: Yay, Mahlzeit. Ich bin der Handwerker Peters, ihr könnt mich AP nennen. So, was haben wir denn? Ah, ich sehe es schon. In der Spielhalle ist die Dattelmaschine kaputt. Ja, das kriegt man hin. Liebe Hörerinnen und Hörer, ich bin jetzt zum ersten Mal in so einer Spielhalle drin. Ich wundere mich immer nur in der Stadt, dass es da so viele gibt. Und wenn du vorbeigehst, da ist ja nie einer drin. Und jetzt auch. Ey, Stift Thorsten, ich glaube, das ist alles nur zum Geldwaschen. Hier, das nennt man einarmiger Bandit. Wobei, so nenne ich jetzt die Zapfsäulen an der Tankstelle. Und Stift, das hier ist ein Flipperautomat. Liebe Grünen, jetzt nicht den Tierschutz rufen. Das hat nichts mit dem Delfin zu tun. Flipper ist ein Spielautomat. Och, ich war einmal in so einem Spielcasino mit unserem Polier, Schüppelstil-Hens. Roulette. Sagte Hens, HP, was ist deine Lieblingszahl? Ich, die 12. Sagte, och, meine auch. Da haben wir alles auf die 12 gesetzt und es kam die 12. Stift, Jackpot. Da sagte Hens, HP, wie oft hattest du letzte Woche Liebe? Ich so, 8 Mal. Er so, ich auch 8 Mal. Alles auf die 8 gesetzt und es kam die 0. Ey, hätten wir nicht gelogen, wären wir Millionär. Yay, so, fertig. Normal sollte das halten.
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Together. Ja, so schön, was Mark Amber da singt. And Avril Lavigne ist auch am Start mit Nobody's Home, ein Song aus unserem Leben. Einen schönen Arbeitstag euch und denkt dran, die Mittagspause ist zum Greifen nah mit RP1.

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12: Auch wenn heute der erste Herbsttag ist offiziell, das ist eher ein Spätsommer-Comeback. Also Sonne satt bei bis zu 23 Grad heute. Aktuell gemessen in Lautersheim im Donnersberg 19 Grad, Westerburg im Westerwald meldet 17 und Sulzbach im Kreis Birkenfeld 18 Grad. Der RPA1-Wettertrend. Morgen ist es eher bewölkt. An der Mosel kann dann öfter mal die Sonne rauskommen. So maximal 20 bis 22 Grad.
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13: Die Themen um 12 Uhr. Bundesregierung berät über Missbrauch von Sozialleistungen und höhere Zufriedenheit bei den Beschäftigten in Rheinland-Pfalz.
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13: Ich bin Christian Semmet. Die Bundesregierung will den Missbrauch von Sozialleistungen stärker bekämpfen. Das Kabinett will dazu gleich einen 10-Punkte-Plan beschließen. Innenminister Dobrindt und Sozialministerin Baas stellen die Maßnahmen am Nachmittag im Detail vor. RPA1-Reporterin Claudia Wächter.
14: Die Regierung will harte Kante zeigen. Ganz konkret sind zum Beispiel strengere Regeln für EU-Ausländer geplant, die hier Sozialleistungen bekommen. Man will Schwarzarbeit stärker bekämpfen und vor allem Banden, die Menschen hier ins Land holen, sie ausbeuten und in Schrottimmobilien unterbringen. Es geht also unterm Strich um viel Geld, kriminelle Machenschaften und auch um mehr Gerechtigkeit. Bis Ende des Jahres soll der Aktionsplan umgesetzt werden.
13: Aktivisten der Umweltgruppe Robin Wood haben sich an der Fassade des Konrad-Adenauer-Hauses abgeseilt und ein großes Banner angebracht. Darauf fordern sie mehr Klimaschutz, ein Ende von Sozialabbau und ein klares Vorgehen gegen Rechtsextremismus. Die Gruppe wirft der CDU-geführten Bundesregierung vor, beim Klimaschutz zu wenig zu tun. Die Beschäftigten in Rheinland-Pfalz sind mit ihren Arbeitgebern etwas zufriedener als noch im Vorjahr. Laut dem neuen Zufriedenheitsatlas der Plattform Kununu liegt die Quote bei 50,8%, ein kleines Plus von 0,3 Prozentpunkten. Im Vergleich der Bundesländer landet Rheinland-Pfalz damit auf Platz 9. Bundesweit sinkt die Jobzufriedenheit dagegen schon das dritte Jahr in Folge. Ausgewertet wurden rund 470.000 Arbeitgeberbewertungen.
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15: Selbstscannerkassen gehören mittlerweile zum Standard in fast allen Supermärkten bei uns in Rheinland-Pfalz. In
3: Bernkastel-Crews verleiten die aber offenbar gerade viele dazu, zumindest einen Teil der Einkäufe nicht zu scannen und dann ohne zu bezahlen mitzunehmen. Laut Polizei haben einige Märkte an der Mosel deshalb schon die Überwachungssysteme nachgerüstet. Auch die Polizei wertet das Videomaterial im Nachgang aus, um mögliche Täter zu finden. Sebastian Hoffmann, Bernkastel-Crews.
13: Und die gute Nachricht ist für ganz Rheinland-Pfalz. Der Tourismus legt bei uns im Land weiter zu. Von Januar bis Juli kamen gut 5 Millionen Gäste. Auch die Übernachtungen stiegen auf fast 13 Millionen. Besonders stark erholt sich die Ahr. Dort gab es rund 11% mehr Gäste als im Vorjahr. Das waren die RPR1 Nachrichten um 12. Mehr Themen aus der Region gibt's wieder um halb.
3: Der aktuellste Blitzer steht auf der A61 Koblenz-Ludwigshafen zwischen der Raststätte Wonnegau West und Worms. Auf der A3 Frankfurt-Köln zwischen Dietz und Dreieck-Dambach 3 Kilometer stockend. A4 Kölner Ring, Köln Richtung Aachen zwischen Dreieck-Köln-Heumar und Köln-Eiffeltor 4 Kilometer stockend. A6 Heilbronn-Mannheim zwischen Sinsheim und Kreuz-Waldorf 2 Kilometer. Und A61 Koblenz-Ludwigshafen zwischen Alzey und Worms 8 Kilometer stockend. Auf der A61 Köln-Koblenz zwischen Niederzissen und Mendig 3 Kilometer stockend. A65 Landau-Ludwigshafen zwischen Neustadt Süd und Nord 2 Kilometer und Unfall auf der A67 Darmstadt Richtung Mönchhof-Dreieck zwischen Büttelborn und Groß-Gerau. Bitte da aufpassen, ist nur eine Spur frei. Euch allen da, wo es geht, eine gute und sichere Fahrt.
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3: Und da begrüße ich jetzt unseren Infochef Jens Baumgart.
15: Hallo, schönen Mittwoch. Mehr als die Hälfte der Deutschen will, dass der Bundeskanzler zurücktritt. Neue Forsa-Umfrage. Tja, lässt das die CDU kalt? Das frage ich gleich jemanden, der ganz nah dran ist sozusagen, nämlich den rheinland-pfälzischen Ministerpräsidenten Gordon Schnieder. Um 10 nach 12 hier bei APA 1.

0: 55% der Deutschen sagen, Kanzler Merz muss weg. Aktuelle Umfrage von Forsa, aber der Kanzler sagt, ich bleibe, ich habe Rückendeckung. RPA 1 ist hier die Top-Themen am Mittwochmittag. Ja, jetzt könnte man natürlich sagen, über alle Parteien hinweg 55%. Das ist vielleicht nicht ganz so überraschend. Wie sieht's denn in den eigenen Reihen aus? Da genießt der Kanzler durchaus noch Rückendeckung, aber auch dort 21% der Unionsanhänger wollen, dass Merz geht. Einer, der mit Sicherheit am besten weiß, wie die Stimmung gerade ist in der Union, ist der rheinland-pfälzische Ministerpräsident Gordon Schnieder. Mit ihm haben wir exklusiv gesprochen, Herr Schnieder. Das heißt, einfach weiter so?
1: Es geht um eine Politikdebatte und den richtigen Kurs. Die Menschen haben uns aufgezeigt mit dieser Wahl, dass das hier jetzt nicht nur noch der letzte Warnschuss ist, sondern die Menschen möchten, dass wir liefern. Und zwar in ihrem Alltag Lösungen zu suchen. Die fahren jeden Tag an Zapfsäulen vorbei. Die viele Menschen merken am Ende des Monats, dass das Geld nicht mehr reicht, dass der Kühlschrank nicht mehr voll ist. Also wenn sich die Frage stellt, wie ich die Miete im nächsten Monat bezahlen kann. Deswegen müssen wir in manchen Dingen weitermachen, weil es wichtig ist, bestimmte Systeme für die Zukunft ordentlich aufzustellen. Aber wir müssen jetzt endlich auch nochmal klar machen, für welche Alltagspolitik wir auch stehen. Erst das Land, dann die Partei, dann die Person. Diesem Wahlspruch möchte ich folgen. Und deswegen geht es jetzt darum, die richtigen politischen Akzente zu setzen und den Menschen zu zeigen, wir haben das alles nicht vergessen. Und wir werden uns jetzt auf diesen Weg gemeinsam machen.
0: Andererseits, Herr Schnieder, gab es ein Geheimtreffen, wie wir gehört haben, am Wahlabend in der rheinland-pfälzischen Landesvertretung in Berlin ohne den Bundeskanzler. Sieht so Rückendeckung aus?
1: Es war ein Tag, wo alle CDU-Ministerpräsidenten vor Ort waren. Wir haben eine Ministerpräsidentenkonferenz vorzubereiten. Wir haben am Donnerstag noch ein Gespräch drum. Da geht es um den Vorsitz der MPK. Wir haben am Donnerstag ein Gespräch mit allen Ministerpräsidentinnen und Ministerpräsidenten um den neuen Finanzrahmen der Europäischen Union. Und natürlich kann man so eine Gelegenheit nutzen, darüber zu sprechen. Das haben wir getan. Und selbstverständlich ist auch das Tagesereignis dann auch Thema. Es war nicht mehr und es war nicht weniger.
0: Es bleibt dabei im Moment keine Personaldebatte, sagt der rheinland-pfälzische Ministerpräsident Gordon Schnieder. Vielen Dank.
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0: Robbie Williams, Forbidden Road, hallo am Mittwoch. Die Top-Themen am Mittag, 20 nach 12. Gerade eben ist es wieder passiert. Die Preise an den Zapfsäulen in Rheinland-Pfalz sind wie von Geisterhand nach oben geschossen. Was für ein Unsinn, sagt der ADAC heute und fordert, dass mit den anderen neuen Regeln die 12-Uhr-Regel abgeschafft wird. Jonas Klemmer aus der RPA1 Nachrichtenredaktion, warum?
1: Naja, der Autoclub sagt, die 12-Uhr-Regel habe dazu geführt, dass der Durchschnittspreis eher gestiegen ist, weil die Mineralölkonzerne eben um 12 Uhr unverhältnismäßig draufschlagen. Das sei ärgerlich für diejenigen, die wirklich mal am frühen Nachmittag tanken müssen. Der ADAC fordert, weg mit dieser Regel, spätestens sobald die anderen Regeln in Kraft treten.
0: Dann bring uns doch bitte nochmal auf den Stand, Jonas. Wann genau sollen denn die anderen Regeln greifen? Wann wird der Sprit endlich billiger?
1: Ja, ziemlich genau eine Woche müssen wir uns noch gedulden. Die Bundesregierung hatte ja entschieden,
2: dass wir zum 1. Oktober 2026 jeden Liter Sprit, Benzin und Diesel um ungefähr 17 Cent reduzieren können.
1: Der Bundeskanzler vor wenigen Tagen. Ein Schnäppchen wird der Sprit dadurch aber sicherlich trotzdem nicht. Deshalb kommt eine zweite Maßnahme, der sogenannte Spritpreisdeckel. Nach Ansicht der Regierung nutzen Mineralölkonzerne die schwierige Lage aus und machen sich gerade die Taschen voll. Spritpreisdeckel bedeutet, der Staat kontrolliert den Preis, ähnlich wie in Luxemburg und Belgien. Und es wird jeden Tag oder alle paar Tage ein Höchstpreis festgelegt. Wie genau das umgesetzt werden kann, steht noch nicht fest. Vermutlich wird sich diese zweite Maßnahme noch bis Ende des Jahres hinziehen.
0: Die Maßnahmen gegen den hohen Spritpreis, das war der Überblick von Juni.

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16: Einen schönen Mittwoch zusammen. Hier ist RPR1 mit Kunze. Und wie immer um halb bekommt ihr hier alle Infos aus eurer Region.
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18: Mit Martin Sauter, guten Tag. Nach dem Absturz eines F-16-Kampfjets auf der Airbase Spangdahlem in der Eifel hat die US-Luftwaffe mittlerweile weitere Details bekannt gegeben. Demnach war der Pilot auf einem routinemäßigen Trainingsflug unterwegs und gerade im Landeanflug, dann ist er aus noch ungeklärter Ursache abgestürzt. Der Pilot konnte sich per Schleudersitz retten und musste medizinisch behandelt werden. Der Jet ist in Flammen aufgegangen. Drei andere Trainingsflieger mussten nach Ramstein umgeleitet werden. Die Organspende-Schultour ist weiter unterwegs in Rheinland-Pfalz. Am Vormittag war Station in Wittlich, am Nachmittag kommt sie ans Gymnasium in Hermeskeil. Die Deutsche Stiftung Organtransplantation und die Landeszentrale für Gesundheitsförderung informieren dann über das Thema. Gesundheitsminister Clemens Hoch.
19: Organspender kann man auf jeden Fall schon werden, wenn man 16 Jahre alt ist. Es geht gar nicht darum, jemanden zu motivieren, zwingend Organspender zu werden, auch wenn ich das selber persönlich sehr gut fände. Es geht darum, sich zu entscheiden, damit Angehörige, damit Pflegekräfte, damit medizinisches Personal im Ernstfall weiß, wo es dran ist und im Zweifel auch schnell Leben retten kann.
18: Und die gute Nachricht für ganz Rheinland-Pfalz, es klappert wieder ordentlich auf den Dächern. Mehr als 700 Storchenpaare haben in diesem Jahr gebrütet und offenbar deutlich erfolgreicher als zuletzt. Viele Jungstörche sind jetzt schon unterwegs Richtung Süden. Die Aktion Pfalz-Storch in Bornheim spricht von einem starken Storchenjahr.
20: Immer um halb die APR1 Regionalnachrichten. Ihr habt uns Blitzer gemeldet und die stehen in Trier in der Theodor-Heuss-Allee und an der A61 Koblenz-Ludwigshafen zwischen der Raststätte Wonnegau und Worms bei Tempo 100. Staus und Gefahrenmeldungen. Es geht los mit der A1 Köln Richtung Euskirchen zwischen Erftstadt und Kreuz-Bliesheim. Bitte aufpassen. Ungesicherte Unfallstelle. Die A3 Frankfurt Richtung Köln zwischen Dietz und Dreieck-Dernbach 3 Kilometer Stop and Go. Hier dauert's knapp 10 Minuten länger. A61 Ludwigshafen-Koblenz. Bitte passt auf, im Bereich Alzey steht ein kaputtes Auto. Wir bleiben auf der 61 Köln Richtung Koblenz zwischen Niederzissen und Mendig. 3 Kilometer Stau, dauert eine Viertelstunde länger. Und die A67 zum Schluss Mannheim Richtung Mönchhof-Dreieck zwischen Griesheimer Dreieck und Groß-Gerau. 2 Kilometer Stau. Wenn ihr noch was gesehen habt, Stau oder Blitzer, ihr könnt uns anrufen oder uns eine WhatsApp schicken. Direkt zu mir ins Studio 0800 8 3 mal die 62. Ich wünsche eine gute Fahrt.
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Das ist ein Song unseres Lebens. Bon Jovi mit Runaway. Euch einen schönen Mittwoch. Hier ist RPR 1 mit den Top-Themen am Mittag. Seit heute ist offiziell Herbst in Rheinland-Pfalz. Das ist so der Zeitpunkt, an dem immer auch ein paar weniger schöne Zahlen veröffentlicht werden, nämlich wie viele Menschen in diesem Sommer beim Baden ums Leben kamen. Allein in den Sommermonaten waren es deutschlandweit, Achtung,

0: die Stichworte, die man dazu leider geben muss. Und manche setzen sich eben leichtfertig Gefahren aus und sind sich dessen offenbar überhaupt nicht bewusst.
1: Und wo genau passieren die meisten Unfälle? Wahrscheinlich nicht im normalen Freibad, oder?
0: Nach wie vor haben wir die meisten Todesfälle in Seen und Teichen. Wir haben bislang 146 Todesopfer dort zu verzeichnen.
1: Frau Vogt, was machen wir, damit diese Zahlen runtergehen?
0: Vor allem müssen die jungen Menschen sicher schwimmen können und dazu hat die Schule eine Schlüsselrolle. Aber die Schulen brauchen die entsprechenden Wasserflächen. Das heißt, wir brauchen eine Initiative von Bund, Ländern und Gemeinden gemeinsam, um eine gute Schwimmbadlandschaft zu schaffen.
1: Die DLRG fordert mehr Schwimmbäder und mehr Schwimmunterricht. Dankeschön, Ute.

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0: Tja, man gewöhnt sich an alles, auch an die Bilder von Krieg, Elend und Zerstörung. Leider ist das so, was nicht heißt, dass wir vergessen sollten, was die Menschen zum Beispiel in der Ukraine gerade durchmachen. Und da hört sogar für unseren Rocker vom Hocker der Spaß auf. Hier ist APA1, die Top-Themen am Mittag. Sven Hieronymus stellt seit Jahren schon Hilfstransporte für die Ukraine zusammen. Fast 2000 Paletten haben er und sein Hilfsverein aus Bodenheim in Rheinhessen mittlerweile verschickt. Sven, Gude, merkt ihr das, dass es mit den Spenden immer schwieriger wird, dass die Leute nicht mehr so reagieren?
1: Ja, man gewöhnt sich dran. Ich kann das den Leuten noch nicht mal vorwerfen. Also es ist halt so, der Krieg ist halt da. Mhm. Wir können uns ja jetzt nicht 4,5 Jahre lang erschüttert zeigen, aber wir sind es natürlich immer noch. Und was mir natürlich trotzdem fehlt, ist halt diese Bereitschaft, einfach mal zu sagen, was weiß ich, komm, da 50 Euro oder mal da ein Huni oder was. Wir kriegen natürlich auch manchmal Großspenden. Also wir haben ja mittlerweile, was weiß ich, glaube Warenwert und alles, 10 Millionen darüber geschickt oder sowas. Und das ist halt vorbei.
0: Und deshalb wieder deine Comedy Night, Freitag nächster Woche in Nackenheim. Was genau findet da statt?
1: Naja, das ist ein Benefits-Abend mit tollen Kollegen und Kolleginnen, die tatsächlich kostenfrei für uns auftreten. Wir haben die Halle umsonst, wir haben die PA umsonst, wir kriegen teilweise das Essen gespendet, was wir verkaufen. Das ist jetzt die dritte Veranstaltung, die wir machen. Und bevor wir jetzt irgendwie anfangen zu betteln, bieten wir was an und versuchen so einfach Gelder für die Ukraine zu generieren. Und so hat jeder das Gefühl, er hat zwar Geld bezahlt, also hat gespendet und trotzdem was Tolles dafür bekommen.
0: Also 2. Oktober in Nackenheim. Wer da nicht kann und trotzdem spenden will, was wird gebraucht außer Geld?
1: Naja, wir helfen, wir versuchen immer so viel wie möglich Medikamente rüber zu schicken. Wir machen immer an Weihnachten unsere Weihnachtspäckchenaktion für Waisenkinder, die ihre Eltern im Krieg verloren haben. Das ist immer eine tolle Aktion, die auch immer ganz, ganz toll ankommt. Wir haben neulich, glaube ich, 200 Generatoren rübergeschickt, die ganz wichtig sind, gerade wenn Stromausfall ist. Aber natürlich kommen auch wir an unsere Grenzen. Also und ohne Finanzmittel können wir halt irgendwann aufhören. Und da wir darauf nicht warten wollen, bieten wir halt ständig irgendwas an und versuchen, Geld zu generieren.
0: Sven Hieronymus, unser Rocker vom Hocker, seine Benefiz-Comedy-Night für die Ukraine. 2. Oktober, 19 Uhr, Zuckmeier-Halle in Nackenheim. Es gibt zu essen, es gibt zu trinken und es gibt auch zu lachen.

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2: Ein Song aus unserem Leben, der kommt von den Sugar Babes. Ja, jetzt nach der Mittagspause und Moschina. Das gibt uns nochmal einen Schub für die zweite Arbeitstagshälfte. 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Gleich nach 13 Uhr.
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2: Auch wenn heute der erste Herbsttag ist offiziell, das ist eher ein Spätsommer-Comeback. Also Sonne satt bei bis zu 23 Grad heute. Aktuell gemessen in Lautersheim im Donnersberg 19 Grad, Westerburg im Westerwald meldet 17 und Sulzbach im Kreis Birkenfeld 18 Grad. Der RPR1 Wettertrend. Morgen ist es eher bewölkt. An der Mosel kann dann öfter mal die Sonne rauskommen. So maximal 20 bis 22 Grad.
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7: Die Themen um 13 Uhr. Die Kritik am geplanten Spritpreisdeckel lässt nicht nach. Und Bad Bergzabern hat eine neue Rettungswache.
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7: Ich bin Christian Semmet. Die Bundesregierung will den Missbrauch von Sozialleistungen stärker bekämpfen. Das Kabinett will dazu gleich einen 10-Punkte-Plan beschließen. Innenminister Dobrindt und Sozialministerin Baas stellen die Maßnahmen am Nachmittag im Detail vor. RPR1-Reporterin Claudia Wächter.
8: Die Regierung will harte Kante zeigen. Ganz konkret sind zum Beispiel strengere Regeln für EU-Ausländer geplant, die hier Sozialleistungen bekommen. Man will Schwarzarbeit stärker bekämpfen und vor allem Banden, die Menschen hier ins Land holen, sie ausbeuten und in Schrottimmobilien unterbringen. Es geht also unterm Strich um viel Geld, kriminelle Machenschaften und auch um mehr Gerechtigkeit. Bis Ende des Jahres soll der Aktionsplan umgesetzt werden.
7: Aktivisten der Umweltgruppe Robin Wood haben sich an der Fassade des Konrad-Adenauer-Hauses abgeseilt und ein großes Banner angebracht. Darauf fordern sie mehr Klimaschutz, ein Ende von Sozialabbau und ein klares Vorgehen gegen Rechtsextremismus. Die Gruppe wirft der CDU-geführten Bundesregierung vor, beim Klimaschutz zu wenig zu tun. Die Beschäftigten in Rheinland-Pfalz sind mit ihren Arbeitgebern etwas zufriedener als noch im Vorjahr. Laut dem neuen Zufriedenheitsatlas der Plattform Kununu liegt die Quote bei 50,8%, ein kleines Plus von 0,3 Prozentpunkten. Im Vergleich der Bundesländer landet Rheinland-Pfalz damit auf Platz 9. Bundesweit sinkt die Jobzufriedenheit dagegen schon das dritte Jahr in Folge. Ausgewertet wurden rund 470.000 Arbeitgeberbewertungen.
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9: Aufatmen bei rund 2.000 ZF-Beschäftigten in Koblenz. Betriebsbedingte Kündigungen sind
1: bis mindestens Ende 2029 vom Tisch. Der Standort soll außerdem bis 2031 gesichert werden. Stellen können allerdings weiter über freiwillige Programme abgebaut werden. Rund 300 Beschäftigte wechseln noch in diesem Jahr zu Hamann. Sabine Koppers, Koblenz.
7: Und die gute Nachricht kommt aus der Südpfalz. In Bad Bergzabern ist die neue DRK-Rettungswache in Betrieb genommen worden. Rund 3,6 Millionen Euro wurden in den modernen Standort investiert. Die neue Wache bietet mehr Platz, zeitgemäße Arbeitsbedingungen und moderne Technik, von Photovoltaik bis Notstromversorgung. Das waren die RPA1 Nachrichten um 13 Uhr. Mehr Themen aus der Region gibt's wieder um halb.
2: Aktueller Blitzer steht auf der A61 Koblenz-Ludwigshafen zwischen der Raststätte Wonnegau-West und Worms. Staus und Behinderungen. A4 Kölner Ring, Köln Richtung Aachen zwischen Dreikölln-Heumer und Kreuz Köln-Nord. Da haben wir aktuell 4 Kilometer stockend. Auf der A5 Heidelberg Richtung Karlsruhe zwischen Heidelberg-Schwetzingen und Kreuz-Waldorf. 4 Kilometer Stau. Ihr braucht eine Viertelstunde länger. A60 Mainz-Rüsselsheim zwischen Ginsheim-Gustavsburg und Rüsselsheim Mitte 3 Kilometer Stau. A61 Köln-Koblenz zwischen Niederzissen und Mendig 4 Kilometer Stau. Und Unfall auf der A67 Darmstadt-Mönchhof-Dreieck zwischen Büttelborn und Groß-Gerau. Da ist nur eine Spur frei und da staut sich auch auf der A67 Mannheim Richtung Mönchhof-Dreieck zwischen Griesheimer Dreieck und Groß-Gerau auf 3 Kilometer. A643 Mainz-Wiesbaden zwischen Mainz-Gonsenheim und Schiersteiner Kreuz 3 Kilometer Stau. Und hier kann es schon eine halbe Stunde länger dauern. Und wenn ihr noch was gesehen habt, gerade noch die Meldung im Landkreis Main-Koblenz bei Rübenacher Straße ist gerade gesperrt im Kreuzungsbereich. Die Polizei regelt da den Verkehr. Also wenn ihr noch was gesehen habt, die Nummer zu uns 0800 die 8 3x die 62. Auch per WhatsApp-Sprachnachricht. Gute Fahrt.
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2: Eure Wünsche sind uns Befehl, deshalb jederzeit könnt ihr hier eure Musikwünsche loswerden. Gleich erfülle ich wieder einen von der Clarissa aus Altrib. Und für euch habe ich vorher die Sugar Babes, Moschina. Hier ist RPR 1.

0: 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Ja, wir alle wollen doch geküsst werden oder zumindest mal in den Arm genommen werden. Das tut doch gut. Einen schönen Mittwoch, RPR1 hier bei der Arbeit mit Kunze. Und ja, es ist Zeit, auch mal Danke zu sagen an diejenigen, die ja am Wochenende immer arbeiten müssen. Übernächstes Wochenende haben wir ja das große Glück, dass der dritte der Feiertag, der Tag der Deutschen Einheit ist der 3. Oktober. Und der Tag der Deutschen Einheit bedeutet ja dann, dass die normalerweise samstags arbeiten müssen, frei haben, oder? Gerade so im Einzelhandel oder wo auch immer ihr eure Jobs macht. Deshalb finde ich, ihr habt das Recht, euch ein paar Songs zu wünschen an diesem Samstag, den 3. Oktober. Also, wir spielen eure Lieblingssongs, die sonst normalerweise arbeiten müssten, jetzt mal frei haben. Erzählt uns, was ihr sonst machen würdet und welchen Song ihr wollt. 0800 die 8, 3 mal die 62. Am Samstag, 3. Oktober, laufen dann eure Wünsche. Könnt ihr also uns eine WhatsApp schicken oder ruft mich jetzt direkt an. 0800 die 8, 3 mal die 62. Jederzeit, wenn wir ja immer eure Songs spielen. So wie jetzt bitte Clarissa.
1: Ja, hi, ich bin Clarissa. Ich wohne hier im wunderschönen Altrip, umgeben von ganz viel Wasser und ganz viel Natur. Und ich wünsche mir Opalite von Taylor Swift. Ich war vor ein paar Jahren auf einem Konzert in München. Seitdem voll drin im Rabbit Hole. Absoluter Hardcore-Swiftie. Und Opalite, eins meiner Lieblingslieder, weil es macht einfach nur gute Laune vom ersten Ton bis zum letzten.

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15: Mit Thomas Stüber, guten Tag. In Otterberg im Kreis Kaiserslautern ermittelt die Polizei wegen eines möglicherweise absichtlich gelegten Feuers. Unbekannte sollen am Montagnachmittag einen Deko-Heuballen in der Hauptstraße angezündet haben. Die Feuerwehr konnte den Brand löschen. Jetzt sucht die Polizei Zeugen, die Hinweise zu den möglichen Tätern geben können. Nach einem Zusammenstoß zwischen zwei Radfahrern in Neustadt an der Weinstraße sucht die Polizei hier nach einem der Unfallbeteiligten. Eine Pedelec-Fahrerin stürzte am Montag in der Martin-Luther-Straße und brach sich das Wadenbein. Der andere Radfahrer half ihr zunächst noch auf, fuhr dann aber davon. Die Polizei hofft auch hier auf Zeugen. Und eine gute Nachricht kommt aus Speyer. Ein Wissenschaftler der Landwirtschaftlichen Untersuchungs- und Forschungsanstalt ist mit der Sprengel-Liebig-Medaille in Gold ausgezeichnet worden. rpr1-Reporter Martin Sauter.
16: Dr. Dieter Martens erhielt die Ehrung für seine wissenschaftlichen Leistungen und sein langjähriges Engagement in der landwirtschaftlichen Forschung. Martens arbeitet seit 2006 an der LUFA Speyer und entwickelt dort unter anderem Analyseverfahren für Schadstoffe und Pflanzenschutzmittel weiter. Die Auszeichnung gilt als besondere Anerkennung für seine fast 20-jährige Arbeit im Fachverband.
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13: 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Aktueller Blitzer steht auf der A61 Koblenz-Ludwigshafen zwischen der Raststätte Wonnegau-West und Worms. Wir haben auf der A4 Kölner Ring Köln Richtung Aachen zwischen Kreuz Köln-Gremberg und Kreuz Köln-Süd 3 Kilometer stockenden Verkehr. 5 Kilometer Stau auf der A5 Heidelberg-Karlsruhe zwischen Heidelberg-Schwetzingen und Kreuz-Walldorf. Ihr steht im 2 Kilometer Stau auf der A61 Hockenheim-Speyer zwischen Dreieck Hockenheim und Hockenheim. Da sind es wahrscheinlich 10 Minuten, die ihr länger braucht. Und wir haben die Schiersteiner Brücke Das ist, da muss ich jetzt nochmal ganz genau schauen, auf der A643 Mainz-Wiesbaden zwischen Gonsenheim und Schiersteiner Kreuz. Da ist wegen der Behelfsbrücke, wegen Schäden, die Strecke gerade gesperrt. 3 Kilometer Stau und wahrscheinlich dauert es dann eine Dreiviertelstunde auch wieder länger, bis ihr da durchkommt. Euch allen eine gute und sichere Fahrt.
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0: Ganz Rheinland-Pfalz redet. Was ist das für ein Weinfestgeräusch? Leute, es geht um 13.400 Euro.
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0: Der Jackpot wächst und wächst. Nächste Chance wieder kurz nach 16 Uhr. Aber ich würde sagen, das könnte euch helfen, noch so ein paar Ideen zu bekommen. Nämlich an dem Ort, wo man es wirklich wissen muss. RPA 1 Reporterin Sophia Fürst.
2: Ja, hier riecht es so lecker nach gebrannten Mandeln, nach Bratwurst und nach Bier natürlich. Ich bin auf dem größten Volksfest der Welt, dem Oktoberfest. Und hier auf die Wiesen, da kommen jedes Jahr bis zu 6,5 Millionen Menschen. Einer von denen muss doch jetzt wirklich mal einen guten Tipp haben, der in die richtige Richtung geht, oder?
3: Die Bremsen vom Fahrgeschäft.
4: Dosen werfen oder so.
3: Irgendwie so eine Achterbahn oder irgendein Gefährt.
5: Das ist irgendwie eine Geisterbahn, wenn du rausfährst.
6: Eine Spielmaschine für Bierkrüge.
3: Boah, gute Frage. Also bei einem Spielstand oder Essensstand, irgendwie sowas in die Richtung.
7: Für mich hört sich wie so eine Bremse an, vielleicht von irgendeiner Bahn.
8: Jemand, der vom Tisch auf die Trommel fällt.
2: Ja, ihr merkt's schon, auch hier in München ist man sich

0: auch Fragezeichen im Gesicht, was dieses Geräusch ist? Ganz Rheinland-Pfalz spielt Detektiv. Und bis jetzt hat noch keiner von euch das RPR1-Weinfestgeräusch gelöst.
1: Ich glaube, das Geräusch ist ein Sekt- oder Weinkühler.
2: Das Geräusch ist, wenn meine Spülmaschine ausgeräumt wird und die Gläser aneinander stößen beim Einräumen.
0: Das alles war's noch nicht. Und ihr macht aus dem Fragezeichen jetzt...
3: Oh mein Gott!
0: Mehr als 12.000 Euro für dieses Weinfestgeräusch. Tipp schicken und Radio an. Nächste Chance um 4.
4: So, für alle aufgeregten Eltern, ne, was fragen wir die Kinder, wenn sie heimkommen? Erstmal Hände waschen. Davon singt Alanis Morissette. Hands Clean, ein Song aus unserem Leben. Und ja, der Golden Summer ist da. Auch wenn es der erste offizielle Herbsttag ist, wunderschön Sonnenschein und mit Loy und David Fuentes kommt das noch mehr zum Ausdruck. Der beste Musikmix für Rheinland-Pfalz, gleich nach 14 Uhr.
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4: Der erste offizielle Herbsttag ist eigentlich der Spätsommer-Comeback-Tag bei bis zu 23 Grad heute und ganz viel Sonne. Das ist doch herrlich, oder? Also wir haben aktuell gemessen in Dannstadt-Schauernheim im Rhein-Pfalz-Kreis 21 Grad, Fehlritzhausen im Westerwald 17, Kirn im Kreis Bad Kreuznach 20 Grad und der RPA1-Wettertrend. Morgen dann bewölkt, an der Mosel ist die Sonne öfter zu sehen bei bis zu 22 Grad morgen.
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16: Die Themen um 14 Uhr. Kritik am Spritpreisdeckel reißt nicht ab und immer mehr machen Urlaub in Rheinland-Pfalz.
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16: Ich bin Christian Semmet. Die Diskussion über die hohen Spritpreise geht weiter. Der ADAC fordert, die 12-Uhr-Regel an den Tankstellen abzuschaffen. Auch die Gewerkschaft Verdi kritisiert die Bundesregierung. Ihr geplanter Spritpreisdeckel komme zu spät, heißt es. RPA1-Reporterin Fiona Reichert.
17: Für Verdi gibt es keinen Grund, warum der Spritpreisdeckel erst in ein paar Monaten kommen soll. In der Zeit würden sich die Mineralölkonzerne lediglich weiter die Taschen voll machen. Generell blickt die Gewerkschaft kritisch auf die Pläne der Bundesregierung. Der Tankrabatt beispielsweise gehe am Ende zulasten der Steuerzahler. Stattdessen schlägt Verdi vor, an die Übergewinne der Mineralölkonzerne ranzugehen. Außerdem sollte es eine gezielte Unterstützung für die Menschen geben, die niedrige bis mittlere Einkommen haben.
16: Die Bundesregierung hat einen Aktionsplan gegen den Missbrauch von Sozialleistungen beschlossen. Wirksamer bekämpft werden sollen zum Beispiel ausbeuterische Geschäftsmodelle im Zusammenhang mit sogenannten Schrottimmobilien. So heißt es in dem 10-Punkte-Plan. Außerdem ist vorgesehen, an per Haftbefehl gesuchte Personen in Zukunft keine Grundsicherung mehr auszuzahlen. Der Tourismus in Rheinland-Pfalz legt weiter zu. Von Januar bis Juli kamen gut 5 Millionen Gäste ins Land, rund 2% mehr als im Vorjahr. Auch die Zahl der Übernachtungen stieg auf knapp 13 Millionen. Besonders deutlich ging es an der Ahr bergauf. Dort kamen rund 11% mehr Gäste. Rückgänge gab es dagegen unter anderem im Lahntal und im Westerwald. In Rheinland-Pfalz hat es bei Gewittern dieses Jahr deutlich seltener geblitzt als sonst. Bis Mitte September wurden rund 44.500 Blitze gezählt, etwa 37% weniger als im Schnitt der vergangenen 10 Jahre. Experten führen das auf die Trockenheit zurück. Ist es zu trocken, fehlt die nötige Gewitterenergie in der Luft, um kräftige Zellen zu entwickeln.
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3: Selbstscannerkassen gehören mittlerweile zum Standard in fast allen Supermärkten bei uns in Rheinland-Pfalz. In Bernkastel-Kues verleiten die aber offenbar gerade viele dazu, zumindest einen Teil der Einkäufe nicht zu scannen und dann ohne zu bezahlen mitzunehmen. Laut Polizei haben einige Märkte an der Mosel deshalb schon die Überwachungssysteme nachgerüstet. Auch die Polizei wertet das Videomaterial im Nachgang aus, um mögliche Täter zu finden. Sebastian Hoffmann, Bernkastel-Kues.
16: Und die gute Nachricht kommt vom Mittelrhein. Neuwied schafft 9 Platz für Unternehmen und damit auch für Arbeitsplätze. Der Stadtrat hat einstimmig grünes Licht für die Erweiterung des Industriegebiets Friedrichshof gegeben. Auf gut 6 Hektar entstehen neue Flächen für Mittelständler und Neuansiedlungen. So will die Stadt Betriebe halten und zugleich Spielraum für künftige Investitionen schaffen. Das waren die RPR1 Nachrichten um 14 Uhr. Mehr Themen aus der Region gibt's wieder um 12:30.
4: Wir schauen auf die Straßen und der ist hartnäckig, dieser Blitzer auf der 61. Koblenz-Ludwigshafen zwischen der Raststätte Wonnegau-West und Worms passt da auf. In Neuwied ist mittlerweile auch einer aufgebaut Richtung Niederbieber, das ist in der Rasselsteiner Straße. Staus und Behinderung. Ich habe die A3 Frankfurt-Köln zwischen Kreuzbonn-Siegburg und Lohmar, da wird gerade ein Unfall aufgenommen. Auf der A6 Mannheim-Heilbronn zwischen Kreuz-Mannheim und Schwetzingen-Hockenheim 5 Kilometer stocken, da kann es schon so 10 Minuten länger dauern. Auf der A61 Hockenheim-Ludwigshafen zwischen Dreieck Hockenheim und Speyer 4 Kilometer stockend. A65 Landau-Ludwigshafen zwischen Neustadt Süd und Nord 2 Kilometer. Und A67 Mannheim Richtung Mönchhof-Dreieck zwischen Griesheimer Dreieck und Groß-Gerau 3 Kilometer Stau, dauert dann 1/2 Stunde länger. Blöd ist es im Moment auch auf der A643 Mainz-Wiesbaden zwischen Mainz-Gonsenheim und Schiersteiner Kreuz. Ihr braucht da sicher 1/2 Stunde länger, 3 Kilometer Stau. Da gibt es irgendwie Probleme mit der Behelfsbrücke. Da ist auch immer wieder gesperrt. Wenn ihr noch was gesehen habt, ihr meldet euch hier bei mir jederzeit. Ich bin erreichbar 0800 die 8 dreimal die 62, auch per WhatsApp Sprachnachricht.
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4: Gell, wer redet denn hier von Herbst? Ja, wir fühlen immer noch Spätsommer. So fühlt sich das an. Und was meint ihr, wie sich das anfühlt, wenn ihr euch die 13.400 Euro holt für unser Weinfestgeräusch? Ich spiele euch das gleich nochmal. Vorher Phil Collins und das ist Michael Patrick Kelly.

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1: Hier ist RP1 bei der Arbeit mit Kunze und ich habe wieder natürlich einen spannenden Kino-Tipp für euch. Ne? Kino ist ja wichtig, ja, gerade jetzt so, wenn es in den Herbst geht. Hollywood-Star Robert Pattinson ist dabei, Thriller, der heißt Primetime und unser RP1-Filmexperte Parviz Khosravi stellt euch den vor.
2: Deine Eltern sind sicher nicht zu Hause?
3: Ganz sicher.
4: Heute Abend was vor?
2: Wer sind Sie?
4: Nehmen Sie doch Platz.
5: Die USA in der Mitte der 2000er Jahre. Chris Hansen ist das Gesicht des Reality-TV-Formats To Catch a Predator und dabei lockt der Sensationsreporter Pädophile in eine Falle. Und er enttarnt diese dann vor laufenden Kameras. Zuerst war es nur eine Art moralische Aufgabe für ihn, doch die steigert sich jetzt schon bald zu einer Besessenheit auf der Jagd nach immer höheren Einschaltquoten.
6: Also, du spielst einen 13-Jährigen.
7: Ist für eine Probe noch Zeit?
6: Wir nehmen das sofort auf.
2: Komm rein!
6: Sie werden es lieben.
8: Wollen Sie nicht manchmal, dass die dafür büßen?
4: Vielleicht ist das, was ich tue, sogar schlimmer.
5: Ex-Twilight-Star Robert Pattinson in einem spannenden Krimi über die Arbeit hinter den Kulissen eines Fernsehsenders. Getrieben von Erfolgsdruck und auf der Suche nach der nächsten Sensation. Und diese Rolle, die spielt Robert Pattinson wirklich sehr überzeugend. Herausgekommen ist mit Primetime ein spannendes Kinoabenteuer, das übrigens auf wahren Begebenheiten beruht.
9: Was wäre passiert, wenn ich nicht hier wäre?
1: Primetime, morgen in unseren Kinos in Rheinland-Pfalz und nochmal ganz kurz spiele ich euch das Weinfestgeräusch. Immerhin jetzt 13.400 Euro wert. Nächste Chance wieder um kurz nach 16 Uhr.

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20: Halb drei ist es jetzt und immer um halb kriegt ihr bei uns alle Infos, was bei euch in der Region los ist.
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22: Mit Thomas Stüber, guten Tag. In Otterberg im Kreis Kaiserslautern ermittelt die Polizei wegen eines möglicherweise absichtlich gelegten Feuers. Unbekannte sollen am Montagnachmittag einen Deko-Heuballen in der Hauptstraße angezündet haben. Die Feuerwehr konnte den Brand löschen. Jetzt sucht die Polizei Zeugen, die Hinweise zu den möglichen Tätern geben können. Nach einem Zusammenstoß zwischen zwei Radfahrern in Neustadt an der Weinstraße sucht die Polizei hier nach einem der Unfallbeteiligten. Eine Pedelec-Fahrerin stürzte am Montag in der Martin-Luther-Straße und brach sich das Wadenbein. Der andere Radfahrer half ihr zunächst noch auf, fuhr dann aber davon. Die Polizei hofft auch hier auf Zeugen. Und eine gute Nachricht kommt aus Speyer. Ein Wissenschaftler der Landwirtschaftlichen Untersuchungs- und Forschungsanstalt ist mit der Sprengel-Liebig-Medaille in Gold ausgezeichnet worden. RPA1-Reporter Martin Sauter.
0: Dr. Dieter Martens erhielt die Ehrung für seine wissenschaftlichen Leistungen und sein langjähriges Engagement in der landwirtschaftlichen Forschung. Martens arbeitet seit 2006 an der LUFA Speyer und entwickelt dort unter anderem Analyseverfahren für Schadstoffe und Pflanzenschutzmittel weiter. Die Auszeichnung gilt als besondere Anerkennung für seine fast 20-jährige Arbeit im Fachverband.
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20: Immer um halb die RPA1 Regionalnachrichten. In Neuwied Richtung Niederbieber in der Rassensteiner Straße steht der aktuellste Blitzer. Auf der A3 Frankfurt-Köln zwischen Kreuz Bonn-Siegburg und Lohmar wird ein Unfall aufgenommen. Da ist auch stellenweise der ein oder andere Fahrstreifen gesperrt. A6 Heilbronn-Mannheim zwischen Dreieck-Hockenheim und Mannheim-Schwetzingen 2 Kilometer Stau. Die A65 Landau Richtung Ludwigshafen, da ist die Ausfahrt Landau-Nord gesperrt wegen eines Unfalls. Auf der A65 dann zwischen Neustadt-Süd und Neustadt-Nord nochmal 2 Kilometer Stau. A643 Mainz Richtung Wiesbaden zwischen Mainz-Gonzenheim und Schiersteiner Kreuz ist wegen der Behelfsbrücke wegen den Schäden die Strecke gerade gesperrt. Aktuell 3 Kilometer Stau. 3 Kilometer auch auf der A67 Mannheim-Mönchhof-Dreieck zwischen Griesheimer Dreieck und Groß-Gerau. Und die B48 Enkenbach-Alsenborn Richtung Bad Bergzabern zwischen Hochspeyer und Waldleiningen 2 Kilometer Stau. Euch allen da, wo es geht, eine gute und sichere Fahrt.
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Ray Dalton mit Blood Running bei RPA1 und eigentlich ein schöner Song für so einen Arbeitstag. Ray hat den geschrieben, als er auf Tour war, weit weg von daheim, und da hat er gemerkt, was ihn eigentlich durch solche Tage bringt. Es sind die Menschen, die er liebt. Freunde, Familie, die kleinen guten Sachen daheim. Und vielleicht gehört euch heute ja auch schon dieses Gefühl. Vielleicht habt ihr das ja schon in euch. Feierabend ist so langsam in Sicht und die Vorfreude auf daheim und vielleicht auch auf 13.400 Euro für unser Weinfestgeräusch. Habt ihr eine Idee? Dann her damit. 0800 die 8 dreimal die 62 per WhatsApp direkt hier schreiben, RPA1 als Text, und dann kann es hier losgehen. Kurz nach 16 Uhr hat hoffentlich einer von euch den richtigen Tipp. Bis dahin freuen wir uns auf die letzten Meter bei der Nachmittagsarbeit mit Lady Gaga und Alejandro.

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2: Auf den Song lohnt es sich jetzt schon, sich zu freuen. Billy Ocean. Ja, European Queen und Teddy Swims mit diesem Hit von heute. Der beste Musikmix für Rheinland-Pfalz, gleich nach 15 Uhr.
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2: Der erste offizielle Herbsttag ist eigentlich der Spätsommer-Comeback-Tag bei bis zu 23 Grad heute und ganz viel Sonne. Das ist doch herrlich, oder? Also wir haben aktuell gemessen in Dannstadt-Schauernheim im Rhein-Pfalz-Kreis 21 Grad, Fehlritzhausen im Westerwald 17, Kirn im Kreis Bad Kreuznach 20 Grad und der RPR1-Wettertrend. Morgen dann bewölkt, an der Mosel ist die Sonne öfter zu sehen bei bis zu 22 Grad morgen.
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13: Die Themen um 15 Uhr. Klimaexperten beraten über Extremwetter und Speyerer Baustelle wird bunt.
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13: Ich bin Christian Semmet. In Hamburg ist der Extremwetterkongress gestartet. Klimaexperten beraten dort über die Folgen des Klimawandels. Hitzewellen und Dürreperioden sind in Deutschland häufiger geworden. Das zeigen Daten des Deutschen Wetterdienstes. RPR1-Reporter Thomas Thunfeld.
14: Rekordhitze von fast 42 Grad Ende Juni. Mit dem Klimawandel werden solche Hitzewellen immer wahrscheinlicher, sagen Experten. Die Folgen von Extremwetter spürt jeder, mahnt auch Umweltminister Schneider. Auch die Wirtschaftsleistung sinke an heißen Tagen. Deshalb macht sich Schneider auch dafür stark, eine Gemeinschaftsaufgabe, Klimaanpassung und Naturschutz ins Grundgesetz aufzunehmen, damit Bund und Länder mehr Handlungsmöglichkeiten bekommen.
13: Die Bundesregierung hat einen Aktionsplan gegen den Missbrauch von Sozialleistungen beschlossen. Wirksamer bekämpft werden sollen zum Beispiel ausbeuterische Geschäftsmodelle im Zusammenhang mit sogenannten Schrottimmobilien. So heißt es in dem 10-Punkte-Plan. Außerdem ist vorgesehen, an per Haftbefehl gesuchte Personen in Zukunft keine Grundsicherung mehr auszuzahlen. Aktivisten der Umweltgruppe Robin Wood haben sich an der Fassade des Konrad-Adenauer-Hauses abgeseilt und ein großes Banner angebracht. Darauf fordern sie mehr Klimaschutz, ein Ende von Sozialabbau und ein klares Vorgehen gegen Rechtsextremismus. Die Gruppe wirft der CDU-geführten Bundesregierung vor, beim Klimaschutz zu wenig zu tun. Die rheinland-pfälzischen Industrie- und Handelskammern fordern weniger Bürokratie im europäischen Binnenmarkt. Vor allem kleine und mittlere Unternehmen würden durch unterschiedliche Melde-, Registrierungs- und Nachweispflichten in den EU-Staaten belastet. Rund 3/4 der zuletzt befragten Firmen wünschen sich deshalb einheitlichere Verfahren in Europa.
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1: Die Stadt Neuwied schafft neuen Raum für Wirtschaft und Arbeitsplätze. Der Stadtrat hat einstimmig den Weg für die Erweiterung des Industriegebiets Friedrichshof freigemacht. Auf gut 6 Hektar entstehen neue Flächen für den Mittelstand und Neuansiedlungen. Die Stadt will so nicht nur bestehende Betriebe im Ort halten, sondern auch die finanzielle Basis für künftige Investoren stärken. Mike Fuhrmann, Neuwied.
13: Und die gute Nachricht kommt aus der Vorderpfalz. In Speyer haben Jugendliche eine Baustelle in einen Hingucker verwandelt. 10 Teilnehmer des Ferienprogramms Hitzefrei haben 2 große Bauzaunbanner gestaltet, die jetzt an der Fußgängerbrücke am Vinzentius-Krankenhaus hängen. So wird grauer Baustellenalltag bunt und der öffentliche Raum gleich ein Stück freundlicher, heißt es. Das waren die RPR1 Nachrichten um 15 Uhr. Mehr Themen aus der Region gibt's wieder um 12:30.
15: Und wir schauen gemeinsam auf die Straßen. Erstmal die Blitzer. Da haben wir eine Neuwied, wenn ihr Richtung Niederbieber fahrt, in der Rasselsteiner Straße bei Tempo 50. Und auf der A61 steht ein Blitzer Koblenz Richtung Ludwigshafen zwischen der Raststätte Wonnegau West und Worms. Da ist 100 erlaubt. Jetzt die aktuellen Staus und Gefahrenmeldungen. Und auf die A65 Richtung Ludwigshafen bei der Ausfahrt Landau Nord läuft eine Unfallaufnahme. Die Ausfahrt ist gesperrt. 3 Kilometer Stau, eine Viertelstunde dauert es etwa länger. Wir haben eine Sperrung auf der A643 Mainz Richtung Wiesbaden zwischen Mainz-Gonsenheim und Schiersteiner Kreuz. Da ist dicht. Es sind Schäden an der Behelfsbrücke festgestellt worden. 3 Kilometer Stau, eine halbe Stunde dauert es länger. Wie lange die Sperrung bestehen bleibt, ist auch noch vollkommen unklar. Und die gleiche Stelle haben wir jetzt auch noch einen Unfall auf der A643 Richtung Wiesbaden zwischen Mainz-Gonsenheim und Mainz-Mombach. Hier eben Unfall. Die Unfallstelle ist noch nicht abgesichert. Die linke Spur ist hier betroffen. Und eine Meldung noch von der B42 Richtung Koblenz zwischen Rheinbrohl und Hammerstein. Läuft eine Unfallaufnahme. Da ist deswegen ein Fahrstreifen dicht. Und es war's soweit. Es sei denn, ihr habt noch irgendwas anderes gesehen, dann sagt's doch gern. Die kostenlose Nummer zum Anrufen oder WhatsApp schicken ist die 0800 8 und 3 mal die 62. Euch über eine gute und vor allem sichere Fahrt.
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15: Wunderschönen Mittwochnachmittag. Ich bin Selina Schmidt. Und wir rätseln immer noch, was dieses Geräusch hier sein könnte. Unser RPR 1 Weinfestgeräusch. Wir rätseln gemeinsam weiter.

0: Alex Warren, Ordinary, hier bei RPA 1. Schönen Nachmittag euch und ich habe eine gute und eine schlechte Nachricht.
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0: Ja, die schlechte Nachricht ist, dieses Geräusch hier hat immer noch keiner erraten. Die gute Nachricht daran ist, im Jackpot sind deswegen jetzt 13.400 Euro. Und damit auch bald jemand die von euch sein eigen nennen kann, brauchen wir jetzt mal ein paar Impulse, ein paar Tipps von Leuten da draußen, die quasi direkt an der Quelle sitzen und rheinland-pfälzische Wein- und Volksfestkultur leben. Wir haben unseren RPA1-Reporter Marcel Hemmer gestern Abend zum Abschluss aufs Alzeyer Winzerfest geschickt. Und das ist wirklich ein ganz besonderes Event.
2: Viele sagen ja auch so rein hessische Lebensart und sowas, das macht irgendwie auch Alzey aus, habe ich jetzt schon ein paar Mal gehört. Man kommt mit vielen Leuten ins Gespräch. Was ist so anders als vielleicht auch bei anderen Festen?
3: Na ja gut, wir sind einfach offene Leute, wir Rheinhessen. Ja, wir sind einfach, wir lachen uns an gegenseitig, da kommt man ruckzuck ins Gespräch und das macht schon Spaß dann.
2: Jetzt noch eine Frage, und zwar spielen wir im Moment unseren Hörern immer so ein Geräusch vor und die müssen raten, was es ist. Ich würde es Ihnen mal vorspielen und bin mal gespannt, ob Sie...
3: Hilfst du mir?
2: Die zündende Idee haben. Ich spiele es einmal ganz kurz ab, mal gucken, ob man es hier versteht. Jetzt ist ja ein bisschen lauter. Irgendeine Idee, was ist so das Erste, was einem da in den Kopf kommt?
3: Boah, ich habe erst gedacht an einen Kronkorken, an eine Flasche, die geöffnet wird, aber das macht ja dann hinten raus keinen Sinn. Dieses beim Schlagzeug, das Becken.
4: Es ist irgendwas vom Schausteller irgendwie, irgendwas vom Karussell oder weiß der Teufel.
5: Ja, eigentlich würde ich sagen Boxauto.
2: So, jetzt haben wir genug geraten von der ganzen Raterei. Kriegt man ja auch irgendwann ein bisschen Hunger. Ich habe mir jetzt hier mal so einen guten Langosch gegönnt und ja, ob es dann euer Geräusch ist oder nicht, das müssen euch dann schon die Kollegen im Studio sagen.
0: Ja, Marcel, wenn ich das nur könnte. Ich kenne die richtige Antwort ja auch nicht. Lasst dir mal deinen Langosch schmecken. Wenn ihr aber jetzt eine zündende Idee bekommen habt, eine neue Idee habt und glaubt, ja, das ist es, dann schickt eine WhatsApp mit dem Stichwort RPA1 an die 0800 8 und 3 mal die 62 und gleich um kurz nach 4 gibt's die nächste Spielrunde.
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0: Auch ein Riesenhit, Melanie C, Next Best Superstar aus dem Jahr 2005. Ihr hört APR 1 am Mittwochnachmittag. Jetzt mit einem neuen Song von einem Künstler, der es schafft, immer, wirklich immer, gute Laune zu verbreiten. Feiern wir, neuer Song, bitteschön.
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14: Schönen Mittwochnachmittag um 15.30 Uhr.
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16: Mit Thomas Stüber, guten Tag. Nachdem schon die Polizei eine positive Bilanz gezogen hat, zeigt sich heute auch die Stadt Bad Dürkheim zufrieden mit dem diesjährigen Wurstmarkt. Mehr als 600.000 Menschen kamen in den vergangenen 10 Tagen auf das Festgelände. RPA 1 Reporter Marcel Hemmer.
17: Auch Schausteller, Gastronomie und Winzer berichten von guten Umsätzen. Die Stadt spricht von einer ausgelassenen Stimmung und einem insgesamt reibungslosen Verlauf. Bürgermeisterin Nathalie Bauernschmidt dankte außerdem den vielen Einsatzkräften, Helfern und Mitarbeitern hinter den Kulissen. Der Dürkheimer Wurstmarkt steigt im kommenden Jahr vom 10. bis 14. und vom 17. bis 20. September.
16: In Teilen von Pirmasens-Winsberg ist das Trinkwasser weiter mit Bakterien belastet. Für Menschen mit geschwächtem Immunsystem sowie für Säuglinge und Kinder bleibt deshalb das Abkochgebot bestehen. Die Stadtwerke spülen das Netz weiter, die Ursache ist noch unklar. Und eine gute Nachricht aus der Pfalz. Ein Professor der RPTU Kaiserslautern-Landau ist für sein Engagement bei Unternehmensgründungen ausgezeichnet worden. Dennis Steininger erhielt den Unipreneur-Preis, die höchste deutsche Auszeichnung für Startup-Förderung an Hochschulen. Steininger unterstützt Studierende dabei, Geschäftsideen zu entwickeln und bis zum Pitch vor Investoren zu bringen.
14: 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Jetzt der Blick auf die Straßen und es wird geblitzt bei euch in Mülheim-Kärlich, in der Ringstraße und in Trier, Theodor-Heuss-Allee, da steht auch ein Blitzer bei Tempo 50. Jetzt die aktuellen Staus und Gefahrenmeldungen und auf die A61 Koblenz Richtung Ludwigshafen zwischen Laudert und Rheinböllen. 3 Kilometer Stau, ihr braucht hier etwa 40 Minuten länger. Habt viel Geduld. Die A65 Karlsruhe Richtung Landau zwischen Kandel-Nord und Landau-Süd. 4 Kilometer Stau, hier eine Viertelstunde länger. Und wir haben eine Sperrung, und zwar auf der A643 Mainz Richtung Wiesbaden. Zwischen Mainz-Gonsenheim und Schiersteiner Kreuz ist die Brücke gesperrt. Da wurden nämlich Schäden an der Behelfsbrücke festgestellt. Deswegen sind aktuell 3 Kilometer Stau und es dauert etwa 40 Minuten länger hier. Und das war's soweit. Es sei denn, ihr habt noch irgendwas anderes gesehen, dann sagt's gern. Die kostenlose Nummer zum Anrufen oder WhatsApp schicken ist die 0800 8 und 3 mal die 62. Euch über eine gute und vor allem sichere Fahrt.
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0: Dermot Kennedy Funeral hier bei RPR1. War eine schnelle Frage. Habt ihr morgen Nachmittag schon was vor? Wir hätten da nämlich eine kleine Überraschung für euch. Und die hat damit was zu tun.
1: Ich

0: Ja, und bei mir unsere Music Made in Germany Kollegin Miriam Audrey Henna. Und Miri, sag doch mal selbst, um was genau geht's?
1: Ja, es ist total verrückt und ich freue mich so sehr, mit euch diesen Moment teilen zu können. Es ist ja ganz neu. Am Montag haben wir das mit Annette Luisan zusammen erlebt. Und jetzt vom Glasperlenspiel. Ich nehme euch mit zu einem exklusiven Wohnzimmerkonzert und einer exklusiven Unplugged-Session mit Glasperlenspiel. Wir feiern gemeinsam neue Musik von Glasperlenspiel.

0: dein Spiel ganz sicher morgen auch für euch performen.
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Da geht einem definitiv die Arbeit leichter von der Hand. 4 Minutes von Madonna und Justin Timberlake hier bei RPA 1. Ich bin Selina Schmidt und das ist für euch jetzt Benson Boone mit I'm

0: auch Fragezeichen im Gesicht, was dieses Geräusch ist? 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
4: Und gleich Gentleman und Michael Patrick Kelly. Der neue Song der beiden, Wildfire. Nach 4. Und es geht auch in die 80er. Mit Talk Talk und It's My Life. Das und mehr gibt's gleich hier bei RPR1. 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
4: Ja, so kann das Wetter gerne weitergehen. Der erste offizielle Herbsttag zeigt sich von seiner besonders schönen Seite. Aktuell gemessen bei euch in Gonnesweiler im Kreis Birkenfeld 21 Grad, genau wie in Landau in der Südpfalz 21, in Boppard am Rhein 21 und in Wehr in der Eifel auch 21 Grad. Und wie geht's weiter, RPR1 Wetterexperte Dominik Jung?
10: Ja, morgen ziehen ein paar dichtere Wolken auf, aber die bringen keinen Regen. Das betrifft vor allem hier im Norden von Rheinland-Pfalz. Im Süden, da scheint immer wieder mal die Sonne. Die Temperaturen liegen so 2 bis 3 Grad unter den Werten von heute.
4: Ja, heißt also so grob um die 20 Grad morgen. Danke dir, Dominik.
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11: Die Themen um 16 Uhr. Kassenbons sollen digital werden und immer mehr Urlauber kommen nach Rheinland-Pfalz.
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11: Ich bin Christian Semmet. Wer einkaufen geht, soll in Zukunft häufiger einen digitalen statt einen gedruckten Kassenbon bekommen. Dazu hat das Bundeskabinett einen Gesetzentwurf des Finanzministeriums beschlossen. Nach diesem sollen Papierbelege von 2028 an grundsätzlich durch digitale Belege ersetzt werden. Für kleine Unternehmen mit wenig Umsatz soll es allerdings Ausnahmeregelungen geben. Mit der neuen Regelung will die Bundesregierung Papiermüll vermeiden, aber auch Steuerhinterziehung erschweren. In Hamburg ist der Extremwetterkongress gestartet. Klimaexperten beraten dort über die Folgen des Klimawandels. Hitzewellen und Dürreperioden sind in Deutschland häufiger geworden. Das zeigen Daten des Deutschen Wetterdienstes. RPA1-Reporter Thomas Thunfeld.
12: Rekordhitze von fast 42 Grad Ende Juni. Mit dem Klimawandel werden solche Hitzewellen immer wahrscheinlicher, sagen Experten. Die Folgen von Extremwetter spürt jeder, mahnt auch Umweltminister Schneider. Auch die Wirtschaftsleistung sinke an heißen Tagen. Deshalb macht sich Schneider auch dafür stark, eine Gemeinschaftsaufgabe, Klimaanpassung und Naturschutz ins Grundgesetz aufzunehmen, damit Bund und Länder mehr Handlungsmöglichkeiten bekommen.
11: Der Tourismus in Rheinland-Pfalz legt weiter zu. Von Januar bis Juli kamen gut 5 Millionen Gäste ins Land, rund 2% mehr als im Vorjahr. Auch die Zahl der Übernachtungen stieg auf knapp 13 Millionen. Besonders deutlich ging es an der Ahr bergauf. Dort kamen rund 11% mehr Gäste. Rückgänge gab es dagegen unter anderem im Lahntal und im Westerwald.
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3: In Teilen von Pirmasens-Winsberg bleibt das Abkochgebot für Trinkwasser bestehen. Das ist das Ergebnis neuer Proben. Betroffen ist weiterhin vor allem der obere Bereich des Ortsteils. Menschen mit geschwächtem Immunsystem sowie Eltern von Säuglingen und Kindern sollen das Wasser deshalb weiter abkochen. Die Stadtwerke spülen das Netz noch immer. Die Ursache ist unklar. Thomas Stüber, Pirmasens.
11: Und die gute Nachricht kommt vom Mittelrhein. Neuwied schafft 9 Platz für Unternehmen und damit auch für Arbeitsplätze. Der Stadtrat hat einstimmig grünes Licht für die Erweiterung des Industriegebiets Friedrichshof gegeben. Auf gut 6 Hektar entsteht neue Fläche für Mittelständler und Neuansiedlungen. So will die Stadt Betriebe halten und zugleich Spielraum für künftige Investitionen schaffen. Das waren die RPR1 Nachrichten um 16 Uhr. Mehr Themen aus der Region gibt's wieder um 9:30.
4: Und wir schauen gemeinsam auf die Straßen. Der aktuellste Blitzer steht bei euch in Mainz in der Gallusgasse. Und außerdem in Neuwied, wenn ihr Richtung Niederbieber fahrt, in der Rasselsteiner Straße ein Blitzer bei Tempo 50. Jetzt die aktuellen Staus und Gefahrenmeldungen. Da auf die A61 Koblenz Richtung Ludwigshafen. Zwischen dem Rastplatz Hunsheide und Rheinböllen hat es einen Unfall mit mehreren Fahrzeugen gegeben. Alle Fahrstreifen sind betroffen. Dementsprechend stellt euch hier auf Behinderungen ein. Die A65 Landau Richtung Ludwigshafen. Hier ist die Ausfahrt Landau Nord gesperrt. Da läuft aktuell eine Unfallaufnahme. Nochmal A65 Karlsruhe Richtung Landau zwischen Insheim und Landau Süd. Hier ein defekter LKW. Die rechte Spur ist gesperrt. Voraussichtlich noch ein paar Minuten, eine halbe Stunde. So, dann sollte das wieder funktionieren. Dann die A643 Mainz Richtung Wiesbaden. Zwischen Mainz-Gonsenheim und Schiersteiner Kreuz wurden an der Behelfsbrücke Schäden festgestellt. Dementsprechend ist hier in beiden Richtungen gesperrt. Halbe Stunde Zeitverzug. Und dann haben wir noch eine Meldung von der A671 Mainz Richtung Wiesbaden zwischen Mainz-Spitzdreieck und Hochheim Süd. Zwar nur 1 Kilometer Stau, trotzdem dauert es etwa eine Viertelstunde länger. Und das war's soweit. Es sei denn, ihr habt noch irgendwas anderes gesehen, dann sagt's gern. Die kostenlose Nummer zum Anrufen oder WhatsApp schicken ist die 0800 8 und 3x die 62. Euch überall eine gute und vor allem sichere Fahrt.
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4: Ach, die Sonne scheint so schön heute, oder? Da hat man richtig Lust, nach der Arbeit noch irgendwas Schönes zu erleben. Vielleicht ja mit dem nötigen Kleingeld. Könntet ihr haben. Über 13.000 Euro ist unser Weinfestgeräusch aktuell wert.

0: Hallo.
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2: Fett. 13.400 Euro. Das ist der Jackpot inzwischen. Richtig krass. Und die Kohle, die kann euch gehören. Wenn ihr wisst, was das hier ist. Auf jedem Fest ist es wohl zu hören und Mario aus Maikam in der Pfalz hat diese Vermutung.
3: Ich glaube mal, es ist eine Glocke oder eine Kuhglocke, die geschellt wird, wenn das Fest beginnt.
2: Mario, auf welchen Festen bist du denn unterwegs?
4: Na, auf dem Bad Dürkheimer Wurstmarkt bin ich ab und zu mal.
2: Mhm.
4: Oder sonst mal eben Koben auf den Weinfesten und jetzt demnächst in Neustadt auf dem Weinfest.
2: So, und da wird eine Kuh durchgetrieben oder wie ist das?
4: Ja, ab und zu mal kommt eine Kuh da durch, ja.
2: Wirklich?
4: Ja.
2: Du meintest zu der Eröffnung, ne? Da gibt es ja manchmal so Umzüge und so. Jetzt werden Glocken geläutet oder manchmal sind ja auch so Tierschauen oder so, ne? Habe ich richtig verstanden?
4: Ja, genau.
2: Aha. Ist auf jeden Fall, würde ich sagen, eine kreative Idee. Hatten wir so jetzt auch noch nicht. Dementsprechend müssen wir einfach mal abchecken.
4: Mhm.
2: Deine Vermutung. Dieses Geräusch hier entsteht, wenn eine Glocke oder Kuhglocke geschellt wird, wenn ein Fest beginnt.
4: Genau.
2: Und lieber Mario, das ist falsch. Ja, schade.
4: Ach, schade.
2: Aber dieses metallene Geräusch, ich zermarter mir auch schon wirklich das Hirn. Ich habe keine Ahnung, was das sein könnte. Wir haben schon so viele Vermutungen gehabt. Also da muss man langsam kreativ werden und das hast du sehr gut gemacht.
4: Okay, dann ja, schade eigentlich.
2: Ja, aber ich drück dir weiter die Daumen. Ist ja nicht vorbei. Du kannst einfach nochmal eine Vermutung abgeben. Morgen früh um 6 gibt's schon die nächste Chance. Und dann sind 13.500 Euro im Jackpot. Krass, oder?
4: Dann probiere ich mein Glück, ja.
2: Auf jeden Fall. Danke, Mario.
4: Dankeschön. Hallo.
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Roy Gentleman und Michael Patrick Kelly, you wildfire bei RPA1. 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Und das ist jetzt Pink und Nate Russ mit Just Give Me a Reason bei RPA 1.

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10: Wunderschönen Nachmittag. Mittwoch ist es 16.30 Uhr und jetzt das Aktuellste aus unserer RPA1 Nachrichtenredaktion.
11: Ich bin Christian Semmet. Die Bundesregierung hat einen Aktionsplan gegen den Missbrauch von Sozialleistungen beschlossen. Wirksamer bekämpft werden sollen etwa ausbeuterische Geschäftsmodelle im Zusammenhang mit sogenannten Schrottimmobilien, so heißt es in dem 10-Punkte-Plan. Außerdem soll an Personen, die per Haftbefehl gesucht werden, keine Grundsicherung mehr gezahlt werden. Die US-Regierung prüft einen Exportstopp für Diesel. Präsident Trump verspricht sich davon zumindest eine gewisse Entlastung an den amerikanischen Zapfsäulen. Sollte der Plan umgesetzt werden, würde das Europa hart treffen. Die USA sind einer der wichtigsten Diesellieferanten. Ärzte und Wissenschaftler genießen in Deutschland deutlich mehr Vertrauen als Politiker, Werbefachleute oder Influencer. Laut einer Ipsos-Umfrage halten 58% Ärzte für vertrauenswürdig. Bei Wissenschaftlern und der Polizei sind es jeweils 55%. Politiker kommen nur auf 8%, Influencer auf 5%.
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13: Mit Thomas Stüber, guten Tag. Nachdem schon die Polizei eine positive Bilanz gezogen hat, zeigt sich heute auch die Stadt Bad Dürkheim zufrieden mit dem diesjährigen Wurstmarkt. Mehr als 600.000 Menschen kamen in den vergangenen 10 Tagen auf das Festgelände. RPA1-Reporter Marcel Hemmer.
14: Auch Schausteller, Gastronomie und Winzer berichten von guten Umsätzen. Die Stadt spricht von einer ausgelassenen Stimmung und einem insgesamt reibungslosen Verlauf. Bürgermeisterin Nathalie Bauernschmidt dankte außerdem den vielen Einsatzkräften, Helfern und Mitarbeitern hinter den Kulissen. Der Dürkheimer Wurstmarkt steigt im kommenden Jahr vom 10. bis 14. und vom 17. bis 20. September.
13: In Teilen von Pirmasens-Winsberg ist das Trinkwasser weiter mit Bakterien belastet. Für Menschen mit geschwächtem Immunsystem sowie für Säuglinge und Kinder bleibt deshalb das Abkochgebot bestehen. Die Stadtwerke spülen das Netz weiter, die Ursache ist noch unklar. Und eine gute Nachricht aus der Pfalz. Ein Professor der RPTU Kaiserslautern-Landau ist für sein Engagement bei Unternehmensgründungen ausgezeichnet worden. Dennis Steininger erhielt den Unipreneur-Preis, die höchste deutsche Auszeichnung für Startup-Förderung an Hochschulen. Steininger unterstützt Studierende dabei, Geschäftsideen zu entwickeln und bis zum Pitch vor Investoren zu bringen.
10: 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Jetzt der Blick auf die Straßen und es wird geblitzt bei euch auf der B427 Bad Bergzabern, in der Weinstraße bei Tempo 50 und außerdem in Mainz in der Gallusgasse ein Blitzer. Jetzt die aktuellen Staus und Gefahrenmeldungen und da auf die A3 Köln Richtung Frankfurt. Wir haben eine Sperrung zwischen Dietz und Bad Camberg. Da hat es einen Unfall gegeben. Bitte folgt hier der Umleitung U12. A6 Heilbronn Richtung Kaiserslautern zwischen Viernheimer Dreieck und Kreuz Frankenthal 8 Kilometer Stau, 20 Minuten plus. Die A6 Mainz Richtung Ludwigshafen zwischen Ludwigshafen Nord und Ludwigshafen Pfingstweide. Vorsicht, eine ungesicherte Unfallstelle. Die A60 Mainz Richtung Rüsselsheim zwischen Mainz-Weisenau und Rüsselsheim Mitte. 5 Kilometer Stau, 20 Minuten plus. Die A61 Koblenz Richtung Ludwigshafen zwischen Pfalzfeld und Rheinböllen. 9 Kilometer Stau. Ihr braucht ja aktuell fette 60 Minuten länger, also eine Stunde Verzögerung. Habt viel Geduld oder am Fahrt es. Wir haben die A61 Koblenz Richtung Köln. Köln zwischen Dreieckbad Neuner Ahrweiler und Kreuz Meckenheim hat es einen Unfall mit mehreren Fahrzeugen gegeben. Hier ist die Richtungsfahrbahn gerade blockiert, bedeutet 6 Kilometer Stau, mindestens 40 Minuten länger aktuell. Auch hier am besten umfahren. Es geht auf die A65 Karlsruhe Richtung Landau zwischen Kandel Nord und Landau Süd. 4 Kilometer Stau, 20 Minuten plus. Gesperrt ist die A643 Mainz Richtung Wiesbaden. Zwischen Mainz-Gonsenheim und Schiersteiner Kreuz wurden Brückenstädten festgestellt. Deswegen ist hier aktuell dicht. 3 Kilometer Stau, 50 Minuten plus. Ganz schön viel los heute. Ich wünsche euch viel Geduld. Kommt gut an euer Ziel und wenn ihr sonst noch was gesehen habt, dann könnt ihr das gern sagen. Die kostenlose Nummer dazu ist die 0800 8 und 3 mal die 62. Euch war eine gute und vor allem sichere Fahrt.
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steuern. Clock, Clock, Born Again. Richtig starker Song auf unserer Playlist bei RPR 1. Und die könnt ihr ja auch immer mitbestimmen. Ja, jeden Tag spielen wir euch eure Musikwünsche hier im Radio. Und am Samstag, am 3. Oktober, sogar den ganzen Tag. Ihr sagt an, was bei uns im Programm

0: 500, 8 und 3 mal die 62 schicken. Ja, und jetzt ein Wunsch, der uns aus der Südpfalz erreicht hat.
1: Hallo, ich bin die Elke und komme vom Pfälzerwaldverein Lemberg und habe als Musikwunsch Sweet Child O' Mine von Guns N' Roses.
0: Wow, geiler Song. Elke, feier ich wie Sau. Fast 6 Minuten lang. Für dich, für uns alle. Guns N' Roses. Laut aufdrehen ist Pflicht bei APR 1.

0: Laun und Body bei RPA1. Schönen Mittwoch euch und unseren Handwerker Peters aus Nickenich in der Eifel hat's heute in der Spilo verschlagen.
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2: Yay! Mahlzeit. Ich bin der Handwerker Peters, ihr könnt mich AP nennen. So, was haben wir denn? Ah, ich sehe es schon. In der Spielhalle ist die Dattelmaschine kaputt. Wie, das kriegt man hin? Liebe Hörer und Hörer, ich bin jetzt zum ersten Mal in so einer Spielhalle drin. Ich wundere mich immer nur in der Stadt, dass es da so viele gibt. Und wenn du vorbeigehst, da ist ja nie einer drin. Und jetzt auch. Ey, Stift Thorsten, ich glaube, das ist alles nur zum Geldwaschen. Hier, das nennt man einarmiger Bandit. Wobei, so nenne ich jetzt die Zapfsäulen an der Tankstelle. Und Stift, das hier ist ein Flipperautomat. Liebe Grünen, jetzt nicht den Tierschutz rufen. Das hat nichts mit dem Delfin zu tun. Flipper ist ein Spielautomat. Och, ich war einmal in so einem Spielcasino mit unserem Polier, Schüppestil-Hens. Roulette. Sagte Hens, HP, was ist deine Lieblingszahl? Ich, die 12. Sagte, och, meine auch. Da haben wir alles auf die 12 gesetzt und es kam die 12. Stift, Jackpot. Da sagte Hens, HP, wie oft hattest du letzte Woche Liebe? Ich so, 8 Mal. Er so, oh, ich auch 8 Mal. Alles auf die 8 gesetzt und es kam die 0. Ey, hätten wir nicht gelogen, wären wir Millionär. Yay! So, fertig. Normal sollte das halten.
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2: Heute ist offiziell der erste Herbsttag und wir genießen David Guetta. Zusammen mit David, mit Teddy Swims und Tones and I. Gone, gone, gone ist der Sommer. Herbst ist da. Fühlt sich aber auch gut an. Außerdem auf der Playlist. Shania Twain, Ka-Ching. Ist auch gleich über RPR1. 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
2: Schön ist das Wetter heute. Ja, viel Sonne und aktuell gemessen dazu in Dannstadt-Schauernheim in der Pfalz 22 Grad. Luxem in der Vordereifel meldet 20, genau wie in Staudt im Westerwald auch 20 und in Herschbroich im Kreis Ahrweiler auch 20 Grad. Und wie geht's weiter, RPR1-Wetterexperte Dominik Jung?
6: Morgen wird es ein bisschen kühler als heute. Der Grund sind dichtere Wolken. Die ziehen vor allen Dingen über den Norden von Rheinland-Pfalz hinweg. Aber Richtung Südpfalz, da ist es dann doch meist sehr sonnig und da gibt es deutlich weniger Wolken.
2: Ja, so 17 bis 22 Grad maximal sind drin morgen.
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7: Die Themen um 17 Uhr. Der Streit um die 12-Uhr-Regel reißt nicht ab und die Polizei in Rheinland-Pfalz startet ein Mentoring-Programm für Frauen.
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7: Ich bin Christian Semmet. Die umstrittene 12-Uhr-Regel an den Tankstellen in Deutschland bekommt immer mehr Gegenwind. Der Bundesrat befasst sich am Freitag damit, die Preisregel wieder zu streichen. Auch der ADAC ist für eine Abschaffung. RPR1-Reporter Thomas Bremser.
8: Seit April dürfen nur um 12 Uhr die Spritpreise erhöht werden. Die Regel ist seitdem umstritten, denn sie hat die Preise nicht gesenkt. Nur der Zeitpunkt, wann die Preise erhöht werden, steht seitdem fest. Die Tankstellen hätten wegen der Regel die Preise teilweise stärker erhöht als davor, sagt der ADAC. Zumindest gibt es eine gute Nachricht für Autofahrer. Die Spritpreise gehen nach Rekordwerten wieder etwas runter aktuell. Und ab dem 1. Oktober will die Bundesregierung ja die Steuern senken und erwartet dann eine Entlastung von bis zu 17 Cent pro Liter.
7: Wer einkaufen geht, soll in Zukunft häufiger einen digitalen statt einen gedruckten Kassenbon bekommen. Dazu hat das Bundeskabinett einen Gesetzentwurf des Finanzministeriums beschlossen. Nach diesem sollen Papierbelege von 2028 an grundsätzlich durch digitale Belege ersetzt werden. Für kleine Unternehmen mit wenig Umsatz soll es allerdings Ausnahmeregelungen geben. Mit der neuen Regelung will die Bundesregierung Papiermüll vermeiden, aber auch Steuerhinterziehung erschweren. Die Polizei Rheinland-Pfalz startet die 9. Runde ihres Mentoring-Programms für Frauen. 45 Teilnehmerinnen bereiten sich dabei gezielt auf Führungsaufgaben vor und werden von erfahrenen Führungskräften begleitet. Gleichzeitig haben 45 Frauen die vorige Runde abgeschlossen. Das Programm gibt es seit 2017 und soll Frauen auf dem Weg in verantwortungsvollere Positionen unterstützen.
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9: Ein Verkehrschaos mitten im Feierabend braucht niemand.
4: Land. Zwischen Mainz und Wiesbaden ist das aber gerade Realität. Wegen Schäden an der Behelfsbrücke musste die Autobahn GmbH heute Mittag die A643 Richtung Frankfurt in Teilen sperren. Seitdem kommt es hier zu langen Staus. Wo es geht, wird der Verkehr umgeleitet, um die Städte zu entlasten. Wer kann, sollte das Gebiet gerade jetzt im Feierabendverkehr meiden. Marcel Hemmer, Mainz.
7: Und die gute Nachricht kommt aus der Vorderpfalz. In Speyer haben Jugendliche eine Baustelle in einen Hingucker verwandelt. 10 Teilnehmer des Ferienprogramms Hitzefrei haben 2 große Bauzaunbanner gestaltet, die jetzt an der Fußgängerbrücke am Vinzentius-Krankenhaus hängen. So wird grauer Baustellenalltag bunt und der öffentliche Raum gleich ein Stück freundlicher, heißt es. Das waren die RPA1 Nachrichten um 17 Uhr. Mehr Themen aus der Region gibt's wieder um 12:30.
2: Und wir gucken gemeinsam auf die Straßen und es ist richtig viel los heute Nachmittag. Erstmal war Blitzer. Da haben wir einen in Rieschweiler-Mühlbach im Kreis Südwestpfalz im Hechtloch am Platz der Vielfalt steht Blitzer. 50 ist hier erlaubt. Und in Mainz in der Gallusgasse wird auch geblitzt. Jetzt die aktuellen Staus und Gefahrenmeldungen. Und da hat sich Dennis bei uns gemeldet. Eine WhatsApp geschrieben und zwar auf der A3 zwischen Limburg-Süd und Bad Camberg ist vor der Abfahrt Limburg-Süd eine Vollsperrung wegen eines Unfalls. Dankeschön, Dennis, fürs Bescheid sagen. Die A6 Heilbronn Richtung Kaiserslautern zwischen Viernheimer-Dreieck und Ludwigshafen-Nord. 6 Kilometer Stau, halbe Stunde dauert es länger. Nochmal A6, jetzt Mainz Richtung Ludwigshafen zwischen Ludwigshafen-Nord und der Auffahrt Ludwigshafen-Pfingstweide. Eine ungesicherte Unfallstelle, bitte Vorsicht. Wir haben die A60 Rüsselsheim Richtung Mainz zwischen Rüsselsheim-Königstetten und Mainz-Spitz-Dreieck. 5 Kilometer Stau, halbe Stunde plus. Auch in der Gegenrichtung A60 Mainz Richtung Rüsselsheim zwischen Hechtsheim-West und Bischofsheim ist es dick. 8 Kilometer Stau, halbe Stunde länger auch hier. Auf die A61 Koblenz Richtung Ludwigshafen zwischen Emmelshausen und Stromberg. 10 Kilometer stockend, 20 Minuten dauert's länger. A61 Koblenz Richtung Köln zwischen Dreieck Sinzig und Kreuz Meckenheim. 4 Kilometer Stau, halbe Stunde länger hier. Dann haben wir eine Sperrung auf der A643 Mainz Richtung Wiesbaden. Zwischen Mainz-Gonsenheim und Schiersteiner Kreuz ist die Behelfsbrücke aufgrund von Schäden dicht. Aktuell 3 Kilometer Stau und eine Dreiviertelstunde länger. Ganz schön viel los heute Nachmittag. Ich schicke euch einfach viel Geduld und fahrt vorsichtig.
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2: Oh, wir brauchen ein bisschen Musik, oder? Einfach ein bisschen entspannen. Dreht mal laut auf, dann kann der Feierabend kommen. Ich bin Selina Schmidt. Schönen Nachmittag, jetzt mit Kamrat und So Good.

2002. Nie mehr Wechselstube beim Frankreich-Urlaub. Der Euro wird eingeführt. Und Katsching macht's auch bei Shania Twain. 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

0: schönen Mittwoch euch. Ihr hört Ampere 1 und bei mir David Banks aus unserer Musikredaktion. Hi David.
1: Hallöchen.
0: Und es geht wieder darum, Songs zu nehmen und genau nachzuschauen, wer wie wo drin steckt. Cover, Original, Sample, wir sagen es euch. Und das ist das Original.
1: Das ist ein Flashback, aber direkt in die 90er, direkt in die Jugend. Charlton Eddy, ja. Would I Lie to You, war echt eine meiner absoluten Lieblingsnummern in den 90ern.
0: Warum?
1: Ich keine Ahnung, ich habe sie einfach gemocht. Ich fand sie einfach eine schöne Nummer, ein bisschen romantisch, aber trotzdem auch gutes Gefühl dabei. Also ich fand es einfach eine ganz coole Popnummer.
0: 1992 war das. Du hast recht, es ist einfach echt ein schönes Ding gewesen. Ein paar Jährchen später, 2016 um genau zu sein, kam David Guetta um die Ecke. Ein bisschen anders.
1: Ja, ein bisschen mehr Rummelbums, aber auch eine gute Nummer, auch gut gemacht. Hat das Ganze natürlich so eine Dance-Nummer gemacht, zusammen mit Cedric Gervais und Chris Willis als Sänger. Und auch die Nummer war nicht schlecht. Man merkt, wie gut die Nummern sind, denn die laufen heute immer noch beide bei uns bei RPR 1.
0: Jetzt stehen wir da. Wir haben ein Original, wir haben ein Cover. Was machen wir?
1: Ich bin fürs Original an der Stelle.
0: Ich auch. Wir feiern das Original. Charlton Eddy, Would I Lie to You, hier bei RPR 1.

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0: Und es geht um 13.500 Euro. 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Aber die Kohle, die bekommt ihr erst, wenn ihr dieses Geräusch hier erratet. Bis morgen früh habt ihr noch mal Zeit, in euch zu gehen und zu überlegen. Ich kann euch aber auf jeden Fall noch mal ein paar Tipps geben, was es auf jeden Fall nicht ist. Denn das wurde alles schon genannt. Ein Plastikkronkorken, der in einen Metallmülleimer geschmissen wird. Eine Biertischgarnitur beim Auf- oder Abbau. Ein Grillrost, der hochgekurbelt wird. Oder ein metallenes Serviertablett. Auch eine Kuhglocke, die geschält wird, wenn ein Fest beginnt, ist es nicht. Also, vielleicht hat euch das geholfen. Konntet ihr was ausschließen? Und wenn ihr jetzt dann eine zündende Idee habt, dann schreibt uns das Wort RPA 1 per WhatsApp an die 0800 8 und 3 mal die 62 und morgen früh um 6 Radio an.
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16: Schönen Mittwochnachmittag, 17.30 Uhr ist es. Und jetzt das Aktuellste aus unserer RPR 1 Nachrichtenredaktion.
17: Ich bin Christian Semmet. Die Bundesregierung hat einen Aktionsplan gegen den Missbrauch von Sozialleistungen beschlossen. Wirksamer bekämpft werden sollen etwa ausbeuterische Geschäftsmodelle im Zusammenhang mit sogenannten Schrottimmobilien, so heißt es in dem 10-Punkte-Plan. Außerdem soll an Personen, die per Haftbefehl gesucht werden, keine Grundsicherung mehr gezahlt werden. Die US-Regierung prüft einen Exportstopp für Diesel. Präsident Trump verspricht sich davon zumindest eine gewisse Entlastung an den amerikanischen Zapfsäulen. Sollte der Plan umgesetzt werden, würde das Europa hart treffen. Die USA sind einer der wichtigsten Diesellieferanten. Ärzte und Wissenschaftler genießen in Deutschland deutlich mehr Vertrauen als Politiker, Werbefachleute oder Influencer. Laut einer Ipsos-Umfrage halten 58% Ärzte für vertrauenswürdig. Bei Wissenschaftlern und der Polizei sind es jeweils 55%. Politiker kommen nur auf 8%, Influencer auf 5%.
16: Und jetzt alles Wichtige aus eurer Region.
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19: Mit Thomas Stüber, guten Abend. Frankenthal hat sich bei den genehmigten Neubauwohnungen vom Schlusslicht zum Spitzenreiter entwickelt. Im ersten Halbjahr 2026 wurden 240 Wohnungen in neuen Wohngebäuden genehmigt. RPA 1 Reporter Mike Fuhrmann.
20: Das sind gut viermal so viele wie im gleichen Zeitraum des Vorjahres. Damit liegt Frankenthal unter den kreisfreien Städten in Rheinland-Pfalz auf Platz 1. Einen großen Anteil daran hat das neue Strandbadquartier. Dort sollen fast 350 Wohnungen entstehen. Die Stadt will die Dynamik jetzt nutzen und weitere Wohnungsbauprojekte schneller voranbringen.
19: Speyer will sich besser auf künftige Hitzewellen vorbereiten. Nach der jüngsten Hitzeperiode hat die Stadt einen runden Tisch mit Kliniken, Rettungsdiensten und Katastrophenschutz eingerichtet. Die Krankenhäuser waren laut Stadt zeitweise fast am Limit. Für den Ernstfall sollen deshalb zusätzliche klimatisierte Räume und klarere Abläufe vorbereitet werden. Auch Mannheim war offenbar Ziel einer Bande von Autodieben, gegen die die Polizei jetzt vorgegangen ist. 9 Verdächtige wurden in Polen festgenommen. Die Gruppe soll bundesweit mehr als 70 hochwertige Autos gestohlen haben. Der Schaden liegt laut Ermittlern bei über 3 Millionen Euro. 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
16: 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Jetzt der Blick auf die Straßen und es steht ein Blitzer bei euch auf der B40. Mainz-Pariser Tor Richtung Alzey und außerdem in Neuwied Richtung Niederbieber. Ein Blitzer in der Rasselsteiner Straße 50 ist hier erlaubt. Jetzt die aktuellen Staus und Gefahrenmeldungen und auf die A3 Frankfurt Richtung Köln. Zwischen Limburg Süd und Limburg Nord hat es einen Unfall gegeben. Die Unfallstelle ist scheinbar noch nicht richtig abgesichert. Bitte Vorsicht. A6 Heilbronn Richtung Kaiserslautern zwischen Firnheimer-Dreieck und Ludwigshafen Nord. 5 Kilometer Stau, 20 Minuten dauert es hier länger. A60 Mainz Richtung Rüsselsheim zwischen Kreuz Mainz Süd und Rüsselsheim Mitte. 8 Kilometer Stau, eine halbe Stunde länger hier. A65 Landau Richtung Ludwigshafen zwischen Neustadt Süd und Neustadt Nord. 3 Kilometer Stau, hier eine Viertelstunde plus. Gesperrt ist seit dem Nachmittag die A643 Mainz Richtung Wiesbaden zwischen Mainz-Gonsenheim und Schiersteiner Kreuz. Hier wurden Schäden an der Behelfsbrücke festgestellt. Wie lange die Brücke hier gesperrt bleibt oder die Autobahn generell, ist noch nicht bekannt. Aktuell sind es 3 Kilometer Stau, 40 Minuten plus. Am besten umfahrt ihr es irgendwie. Und eine Meldung von der B41 noch Saarbrücken Richtung Bad Sobernheim zwischen Enzweiler und Ida-Oberstein-Gewerbegebiet ist es gerade ziemlich voll. Ihr braucht hier aufgrund von einfach vielen Fahrzeugen eine Viertelstunde länger. Und es war soweit. Es sei denn, ihr habt noch irgendwas anderes gesehen, dann sagt's gern. Die kostenlose Nummer zum Anrufen oder WhatsApp schicken ist die 0800 8 und 3 mal die 62. Euch überall eine gute und vor allem sichere Fahrt.

0: Das ist der neue Song von den Backstreet Boys, Bottle Up. Übrigens aus dem Kinofilm zu Paw Patrol The Dino Movie ist das der Soundtrack. Und da sind wir auch schon irgendwie beim richtigen Thema, denn es geht auch ins Kino. Morgen laufen ja die neuen Filme an. Und da haben wir einen Film im Angebot mit Hollywood-Star Robert Pattinson. Kennt ihr vielleicht aus Harry Potter oder auch als Vampir in der Twilight-Filmreihe? Der Thriller, der neue Thriller mit ihm, heißt Primetime und unser Filmexperte Pavis Khosravi stellt ihn euch vor.
1: Deine Eltern sind sicher nicht zu Hause?
2: Ganz sicher.

0: Vielleicht ist das, was ich tue, sogar schlimmer.
1: Ex-Twilight-Star Robert Pattinson in einem spannenden Krimi über die Arbeit hinter den Kulissen eines Fernsehsenders. Getrieben von Erfolgsdruck und auf der Suche nach der nächsten Sensation. Und diese Rolle, die spielt Robert Pattinson wirklich sehr überzeugend. Herausgekommen ist mit Primetime ein spannendes Kinoabenteuer, das übrigens auf wahren Begebenheiten beruht.
0: Was wäre passiert, wenn ich nicht hier wäre?
2: Klingt auf jeden Fall spannend. Danke, Pavel. Primetime startet morgen in unseren Kinos. Und das sind jetzt die Sugar Babes. Push the button. Ich bin Selina. Hi.

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4: Ich drücke euch die Daumen. Und außerdem könnt ihr euch schon mal darauf einstellen, gleich auf der Playlist, dieser Song eures Lebens. Perfekt zum Mitsingen, Westlife und Uptown Girl gibt's nach 18 Uhr. Und den neuen Song von Malik Harris. Melodisch. Lie to Me gibt's auch gleich. 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
4: 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Heute ist offiziell Herbstbeginn und so einen Herbst lieben wir ja, oder? Richtig schön sonnig und auch angenehm warm. Aktuell noch gemessen bei euch in Bitburg in der Eifel 21 Grad, auch in Rödersheim-Gronau in der Pfalz 21, Saulheim in Rheinhessen 21 und in Hirzenach im Hunsrück 20 Grad. In der Nacht, da ziehen ein paar Wolken durch, es bleibt aber trocken bei 8 bis 11 Grad und morgen rund um Westerwald, Mittelrhein und Koblenz ein paar mehr Wolken. In der Pfalz und an der Mosel mehr Sonne und das bei maximal 22 Grad.
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8: Die Themen um 18 Uhr. Linnemann will Kinderkrankentage streichen und Neuwied setzt auf neue Unternehmen.
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8: Ich bin Christian Semmet. Eltern sollen weniger Kinderkrankentage bekommen. Das sagte Bundesgesundheitsminister Linnemann im Bundestag. Die Zahl der Kinderkrankentage sei während Corona erhöht worden. Diese Sonderregel müsse nun zurückgenommen werden. Statt 15 solle es ab dem kommenden Jahr pro Kind und Elternteil nur noch 10 Krankentage geben, so Linnemann. Die umstrittene 12-Uhr-Regel an den Tankstellen in Deutschland bekommt immer mehr Gegenwind. Der Bundesrat befasst sich am Freitag damit, die Preisregel wieder zu streichen. Auch der ADAC ist für eine Abschaffung. RPA1-Reporter Thomas Bremser.
9: Seit April dürfen nur um 12 Uhr die Spritpreise erhöht werden. Die Regel ist seitdem umstritten, denn sie hat die Preise nicht gesenkt. Nur der Zeitpunkt, wann die Preise erhöht werden, steht seitdem fest. Die Tankstellen hätten wegen der Regel die Preise teilweise stärker erhöht als davor, sagt der ADAC. Zumindest gibt es eine gute Nachricht für Autofahrer. Die Spritpreise gehen nach Rekordwerten wieder etwas runter aktuell. Und ab dem 1. Oktober will die Bundesregierung ja die Steuern senken und erwartet dann eine Entlastung von bis zu 17 Cent pro Liter.
8: Die rheinland-pfälzischen Industrie- und Handelskammern fordern weniger Bürokratie im europäischen Binnenmarkt. Vor allem kleine und mittlere Unternehmen würden durch unterschiedliche Melde-, Registrierungs- und Nachweispflichten in den EU-Staaten belastet. Rund 3/4 der zuletzt befragten Firmen wünschen sich deshalb einheitlichere Verfahren in Europa. Morgen trifft die deutsche Fußballnationalmannschaft im ersten Länderspiel nach der WM-Pleite auf die Niederlande. Noch vor dem Abflug nach Amsterdam stand in Herzogenaurach das Abschlusstraining auf dem Programm. Der neue Bundestrainer Jürgen Klopp.
10: Die Jungs haben alle Lust, also dementsprechend empfinden wir Aufbruchstimmung ganz bestimmt. 2 Jahre, 3 Monate, 4 Monate habe ich tatsächlich auch nicht mehr am Trainingsplatz gestanden, aber auch geht noch. Also es ist ein bisschen wie Radfahren, das ist alles noch da.
8: Anstoß ist morgen um 20.45 Uhr.
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3: Das ist vielleicht eine Nummer zu viel. In Hetzerath im Kreis Bernkastel-Wittlich haben Unbekannte flüssigen Kleber in die Schlösser von insgesamt 3 Häusern gefüllt. Die Türen aufschließen ging dann nicht mehr. Die Schlösser mussten ausgetauscht werden. Die Polizei sagt, das ist mehr als nur ein lustiger Streich. Es wurde ein Ermittlungsverfahren wegen Sachbeschädigung eingeleitet. Annabel Pawlowski, Hetzerath.
8: Und die gute Nachricht kommt vom Mittelrhein. Neuwied schafft 9 Platz für Unternehmen und damit auch für Arbeitsplätze. Der Stadtrat hat einstimmig grünes Licht für die Erweiterung des Industriegebiets Friedrichshof gegeben. Auf gut 6 Hektar entstehen neue Flächen für Mittelständler und Neuansiedlungen. So will die Stadt Betriebe halten und zugleich Spielraum für künftige Investitionen schaffen. Das waren die RPR1 Nachrichten um 18 Uhr. Mehr Themen aus der Region gibt's wieder um 9:30.
4: Und wir schauen gemeinsam auf die Straßen. Es wird geblitzt auf der A3 Köln Richtung Frankfurt zwischen Bad Honnef-Linz und Neustadt-Wied. 120 ist hier erlaubt. Und auf der B50 steht auch ein Blitzer Moorbach Richtung Wittlich bei Longkamp. Jetzt die aktuellen Staus und Gefahrenmeldungen und da auf die A3 Frankfurt Richtung Köln. Vorsicht zwischen Limburg-Süd und Limburg-Nord. Hier hat's einen Unfall gegeben. Die A60 Rüsselsheim Richtung Mainz zwischen Rüsselsheim-Königstetten und Bischofsheim. 1 Kilometer Stau. Dauert aber eine Viertelstunde länger. Eine halbe Stunde plus auf der A60 in der Gegenrichtung, also Mainz Richtung Rüsselsheim, zwischen Kreuz Mainz Süd und Rüsselsheim Mitte. Hier sind es nämlich 9 Kilometer Stau. A61 Koblenz Richtung Köln zwischen Pleit und Kruft. Vorsicht, da steht ein defektes Fahrzeug. Wir haben die A643 Mainz Richtung Wiesbaden zwischen Mainz-Gonsenheim und Schierstanner Kreuz. Ist gesperrt. Hier gibt es Schäden an der Behelfsbrücke. Momentan 3 Kilometer Stau, eine Dreiviertelstunde länger hier. Und ein Stau noch auf der A65 Landau Richtung Ludwigshafen zwischen Neustadt Süd und Neustadt Nord. 3 Kilometer Stau hier, Viertelstunde dauert's länger. Und das war's soweit. Es sei denn, ihr habt noch irgendwas anderes gesehen, dann sagt's gern. Die kostenlose Nummer zum Anrufen oder WhatsApp schicken ist die 0800 8 und 3 mal die 62. Euch überall eine gute und vor allem sichere Fahrt.
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4: Wunderschönen Mittwochabend euch und ich begrüße meinen Kollegen Jens Baumgart bei mir im Studio. Hallo Jens.
11: Hallo, guten Abend. Auch heute großes Thema in unseren Nachrichten, der Spritpreis. Und wer von euch so ein bisschen den Überblick verloren hat, was ist denn jetzt eigentlich entschieden worden? Wann kommt denn der neue Tankrabatt und wann kommt der Spritpreisdeckel? Wir fassen das alles nochmal ganz genau zusammen, gleich um 6:10.

0: Uptown Girl, RPA 1 hier, der Tag in Rheinland-Pfalz mit Selina Schmidt und Jens Baumgart.
1: Einen schönen guten Abend, hallo.
0: Ja, und das war, was vor allem, was morgens passiert ist, passiert jetzt mittags um 12. Die Preise an den Zapfsäulen in Rheinland-Pfalz schießen nach oben. Was für ein Unsinn, sagt der ADAC heute und fordert, dass mit der Einführung der neuen Regel die 12-Uhr-Regel abgeschafft wird.
1: Ja, der Autoclub sagt, die 12-Uhr-Regel habe dazu geführt, dass der Durchschnittspreis eher gestiegen ist, weil die Mineralölkonzerne um 12 Uhr mittags unverhältnismäßig draufschlagen. Das sei ärgerlich, vor allem für diejenigen, die wirklich mal am frühen Nachmittag tanken müssen. Der ADAC fordert deshalb weg mit dieser Regel, spätestens sobald die anderen Regeln in Kraft treten.
0: Dann lass uns doch nochmal zusammenfassen. Wann genau sollen denn die anderen Regeln greifen? Also wann wird Sprit endlich billiger?
1: Ja, ziemlich genau eine Woche müssen wir uns noch gedulden. Die Bundesregierung hatte ja entschieden,
2: dass wir zum 1. Oktober 2026 jeden Liter Sprit, Benzin und Diesel um ungefähr 17 Cent reduzieren können.
1: Der Bundeskanzler vor kurzem. Ein Schnäppchen wird der Sprit dadurch ab Oktober sicherlich nicht. Deshalb kommt eine zweite Maßnahme, der sogenannte Spritpreisdeckel. Nach Ansicht der Regierung nutzen nämlich die Mineralölkonzerne die schwierige Lage aus und machen sich gerade die Taschen voll. Und Spritpreisdeckel bedeutet, der Staat kontrolliert den Preis, ähnlich wie bei unseren Nachbarn in Luxemburg und Belgien. Und es wird jeden Tag oder alle paar Tage zumindest ein Höchstpreis festgelegt. Wie das genau umgesetzt werden kann, das steht noch nicht fest. Vermutlich wird sich diese zweite Maßnahme noch bis Ende des Jahres hinziehen.
0: Ja, aber immerhin, in genau einer Woche kommt zuerst mal der neue Tankrabatt. 17 Cent pro Liter sollen es dann weniger sein.

0: Rag & Bone Man mit Human hier bei RPA 1. Ihr hört der Tag in Rheinland-Pfalz. Ja, und kann jemand Bundeskanzler sein oder bleiben, wenn mehr als die Hälfte der Bürgerinnen und Bürger sagen, er soll zurücktreten?
1: Ja, die Forsa-Umfrage, über die heute alle diskutieren und der man vielleicht erstmal entgegnen kann, er wird halt nicht direkt gewählt, der Kanzler, ob Friedrich Merz oder ein anderer, von daher Pech gehabt. Allerdings, es geht offenbar gar nicht so sehr um die Person, sondern den meisten um was anderes. RPA1-Reporter Olaf Holzbach, eine Sache, auf die jemand aus Rheinland-Pfalz schon länger aufmerksam macht, ne?
2: Und zwar der Ministerpräsident persönlich.
3: Die Menschen möchten, dass wir liefern. Wir fahren jeden Tag an Zapfsäulen vorbei. Viele Menschen merken am Ende des Monats, dass das Geld nicht mehr reicht, dass der Kühlschrank nicht mehr voll ist. Also wenn sich die Frage stellt, wie ich die Miete im nächsten Monat bezahlen kann. Deswegen geht es jetzt darum zu zeigen, wir haben das alles nicht vergessen und wir werden uns jetzt auf diesen Weg gemeinsam machen.
2: Gordon Schnieder, nicht der Einzige, der an die Alltagssorgen der Bürger erinnert, aber genau das quittieren sie in der Umfrage. Mehr als 80% finden, da tut die Union einfach zu wenig. Schnieders Appell, aufhören mit Personaldiskussionen und anfangen zu regieren.
1: Aufhören mit Personaldiskussionen, okay, aber hatte Schnieder nicht am Sonntag noch zum Geheimtreffen eingeladen in Berlin ohne Kanzler?
2: Ohne Kanzler, ja. Alle CDU-Ministerpräsidenten, ja. In der rheinland-pfälzischen Landesvertretung in Berlin, ja. Aber geheim, sagt er, ist Quatsch.
3: Wir haben eine Ministerpräsidentenkonferenz vorzubereiten. Da geht es um den Vorsitz der MPK. Und natürlich kann man so eine Gelegenheit nutzen, darüber zu sprechen. Das haben wir getan. Und selbstverständlich ist auch das Tagesereignis dann auch Thema. Es war nicht mehr und es war nicht weniger.
2: Also nichts konspirativ. Das größte Problem war, so hört man, ein paar belegte Brote zu organisieren, weil alle hatten Hunger.
1: Na gut, dann also kein Geheimtreffen in der rheinland-pfälzischen Landesvertretung, aber die Luft für den Kanzler ist trotzdem dünn.

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7: Hallihallo am Mittwoch, der Tag in Rheinland-Pfalz mit Selina Schmidt und Jens Baumgart. Es ist 6:30.
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9: Mit Thomas Stüber, guten Abend. Auf der A643 in Mainz ist die Schiersteiner Brücke in Richtung Wiesbaden und Frankfurt weiter gesperrt. Grund sind plötzlich aufgetretene Schäden an einer Behelfsbrücke. Der Verkehr wird an der Anschlussstelle Wiesbaden-Eppelallee abgeleitet. In Richtung Mainz-Bingen läuft der Verkehr weiter. Wie lange die Sperrung dauert, ist noch unklar. Autofahrerinnen und Autofahrer sollen den Bereich bitte großräumig umfahren. Der Herbst ist da und in Rheinland-Pfalz zeigte er sich heute direkt von seiner freundlichen Seite. Perfektes Wetter also, um im Garten noch einmal loszulegen. Wir haben bei Gärtner Martin Melchisedech in Trier nachgefragt, was sich jetzt noch pflanzen und verschönern lässt.
10: Die Pflanzen jetzt vom Sommer, wenn denen langsam die Luft ausgeht, kann man die halt aufpflanzen mit Heidepflanzen oder stiefmütterschen Hornfeilchen, wenn man gerne was Blühendes hat. Der Herbst bietet aber auch im Zierpflanzensortiment jetzt viele Blattschmuckpflanzen, die weniger jetzt über eine üppige Blüte verfügen, sondern über Blattformen und Blattfarben, wie zum Beispiel bei Gräsern oder so, doch einen sehr dekorativen Wert über den Winter haben.
9: In Teilen von Pirmasens-Winsberg ist das Trinkwasser weiter mit Bakterien belastet. Für Menschen mit geschwächtem Immunsystem sowie für Säuglinge und Kinder bleibt deshalb das Abkochgebot bestehen. Die Stadtwerke spülen das Netz weiter. Die Ursache ist noch unklar.
11: 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Jetzt der Blick auf die Straßen. Und es steht ein Blitzer bei euch in Trier in der Spitzmühle und in Mainz in der Gallusstraße steht auch ein Blitzer. Jetzt die aktuellen Staus und Gefahrenmeldungen und auf die A48 Dambach Richtung Koblenz zwischen Hörgrenzhausen und Rastplatz Albrechtshof. Hier liegen Fahrzeugteile oder Gegenstände auf allen Fahrstreifen. Bitte vorsichtig sein. Ja, und die Sperrung der A643 Mainz Richtung Wiesbaden zwischen Mainz-Gonsenheim und Schiersteiner Kreuz. Hier die Brücke, die Behelfsbrücke ist ja hat Schäden, deswegen ist hier gesperrt. Das wirkt sich auf den ganzen Ballungsraum, sag ich mal, Mainz aus. Auf der A643 aktuell 4 Kilometer Stau, 50 Minuten mehr. Auch die A60 Rüsselsheim Richtung Mainz zwischen Rüsselsheim, Königstetten und Bischofsheim, 3 Kilometer Stau, 20 Minuten plus. A60 gegen Richtung Mainz, Richtung Rüsselsheim zwischen Hechtsheim West und Rüsselsheim Mitte, 10 Kilometer Stau, halbe Stunde länger. Dann die A661 Darmstadt Richtung Bad Homburg zwischen Offenbacher Kreuz und Frankfurt am Main Friedberger Landstraße, 7 Kilometer Stau, hier bis zu einer Stunde länger. Also da rundherum ist gerade wirklich dick. Und eine Meldung haben wir noch von der B42 Koblenz Richtung Bonn zwischen Bendorf Nord und Engers. Bitte aufpassen, da liegen Fahrzeugteile oder Gegenstände auf der Bundesstraße. Habt viel Geduld, kommt gut in euren Abend, in den Feierabend. Und wenn ihr noch zusätzlich was gesehen habt, könnt ihr Bescheid sagen. Die kostenlose Nummer zum Anrufen oder WhatsApp schicken ist die 0800 8 und 3 mal die 62. Euch über eine gute und vor allem sichere Fahrt.
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0: Kaka, you can leave your head on hier bei RPA 1. Ihr hört der Tag in Rheinland-Pfalz mit Selina Schmidt und Jens Baumgart.
1: Hallo, guten Abend.
0: Ja, und es ist offiziell Herbst in Rheinland-Pfalz. Und wie so oft zum Start des Herbstes erreichen uns weniger schöne Nachrichten, nämlich die Zahl der Badetoten des Sommers.
1: Allein in den Sommermonaten waren es deutschlandweit, Achtung, 248. Das ist mehr als im vergangenen Jahr, hat heute die DLRG mitgeteilt. Bei diesem Rekordsommer vielleicht auch nicht ganz verwunderlich. DLRG-Präsidentin Ute Vogt, aber es gibt schon ein paar andere Besonderheiten in diesem Jahr.
2: Leider haben wir den Trend, dass es immer mehr junge Menschen sind, die im Wasser verunglücken. Seit Jahresbeginn sind es 88 Menschen zwischen 11 und 30 Jahren gewesen. Auffällig war dabei, dass 93% männlich gewesen sind. Leichtsinn, Selbstüberschätzung, aber auch mangelnde Schwimmkompetenz, das sind die Stichworte, die man dazu leider geben muss. Und manche setzen sich eben leichtfertig Gefahren aus und sind sich dessen offenbar überhaupt nicht bewusst.
1: Und wo genau passieren die meisten Unfälle? Wahrscheinlich nicht im normalen Freibad, oder?
2: Nach wie vor haben wir die meisten Todesfälle in Seen und Teichen. Wir haben bislang 146 Todesopfer dort zu verzeichnen.
1: Frau Vogt, was machen wir, damit diese Zahlen runtergehen?
2: Vor allem müssen die jungen Menschen sicher schwimmen können und dazu hat die Schule eine Schlüsselrolle. Aber die Schulen brauchen die entsprechenden Wasserflächen. Das heißt, wir brauchen eine Initiative von Bund, Ländern und Gemeinden gemeinsam, um eine gute Schwimmbadlandschaft zu schaffen.
1: Die DLRG fordert mehr Schwimmbäder und mehr Schwimmunterricht. Dankeschön, Ute Vogt.

0: ganz schön heftig. Also Freitag, Samstag, Sonntag. Das Hochzander liegt über uns drüber. Das haut richtig viel Sonne runter. Und die Temperaturen steigen auf 25 Grad, teilweise darüber. Am Samstag und Sonntag auch mal 26, 27, 28 Grad. Wetter wie im Juni, aber eben nicht wirklich so normal für Ende September in dieser quasi Ausdehnung. Aber immerhin, die Leute wird's freuen. Wir können draußen viel unternehmen und sollten es auch ausnutzen.
1: Machen wir, versprochen. Das war der Tag in Rheinland-Pfalz am Mittwoch mit Jens Baumgart. Ich wünsche euch einen super schönen Feierabend mit Selina.
2: Ja, bis 20 Uhr haben wir noch das Vergnügen gemeinsam jetzt mit den Fugees und Killing Me.

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0: Dido, live for rent, hier bei RPA 1. Schönen Mittwochabend, gleich mit Harry Styles. Unserem aktuellen Hit American Girls. Gibt's gleich nach 7. Wenn ihr sagt, ich brauche ein bisschen mehr Power für den Abend, bitteschön. Die 90er lassen grüßen. Snap, Rhythm is a Dancer. Auch gleich hier bei RPA 1. 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
0: Ja, ein richtig schöner Tag heute, was das Wetter angeht. So ein Spätsommer, Frühherbst, viel Sonne, angenehm. Aktuell gemessen in Weinsheim in der Eifel, dazu 19 Grad. Kusel im Westpfälzer Bergland auch 19. In Gau-Algesheim in Rheinhessen 19. Und in Montabaur im Westerwald 17 Grad. In der Nacht ziehen ein paar Wolken durch. Es bleibt aber trocken bei 8 bis 11 Grad. Und morgen rund um Westerwald, Mittelrhein und Koblenz ein paar mehr Wolken. In der Pfalz und an der Mosel mehr Sonne. Und das bei insgesamt maximal 22 Grad.
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3: Ich bin Christian Semmet. Eltern sollen weniger Kinderkrankentage bekommen, das sagte Bundesgesundheitsminister Linnemann im Bundestag.
4: Das ist eine Regel, die wir eingeführt haben während Corona, die es vorher auch nicht gab. Und wir insgesamt, glaube ich, als Politik gut daran tun, dass Sonderregeln, die es zu Corona gab, wieder zurückgenommen werden.
3: Statt 15 soll es ab dem kommenden Jahr pro Kind und Elternteil nur noch 10 Krankentage geben. Die Regelung betrifft alle gesetzlich versicherten Eltern. Sie können Kinderkrankengeld beantragen, wenn ein Kind unter 12 Jahren krank ist und sie deswegen nicht zur Arbeit gehen können. Harvey Weinstein wurde zu 15 Jahren Haft verurteilt. Gegen den Ex-Hollywood-Mogul war ein Verfahren wegen eines Sexualverbrechens neu aufgerollt worden. Der 74-Jährige sitzt bereits seit Jahren im Gefängnis. Die Polizei Rheinland-Pfalz startet die 9. Runde ihres Mentoring-Programms für Frauen. 45 Teilnehmerinnen bereiten sich dabei gezielt auf Führungsaufgaben vor und werden von erfahrenen Führungskräften begleitet. Gleichzeitig haben 45 Frauen die vorige Runde abgeschlossen. Das Programm gibt es seit 2017 und soll Frauen auf dem Weg in verantwortungsvollere Positionen unterstützen. Morgen trifft die deutsche Fußballnationalmannschaft im ersten Länderspiel nach der WM-Pleite auf die Niederlande. Noch vor dem Abflug nach Amsterdam stand in Herzogenaurach das Abschlusstraining auf dem Programm. Der neue Bundestrainer Jürgen Klopp.
5: Die Jungs haben alle Lust, also dementsprechend empfinden wir Aufbruchstimmung ganz bestimmt. Vier Monate habe ich tatsächlich auch nicht mehr am Trainingsplatz gestanden, aber das geht noch. Also es ist ein bisschen wie Radfahren, das ist alles noch da.
3: Anstoß ist morgen um 20.45 Uhr.
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6: Ein Verkehrschaos mitten im Feierabend braucht niemand. Zwischen Mainz und Wiesbaden ist das aber gerade Realität. Wegen Schäden an der Behelfsbrücke musste die Autobahn GmbH heute Mittag die A643 Richtung Frankfurt in Teilen sperren. Seitdem kommt es hier zu langen Staus. Wo es geht, wird der Verkehr umgeleitet, um die Städte zu entlasten. Wer kann, sollte das Gebiet gerade jetzt im Feierabendverkehr meiden. Marcel Hemmer, Mainz.
3: Das waren die RPR1 Nachrichten um 19 Uhr.
0: Und wir schauen gemeinsam auf die Straßen. Erstmal Blitzer, da haben wir einen auf der B9 zwischen Ludwigshafen Nord und Worms auf Höhe Bobenheim-Roxheim. 120 ist da erlaubt. Und in Limburg an der Lahn steht ein Blitzer im Eschhöfer Weg. 50 dürft ihr hier fahren. Jetzt die aktuellen Staus und Gefahrenmeldungen und da auf die A6 Mannheim Richtung Kaiserslautern. Im Bereich Mannheim-Sandhofen, Vorsicht, da steht ein defektes Fahrzeug. Die A60 Rüsselsheim Richtung Mainz zwischen Rüsselsheimer Dreieck und Bischofsheim. 3 Kilometer Stau, etwa 30 Minuten länger hier. A60 in der Gegend. Siegen Richtung Mainz, Richtung Rüsselsheim, zwischen Hechtsheim-Ost und Rüsselsheim-Königstetten 8 Kilometer Stau, 40 Minuten plus. Die besagte Sperrung habt ihr in den Nachrichten wahrscheinlich mitbekommen. A643, Mainz Richtung Wiesbaden, zwischen Mainz-Gonsenheim und Schiersteiner Kreuz. Schäden an der Behelfsbrücke, deswegen momentan 3 Kilometer Stau und etwa eine Dreiviertelstunde länger. Wirkt sich auch aus auf die A661 Darmstadt Richtung Bad Homburg, zwischen Offenbacher Kreuz und Frankfurt am Main, Friedberger Landstraße, 7 Kilometer Stau, Dreiviertelstunde länger hier. Und Vorsicht noch auf der B9, Hermeskeil Richtung Koblenz, zwischen Koblenz-Kartause und B9. Aufpassen, hier laufen Hunde an oder auf der Bundesstraße umher. Und das war's soweit. Es sei denn, ihr habt noch irgendwas zusätzlich gesehen, dann sagt gern Bescheid. Die kostenlose Nummer zum Anrufen oder WhatsApp schicken ist die 0800 8 und 3 mal die 62. Euch überall eine gute und vor allem sichere Fahrt.
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0: Jetzt am Mittwochabend. Macht's euch gemütlich. Kurz nach 7 ist es. Abendessen schmecken lassen. Ich bin Selina Schmidt und das ist Alex Warren jetzt mit Fever Dream.

0: Mittwochabend. Zeit für neue Musik und dazu David Banks aus unserer Musikredaktion bei mir. Hi David.
1: Hallöchen.
0: Heute All Eyes on Miley. Miley Cyrus, so kannten wir sie.
1: Ja.
0: Der Nachname ist inzwischen gestrichen, nennt sich nur noch Miley und das ist ihr Riesenhit Flowers.
1: Ja, ist aber auch nicht das erste Mal, dass sie einen Namenswechsel macht, denn gebürtig heißt Miley Cyrus eigentlich Destiny Hope Cyrus und hat sich dann nur für ihre künstlerische Tätigkeit umbenannt in Miley Cyrus.
0: So, jetzt ohne Nachname, also es wird immer kürzer, aber wer braucht schon Nachnamen? Cher, Madonna haben es auch nie gebraucht.
1: Hast du recht.
0: So, Bass Persuades heißt jetzt ihr neues Album, seit Freitag ist es raus. 10 Tracks sind drauf und sie hatte vorab schon den gleichnamigen Song veröffentlicht, Bass Persuades, und ich muss sagen, ich finde, nachdem ich das ganze Album gehört habe, das ist mein Lieblingssong auf der Platte.
1: Warum?
0: Ich weiß nicht, der ist so anders. Der ist anders, der scheppert ordentlich, geht nach vorne. Ich finde den richtig gut.
1: Ja, wir haben natürlich auch hier wieder diese 80er-Synthesizer-Sounds mit drin. Das ist ja total cool und das, dafür steht ja Miley ein Stück weit auch. So diese Disco-Einflüsse, wir haben einen, ja, doch eigentlich ganz eingängigen Refrain, ne? Also den kann man gut irgendwie mitsingen und ich glaube, das wird auch das Erfolgsgeheimnis der Nummer sein, denn die strebt jetzt gerade schon echt die Charts an. Ich denke, mit der wird sie echt ganz schön durch die Decke gehen.
0: Ich freue mich drauf, dann hören wir den Song hoffentlich noch öfter hier bei RPR 1. Das neue Album Bass Persuades ist raus von Miley oder Miley Cyrus und das ist der Titelsong, Track Nummer 1. Let's go.

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5: Wunderschönen Mittwochabend, 19.30 Uhr. Wir schauen gemeinsam auf die Straßen. Und es steht ein Blitzer bei euch in Trier in der Bruchhausenstraße. 30 ist hier nur erlaubt. Und in Thal-Lichtenberg im Kreis Kusel im Waldgebiet vor der Kurve steht ein Blitzer bei Tempo 100. Jetzt die aktuellen Staus- und Gefahrenmeldungen. Und wir haben die A4 Köln Richtung Aachen. Zwischen Merzenich und Düren ist aktuell gesperrt wegen einer Unfallaufnahme. Mannheim Richtung Kaiserslautern auf der A6. Bei Mannheim-Sandhofen aufpassen. Hier steht ein defektes Fahrzeug. A60 Rüsselsheim Richtung Mainz zwischen Rüsselsheim, Königstetten und Bischofsheim. 4 Kilometer Stau, Viertelstunde dauert's länger. Die A60 Mainz Richtung Rüsselsheim zwischen Hechtsheim Ost und Rüsselsheim Mitte. 8 Kilometer Stau, 25 Minuten länger hier. Dann auf die A65 Landau Richtung Ludwigshafen bei Dannstadt-Schauernheim steht ein defektes Fahrzeug. Bitte Vorsicht. Nach wie vor gesperrt ist die Behelfsbrücke Schiersteiner Brücke. Das ist die A643 Mainz Richtung Wiesbaden zwischen Mainz-Gonsenheim und Schiersteiner Kreuz. Aktuell hier deswegen 3 Kilometer Stau, 40 Minuten länger. Und die A671 Mainz Richtung Wiesbaden zwischen Mainz-Spitzdreieck und Hochheim Süd. 1 Kilometer Stau, heißt aber trotzdem hier eine Viertelstunde länger. Und es war's soweit. Euch überall eine gute und vor allem sichere Fahrt.
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Ganz entspannt geht's mit Emily Sandé und Read All About It durch den Feierabend. Und jetzt an dieser Stelle habe ich was für alle von euch, die erstens Musik lieben und zweitens sehr spontan sind. Wenn ihr Bock habt, könnt ihr morgen Nachmittag um 14 Uhr ein Date mit uns hier bei RPR1 und mit Glasperlenspiel haben.

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4: Schönen Mittwochabend. Wir schauen gemeinsam aufs Wetter und die aktuell gemessenen Temperaturen. Da haben wir in Maximiliansau am Rhein 18 Grad noch, in Löw an der Mosel 17, Hochstetten-Dauen an der Nahe 17 und in Gerolstein in der Vulkaneifel 16 Grad. In der Nacht ziehen ein paar Wolken durch, es bleibt aber trocken bei 8 bis 11 Grad. Morgen rund um Westerwald, Mittelrhein und Koblenz ein paar mehr Wolken, in der Pfalz und an der Mosel mehr Sonne bei maximal 22 Grad. Und der RPR1-Wettertrend am Freitag schön bei bis 24 Grad und am Samstag wird es fast noch mal heiß. Bis 27 Grad sind da möglich.
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5: Ich bin Ursula Winkler. Beim Thema K.O.-Tropfen wären höhere Strafen aus Sicht von Bundesjustizministerin Hubich ein Mittel zur Abschreckung. Aktuell arbeitet die Bundesregierung an entsprechenden Plänen. Der Bundestag hat darüber erstmals beraten.
6: K.O.-Tropfen, die sollen demnächst als Waffe eingestuft werden. Und das würde dann bedeuten 5 Jahre Knast, mindestens. Für jeden, der solche Mittel einsetzt, um zu vergewaltigen oder andere auszurauben. Außerdem soll auch was im Vorfeld passieren, zum Beispiel in Clubs. Stichwort bessere Prävention. Das Ziel ist, Frauen besser zu schützen. Nach dem Motto, nicht Betroffene müssen sich schämen, sondern die Täter. Claudia Wächter, Nachrichtenredaktion.
5: Die USA haben den russischen Präsidenten Putin nach Angaben von Außenminister Rubio zum G20-Gipfel im Dezember in Miami eingeladen. Rubio sagte, man denke, dass dies eine gute Gelegenheit sei, damit Putin nicht nur mit US-Präsident Trump, sondern auch mit anderen Staats- und Regierungschefs ins Gespräch kommen könnte. Russland ist zwar offiziell noch G20-Mitglied, allerdings nahm Putin zuletzt 2019 physisch an einem Gipfeltreffen teil, vor Beginn der russischen Invasion in der Ukraine. Beim angeschlagenen Autobauer Volkswagen steht der nächste Showdown an. In einer Woche treffen sich Vertreter des Unternehmens, der IG Metall und des Betriebsrats zu einem sogenannten Überprüfungsgespräch in Hannover. Dabei soll es um die Frage gehen, ob und wie VW die Zusagen an die Belegschaft weiter einhält.
7: Der aktuelle Tarifvertrag ist vor 2 Jahren hart erkämpft worden. Erst nach Warnstreiks und einem einwöchigen Verhandlungsmarathon haben sich alle Seiten geeinigt. VW sagte damals zu, keine Werke zu schließen und Investitionen an den deutschen Standorten zu tätigen. Doch seitdem ist die Krise in der Autobranche schlimmer geworden. Der Konzern hat seinen Sparkurs deutlich verschärft. IG Metall und Betriebsrat zweifeln deshalb an den Zusagen und wollen die Bosse zur Rede stellen. Vertragstreue sei keine Einbahnstraße. Thomas Bremser, Nachrichtenredaktion.
5: Kurz vor der Entscheidung über den deutschen Olympiakandidaten wollen die Planer in Berlin ihre zunehmend aussichtslose Bewerbung offiziell zurückziehen. Das geht aus dpa-Informationen hervor. Der Senat bezog dazu zunächst keine Stellung. Am Samstag will der Deutsche Olympische Sportbund entscheiden. Im Rennen sind noch München und die Region Köln-Rhein-Ruhr.
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8: Einen wunderschönen guten Abend. Lotta ist hier mit ihrem Freund Lukas und die beiden haben sich kennengelernt während einer Fahrradtour in Skandinavien. Der eine lief nach Norden, der andere nach Süden und dann plötzlich, da war es irgendwo, kam Amor mit dem Pfeil ohne Fahrrad. Jetzt sind sie hier und erzählen von einer Weltumrundung. Spannend wird's über 24.000 Kilometer mit dem Fahrrad um die Welt.
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1: So, meine Lieben, einen wunderschönen guten Abend. Lotta ist da, Lukas ist da und mit dem Fahrrad gehen wir um die Welt. Aber kennengelernt, meine liebe Lotta, habt ihr euch ja irgendwie ganz anders, gell? Da war der nicht mit dem Fahrrad unterwegs.
2: Genau, ja. Also wir waren, ich war nach dem Bachelor, war ich 3 Wochen in Skandinavien wandern und Lukas war, ist zu Fuß ans Nordkap gelaufen und ich bin nach Süden gelaufen, er nach Norden und dann haben wir uns halt einfach getroffen. Ja.
1: Wie kam das? Er war doch mit dem Freund unterwegs gewesen, gell?
2: Genau, ja. Also ich war, in Nordskandinavien, da trifft man eigentlich pro Tag vielleicht mal 2 Leute, wenn man Glück hat und es war einfach, ja.
1: Warst du ganz alleine?
2: Ich war alleine unterwegs, ja. Mein Zelt war noch bei mir, aber sonst.
1: Boah, keine Angst gehabt, du bist so ein schönes Mädchen und dann ganz alleine irgendwo. Hast du nicht Angst, dass da irgend so wilde Kerle rumlungern?
2: Da sind ja so wenige Leute unterwegs, also ich hätte mehr Angst in einer großen Stadt.
1: Wirklich?
2: Ja.
1: Das ist der Hammer. Du bist Lehrerin, gell?
2: Ja, genau.
1: Und bringst Grundschulkindern vieles bei.
2: Ja.
1: Da stelle ich mir schwer vor, Grundschullehrer, weil da ist ja erstmal nichts. Und da muss erstmal was rein.
2: Ja.
1: Das ist ja unglaublich. Also ich habe höchste Achtung vor eurem Beruf. Toll, dass du das machst, Lotta. Lukas, wie kam es mit dem Amor-Pfeil?
3: Ja, also in Finnland bin ich dann mit einem Pär gelaufen, den ich unterwegs kennengelernt hatte. Und wir sind gerade über ein Geröllfeld gelaufen und plötzlich hat sich hinter einem Felsen Lotta erhoben. Sie hat gerade Pause gemacht. Und ich bin richtig erschrocken, Peer auch, Lotta auch. Wir sind alle erstmal erschrocken und dann haben wir uns ein bisschen länger unterhalten, wie es da oben üblich ist, weil man normalerweise halt keinen trifft. Kommt auch mal vor, dass man eine Woche niemanden trifft. Dann haben wir uns am Anfang noch eine halbe Stunde auf Englisch unterhalten, wobei Lotta das direkt raushören müsste, dass ich aus Deutschland bin.
1: Und die hat dich getestet, wie gut du Englisch kannst.
3: Ja.
1: Lehrer
3: halt, ja, genau.
1: Testen.
3: Ja, und dann so nach einer Dreiviertelstunde mussten wir dann auch weiter, um dann quasi noch die Hütte zu erreichen vor Einbruch der Dunkelheit und haben uns dann verabschiedet und dann hat Peer zum Glück noch gesagt, ja, tauscht doch jetzt noch die Handynummern aus. Was stellt ihr euch so an?
1: Also das will ich euch sagen, sollte es zu einer Heirat kommen, wird der Trauzeuge. Ohne den werdet ihr nicht zusammen.
2: Nee. Das stimmt.
1: Siehst du? So, meine Lieben, jetzt spielen wir ein paar Takte Musik. Gleich gehen wir um die Welt mit dem Fahrrad.

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1: Lukas, was machst du beruflich?
2: Ich bin auch Lehrer für Mathe, Physik und Sport an einem Gymnasium und macht mir richtig viel Spaß.
1: Ja, ist ja immer, wenn man so eine, wenn man Jugendlichen was beibringt und die dann auch noch gut abschneiden, das macht glücklich, kannst du auch.
2: Ja, also das erfüllt einen, ja. Wenn sie dann auch neugierig sind.
1: Ja.
2: Das ist toll.
1: Lotta, wer hatte denn die Idee, wir gehen mit dem Fahrrad um die Welt?
3: Also, ich sag mal, die verrückten Ideen kommen eher von Lukas.
1: Wirklich?
3: Ja.
1: Du wirkst auch so ein kleines Wirbelwindchen, wirkst du so.
3: Also ich habe auch Reiselust, aber bei mir war es eher immer Backpacking. Das Fahrradfahren, das kam erst so. Also ich war mit meiner Familie schon ein paar Mal Fahrradfahren, also habe auch Touren gemacht. Aber jetzt, dass ich jetzt monatelang, jahrelang mit dem Fahrrad fahren wird, das habe ich jetzt bisher noch nicht gemacht. Also bis zu der Tour.
1: Du bist 28, Lukas 34. Lukas, die Route, die soll ja eigentlich in den Iran gehen.
2: Ja, das war der ursprüngliche Plan. Iran deshalb, weil auf meiner allerersten Fahrradtour, bei der ich in Neuseeland unterwegs war, habe ich ein älteres Ehepaar kennengelernt, die die ganze Welt schon mit dem Fahrrad bereist hatten. Und die haben vom Iran geschwärmt. Und dann habe ich mich ein bisschen mehr über den Iran informiert. Und das war dann eigentlich so mein Traum, mal in den Iran zu gehen. Und ja, warum nicht auch mit dem Fahrrad? Und die Länder unterwegs oder auf der Strecke bis dahin haben mich auch interessiert. Und dann habe ich gesagt, Lotta, lass uns doch mal in den Iran radeln.
1: Hätte gepasst, gell? Aber da war das Auswärtige Amt, hat euch gewarnt. Hatten die, wie waren die denn? Rufen die einen an oder sieht man es auf der Seite?
2: Nee, also die haben uns tatsächlich eine E-Mail geschrieben, dass sie von unseren Plänen gehört hätten.
1: Oh,
2: und
1: echt?
2: Haben dann gesagt, ja, sie können uns nur davon abraten, da jetzt hinzugehen, weil sie auch schon das Konsulat und alles evakuiert hatten.
1: Boah.
2: Und
1: aber enorm, gell, dass die dann auch Recherche machen, hören, dass das junge Menschen dorthin möchten und macht es lieber nicht. Das ist ja unglaublich.
2: Ja, das hat uns auch überrascht.
1: Ja, reden, so wie wir jetzt reden, was denkst du, was ich gleich wieder über Facebook da Werbung bekomme von irgendwas, vielleicht jetzt von iranischen Teppichen oder was? Wir werden ja überall abgehört. Die wissen alles. Ja, hört Radio, dann erfahrt ihr was. Immer aus erster Hand. So wie von den beiden Lukas Bion und Lotta Schäfer in Mein Abenteuer heute Abend.

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5: Auf der A4 Richtung Hehlenaachen gibt es zwischen Düren und dem Rastplatz Ruhrscholle Nord eine Unfallaufnahme. Der Verkehr wird vorbeigeführt. Auf der A6 Richtung Mannheim sorgt ein defektes Fahrzeug zwischen Wattenheim und Grünstadt für Gefahr. Auf der A61 Richtung Ludwigshafen liegt zwischen dem Kreuz Alzey und Alzey ein Reifen auf dem rechten Fahrstreifen. Vorsicht, gute Fahrt!
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1: Wir starten jetzt mal langsam, Lotta. Abschied nehmen von der Familie. Hat deine Familie eigentlich gesagt, ach, der Lukas, mit dem lassen wir dich fahren? Oder haben die gesagt, also den geht gar nicht?
2: Nee, also wir haben uns ja schon bis zu dem Zeitpunkt schon ein bisschen länger gekannt, also 2-3 Jahre. Und bis dahin war es dann eigentlich schon ganz sicher, dass ich auch mit ihm sicher mitfahren kann. Ja, genau.
1: Dann ging es ja los. Was sind es für Fahrräder?
2: Wir haben beide Reiseräder, also die sollten sehr stabil sein. Das heißt auch mit einem Stahlrahmen, stabilere Bremsen, Schaltungen. Also ich habe zum Beispiel auch eine Roll-Off-Schaltung, einfach damit wir unterwegs entweder reparieren können oder damit hoffentlich einfach keine Schäden entstehen.
1: Lukas, lernt man eigentlich das Reparieren von Fahrrädern vorher? Geht man in so ein Fahrradgeschäft und fragt die, wie würde ich jetzt die Gangschaltung reparieren?
3: Nee, also ich habe einen guten Freund, der kennt sich super gut mit Fahrrädern aus. Den konnte ich dann immer bei Fragen fragen und dann hat man zu Hause halt einfach mal so ein bisschen am Fahrrad rumgeschraubt, auch geguckt, dass man das nötige Werkzeug dabei hat. Und eignet sich das dann so ein bisschen selbst an und unterwegs kommt dann auch noch ein bisschen Erfahrung dazu, wenn man es dann wirklich machen muss.
1: Wenn man so 15, 16 Monate unterwegs sein will und über 20.000 Kilometer radeln will, wie viel Geld nimmt man eigentlich mit in Cash?
3: Das kommt immer aufs Land drauf an. Also zum Beispiel, man versucht eigentlich am ersten Geldautomaten in einem Land dann immer
1: holen.
3: Bisschen Geld zu holen, ja. Je nach Land, wenn man halt nicht genau weiß, wo jetzt der nächste Geldautomat ist, dann ein bisschen mehr. Aber in manchen Ländern ist zum Beispiel auch so, dass direkt nach der Grenze eigentlich nichts ist. Dann mussten wir zum Beispiel in Kasachstan schon viel Bargeld, kasachisches Geld abheben und dann direkt nach der Grenze tauschen. Da muss man sich halt vorher informieren, wie sieht's eigentlich im neuen Land nach der Grenze aus? Kann man da Geld abheben oder nicht?
1: Welche Medikamente nimmt man eigentlich mit, Lotta, auf so eine Weltreise?
2: Also wir haben so ganz normale Magen-Darm-Tabletten dabei gehabt, Kohletabletten, sowas. Wir hatten auch Ibuprofen und Paracetamol mal noch dabei, aber das hatten wir eigentlich auch nie gebraucht. Wir mussten da eigentlich, also so der normale Magen-Darm, das nimmt jeder mal auf der Reise mit, das ohne kommt man eigentlich nicht drum rum. Ja. Und ja, ansonsten mal noch Malaria-Tabletten hatten wir zur Sicherheit dabei, aber die haben wir nie gebraucht.

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2: Wir starten. Luca, wo fahren wir denn jetzt los? Welche

0: sagt Couchsurfing für Fahrradfahrer. Das heißt, man kann kostenlos Unterkunft und Verpflegung teilen. Das heißt, wir konnten dann zu Leuten nach Hause gehen, haben dort dann schlafen können, haben dort gegessen. Und genauso, wenn wir jetzt zu Hause sind, bieten wir das auch an. Wenn jemand mit dem Fahrrad zufällig bei uns im Dorf vorbeikommen sollte, dann nehmen wir ihn auch auf und geben ihm noch ein bisschen Energie mit auf den Weg.
1: Ist das schon mal passiert? Essen.
0: Tatsächlich schon einmal, zweimal.
1: Ja.
0: Aber.
1: Und ihr habt das auch genutzt?
0: Genau, wir haben es sobald es das irgendwie gab, haben wir das tatsächlich benutzt.
1: Ja, dann geht's ja durch Deutschland, Österreich, was haben wir denn noch, Slowenien, Kroatien, Montenegro. War denn da am Anfang, Lukas, schon mal irgendwann der Moment nach 3 Monaten, wo du dachtest, boah, muss ich das mit der Lotta jetzt hier 15 Monate lang machen? War das mal so?
2: Wir wussten ja gar nicht, dass es 15 Monate sind.
1: Ach, ja,
0: danke.
1: Genau.
2: Nee, von daher... Es war nie der Moment, wo ich gedacht habe, nee, ich habe jetzt wirklich die Schnauze dicke.
1: Und bei dir, Lotte?
0: Bei mir auch nicht.
1: Nee? Nein. Du hast immer so positiv nach vorne gerichtet. Macht man abends immer die Pläne für den nächsten Tag oder für eine ganze Woche oder für einen ganzen Monat?
0: Das war ganz unterschiedlich. Also manchmal hatten wir schon so ein bisschen ein Ziel, wenn man wusste, es ist eine Straße und es ist erst in einer Woche der nächste Ort, dann war es relativ klar, wo man hinfährt. Und so in Europa haben wir eigentlich manchmal auch von Tag zu Tag geguckt, je nachdem, ob es uns jetzt links oder rechts besser gefällt. Das war sehr spontan.
1: Ich bin gespannt, was ihr noch alles so erlebt. Schneefall kam auch noch dazu. Jetzt machen wir ein paar Takte Musik, dann die Nachrichten. Unter anderem die junge Dame dort ist Chantal hinter der Glasscheibe, unsere Regie. Die passt genau auf uns auf und das ist ein Novum, ziemlich neu bei Mein Abenteuer im Team.

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2: Ich bin Ursula Winkler. Die Bundesregierung will Sozialmissbrauch eindämmen. Dazu hat das Bundeskabinett einen 10-Punkte-Aktionsplan beschlossen. Bundesinnenminister Dobrindt sagte, man zeige klare Kante gegen Missbrauch und Betrug. Auch gegen kriminelle Strukturen, die sich den Staat zur Beute machten.
3: Ein Geschäftsmodell der Kriminellen, sie pferchen Leute in Schrottimmobilien und kassieren dann illegal Sozialleistungen. Wir ändern das, sagt Dobrindt. Auch verurteilte Straftäter, die untergetaucht sind, bekommen keine Leistungen mehr. Und der Datenaustausch zwischen den Behörden soll verbessert werden. Der funktioniert bisher nämlich nicht. Kurz, es geht bei dem Aktionsplan um viel Geld, das dem Staat durch die Lappen geht, aber auch um mehr Gerechtigkeit. Claudia Wächter, Nachrichtenredaktion.
2: Die USA haben den russischen Präsidenten Putin nach Angaben von Außenminister Rubio zum G20-Gipfel im Dezember in Miami eingeladen. Rubio sagte, man denke, dass dies eine gute Gelegenheit sei, damit Putin nicht nur mit US-Präsident Trump, sondern auch mit anderen Staats- und Regierungschefs ins Gespräch kommen könnte. Russland ist zwar offiziell noch G20-Mitglied, allerdings nahm Putin zuletzt 2019 physisch an einem Gipfeltreffen teil, vor Beginn der russischen Invasion in der Ukraine. Gegen den früheren Hollywood-Filmmogul Harvey Weinstein sind in einem neu aufgerollten Verfahren wegen Sexualverbrechen 15 Jahre Haft verhängt worden. Das berichten mehrere US-Medien. Der 74-Jährige sitzt bereits seit Jahren im Gefängnis.
4: Der einst machtvolle Medienmogul nutzte seinen Einfluss in der Branche, um unzählige Frauen sexuell zu missbrauchen. Die Staatsanwaltschaft hatte in diesem Fall 20 Jahre Haft gefordert, aber auch das jetzt verhängte Strafmaß setzt ein Zeichen. In anderen Verfahren war Weinstein auch schon für schuldig befunden und zu langen Haftstrafen verurteilt worden. Der gesundheitlich schwer angeschlagene Weinstein hat die Vorwürfe stets bestritten. Die Aufdeckung seiner Verbrechen hatte die MeToo-Bewegung ins Rollen gebracht. Tina Eck, USA.
2: Kurz vor der Entscheidung über den deutschen Olympiakandidaten wollen die Planer in Berlin ihre zunehmend aussichtslose Bewerbung offiziell zurückziehen. Das geht aus dpa-Informationen hervor. Der Senat bezog dazu zunächst keine Stellung. Am Samstag will der Deutsche Olympische Sportbund entscheiden. Im Rennen sind noch München und die Region Köln-Rhein-Ruhr.
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5: Wir haben volle Stunde jetzt gerade hinter uns gebracht und Lotta und Lukas sind bei mir. Die beiden, Lukas Bion und Lotta Schäfer, sie kommen teilweise aus Rheinland-Pfalz, aus Baden-Württemberg, sind Lehrer und haben sich dann auf den Weg gemacht. 24.000 Kilometer rund um die Welt kennengelernt auf einer Wanderreise in Skandinavien durch Zufall. Und was sie so alles erlebten, das erzählen sie uns den ganzen Abend.
0: Der

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1: Europa lassen wir hinter uns, jetzt kommen wir nach Asien. Lukas, wo geht's dann? Ja, der Eintritt nach Asien ist sicher Türkei, gell?
2: Genau, da sind wir dann mit der Fähre von Athen übergesetzt. Und dann sind wir einmal quer durch die Türkei geradelt, eher im Landesinneren, Kappadokien haben wir besichtigt mit den Heißluftballons.
1: Ist schöne Erfahrung für euch, die
2: ja,
1: Türkei?
2: Türkei, richtig schön. Allerdings mussten wir auch öfters mal gegen Hunde, in Anführungszeichen, kämpfen. Ja, mussten die dann auch zum Teil vertreiben.
1: Wie?
2: Da fährt man dann auf sie zu und schreit sie an. Und das hilft
1: dann,
2: meistens.
1: Dann gehen die weg, ja?
2: Ja. Also man muss wirklich aktiv auf sie zufahren, wegradeln, das schafft man nicht. Da ist man mit einem Reiserad, das voll bepackt ist, nicht schnell genug. Bergrunter wird es vielleicht funktionieren, aber da ist die Gefahr zu groß, dass sie einen dann doch erwischen. Also mit dem Fahrrad umdrehen, auf sie zufahren und anschreien. Ach. Was anderes hilft dann
1: nicht. Lotta, nie gebissen worden?
3: Tatsächlich nicht. Es war mal, einmal war es ein bisschen knapp, aber es ging noch ganz gut.
1: Mann. Gezeltet habt ihr auch?
3: Ja, wir haben sehr oft gezeltet tatsächlich, überall wo es irgendwie möglich war. In manchen Ländern war auch das die einzige Möglichkeit, überhaupt irgendwo zu schlafen.
1: Schon mal Angst gehabt, dass die Fahrräder geklaut werden? Hat es schon mal einen Versuch gegeben, euch zu bestehlen?
3: Es war einmal, da hatten wir die Fahrräder, da waren wir bei Freunden unter, da hatten wir die Fahrräder im Flur quasi von einem Hochhaus stehen. Und da hatten wir eine kleine Tasche dran und da wurde einmal reingegriffen. Das war dann ein bisschen nervig, weil dann das Multitool weg war und es war schwer, nochmal ein gutes zu bekommen. Aber das war das einzige Mal, wo wir so eine negative Erfahrung gemacht haben.
1: Du bist ja Lehrerin, Grundschullehrerin. Du warst in Georgien. Hast du auch schon mal Kindern was beigebracht, so als Lehrerin?
3: Unterwegs eigentlich eher nicht. Nee. Also da habe ich dann, bin ich nur gereist.
1: Ja. Weil das ist doch in einem drin Lehrer sein, was beibringen, lernen und du hast ja ein großes Wissen, das will man ja dann auch vertreiben. Aber in Georgien wart ihr untergebracht bei einer georgisch-deutschen Familie. Wie kamt ihr denn an die ran?
3: Genau, während meinem Ref im Hunsrück, also in meinem Referendariat, war ein Junge in meiner Klasse und der ist dann, während wir dann losgefahren sind, ist er wieder zurück ausgewandert nach Georgien und da sind wir dann auch untergekommen.
1: Jetzt gleich kommen wir zu einer Geschichte. Eieieiei. Wenn da Lukas das Armdrücken verloren hätte, dann wärst du heute mit einem Kasachen zusammen. Die Geschichte erzählen wir gleich.

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1: Ja, dann waren wir in Kasachstan, dann war ein 15-Jähriger, der hat sich in dich verliebt, gell, Lotta? Du gerade mal knapp über 20 und der Kerl 15.
2: Ja, genau, also wir waren so neben der Straße, waren wir auch gerade noch mit anderen unterwegs, anderen Fahrradfahrern aus Belgien und England und saßen dann zusammen und dann hat er sich wohl ein bisschen für mich interessiert.
1: Wie hast du das gemerkt?
2: Er hat mit dem Handy, also wir konnten ja nicht Englisch mit ihm sprechen, hat er dann den Belgier, der noch mit uns gefahren ist, er hat gedacht, wir wären Zwillinge, weil wir beide ein bisschen rötliche Haare hatten. Und dann hat er ihn gefragt, ob ich noch zu haben bin.
1: Ja, und dann kam Lukas. Lukas, wie hast du sie zurückgewonnen?
3: Ja, ich habe mich ehrlich gesagt gar nicht getraut, das Armdrücken anzunehmen. Ja, mir war die Ernsthaftigkeit der Lage nicht ganz bewusst, wie ernst das Ganze jetzt wirklich ist. Ich war mir eigentlich sicher, dass ich gewinne, aber ich wollte da kein Risiko eingehen. Und ab dem Zeitpunkt haben wir dann auch immer gesagt, dass wir beide verheiratet sind, damit ich nicht wieder in so Bredouillen komme und beweisen muss, dass ich der Richtige für Lotta bin.
1: Ihr seid dann auch den Pamir Highway entlang geradelt. Der geht ja fast 4000 Meter hoch. Keine Probleme mit der Luft bekommen, Lukas?
3: Ja, man kommt dann doch schon schwer ins Schnaufen, wenn man dann da über so einen Pass drüber fährt. Aber es ging eigentlich, wir haben uns ja langsam hochgearbeitet. Ist ja jetzt nicht so wie mit dem Auto, dass man da von 0 Metern über dem Meeresspiegel plötzlich auf 4000 kommt, sondern das sind hart erkämpfte Höhenmeter und da braucht man dann doch schon mehrere Tage, bis man da oben ist.
1: Lotta, in China, als ihr da wart, kann man da frei radeln und überall übernachten, wo man will?
2: Also Fahrradfahren ging tatsächlich, aber das Übernachten war ziemlich schwer und wir wurden auch mehrfach am Tag kontrolliert auf der Straße, mussten den Pass zeigen, wurden gefragt, wo wir letzte Nacht waren, wo wir noch hinwollen. Und in Unterkünften hatten wir große Schwierigkeiten, überhaupt irgendwie eine Unterkunft zu finden. Zelten durften wir auch nicht frei. Und wir wurden auch häufiger von Hotels wieder weggeschickt und mussten dann noch teilweise 30, 50 Kilometer noch weiterfahren.
1: Was für psychische Belastung. Wie oft, Lukas, hast du abbrechen wollen, die Weltumrundung?
3: Also so wirklich abbrechen eigentlich nie.
1: Du, Lotta?
2: Auch nicht.
1: Starke Menschen. Diese Lehrer brauchen wir für unsere Kinder, dann machen wir auch.

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1: Auf der A5 von Kassel Richtung Frankfurt ungesicherte Unfallstelle auf dem linken Fahrstreifen zwischen Bad Nauheim und Obermörlen. Auf der A61 von Koblenz Richtung Ludwigshafen Gefahr durch Reifen auf dem rechten Fahrstreifen zwischen Kreuz Alzey und Alzey. Im Bereich Alzey defektes Fahrzeug auf der A65 von Landau Richtung Ludwigshafen defektes Fahrzeug zwischen Hasloch und Hochdorf-Assenheim auf der A643 von Mainz Richtung Wiesbaden staut es sich zwischen Mainz-Mombach und Schiersteiner Kreuz auf 1 Kilometer. Gute Fahrt!
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1: Junge, wir haben noch so viele Länder und haben noch zwei Talks. Echt mal am Sortieren, was machen wir denn jetzt für einen Talk? Ich würde sagen, die Extremtemperaturen, das ist noch ganz interessant. Lotta, was war das Kälteste, weißt du das?
2: Das war am Grand Canyon minus 18 Grad.
1: Ach du Schande. Die höchste Temperatur, Lukas, weißt du es?
3: Das war in Kasachstan, da hatten wir so 42 Grad plus. Und
1: Halleluja.
3: Das war schon warm.
1: Du wärst fast mal von der Brücke gestürzt, Lotta. Was war das denn? Was ist denn da passiert?
2: Das war in Kroatien. Da, ja, es war kurz vor der Unterkunft und es war schon ein bisschen spät. Man hat nicht mehr so ganz die Konzentration gehabt. Und dann bin ich mit der vorderen Tasche am Geländer hängen geblieben und habe mich dann gerade noch mit den Rippen gefangen.
1: Gottes Willen, das ging 8 Meter runter, gell?
2: Ja.
1: Mindestens. In Amerika angekommen, Lukas, Coca-Cola trinkt man gern, aber ihr seid mit Cola-Dosen beworfen worden. Wie kam das denn? Das war, glaube ich, in Louisiana.
3: Ja, es war ein regnerischer Tag und wir waren da auf einer breiten Straße unterwegs mit Seitenstreifen, waren dann auch auf dem Seitenstreifen natürlich gefahren und dann hat jemand eine Cola-Dose nach uns geschmissen.
1: Der wollte das nicht, gell? Fahrrad.
3: Ja, nee, da ist man dann eher ein Hindernis und ich sehe einen eher als Feind an auf der Straße.
1: Und in Arizona oder in Texas war es, ich weiß nicht mehr von dem Bericht her, Lotta, da fielen Schüsse nachts und auch tagsüber. Was war denn da passiert?
2: Genau, da waren wir gerade aus L.A. draußen, sind dann in die Wüste gefahren und da haben dann auch viele Amis auch gecampt mit ihren Trucks und unter anderem halt auch auf Gegenstände geschossen und wir haben auch täglich ganz viele Patronenhülsen gefunden.
1: Wie legt man eigentlich immer so eine Route fest? Gibt es ein Fahrradroutenbuch oder muss man den klassischen Atlas oder GPS nehmen, was wir so kennen für Autofahrer?
2: Wir haben es mit verschiedenen Apps gemacht. Wir haben manchmal, wenn wir Internet hatten, Google Maps oder Komoot. Und ansonsten haben wir noch Maps.me benutzt. Das war eine Offline-App, wo wir dann auch gucken konnten, ja, wo man fährt.
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1: Was bleibt eigentlich von so einer Reise, Lotte? Was wird denn, wenn du, denk mal 20 Jahre weiter, bist jetzt 28, dann bist du 48 und hast eine 16-jährige Tochter. Was würdest du der denn sagen, was von der Reise geblieben ist in dir?
2: Dass die Menschen, besonders diejenigen, die am wenigsten haben, eigentlich am gastfreundlichsten sind, so wie wir es erlebt haben, und dass es auf jeden Fall, jede Reise auf jeden Fall wert ist und einen viel weiter bringt, als wenn man nur im eigenen Land bleibt.
1: Und wenn deine dann 18-jährige Tochter sagt, Mama, ich will auf eine Weltreise, was würdest du dir für einen Tipp geben in einem Satz?
2: Schwierig. Ich würde auf jeden Fall sagen, mach es und genieß es.
1: Boah, was für ein wunderschöner Satz. Wo geht's denn das nächste Mal hin, Lukas? Hast du schon was vor?
3: Ja, wir haben jetzt vor, nach Südamerika zu fliegen und dann in Uruguay zu starten, mit dem Fahrrad durch Argentinien zu fahren und Chile, Peru dann wieder hoch. Und wir wissen eigentlich noch nicht so genau, wo uns der Wind so hintreibt, wo wir dann genau landen werden.
1: Und dein Job?
3: Ich habe nur einen Jahresvertrag und der läuft im Sommer aus und dann...
1: Oh. Wir

0: wo man mehr über euch erfahren kann. Wenn der Kasache, jetzt der 15-Jährige, nochmal was von dir wissen will, gibt's da irgendwas, wo... Oder nein?
1: Wir haben einen Blog geschrieben auf Fine Penguins. Der ist nicht in jedem Land ist der ganz vollständig, aber der heißt Abenteuerreisen.
0: Das ist doch ein Wort. Abenteuerreisen. Das waren Sie, Lotta und Lukas. Schön, dass ihr da wart. Danke euch sehr.
2: Vielen Dank für die Einladung.
1: Dankeschön.
0: Toi, toi, toi. Und Chantal, wir machen ja Schluss. Gell? Es kommen Nachrichten, es kommt mein Kollege. Es geht weiter bei RPR1 und nächste Woche auch mit uns weiter in mein Abenteuer. Ich bin Rainer Meutsch. Macht's gut. Tschüss.

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4: Ich bin Tine Klimach. Die Bundesregierung hat einen 10-Punkte-Plan gegen Sozialmissbrauch beschlossen. Bundeskanzler Friedrich Merz schrieb dazu auf X: Missbrauch geht zulasten aller, die arbeiten und einzahlen. Unter anderem soll Grundsicherung nicht länger an per Haftbefehl gesuchte Personen ausgezahlt werden. Wirksamer bekämpft werden sollen auch ausbeuterische Geschäftsmodelle mit sogenannten Schrottimmobilien. Die USA haben den russischen Präsidenten Putin zum G20-Gipfel im Dezember in Miami eingeladen. Das sagte Außenminister Rubio am Rande der UN-Vollversammlung in New York. Die USA hofften, dass Putin diese Einladung annehmen werde.
5: Der G20-Gipfel wäre eine gute Gelegenheit, Putin nicht nur mit US-Präsident Trump, sondern auch mit anderen Staats- und Regierungschefs in Kontakt zu bringen. Den USA ist offensichtlich daran gelegen, denn es herrscht Sorge, dass sich der Ukraine-Krieg ausweitet. Sabotageakte oder hybride Angriffe, Cyberattacken oder gezielt gestreute Falschinformationen könnten eine Eskalation auslösen, warnte US-Außenminister Rubio. Trump hatte Russland erst letzte Woche vorgeworfen, Verbündete der Ukraine schon lange anzugreifen. Im Fokus steht Polen. Aus den USA, Tina Eck.
4: In der Debatte um hohe Spritpreise bekommt die umstrittene 12-Uhr-Regel an den Tankstellen immer mehr Gegenwind. Der Bundesrat befasst sich am Freitag damit, die Tankregel wieder abzuschaffen. Auch der ADAC spricht sich dafür aus.
6: Seit April dürfen nur um 12 Uhr die Spritpreise erhöht werden. Die Regel ist seitdem umstritten, denn sie hat die Preise nicht gesenkt. Nur der Zeitpunkt, wann die Preise erhöht werden, steht seitdem fest. Die Tankstellen hätten wegen der Regel die Preise teilweise stärker erhöht als davor, sagt der ADAC. Zumindest gibt es eine gute Nachricht für Autofahrer. Die Spritpreise gehen nach Rekordwerten wieder etwas runter aktuell. Und ab dem 1. Oktober will die Bundesregierung ja die Steuern senken und erwartet dann eine Entlastung von bis zu 17 Cent pro Liter. Thomas Bremser, Nachrichtenredaktion.
4: Zum Sport. Kurz vor der Entscheidung über den deutschen Olympiakandidaten wollen die Planer in Berlin ihre zunehmend aussichtslose Bewerbung offiziell zurückziehen. Das geht aus dpa-Informationen hervor. Der Senat wollte das nicht kommentieren, lud aber für morgen zu einer Pressekonferenz ein. Am Samstag will der Deutsche Olympische Sportbund entscheiden. Im Rennen sind noch München und die Region Köln-Rhein-Ruhr.
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1: Auf der A60 von Rüsselsheim Richtung Mainz gibt es zwischen Rüsselsheim-Mitte und Bischofsheim eine Gefahr durch ein defektes Fahrzeug auf dem rechten Fahrstreifen. Auf der A63 von Kaiserslautern Richtung Mainz besteht zwischen Biebelnheim und Wörstadt ebenfalls eine Gefahr durch ein defektes Fahrzeug. Auf der B455 von Oberursel Richtung Usingen an der Überleitung zur B455 Richtung Königstein bei Oberursel Nord gibt es eine ungesicherte Unfallstelle auf dem Abbiegestreifen. Passt auf euch auf und kommt gut durch. Gute Fahrt!
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2: Ich bin Tine Klimach. Die Bundesregierung hat einen 10-Punkte-Plan gegen Sozialmissbrauch beschlossen. Bundeskanzler Friedrich Merz schrieb dazu auf X: Missbrauch geht zulasten aller, die arbeiten und einzahlen. Unter anderem soll Grundsicherung nicht länger an per Haftbefehl gesuchte Personen ausgezahlt werden. Wirksamer bekämpft werden sollen auch ausbeuterische Geschäftsmodelle mit sogenannten Schrottimmobilien. Die USA haben den russischen Präsidenten Putin zum G20-Gipfel im Dezember in Miami eingeladen. Das sagte Außenminister Rubio am Rande der UN-Vollversammlung in New York. Die USA hofften, dass Putin diese Einladung annehmen werde.
3: Der G20-Gipfel wäre eine gute Gelegenheit, Putin nicht nur mit US-Präsident Trump, sondern auch mit anderen Staats- und Regierungschefs in Kontakt zu bringen. Den USA ist offensichtlich daran gelegen, denn es herrscht Sorge, dass sich der Ukraine-Krieg ausweitet. Sabotageakte oder hybride Angriffe, Cyberattacken oder gezielt gestreute Falschinformationen könnten eine Eskalation auslösen, warnte US-Außenminister Rubio. Trump hatte Russland erst letzte Woche vorgeworfen, Verbündete der Ukraine schon lange anzugreifen. Im Fokus steht Polen. Aus den USA, Tina Eck.
2: In der Debatte um hohe Spritpreise bekommt die umstrittene 12-Uhr-Regel an den Tankstellen immer mehr Gegenwind. Der Bundesrat befasst sich am Freitag damit, die Tankregel wieder abzuschaffen. Auch der ADAC spricht sich dafür aus.
4: Seit April dürfen nur um 12 Uhr die Spritpreise erhöht werden. Die Regel ist seitdem umstritten, denn sie hat die Preise nicht gesenkt. Nur der Zeitpunkt, wann die Preise erhöht werden, steht seitdem fest. Die Tankstellen hätten wegen der Regel die Preise teilweise stärker erhöht als davor, sagt der ADAC. Zumindest gibt es eine gute Nachricht für Autofahrer. Die Spritpreise gehen nach Rekordwerten wieder etwas runter aktuell. Und ab dem 1. Oktober will die Bundesregierung ja die Steuern senken und erwartet dann eine Entlastung von bis zu 17 Cent pro Liter. Thomas Bremser, Nachrichtenredaktion.
2: Zum Sport. Kurz vor der Entscheidung über den deutschen Olympiakandidaten wollen die Planer in Berlin ihre zunehmend aussichtslose Bewerbung offiziell zurückziehen. Das geht aus dpa-Informationen hervor. Der Senat wollte das nicht kommentieren, lud aber für morgen zu einer Pressekonferenz ein. Am Samstag will der Deutsche Olympische Sportbund entscheiden. Im Rennen sind noch München und die Region Köln-Rhein-Ruhr.
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2: Auf der A6 in Richtung Mannheim gibt es zwischen Kaiserslautern Ost und Enkenbach-Alsenborn eine Gefahr durch einen defekten Lastwagen. Passt auf euch auf und kommt gut durch. Gute Fahrt.
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4: Guten Abend Deutschland, mein Name ist Daniel Kaiser. Willkommen zur Night Lounge. Das Datum dieser Folge, Donnerstag, der 24. September 2026. So langsam geht der Monat zu Ende, das gibt's doch gar nicht. Freue mich heute Abend mit euch über ein Thema zu sprechen, zu dem meiner Meinung nach so gut wie jeder was sagen kann. Denn heute sprechen wir über den eigenen Namen. Ich meine, der Name, der begleitet uns unser ganzes Leben. Manchmal haben andere eine Meinung zu unserem Namen, obwohl sie uns vielleicht gar nicht kennen, weil er vielleicht ständig falsch ausgesprochen wird, weil er in einer anderen Sprache eine lustige oder verrückte Bedeutung irgendwie hat. Manchmal sorgt der Name für blöde Sprüche, manchmal sorgt er für Vorurteile, weil er nicht gewöhnlich klingt, um es mal nett auszudrücken, ja, und manchmal bekommt man sogar Ablehnung zu spüren. Aber vielleicht ist es sogar andersrum. Vielleicht ist es sogar so, dass euer Name ständig Gesprächsöffner ist, weil ihr den Namen eines prominenten Schauspielers, einer Sängerin oder so habt. Das kann ja auch für witzige Situationen sorgen. Ich möchte heute von euch Geschichten hören. Was habt ihr wegen eures Namens schon so alles erlebt? Ruft mich an. Kostenlos vom Handy und vom Festnetz. Die Nummer zu mir ins Studio.
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4: Und da darf heute wirklich gern alles dabei sein. Also angefangen von, ich habe mir eine Wohnung rausgesucht und die habe ich nicht bekommen wegen meines Namens oder Job. Kann aber auch sein, hey, ich habe einen Tisch versucht zu reservieren und die dachten, ich bin Till Schweiger, weil ich witzigerweise Till Schweiger heiße. Und also es kann ja auch für witzige Momente sorgen, ne? Ruft mich an vom Handy, vom Festnetz. Ich bin gespannt, eure Geschichten zum Namen zu hören. Und wir gehen in die erste Leitung. Heute habe ich den Dietmar aus Gelsenkirchen dran. Hallo Dietmar, schön, dass du da bist. Dietmar, ist er da? Jetzt ist er da. Hallo Dietmar.
5: Ja, hallo. Oh, bin ich heute der Erste?
4: Heute bist du der Erste, genau. Schön.
5: Ja, was Namen angeht, also ich habe da so einen altherkömmlichen Namen, Dietmar. Diet, die ersten vier Buchstaben bedeuten im Altdeutschen immer Volk.
4: Diet heißt und, Volk?
5: Ja.
4: Das weiß ich gar nicht.
5: Also egal, ob jetzt Diet Helm, Diet Herr, Dietmar, die ersten vier Buchstaben bedeuten immer Volk im Althochdeutschen und Dietmar so viel wie bekannt, berühmt im Volk.
4: Dietmar, bekannt und Volk, das ist die Bedeutung.
5: Ja.
4: Muss mal gerade gucken, was du mir da erzählst. Der im Volk Berühmte. Ach, das ist ja witzig. Ah, ich mag sowas. Cool.
5: Na, also immer die ersten vier Buchstaben Diet stehen immer für Volk.
4: Mhm.
5: Und meine Initialen, also unser Vater hat uns immer alle drei Namen gegeben, ne? Ich, Dietmar Klaus Peter, also Peter hieß ein älterer Bruder, mein Patenonkel und Klaus, weil ich in der Nähe vom Nikolaus geboren bin, datumsmäßig. Aber DKP ist auch ein bisschen, ne? Dietmar Klaus Peter, ne? DKP, ne?
4: Also weiß ich, was verbindest du denn mit? Also ich kann damit gar nichts verbinden. Das klingt für mich wie eine Partei, aber was?
5: Ja, ist genau richtig. Deutsche Kommunistische Partei.
4: Ah, okay.
5: Die wurde damals von der DDR unterstützt, sonst hätte sie gar nicht überleben können. Die war sehr klein. Und die Schwägerin meines Vaters, also die ältere Schwester meiner Mutter, die war Kommunistin. Und meinem Onkel war das immer peinlich, die sind ja öfter mal in die DDR rübergefahren. Der hat dann gesagt, ich zeig dir immer meinen Gewerkschaftsausweis vor, das muss für die reichen. Ne?
4: Okay.
5: Der war also nicht so begeistert für die. Ja, und dann gibt es auch hier, ich habe einen Bruder, der heißt Wilfried, ich habe einen Vetter väterlicherseits, der heißt Winfried. Winfried kennt man ja auch, ne? Winfried of Ivanhoe, der schwarze Ritter, ne? Berühmte Verfilmung auch mit Elizabeth Taylor.
4: Aber was hast, es geht ja heute nur um dich, nur um deinen Namen. Was hast du denn mit deinem Namen schon erlebt?
5: Ja, im Englischen hat er eine ganz andere Bedeutung. Die ersten vier Buchstaben D-I-E-T bedeuten im Englischen Diät. Und Ma, M-A-R, Albtraum.
4: Okay.
5: Das wäre also Diät-Albtraum, wenn man das ins Englische übersetzen würde.
4: Ma heißt Albtraum? Ich denke Nightmare.
5: Ganz genau. Okay. It's a Nightmare. Ne?
4: Ja, it's a Nightmare.
5: Da muss man nur am Ende das E mal vergessen, M-A-R, aber Ma gibt's da auch, ne?
4: Okay, du bist der Diät-Albtraum.
5: Ja, ja, genau. Ich bin der Diät-Albtraum auf Englisch.
4: Na gut, man muss ja nicht immer alles übersetzen. Aber haben denn englische Leute auf dich so reagiert, dass sie das immer gesagt haben? Immer gesagt haben, Mensch, der ist so funny.
5: Nein. Also die Engländer und auch die, ich war ja auch in den USA und so weiter, die sind nie drauf gekommen. Ne? Die konnten mit dem Namen nichts anfangen. Und dann dachte ich, na ja, gut, dann versuch es mal anders. Es gibt ja hier bei Shakespeare Macbeth, Duncan heißt der mit Vornamen, ne? Und das ist aber schottisch und damit konnten Amerikaner noch weniger anfangen als mit Dietmar.
4: Okay. Also hast du dir immer einen anderen Namen im Ausland gegeben oder wie? Der leichter zu verstehen ist?
5: Nicht gegeben. Ich habe den versucht zu erklären, das, was bei uns so, ja, Dietmar im Deutschen ist, ja, einen ähnlichen Namen mit D im Englischen, da fällt mir jetzt nur, sagen wir mal, Duncan ein, ne? D-U-N-C-A-N, ne? Und damit konnte ich gar nichts anfangen, ne?
4: Na gut, kann ja sein, okay, so.
5: Weil das ist ja auch nicht gerade typisch Englisch. Ein englischer Name kommt ja mehr so aus dem Schottischen, ne? Also mit meinem Vornamen konnten die beim besten Willen nichts anfangen, mhm, ne? Mit Winfried hätten die schon was anfangen können oder Wilfried, so ähnliche Namen gibt es auch im Englischen. Aber nö, also mit meinem Vornamen Dietmar konnte ich gar nichts anfangen.
4: Bist du denn selbst eigentlich zufrieden? Das ist immer so eine blöde Frage, weil mein Gott, ja, das ist halt mein Name, ich habe mich dran gewöhnt. Aber es gibt ja manche Menschen, die haben eine richtige Ablehnung gegen ihren Namen oder vielleicht sogar eine richtige Verbindung spüren sie. Also wie ist es denn bei dir?
5: Also das Blöde war damals, es gab einen berühmten deutschen Radrennfahrer, der wurde kurz Didi Thurau, glaube ich, hieß der, ne, genannt. Also immer das Kürzel Didi und dann natürlich Didi Hallervorden.
4: Genau.
5: Ne, und dann gab es mal so eine Phase, während meiner Grundschulzeit, da war es mit Dietmar vorbei, da hieß es nur noch Didi und das fand ich nicht so witzig. Ne?
4: Also du mochtest es nicht, wenn Menschen dich Didi genannt haben?
5: Ja, ja, genau. Das war während meiner Grundschulzeit. Danach hat mich keiner mehr Didi genannt, ne? Sondern einfach nur Dietmar und Feierabend, ne?
4: Du hast keinen Spitznamen?
5: Also nur dieses Kürzel.
4: Ja, okay, gut. Also die
5: aber,
4: Initialien.
5: Also wie gesagt, aber nach Ende nichts. Der Grundschulzeit hat mich keiner mehr so genannt. Und das war damals irgendwie, also fand ich jedenfalls damals in dem Alter und so weiter, fand ich es eben nicht besonders lustig. Und aber das hat man überall im Fernsehen, lief dauernd Didi Hallervorden, dann gab es den Radrennfahrer und ne, von dem hörte man auch und Didi, ne? Und dann war die irgendeine Meinung, die müssten jeden, der Dietmar oder sonst wie hieß, ne, Didi nennen, ne?
4: Du hast ja zum Anfang auch schon den Namen selbst als alt bezeichnet. Findest du das, also stört dich das, dass das ein Name ist, der vielleicht heute nicht mehr so oft zu hören ist und vergeben wird an Neugeborene? Oder sagst du irgendwie, nö, ist okay, finde ich jetzt nicht so schlimm?
5: Nee, ich finde den super, so den Namen, ne?
4: Ja?
5: Den finde ich absolut, ja, überhaupt kein Thema. Also meine Vettern und meine Geschwister, ne, wir heißen alle Martin, Michael, ja. Peter, Klaus.
4: Guck mal, jetzt hast du aber gerade zwei genannt, Michael, Peter. Die werden heute ja auch noch vergeben. Also nicht mehr so häufig, klar, aber sie werden noch vergeben. Ich frage mich, ob es so Namen gibt, die ein bisschen zeitloser sind.
5: Ja, auf jeden Fall. Zum Beispiel Michael, der ist mit Sicherheit, den gibt's auf Türkisch und auf Hebräisch und auf Griechisch, ne? Alles so leichte Abwendungen von Michael, ne? Das kommt ja aus der Bibel, ne? Der Erzengel Michael und so, ne? Und dann das findet sich auch in anderen Sprachen zum Beispiel. Und Peter und Paul, die Apostel, klar, ne? In Italien, da war manchmal den Eindruck, da ist der zweite Peter oder Paul, ne? Natürlich jetzt auf Italienisch, ne? Und in den USA, wer da italienischstämmig ist, ne, Pita und Paul, kommt aber in den italienischstämmigen unglaublich oft vor. Ne?
4: Okay. Also du, wir halten mal fest, du, Dietmar, du bist zufrieden mit deinem Namen.
5: Ja, auf jeden Fall. Also Kevin möchte ich auf gar keinen Fall heißen. Ne?
4: Was, wie?
5: Kevin.
4: Warum? Ist doch nicht schlimm.
5: Ja, ich meine, es gab ja diesen Film Kevin alleine zu Hause,
4: ja,
5: und da gab es so einen Hype.
4: Ja.
5: Ne? Und ohne diesen Film hätte es diesen Hype nicht gegeben. Ne?
4: Na, ich finde, die Backstreet Boys haben auch nochmal eine Rolle gespielt.
5: Ja, ja, gut, klar.
4: Da gab es auch einen Kevin. Und da, das war so die Zeit, wo ich gemerkt habe, dass da auch viele plötzlich den Namen bekommen haben. Das spielt überraschenderweise echt oft eine Rolle. Ich bin auch mal sehr gespannt, Dietmar, ob die ganzen Namen, die heute an die Kids vergeben werden, wird man da dann irgendwann, wenn die 50, 60 sind, auch sagen so, oh Mensch, da ruft ein Noah oder ein Leo oder wie auch immer an. Und das ist ja ein alter Opa vom Namen her, weil heute heißen die ja ganz anders. Oder sind das die Namen, die dann immer noch vergeben werden? Ich bin mal gespannt, wie sich das entwickelt.
5: Und zwar gab es ja auch vor Kevin mal, also als ich noch klein war, so plötzlich ging das los mit skandinavischen Namen wie Sven.
4: Ja, sowas auch, ja.
5: Ne? Und dann, also hießen auch viele Sven. Ne? Und ich weiß noch, Belinda, der Pastor bei uns von der Kanzel, hat gesagt, wie kann man nur seine Tochter Belinda taufen lassen? Einerseits war Belinda der Name einer Strumpfhose.
4: Echt?
5: Da wurde eben Fernsehenwerbung gemacht, ne? Von Trumpf, die mag, ne? Wir haben jetzt einen neuen. Ne?
4: Guck mal, und ich denke als Radiomensch natürlich an Belinda Carla, die kennst du wahrscheinlich auch, die Sängerin.
5: Ja, aber es gab ja auch damals, um 1970 rum, so einen Song, Pretty Belinda.
4: Ah, okay, den kenne ich wieder nicht.
5: Na, ist ein ganz normaler englischer Schlager, ne?
4: Ja, okay.
5: Ich weiß gar nicht, ob das ein englischer Schlager war, Pretty Belinda, oder ob der auch ins Deutsche übersetzt wurde. Der war sehr populär um 1970 rum, ne?
4: Naja.
5: Belinda.
4: Aber Dietmar, lass mich weiter auf Geschichtensuche gehen. Ich danke dir für deinen Anruf, wünsche dir einen schönen Abend, pass auf dich auf.
5: Bis bald.
4: Danke, Dreckart. Tschüss. Ciao. Zum Anrufen dürft ihr auch vom Handy und vom Festnetz die Nummer zu mir ins Studio.
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4: So, und viele fanden das ganz toll, dass ich jetzt nicht immer erst Viertel nach eins die E-Mails vorlese, sondern immer wieder mal so eine einstreue. Ich kann euch jetzt nicht versprechen, ob ich das beibehalte, weil, naja, das ist meistens spontan. Ich hab selbst keinen Plan, will ich damit sagen. Aber die muss ich euch vorlesen, weil die habe ich schon vor der Sendung bekommen. Ja, jetzt könnte man es anders aussprechen, aber ich sag so, wie es aussprechen soll. Mercedes. Mercedes hat mir geschrieben, wird natürlich von den meisten Mercedes ausgesprochen. Hallo Daniel, ich heiße tatsächlich Mercedes. Und nein, meine Eltern haben mich nicht nach dem Auto benannt. Diese Frage höre ich allerdings seit ungefähr 30 Jahren jedes Mal. Beim Kennenlernen dauert es meistens keine 2 Minuten, bis irgendein Spruch über Autos, über Führerschein oder Werkstatt kommt. Früher fand ich das extrem nervig und habe manchmal sogar behauptet, mein zweiter Vorname sei mein richtiger Vorname. Heute spiele ich meistens aber mit, wenn jemand fragt, wie Mercedes-Benz, sage ich, genau, aber deutlich günstiger im Unterhalt. Dann ist das Eis sofort gebrochen. Spannend finde ich, dass viele gar nicht wissen, dass Mercedes schon lange ein Vorname war, bevor die meisten an Autos gedacht haben. Das stimmt übrigens wirklich. Inzwischen mag ich ihn gerade deshalb, weil ihn sich wirklich jeder auch merken kann. Das glaube ich auch. Ich glaube, mit so einem Namen, wenn du dann irgendwie so in der Runde bist, so lernst gerade ein paar Leute kennen auf einer Party oder so, das vergisst man nicht so schnell. Das bleibt hängen irgendwie. Schön, vielen Dank. Jetzt gehen wir in die nächste Leitung.
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4: So, wen haben wir in der nächsten Leitung? Da ruft wer an mit der Endziffer 33. Guten Abend, wer da woher?
3: Hallo.
4: Hallo, wer da woher?
3: Bin ich. Marcel aus Laupheim.
4: Aus Laupheim, schön, dass du da bist. Daniel hier.
3: Ja.
4: Marcel, also Marcel klingt doch so ganz normal. Was ist los? Warum rufst du an? Erzähl.
3: Ja, der Name stört mich einfach ein bisschen.
4: Erzähl, warum?
3: Erstens wegen dem L. Es wird immer so lang gesprochen. Marcel.
4: Ja, Vor allem, wenn man dich ruft, ne? Marcel!
5: Ja, genau.
4: Da endet es gar nicht mehr, okay? Aber das könntest du jetzt bei Daniel auch machen. Daniel! Das ist ja genauso.
5: Ja, schon. Spitzname wäre Selle.
4: Selle?
5: Ja, sagt man so.
4: Okay. Bist du happy damit? Findest du es gut?
5: Oh, meine Mutter hat immer Selle zu mir gesagt.
4: Ah, wir hatten einen in der Klasse, den hatten wir immer Marci genannt.
5: Ja, das mag ich sowieso nicht.
4: Bist du noch schlimmer? Marci.
5: Ja.
4: Ja, also nicht wie der Schokoriegel, sondern Marzi hat er sich geschrieben dann als Spitzname.
5: Ah, okay.
4: Marci. Klingt wie Merci, gell? Irgendwie so ein bisschen. Ja, aber was stört dich? Stört dich daran, weil viele den Namen damals hatten oder weil der absichtlich von Leuten so falsch, nicht falsch, aber so nervig ausgesprochen wurde?
5: Ja, das ist eher das Nervige. Ich mag den Namen einfach nicht.
4: Hast du nur einen Vornamen oder hast du noch mehrere?
5: Nee, ich habe nur den.
4: Du hast nur einen.
5: Ja.
4: Ich leider auch. Ich fand es damals doof, weil ich irgendwie voll spannend fand, wenn andere mehrere Namen hatten. Ich hatte mal vor ein paar Jahren eine Hörerin, die hatte, glaube ich, 7 Vornamen. Damit ist sie bis heute Rekordhalterin. Ich kenne keinen, der 7 Vornamen hat, aber die hat damals welche gehabt. Hab sie mir auch nie gemerkt.
5: Jeden Tag heißt sie anders.
4: Genau, ganz klar. Hört sich jeden Tag anders, denn daran habe ich gar nicht gedacht. Stimmt, gute Idee, sehr gut. So, wenn du sagst, mich stört das aber, ich mag den irgendwie nicht. In welchen Situationen findest du es besonders unangenehm?
5: Wenn man mich ruft. Oder, keine Ahnung.
4: Ist es eher im Privaten oder im Beruflichen oder spielt das gar keine Rolle?
5: Im Privaten. Wenn meine Kinder zu mir zum Beispiel jetzt auch Spaß Marcel sagen, das ist, der mag das nicht gern hören.
4: Ja gut, aber das will, glaube ich, kein Papa, keine Mama möchte mit dem Vornamen gerufen werden, oder?
5: Nein, aus Spaß, ja, aber mir macht es so jetzt nichts aus, wenn sie sagen, aber der Name hört sich einfach so schrecklich an.
4: Okay. Wenn du dir selbst einen Namen hättest geben können, welcher Name, welchen fandst du schon immer schön?
5: Boah.
4: Du musst doch ein Favorite gehabt haben. Gerade als Kind hat man doch ein Favorite, wo man so sagt, ich finde den irgendwie voll schön, so hätte ich gerne gewesen.
5: Steve.
4: Ich wusste, dass jetzt was Englisches kommt. Ich wusste es. Warum? Wie kommst du auf Steve? Gab es da irgendein Vorbild? Steve? Steve Urkel.
5: Nein. Ach, der ist schon so. Nee, der ist geil.
4: Steve Urkel. Nee, wer doch Steve Jobs. Ja, Quatsch, aber dafür bist du noch zu jung, oder? Wer war damals dein Vorbild? Oder wo hast du den Namen Steve?
5: Nicht Vorbild. Mir gefällt der erstens einfach so vom Name her, vom Rufe her und von meinem Onkel, der Sohn, der heißt Steve. Und der finde ich gut.
4: Aber du weißt schon, dass man das Steve, da kann man das E richtig schön lang ziehen. Steve!
5: Ja, gut.
4: Tausche ein L gegen ein E.
5: Ja.
4: Ist auch nicht so toll, ne?
5: Bitte.
4: Hast du schon mal, weil es dir unangenehm war, aber wirklich ehrliche Antwort, hast du schon mal dich in einem Club oder irgendwo bei einer Person mit einem anderen Namen vorgestellt? Absichtlich?
5: Nein. So falsch bin ich nicht.
4: Was heißt falsch? Vielleicht hast du dir auch gedacht, die Person ist mir nicht so wichtig. Hast du nie gemacht?
5: Nee.
4: Okay. Jetzt musst du das nicht sagen, weil wir sind hier im Radio aus Datenschutzgründen, aber findest du die Kombination aus deinem Vor- und deinem Nachnamen, den wir jetzt nicht kennen, findest du, das ist okay oder findest du, das passt gar nicht?
5: Ich habe noch Lager. Der ist lustig.
4: Was meinst du bitte?
5: Der ist lustig.
4: Ja, ich will dich nur darauf hinweisen, dass du das nicht sagen musst. Ne? Das ist für dich zunächst. Findest du nur, klingt das gut in der Kombi oder magst du die Kombi nicht?
5: Ich bin es gewohnt, aber fast niemand versteht es. Ich muss es immer buchstabieren.
4: Okay. Und stört dich das? Also findest du irgendwie, das ist doch so simpel, der ist doch so einfach. Oder sagst du irgendwie, na gut, der ist auch ein bisschen kompliziert?
3: Ja, entweder schreibt man es mit einem A oder mit zwei A.
4: Ja.
3: Und mich schreibt man mit einem A.
4: Okay.
3: Das hat man auf dem Kopf.
4: Auf dem Kopf? Gut.
3: Ja. Nein.
4: Mütze.
3: Mit A.
4: Mit A. Was gibt es denn auf dem Kopf mit A?
3: Haare.
4: Okay. Also. Ich habe gerade an eine Kopfbedeckung gedacht, aber gut, das sind die Haare natürlich auch. Wahrscheinlich bin ich nicht drauf gekommen, weil ich immer weniger davon habe. Aber okay. Und das bei dir aber nur mit einem, mit einem A.
3: Mit einem A, ja, genau.
4: Aber mit Doppel-R.
3: Nein.
4: Mit einem R.
3: Mit, ja.
4: Was sind Haare?
3: Haarig.
4: Haarig sogar.
3: Mit G.
4: Und da hat dich keiner mit aufgezogen in der Schule damals?
3: Oh, doch. Genug. Aber das war ja lustig. Die haben immer gesungen.
4: Das war lustig für dich?
3: Ja, ich habe immer mitgesungen.
4: Ja, gut, aber Kinder können richtig gemein sein. Das kann einen richtig traurig machen und vielleicht auch... Nee, gar nichts in der Richtung? Hatte ich nie?
3: Nee, ich hatte nie Feinde.
4: Hat man Lagen, sie mit dir anzulegen?
3: Na, weiß auch nicht.
4: Okay. Na gut, Marcel. Dann danke ich dir, dass du angerufen hast. Ich wünsche dir einen schönen Abend.
3: Danke, schön gleichfalls.
4: Bis bald, mach's gut. So, anrufen dürft ihr auch vom Handy und vom Festnetz. Die Nummer zu mir ins Studio.
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4: So, darf ich noch eine... Komm, ich mache noch eine E-Mail, oder? Muss mal gerade gucken, hat sich denn überhaupt was ergeben? Ja, so viele sind jetzt nicht reingekommen, aber ist natürlich auch schwer, weil ich glaube, also ihr dürft jetzt nicht nur eine E-Mail schreiben, weil ihr einen besonders kreativen oder außergewöhnlichen Namen habt. Ich finde es auch okay, wenn ihr mit einem ganz gewöhnlichen Namen eine E-Mail schreibt, weil ihr sagt, ich mag den oder ich mag den nicht. Geschrieben hat aber in diesem Fall jemand mit einem, würde ich schon sagen, eher ungewöhnlichen Namen, Noah. Nicht Noah, sondern Noah. N-O-O-R. Habe ich so in der Form auch noch nicht gelesen, sage ich ganz ehrlich. Und er schreibt, hey Daniel, ich heiße Noah. Und bei meinem Namen erleben Menschen regelmäßig eine kleine Überraschung, denn bevor sie mich kennenlernen, wissen manche gar nicht, ob sie gerade mit einem Mann oder einer Frau schreiben oder telefonieren. Bei E-Mails oder Terminvereinbarungen wurde ich schon mehrfach mit Herr oder auch mal mit Frau zwischendrin angeschrieben. Das ist ja ganz schlimm, ne, wenn die dann so wechseln. Oh Gott, so. Und ich bin eine Frau und nehme das inzwischen mit Humor. Inzwischen finde ich aber, wie schnell Menschen aufgrund eines Vornamens ein komplettes Bild im Kopf haben. Mein Name bedeutet übrigens Licht. Und genau deshalb haben meine Eltern ihn auch ausgesucht. Wenn ich das erzähle, reagieren die meisten Menschen total schön darauf. Als Kind wollte ich trotzdem lieber so einen richtig typischen deutschen Namen haben. Und heute wäre ich richtig traurig, wenn ich anders heißen würde. Weil mein Name einfach für mich irgendwo auch ein Stück Familiengeschichte ist. Aber das hättest du mir doch dazu schreiben dürfen. Jetzt krieg ich gerade Gänsehaut. Ach, wie schön. Hättest du noch dazu schreiben können, woher der Name Noah kommt. Ich persönlich hätte jetzt vermutet, vielleicht so aus dem Marokkanischen vielleicht, aber ich bin mir da jetzt nicht so sicher. Schön. Anrufen dürft ihr auch. Erzählt mir heute unser Thema. Ja, was hast du wegen deines Namens erlebt? Positiv? Neutral, negativ, die Nummer zu mir.
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4: Jemand dran mit der 8-0. Guten Abend, wer da woher?
6: Ja, grüß dich, Daniel. Hier ist der Jürgen aus dem Westerwald.
4: Jürgen, lange nicht gehört. Freue mich, dass du da bist.
6: Lange nicht mehr gehört, ja. Ja, da. Wegen dem Namen. Ja,
4: ich bin der Jürgen. Was? Ich kenne dich nur als Jürgen. Was stört dich? Oder gut, geht's gar nicht um den Vornamen, stört sich der Nachname. Erzähl.
6: Nee, ich bin der Jürgen Drews.
4: Also wirklich? Mit Nachnamen heißt du so?
6: Nein, Quatsch.
4: Ach so, hätte ja sein können.
6: Aber ich habe halt so lange Haare wie er und habe halt auch etwas markantes Gesicht und ich wurde halt früher immer Jürgen Drews genannt.
4: Netter Mann übrigens. Durfte ich jetzt schon zweimal persönlich treffen und mal Smalltalk halten. Und eine coole Socke, muss ich sagen. Leider jetzt auch schon ein bisschen älter geworden und geht's, glaube ich, gesundheitlich
6: ja, ich
4: nicht
6: ja
4: so
6: auch,
4: gut.
6: Ich bin ja auch so alt wie er. Ja,
4: ja also, wirklich?
6: Naja, klar. Ich bin ja auch mit ihm seine Musik so ein bisschen groß geworden, kann man sagen. Ja, und ja, das war halt, das hatte ich halt damals so allein wegen dem Namen und in der Disco, ja, und halt so, also ich sehe jetzt nicht aus, ich bin jetzt kein Doppelgänger von dem, aber ich habe halt auch schon so gewisse Gesichtszüge, so wie er, und die Haare halt jetzt zwar jetzt nicht mehr ganz so lang wie früher, aber so mit 50, 55, ja, war ich halt doch schon immer noch der Jürgen. Und was ich noch sagen wollte, du hattest ja vorgestern, glaube ich, das Thema gehabt. Da haben ja nicht ganz so viele angerufen. Ich wollte anrufen, aber kam irgendwie nicht durch. Oder
4: also dann haben viele angerufen, wenn du nicht durchgekommen bist. Welches Thema denn? Sag mal.
6: Nee, das war mit der Öffentlichkeitsarbeit.
4: Wann hatte ich denn das Thema Öffentlichkeitsarbeit? Das hatte ich schon lange nicht mehr.
6: Ja, nee, mit der, ob man lokal bekannt ist.
4: Ah, ja, da, ja, die war aber ganz gut gefüllt eigentlich, die Sendung.
6: Ja, aber ich meine, es hat ja jetzt keine so eine angerufen, der jetzt irgendwie lokal bekannt war in dem Sinne. Und das war mir auch schon fast klar, ich denke mal.
4: Ach, du meinst, dass da jetzt so Namen, so Leute anrufen, wo man sagt, ach krass, den kenne ich ja sogar, so in der Richtung meinst du?
6: Genau, ja. Okay, ja.
4: Das stimmt. Aber das hab ich auch nicht erwartet, sage ich ganz ehrlich.
6: Ja, also ich wollte, wie gesagt, da auch schon mal angerufen und das hat auch jetzt wegen meinem Namen zu tun.
4: Und dann haben sie alle immer gesagt, wenn du dann angekommen bist, oh, guck mal, Jürgen, das ist unser Jürgen Drews, so ungefähr.
6: Ja,
4: haben sie das
6: nee, ich war, wie gesagt, ich war halt früher halt auf der Post und da hat man ja schon viel Öffentlichkeitsarbeit gewesen. Ich habe da alles Mögliche gemacht, also Schalter, Zustellung. Früher war das halt so, da muss man halt die Laufbahn komplett da durchgehen und wenn man dann so in der Kleinstadt ist, ja, das ist dann halt dann auch nicht immer so angenehm. Allein schon jetzt vom Aussehen her und so, ja, aber gut. Hier, dem einen hat es halt gefallen, dem anderen halt nicht und ja.
4: Hat es dich denn, guck mal, ich habe gerade einen Frosch im Hals. So, jetzt aber. Hat es dich jemals dazu gebracht, dass du gesagt hast, okay, ich habe da jetzt keinen Bock mehr drauf. Ich schneide mir die Haare anders, ich trage ein anderes Styling, andere Klamotten,
6: nein,
4: damit ich wirklich
6: Ja? Nee, ich habe das gerade eben deshalb so gemacht, weil viele das halt ja nicht für gut fanden. Und also mir muss das ja gefallen, wie ich aussehe. Und ich muss ganz ehrlich sagen, meine Frau heute, die meckert auch ab und zu nochmal, will sie nicht mal beim Friseur gehen. Da habe ich gesagt, Schatz, du weißt doch, wir hatten ja früher selbst ein Friseurgeschäft. Und vielleicht liegt es auch ein bisschen daran, dass ich da also so ein Faible für habe, für lange Haare, ja, das wird wahrscheinlich sich bei mir auch nicht mehr ändern, ja.
4: Ja, warum auch? Also das heißt, du hast dein ganzes Styling nicht gemacht, weil du Jürgen Drews ähnlich sehen wolltest, sondern das hat einfach zu dir gepasst, das hat dir gefallen. Und wenn die anderen diese Witze gemacht haben oder diese Verbindung gezogen haben, dann hast du das einfach halt so mitgenommen.
6: Genau, genau so war es. Ja, und der Disco war das natürlich halt dann schon immer schön, weil willst du nicht mal ein Lied singen, ging das dann.
4: Das wollte ich dich genau jetzt gerade fragen. Hat dir schon mal der DJ in der Disse irgendwie so das Mikro in die Hand gedrückt und gesagt, so, jetzt tu mal so, spiel mal Playback hier?
6: Ja, das habe ich ja mal auch so aus Juckendollerei habe ich das natürlich schon gemacht. Cool, ja, aber ich habe gesagt, ich muss aber leider auf Deutsch singen, weil mein Englisch ist nicht so gut. Da haben die gelacht. Ja. Und ja, also wie gesagt, das ist halt, man muss sich einfach wohlfühlen und Namen hin oder her. Ich habe zwar auch noch einen anderen Namen, aber den möchte ich jetzt gerade nennen. Ja, aber ja, das ist halt, man wird mit Namen halt schon teilweise ein bisschen, ja, gerade wenn es jetzt eine Berühmtheit ist, ja, aber nochmal wegen Berühmtheit, wegen vorgestern dem Thema noch, will ich ganz kurz nochmal sagen. Ich habe auch 3-4 Mal den Ray Garvey getroffen und also das war jetzt postalisch gewesen und das ist ja echt ein super Typ, ja, also weil da war ja auch vorgestern einer, der hat den Jürgen Klopp so ein bisschen gekannt oder war da irgendein Gespräch und ich kann auch nur sagen, hier der Ray Garvey, das ist also echt ein ganz super toller Typ.
4: Ja, vielleicht sollten wir wirklich mal das Thema machen, welchen Promis bist du schon mal begegnet. Jürgen, erstmal dir einen schönen Abend, vielen Dank für deinen Anruf.
6: Und, ja, okay, gut.
4: Bis zum nächsten Mal, mach's gut.
6: Bis zum nächsten Mal, tschüss. Ja, dann wünsche dir noch einen schönen Abend, ciao.
4: Auch, ciao. So, anrufen dürft ihr auch vom Handy, vom Festnetz. Heute geht's um die Namen, und zwar euren Namen. Was hast du wegen deines eigenen Namens schon erlebt, lautet das Thema. Die Nummer zu mir.
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4: So, jetzt geht's nach Esslingen zu Rabab. Grüß dich.
7: Hi, grüß dich. Wir hatten ja gestern die Ehre.
4: Stimmt. So schnell kann es sein. Genau. Da sind wir uns wieder. Also hören uns wieder, so rum.
7: Ja, genau. Rabab, erstmal vorhin zu dem Namen, weil du gesagt hast, der Name Nur. Wollte ich nur sagen, den spricht man Nur aus. Also die Dame, die dir die E-Mail geschickt hat, das bedeutet ja Licht. Genau. Bedeutet Licht und ist ein arabischer Name.
4: Lag ich mit Marokko falsch?
7: So. Nee, ist ja, gehört ja auch.
4: Gehört ja auch, das ist ja so auch ein bisschen, ne?
7: Also, ja, okay. Ja, genau. Aber Nur heißt Licht, genau. Und
4: schön.
7: Ist ein Weibchen. Genau, der Name Rabab, oder beziehungsweise im Arabischen sagt man Rabab dazu, aber im Deutschen sagt man halt Rabab. Und ich hatte halt ganz oft, ich hab voll lachen müssen, weil es genau auch oft mir passiert, dass ich oft Briefe bekomme, immer Herr, weil ich auch mit Nachnamen Al-Ali heiße, also Rab Al-Ali. Und dann ist immer so, okay, weil der Name ja nicht wirklich weiblich sich anhört, kommen eigentlich zu 80% kommen immer alle meine Briefe mit Herr an. Und genau, und als Kind halt war es halt oft so, also ich mag meinen Namen heute immer noch nicht, weil es halt für mich nicht wirklich sich weiblich anhört und bedeutet zwar weiße Wolke und genau, und als Kind ganz oft gehänselt, so wie Rabab Kebab oder Rababa Rabat und ja.
4: Das waren die Sprüche. Rabab Kebab, okay. Also die Verbindung, die habe ich jetzt, hätte ich jetzt nicht gezogen. Ich muss ganz ehrlich sagen, dass dein Name habe ich eher assoziiert mit einem Film. Ich weiß aber gerade selber nicht, wie der Film heißt. Ja, ich weiß auch nicht warum, aber ich habe jetzt so einen. Gibt's da nicht, vielleicht wisst ihr das da draußen. Gibt's da nicht einen Film, der so ähnlich klingt?
7: Die Rabab, keine Ahnung.
4: Ich weiß es gerade nicht. Irgendwie habe ich das mit einem Film assoziiert. Aber ich wäre im Leben nicht drauf gekommen. Okay, und du hast es damals aber als Kind, also hier in Deutschland hast du diese Sprüche gehört, ne? Logischerweise.
7: Ja, klar, ich bin ja seit 1990 in Deutschland, genau.
4: Okay. Und weiße Wolke hast du schon mal gesagt. Der Name ist ja eigentlich eine schöne Bedeutung, weiße Wolke, finde ich.
7: Ja, an sich schon, ja.
4: Ja. Und
7: also wird halt im Deutschen sehr grob ausgesprochen, also Rabab, ne?
4: Hast du dir damals selbst einen Spitznamen gegeben? Sowas wie, ich bin die Rabi oder so?
7: Nee, Rabi geht gar nicht.
4: Geht gar nicht? Sorry,
7: Rabi.
4: Ich bin die Rabi, so. Ja, weil es ja vielleicht so ein bisschen an Gabi erinnert und damit auch vielleicht ein bisschen femininer klingt. Weil du sagst ja, das hat mich am meisten gestört, dass der Name so nicht feminin genug klang.
7: Genau, mein alter Arbeitgeber, der hat mich zum Beispiel Barbara genannt, warum auch immer. Er konnte Rabab nicht aussprechen, hat er mich einfach mal kurz auf Barbara getauft. Und da kam ich eigentlich auch gut mit klar, aber wenn ich mich dann mit Barbara vorgestellt habe, haben sie immer gesagt, also wie eine Barbara siehst du auf keinen Fall aus. Ne? Er hat lange, lockige Haare, man sieht, dass ich Südländerin bin und deswegen hat so Barbara gar nicht dazu gepasst.
4: Aber ich muss ganz ehrlich sagen, ich denke gerade drüber nach und ich finde es unverschämt. Ich finde, dass der Chef dich Barbara nennt, weil er Schwierigkeiten hat, den Namen auszusprechen, unverschämt.
7: Ja.
4: Also vollkommenes Verständnis, wenn du da gerade neu anfängst und er Schwierigkeiten hat, sich das zu merken. Aber dir dann einfach einen anderen Namen zu geben, so nach dem Motto, das ist dann für mich leichter. Und du hast das ja noch nicht mal abgesegnet. Du hast ja nicht ihm den Vorschlag gemacht, dann nennen sie mich doch Barbara, sondern das war ja seine eigene...
7: Das finde ich
4: nicht in Ordnung, sage ich dir ganz ehrlich.
7: Ja.
4: Ich glaube, weißt du, was ich gemacht hätte? Ich hätte einfach jedes Mal, wenn er Barbara sagt, hätte ich einfach nicht reagiert.
7: Ja, aber es, ich weiß nicht, aus Höflichkeit habe ich halt einfach, ja.
4: Du bist zu nett. Reagiert. Du bist zu nett.
7: Ja, ich wahrscheinlich. Aber ich hatte auch eine Arbeitskollegin, die war aus Aserbaidschan und die hieß Nigar und er hat halt immer Nigar zu ihr gesagt. Das war halt auch, aber er konnte es halt nicht aussprechen und es ja, fanden auch
4: gewisse. So langsam habe ich ein ganz bestimmtes Bild von diesem Chef. Und das ist kein gutes, sage ich euch.
7: Genau. Aber heutzutage, ja, und mir war es dann wichtig, als ich dann meine Kinder bekommen habe, dass sie auf jeden Fall Namen haben, die halt leicht auszusprechen sind, wo man vielleicht nicht eventuell hänselt und deswegen, ja.
4: Ist das nicht, weißt du, jetzt könnte man ja sagen oder nachvollziehen so, ja, okay, die Rabab gibt ihren Kindern ganz andere Namen. Du bist ja nicht davor gefeilt. Jetzt stell dir vor, du gibst den Kindern einen Namen, wo du sagst, es ist doch süß. Und dann kommt 5 Jahre später irgendein bekloppter Film, eine Serie raus, wo dieser Name durch eine blöde Rolle besetzt ist.
7: Ja, oder ein Lied, wie meine Tochter zum Beispiel, die heißt Laila. Und dann kam ja irgendwann dieses eine Lied. Und es war für sie auch echt schwierig.
4: Ja, ich finde, alle Erlöse aus dem Song hätten eigentlich an die Menschen gehen sollen, die den Namen tragen. So als Entschädigung dafür. Das ist halt wirklich schade, ne, muss man sagen. Man weiß es einfach nicht.
7: Man weiß es nicht genau. Oder als Kind war ich wegen der Mandel-OP mal im Krankenhaus und dann war ich auf einmal mit einem Mann im Zimmer und ich wusste damals als Kind, da war ich 9, da wusste ich nicht, dass man da irgendwie Männer, Frauen trennen muss und dann war ich auf einmal mit einem Mann drin und dann kam irgendwann die Schwester rein und hat gemeint, hä? Und dann hat sie halt anhand des Namens hat sie halt einfach gedacht, ich wäre männlich und hat mich dann halt mit einem Mann ins Zimmer gesteckt. Dann dann kam ich auch mit einer Frau ins Zimmer, aber es war dann auch so ein Fall, wo ich dann dachte, okay, was halt der Name ausmacht und genau.
4: Wie geht's dir heute damit? Heute bist du eine erwachsene junge Frau, du hast Kids und was macht das heute? Gehst du vielleicht sogar schon so vorweg, indem du sagst, hallo, guten Tag, hier ist die Rabab? Dann hast du schon dieses Die mit dazu gepackt und denkst dir so, okay, damit ist hoffentlich das Thema geklärt oder wie gehst du vor? Wie löst du das Problem im Alltag für dich?
7: Ja, also wenn ich mich dann vorstelle und dann halt meinen Namen sage, dann merke ich halt direkt so, dann sagen sie, wie heißt du? Oder die versuchen dann halt, sich den Namen zu merken. Und dann sage ich mittlerweile selber, stellt euch vor wie Rhabarber, ne? Rhabarbersaft, Rhabarberkuchen, aber halt dann ohne TH, so, ne? Rhabarb. Und dann können sie sich den Namen so viel, viel schneller merken. Also ich lache mittlerweile drüber. Ich meine, ich bin 40 und das war als Kind war es blöd, wenn man diese Kebab, Rabab, Kebab oder ja, Rabatt und so. Aber jetzt als erwachsene Frau lache ich drüber und es gibt sogar selber noch Tipps, so merkt euch, weil Rhabarber kennt jeder. Und dann können sie sich dann so eine Eselsbrücke bauen und dann klappt es eigentlich ganz gut.
4: Wie viele, das klingt jetzt komisch, aber wie viele Rababs hast du selbst schon kennengelernt?
7: Also tatsächlich kenne ich nur eine. Eine weitere ältere Dame und war für mich dann total komisch, weil der Name ist halt nicht verbreitet wie zum Beispiel Nur oder Laila oder Samira oder so. Aber Rabab ist halt wirklich ein sehr, sehr, sehr, sehr seltener Name.
4: Habt ihr euch dann über den Namen auch unterhalten oder sagst du, nee, dann haben wir über andere Sachen geredet oder gar nicht geredet?
7: Mit meinen Eltern?
4: Nein, die Person. Du meinst eine ältere Dame, die auch so den Namen trägt, also...
7: Ach so, ja, klar, doch, wir haben man kannte sich halt, meine Eltern kannten die halt und dann waren wir beim Einkaufen, hat meine Mutter zu mir gesagt, übrigens, sie heißt auch Rabab und dann fand es schön, haben uns kurz unterhalten und so und ja, es war halt ein ganz normaler Smalltalk, ne, aber jetzt nicht wirklich so über den Namen, sondern sie hat dann auch gesagt, ja, schön, dass sie jetzt auch jemand mal getroffen hat, der genauso heißt wie sie und sonst kenne ich, wie gesagt, niemanden.
4: Guck mal, du hast dich gefreut, endlich mal jemanden zu treffen, den gleichen Namen trägt. Bei mir war es immer damals so, oh, verdammt, heißt genauso wie ich. Ich hatte allein in meinem Freundeskreis zu Schulzeiten 2 oder 3 Daniels. Okay. Und ich habe die damals auch in mein Nokia eingespeichert als mit einer Ziffer. 1, 2, 3, so, damit ich die auseinanderhalten kann. Das haben viele Freunde damals gemacht. Ja, du bist Daniel 2, du bist Daniel 3. Oder die haben nur so einen Spitznamen noch dazu bekommen, weißt du?
7: Okay.
4: Daniel der Nerd. Weiß nicht, Daniel, der Sportliche, Daniel, der was weiß ich was. Ja. Aber das machen die Leute ja heute immer noch.
7: Ja, aber ich habe auch einige Arbeitskollegen, die nenne ich auch alle noch. Also die haben jetzt einfach einen Spitznamen erfunden und die nennen mich jetzt einfach Ravy. Und damit bin ich auch fein. Also
4: Ravy?
7: Okay. Ravy.
4: Das klingt aber nach einer Musikrichtung und ich weiß nicht, ob du die kennst. Hörst du so Rave-Musik?
7: Nee. Nein, ich bin eher so Black R&B in Hip-Hop.
4: Aber das könnte man jetzt schlussfolgern. Also, guck mal, da kommt die Ravy. Ah, hört die voll für die Rave? Nein, die hört kein Rave. Okay, gut. Aber schöne Geschichte. Rabab, vielen Dank für deinen Anruf. Und
7: sehr, sehr gerne.
4: Einen schönen Abend. Bis
7: schönen
4: bald.
7: Abend.
4: Mach's gut.
7: Auch ciao.
4: So, Anrufen vom Handy, vom Festnetz. Was habt ihr wegen eures Namens schon so erlebt? Positiv wie negativ, die Nummer zu mir.
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4: In der nächsten Leitung, guck mal doch mal, wartet Eriko aus Neufen. Grüß dich.
8: Hi.
4: Hi.
8: Ja, Eriko ist auch ein sehr, sehr seltener Name. Also ich kenne tatsächlich niemanden, der Eriko heißt.
4: Und ich stimme zu. Das war mir auch neu, als du angerufen hast. Ich dachte auch nur so, okay, Erik kenne ich. Und ja, aber die Kombi kann ich noch nicht.
8: Ja. Und ich merke halt auch, dass es vielen Leuten irgendwie nicht so gut über die Zunge kommt. Also, dass viele Leute da Probleme haben, den Namen irgendwie auszusprechen oder denken, dass ich dann Enrico heiße oder...
4: Stimmt, gibt's ja auch noch.
8: Ja, und für mich ist Enrico so der Kevin des Ostens. Also ohne jetzt irgendjemanden anzugreifen, das ist für mich halt nicht so der schöne Name.
4: Wirklich? Enrico magst du? Also was magst du nicht? Enrico oder Eriko? Was magst du nicht?
8: Ich mag meinen eigenen Namen, mag ich sehr gerne, aber Enrico mag ich nicht.
4: Ach so, wenn dich aber jemand so genannt hat, fandst du es doof?
8: Ja.
4: Okay, verstehe.
8: Ja. Und ich habe auch eine Weile im Altersheim gearbeitet und die älteren Leute kamen dann noch weniger mit klar und die haben mich dann Erich genannt.
4: Bitte,
8: und das war, also ich habe denen angeboten, dass sie mich Erich nennen dürfen, weil meine Uroma mich auch schon Erich genannt hat, weil die damit auch nicht so klar kam. Mhm. Genau.
4: Weißt du etwas über wie du dazu gekommen bist? Also wer hat dir den Namen gegeben? War das eher Idee von Mama, eher Idee von Papa? Gab es in der Familie jemanden, der schon Eriko hieß und du hast den Namen vom Opa bekommen? Oder wie kommt's?
8: Meine Mutter fand den irgendwie schön. Ich weiß aber nicht, ob sie den Namen irgendwo gehört hat. Oder also irgendwie hat sie gedacht, ich will den Eriko nennen und musste da auch wirklich für kämpfen, dass sie mich so nennen durfte, weil das gar nicht so einfach war vor 40 Jahren irgendwie mit einem ungewöhnlichen Namen irgendwie den anzumelden. Heutzutage ist das ja alles gar kein Thema mehr. Kann man sein Kind nennen, wie man will. Also wir haben da gar keine Probleme gehabt bei unserem Sohn.
4: Skywalker.
8: Du bist auf einer guten Fährte. Also mein Sohn heißt tatsächlich Simson mit Erstnamen und Jedi mit Zweitnamen.
4: Nein, wie witzig ist das denn? Jedi, wirklich? Das ging durch?
8: Das ging durch, ja.
4: Nochmal, der erste Name ist wie? Ja.
8: Simson.
4: Simson.
8: Simson.
4: Simson ist für mich die alte Simson die hatten wir in der genau. DDR, haben wir uns eine Simson geholt.
8: Ja.
4: Eine Simse haben wir sie immer genannt. Eine Simse. Kommt das auch daher, die Verbindung?
8: Nee. Das ist ein hebräischer Name, der kommt aus der Bibel. Und das war so meine Lieblingsbibelgeschichte als Kind, weil das ein Typ war, der sehr lange Haare hatte und dem durfte man die Haare nicht schneiden, weil seine Kraft in den Haaren war. Und daher, also das war, der hieß Simson und im Englischen ist es Samson und da ist es geläufiger. Genau, also Samson kennt man eher.
4: Ja, den verbinde ich auch mit der Dingsstraße, wie hieß das nochmal, mit der
8: Sesamstraße.
4: Sesamstraße, genau.
8: Mit dem Bären.
4: Ja. Aber krass, Simson Jedi. Interessant. Wie alt ist er jetzt?
8: 2,5.
4: Okay, noch klein. Ja. Ich bin mal gespannt, wie sich das entwickelt, wie die Leute den Namen so annehmen. Zurück zu deinem. Eriko, hast du mal selbst dich auf Recherche begeben und geschaut, was bedeutet eigentlich Eriko? Wo kommt das eigentlich her?
8: Also es ist aus dem Italienischen und bedeutet der Reiche. Im Spanischen kann das aber auch lecker heißen.
4: Ganz kurz, wie wird denn der geschrieben? E-R-I-C-O oder K-O?
8: Genau, mit CO.
4: Mit CO, lass mich mal gerade gucken.
8: Also es wird der Reiche, ja, ich habe das immer gedacht, dass ich das finanziell nicht so gemerkt habe, aber ich bin reich an vielen anderen Dingen.
4: Aber nicht daran, weißt du? Okay. Du hast recht, ich habe nämlich zuerst mit K geschaut und hatte dann eine ganz andere Erklärung. Eriko mit C ist eine italienische und in der Schreibphase Eriko eine portugiesische Variante von Erik. Ein nordischer Rufname, der vom altnordischen, ach du meine Güte, Eirikr, ich hoffe, das war jetzt richtig. Der männliche Vorname bedeutet der Alleinherrschende. Ist das auch das, was du verstanden hast unter Eriko oder hat das für dich was anderes? Nee.
8: Also mir wurde immer gesagt, das heißt der Reiche.
4: Der Reiche? Und, ja gut, wenn du der alleinige Herrscher bist, bist du der Reichste. So muss man sehen. Der einzige genau. Herrscher. Okay.
8: Und dann habe ich noch zwei andere Namen von meiner Mutter bekommen. Also nach meinen Großeltern, mütterlicher und väterlicherseits noch benannt. Weil das in Italien so halt Sitte ist. Genau.
4: Ich glaube auch, wenn die Eltern selbst mehr als einen Vornamen haben, ist die Wahrscheinlichkeit höher, dass man den Kindern auch mehr als nur einen Namen gibt, glaube ich, oder?
8: Also meine Mutter hat nur einen Namen.
4: Meine auch, mein Papa auch.
8: Ja.
4: Aber und dein Papa hat er mehr?
8: Das weiß ich gar nicht. Also ich habe meinen biologischen Vater erst sehr spät kennengelernt.
4: Ah, okay.
8: Aber
4: er hat eine Rolle gespielt bei der Namensvergabe oder hatte er gar keine Rolle gespielt?
8: Nee, gar nicht.
4: Das heißt, Mama allein hat entschieden, dass du mehrere Vornamen bekommst?
8: Ja.
4: Okay.
8: Und die hat mich eben nach dem Großvater väterlicherseits benannt. Und von ihrem Vater den Namen noch mitgegeben. Also ich heiße Eriko Alfio Antonio.
4: Und dann habe ich. Aber schön, das hat so was Melodisches irgendwie so.
8: Ne? Und so. Dann habe ich aber so einen deutschen Nachnamen, der gar nicht dazu passt. Und das hat mich schon immer irgendwie ein bisschen gestört.
4: Ah, okay, verstehe. Den musst du jetzt übrigens nicht nennen. Also, ne, das ist. Nee. So, aber diese, das klingt ja irgendwie ganz schön. Und das Italienische kommt aber auch von der mütterlichen Seite, ja?
8: Nee, vom Vater, also von meinem biologischen Vater.
4: Obwohl sie mit dem nichts zu tun hatte, hat sie dir trotzdem italienische Namen gegeben?
8: Ja.
4: Interessant. Also,
8: ja.
4: Ja. Du bist auf jeden Fall zufrieden. Groß viele Witze wurden nicht gemacht, außer dass sie ab und zu mal Enrico gesagt haben, aber sonst ist nichts passiert. Vor- und Nachteile hat dir der Name auch nicht gebracht im Leben, oder?
8: Ich wurde halt viel, also ich werde viel Rico genannt, also es wird abgekürzt als Rico, weil damit auch viele klarkommen. Vor- und Nachteile habe ich jetzt nicht dadurch.
4: Übrigens, wäre es mit K geschrieben, wäre es ein japanischer Name gewesen.
8: Das habe ich auch schon, da habe ich auch schon mal eine Eriko. Eine weibliche, also
4: richtig.
8: Das ist ein Frauenname, glaube ich, in Japan.
4: Eriko ist in Japan ein Frauenname, also überwiegend, gibt auch ein paar Männer, die so heißen, und da bedeutet der Name Kind des Segens. Auch eine schöne Bedeutung, finde ich.
8: Oh, auch schön, doch.
4: Ja, finde ich cool.
8: Sehr, sehr schön.
4: Weißt du, was mich interessiert? Heutzutage ist es ja so, manchmal kommt irgendeine Serie raus und manchmal auch eine Fantasy-Serie, wo ja auch Fantasy-Namen verwendet werden. Was passiert dann eigentlich, wenn man den Namen bekommt und dann irgendwann mal seine Bedeutung googelt und dann sieht, ja, mein Name bedeutet Staffel 2. Weil da ist der Name aufgetaucht.
8: Das wäre wild.
4: Oder die Drachenkönigin. So, okay, cool. Ja. Das war eine Serie in den 90ern so ungefähr. Dann denke ich mir so, oh cool. Ja, aber kann passieren. Wir werden sehen. Dann schönen Abend dir, alles Gute.
8: Danke.
4: Möge die Macht mit dir sein.
8: Ja, mit so einem Sohn.
4: In diesem Sinne, ciao, mach's gut.
8: Also dann, ciao.
4: Anrufen dürft ihr vom Handy, vom Festnetz.
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4: Schön. Ab in die nächste Leitung. Anrufen dürft ihr vom Handy vom Festnetz. Und in der nächsten Leitung habe ich wen mit der Endziffer 58. Guten Abend, wer da, woher?
9: Guten Abend, Tobias hier.
4: Tobias, woher bist du?
9: Aus der Nähe von Saarbrücken im Saarland.
4: Schön, dass du anrufst. So, Tobias klingt für mich jetzt nach Tobias. Denke ich mir nichts bei.
9: Ja, erzähl genau. Mal. Klingt eigentlich relativ simpel. Allerdings ist das im Urlaub schon witzigerweise oftmals anders verstanden worden. Und zwar ist es ja in Urlaubsgebieten in Spanien oder so oftmals üblich, dass der Kellner an den Tisch kommt und ja, fragt nach den Namen und wie es einem so geht und so. Und wenn ich dann meinen Namen sage, das ist mir jetzt schon 2-3 Mal im Urlaub passiert, wenn ich Tobias sage, dachten die, das ist meine Bestellung. Also Tobias. Und
4: hey, da bin ich im Leben nicht drauf gekommen. Wie witzig ist das denn?
9: Genau. Es ist immer total witzig und dann die so, no, what's your name? Ich so, Tobias ist mein Name. Die haben dann halt verstanden, Tobias. Und
4: krass,
9: ist relativ witzig immer.
4: Ja, aber ich bin nicht drauf gekommen. Ich hätte jetzt eine halbe Stunde warten müssen, um drauf zu kommen, aber klar.
9: Ja.
4: Tobias. Ja. Wann ist dir das erste Mal widerfahren?
9: 2021.
4: Ich weiß nicht, wie alt du warst. Wie alt warst du denn da?
9: Also ich bin jetzt 26, da war ich so 21 bin ich da geworden.
4: Und folgte dann auch automatisch die Lieferung und dann plötzlich hast du da 2 Bier stehen gehabt? Oder ging es nie so weit, weil es Gott sei Dank vorher noch aufgeklärt wurde?
9: Es ist immer aufgeklärt worden. Also so weit ist es nie gekommen. Aber

0: Taktik überlegt, damit dieses Missverständnis von Anfang an schon nicht mehr entsteht, dass du direkt den Satz anfängst mit My name is Tobias, oder?
1: Ja, also
0: oder wie machst du es?
1: Ich habe mir angewöhnt, also es ist ja schon relativ witzig, wie ich halt so Lust drauf habe. Entweder sage ich einfach Tobias und dann mal gucken, was sie verstehen. Es ist ja schon witzig. Aber wenn ich wirklich will, dass sie es sofort verstehen, dann werde ich, glaube ich, einfach sagen, my name is Tobias. Und das auch irgendwie so betonen, dass man ja nicht Tobias versteht.
0: Checke. Jetzt denke ich die ganze Zeit, dass ich dich Tobias nennen muss. Nein, du heißt Tobias. So, Tobias, verrate mir doch mal, wie du grundsätzlich mit deinem Namen zufrieden bist. Magst du den Namen? Kommt der oft in deinem bekannten Umfeld vor? Wie fühlst du den? Fühlst du den überhaupt, den Namen? Oder wie gehst du damit um?
1: Ich bin sehr zufrieden. Also ich würde keinen anderen Namen wollen. Ich kenne nicht viele, die Tobias heißen. In meinem Umfeld schon mal gar nicht. Ich finde, der Name ist gar nicht so häufig. Und ich bin sehr zufrieden damit. Also es ist nicht so ein... Keine Ahnung, so ein Dennis oder so, jetzt nichts gegen welche, die Dennis heißen, aber das ist so ein Name, der ist häufiger oder Yannick oder sowas. Und Tobias ist gar nicht mal so häufig und da bin ich auch ganz froh drum.
0: Weißt du, was dein Name bedeutet?
1: Boah, ich wusste es mal, aber ich weiß es nicht mehr.
0: Gott ist gütig.
1: Gott ist gütig, okay. Stimmt, jetzt, da klingelt's.
0: Also kann sein. Ich habe jetzt eine Schnell-Google-Recherche gemacht.
1: Ja, aber, ich glaube, das habe ich auch mal gelesen. Ja.
0: Aber das könnte es natürlich durchaus sein. Mhm. Magst du die Bedeutung? Oder sagst du, ach, ich bin gar nicht gläubig, ich kann damit gar nichts anfangen?
1: Nee, eigentlich kann ich nicht so wirklich was damit anfangen. Nee. Also, eigentlich nicht, nee. Aber ich meine, es gibt ja in anderen Kulturen bestimmt eine andere Bedeutung dafür, die vielleicht eher ansprechend ist. Kann sein.
0: Wie du meinst, dein Name in anderen Sprachen?
1: Ja, genau. Oder ich meine, es gibt ja vielleicht eine römische Bedeutung meines Namens oder eine griechische Bedeutung. Ich weiß ja nicht, kann ja sein. Und vielleicht sind das unterschiedliche Bedeutungen.
0: Na gut, auf die Spurensuche darfst du dich gerne alleine begeben. Das machen wir jetzt nicht. Ja, aber was wir noch kurz besprechen können, ist natürlich die Spitzform, ist natürlich Tobi wahrscheinlich, ne, in deinem Fall.
1: Ja, genau.
0: Kommst du mit der klar, genau, oder sagst du, finde ich ganz doof? Mag ich gar nicht.
1: Nee, mag ich schon. Ja, mag ich gehört. Also ich mag sogar lieber, wenn man mich Tobi nennt, als Tobias. Ja, ich stelle mich auch so vor unter Tobi. Also wenn mich jemand von meinen Freunden Tobias nennt, dann wird es mir, glaube ich, erstmal komisch vorkommen. So als hätte ich was angestellt und so.
0: Ja, das ist interessant. Wir assoziieren genau das mit solchen Dingen. Vielleicht, weil wir das noch aus der Kindheit kennen und sagen, wenn du was angestellt hast, dann kann es wirklich sein, dass dann die Mama oder Papa oder so gerufen hat, Tobias, ja, genau, kommst du bitte mal? Genau. Und du dann so, okay, ja, ich genau, will so nicht genannt werden. So, jetzt ist es ja, in Deutschland ist es nicht so wirklich der Fall. Also ich habe es jedenfalls in all den Jahren, die ich jetzt auf dieser Welt bin, nicht erlebt, dass in Deutschland der Namenstag groß gefeiert wird. Ich habe ja noch einen slowakischen Papa und da ist Namenstag größer als Geburtstag. Ist das für dich, hat das für dich eine Bedeutung, der Namenstag?
1: Nicht wirklich, nee. Ich wüsste auch gar nicht, wann ich Namenstag habe, um ehrlich zu sein.
0: Möchtest du es gerne wissen?
1: Ja, gerne.
0: Nachträglich alles Gute. Du hattest am 13. September.
1: Nee, hatte ich nicht, nee.
0: Ja doch, ich Namenstag erst. War am 13. September.
1: Ach so, Namenstag. Ach so, okay. Dankeschön. Dankeschön. Ich war gerade verwirrt, weil ich habe in ein paar Tagen Geburtstag.
0: Ach guck mal, Namenstag, Geburtstag, direkt nebeneinander.
1: Okay, krass. Also 13. September Namenstag. Gut, gut.
0: Genau. Namenstage werden manchmal auch öfters vergeben. Gibt es mehrfach. In deinem Fall wäre der 3. März auch nochmal der Tobi, der Tobias.
1: Okay, ja, könnte man ja einfach so feiern. Ne? Noch ein Grund mehr, irgendwas zu feiern.
0: So, und woran es liegt, dass es manchmal mehrere Tage gibt, das hat unter anderem, aber da müsst ihr euch nochmal mit reinlesen, kann ich euch jetzt nicht 1:1 wiedergeben, hat damit zu tun, dass es natürlich auch unterschiedliche religiöse Ausrichtungen gibt. Kann sein, dass die Evangelien den Tag da feiern, die Katholiken da. Kann aber auch noch ganz andere Gründe haben, warum es da manchmal mehrere Tage gibt. Ich finde das spannend, sich das mal durchzulesen. Man muss es ja nicht, ja, irgendwie so

0: übernehmen, aber ich finde das irgendwie ganz cool. Würdest du es strange finden, wenn dir jetzt jemand einfach so sagt, so, ey, alles Gute zum Namenstag, oder wie würdest du damit umgehen, wenn das jemand macht?
1: Ach, ich fände es ganz witzig, also wenn das dann wenn das irgendwie so etabliert ist, sag ich mal, in einem Freundeskreis oder so. Ja, es finde ich ganz witzig. Also ich meine, das ist ja eigentlich was total Banales, aber ja, mein Gott, dann nehme ich die Gratulation gerne an und vielleicht ist das noch ein Grund mehr, das auch noch zu feiern.
0: Was ich immer so verwirrend finde, ich dachte immer so, dass ein Tag für einen Namen steht, aber dann habe ich festgestellt, nee, es kann sein, dass ein Tag gleich mehrere Namen irgendwie hat, die gleichzeitig an dem Tag feiern. Weißt du, wer es heute ist? Heute, der 24. September?
1: Nee, sag's mir.
0: Es ist Gerhard, Hermann und Mercedes, was wir vor dem hatten, tatsächlich.
1: Ah ja, okay. Also drei. Ja, vor allem Leute, die ja mehrere Namen haben, mehrere Vornamen, die haben ja auch an mehreren Tagen Namenstag.
0: Stell dir mal vor, du hast das ist wie ein Sechser im Lotto. Wenn du die drei Namen, alle an demselben Tag. Das ist dann schon Zufall, muss man sagen.
1: Mein Vater hat zum Beispiel 5 Vornamen.
0: Okay.
1: Das ist schon, ich finde das schon ein bisschen außergewöhnlich. 5 Vornamen ist schon, ja.
0: Wie hat er es denn gemacht? Hat er immer denselben verwendet oder hat er je nach Person immer wieder was anderes gesagt?
1: Meistens nur seinen ersten Namen, aber ich glaube, auf seinem Personalausweis, also da standen auf jeden Fall alle drauf, aber manchmal hat er sich auch mit seinem ersten und seinem zweiten Namen vorgestellt, aber die anderen Namen, die sind nie zur Sprache gekommen. So.
0: Okay. Tobias, dann vielen Dank für den Anruf.
1: Dir einen schönen Abend. Hat mich gefreut, vielen Dank.
0: Bis bald, mach's gut.
1: Gleichfalls.
0: Tschüss.
1: Bis bald, tschüss.
0: So, anrufen dürft ihr auch vom Handy vom Festnetz. Heute geht's mir um nette, witzige Geschichten, vielleicht aber auch nicht so schöne Sachen, die ihr mit eurem eigenen Namen erlebt habt. Ruft mich an vom Handy vom Festnetz.
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0: So, jetzt machen wir gleich eine kleine Unterbrechung. Ich könnte eine E-Mail vorlesen, um die zu überbrücken. Mache ich gerade mal. Denn wir haben ja noch ein paar Mails von euch in der Zwischenzeit bekommen. Einen Arm. Ist das die ich kenne, oder ist es eine andere? Muss ich gerade mal gucken. Anastasia hat geschrieben. Hey Daniel, mein vollständiger Name ist Anastasia, aber fast alle nennen mich Anna. Und zwar A-N-A. Das fing schon in der Schule an, weil viele meinen Namen entweder falsch geschrieben oder falsch ausgesprochen haben. Ich gucke gerade mal den Namen. Ja, okay, das mit dem Doppel-S könnte eventuell irritierend sein beim Schreiben. Irgendwann war Anna einfach bequemer und ich habe mich selbst überall so vorgestellt. Das Verrückte ist, wenn heute jemand Anastasia zu mir sagt, fühlt es sich fast schon irgendwie sehr persönlich an. Meine Familie benutzt meinen vollen Namen und ein paar enge Freunde ebenfalls. Vor 2 Jahren habe ich dann jemanden kennengelernt, der von Anfang an gesagt hat, wenn du Anastasia heißt, dann nenne ich dich auch so. Anfangs fand ich das sehr seltsam, später fand ich es aber auch irgendwie schön. Seitdem benutze ich meinen richtigen Namen selbst auch viel, viel häufiger. Ich glaube, ich musste mich erst wieder an meinen eigenen Namen gewöhnen. Liebe Grüße, Anastasia. Ich finde das voll den schönen Namen. Warum sollte man den abkürzen auf Anna? Also außer du möchtest das gerne, du fühlst das. Aber lasst euch nicht irgendeinen Namen aufzwingen, der von außen kommt. Und den ihr gar nicht wollt, den ihr gar nicht fühlt. Wir reden gleich über Namen und eure Namen und was ihr erlebt habt. Also ruft mich an vom Handy, vom Festnetz. Ein paar Sekunden hören wir uns gleich wieder und schreibt auch gerne noch ein paar Mails. Bis gleich.
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0: Schön, dass ihr da seid. Heute zum Thema, was hast du wegen deines Namens erlebt? Gesprochen habe ich heute mit Dietmar, der sagt, ja, ist ein alter deutscher Name, aber ich liebe den Namen, ich finde den super. Angerufen hat auch Marcel, der sagt, ich mag meinen Namen gar nicht, vor allem, weil man das L so in die Länge ziehen kann. Jürgen, der gesagt hat, ich habe lange Haare, auch so von der Optik her erinnere ich einige Menschen an Jürgen Drews, damals jedenfalls, heute nicht mehr so sehr. Und das fand ich manchmal nervig, aber manchmal auch sehr witzig. Rabab hat mich angerufen, mir erzählt, welche schöne Bedeutung ihr Name hat. Eriko und Tobias, der sagt, im Englischen führt es manchmal zu dem Missverständnis und ich kriege gerne auch mal zwei Bier auf den Tisch gestellt. Wen haben wir in der nächsten Leitung? Es ist bei mir Ecki aus dem Rhein-Sieg-Kreis. Aber ich glaube, Ecki ist ein Spitzname. Hallo.
3: Ja, hallo. Guten Abend. Grüß dich. Ja, ich heiße Ecki. Aber diesen Spitznamen oder diesen Rufnamen habe ich erst seit ich hier in der Gegend von Bonn wohne. Das ist ungefähr 50 Jahre her, bin ich aus dem Rhein-Neckar-Kreis nach Bonn gezogen. Und in meiner Familie gab es eigentlich diesen Rufnamen oder diesen Spitznamen gar nicht. Ich heiße ja Eckehardt, im richtigen Namen. Und diesen Rufnamen Ecki habe ich erst hier im Rheinland bekommen.
0: Interessant fand ich gerade, wie du es betont hast. Wie betonst du nochmal deinen Namen?
3: Eckehardt.
0: Du machst diese Pause dazwischen. Ist das so? Eckehardt?
3: Eckehardt.
0: Eckehardt. Also da ist Eckehardt. Ein E noch damit, ja. Mit dabei.
3: Ja, genau. Eckehardt ist ein alter.
0: Ja. Ah, ich habe jetzt gedacht, der warum packt denn der dann ein E noch rein? Das heißt E-C-K-E und dann Hart noch.
3: Also nicht Eckhardt oder Edzard, genau. Das auch mal so, gibt ja verschiedene Formen oder Ausdrucksformen von Eckhardt-Schreibweisen. Aber Eckhardt ist ein althochdeutscher Name und der besteht aus zwei Teilen, Ecke und Hart. Ecke heißt das Schwert und Hart bedeutet tapfer, kühn, kräftig und heißt eigentlich der mit dem Schwert gut kämpfen kann, der Schwertkühne oder der Schwertkämpfer oder wie auch immer.
0: Mit D, ne?
3: Mit Dora. Okay. Und ich schreibe mich auch nicht mit 2K, wie das manchmal geschrieben wird, sondern mit CK, so wie die Ecke.
0: Ne? Ja, genau, so habe ich es auch gerade gegoogelt und du hast vollkommen recht, der starke Schwertkämpfer oder der mit der starken Schwertspitze.
3: Genau, so, das ist so. Deswegen, ich war jetzt etwas überrascht, dass ich jetzt gleich dran gekommen bin mit der Durchwahl, sonst hätte ich mich jetzt gleich mit der Schwertkämpfer gemeldet. aber du warst schneller.
0: Ja, aber ich hätte das Duell gegen dich verloren, sage ich dir. Ja, im Schwertkampf bin ich nicht mehr so gut.
3: Na gut, ich auch nicht.
0: Jetzt muss man ja sagen, es gibt im historischen Persönlichkeiten, habe ich gerade geschaut, das sind dann aber sowas wie Mönche beispielsweise in Klostern. Ich glaube, als junger Mann hat man sich damit wenig identifizieren können, oder?
3: Ich habe schon Wert drauf gelegt. Also bei uns zu Hause in der Heidelberger Gegend wird der Namenstag nicht so sehr gefeiert. Das ist eher unüblich. Da ist Geburtstag der wichtigere Tag. Im Rheinland ist es so, dass also viele Menschen auch ihren Namenstag mehr feiern oder eher begehen als Feiertag, als ihren Geburtstag.
0: Aber es hat abgenommen. Ich finde, das war früher,
3: ja,
0: oder?
3: Vielleicht. Ich meine, gut, man ist auch erst, es braucht eine gewisse Zeit, bis man dann hier auch etabliert ist und bis man hier dann einen Freundeskreis aufgebaut hat und sich so dann so ein bisschen verwurzelt hat, ne, im Laufe der Jahrzehnte. Deswegen kann ich so von früher gar nicht reden. Ich weiß nur, dass aus dem Freundeskreis jetzt einige immer noch ihren Namenstag dann feiern, die sich zwar auch freuen über Geburtstagswünsche, aber dann auch eher Namenstag feiern. Und ich habe mich als Kind immer so ein bisschen geärgert. Geärgert kann man sagen, dass meine Tante zum Beispiel meinem Bruder, der heißt Gregor, mehrmals im Jahr zum Namenstag gratuliert hat. Es gibt natürlich viele Päpste, die Gregor heißen. Und du hast vorhin auch gerade die Anzahl der Namenstage angesprochen. Das hing natürlich auch mit dem Heiligenkalender zusammen. Und dass es halt auch viele Heilige oder mit dem gleichen Namen gab.
0: So richtig, Johannes, genau.
3: Johannes der Täufer, Johannes der Apostel, Johannes was weiß ich was, ne? Der Ordensgründer oder wie auch immer. Ne? Und insofern gibt es auch verschiedene Namenstage im Jahr des gleichen Namens und manche wissen gar nicht, nach welchem Namen eigentlich sie so benannt wurden, nach welchem Heiligen oder nach welcher Person, wie auch immer.
0: Oh, das bringt eine ganz neue Perspektive mit rein. Das heißt, Ah, interessant. Das heißt, bei der Vergabe hat man schon direkt an einen Apostel beispielsweise gedacht.
3: Ja.
0: Und man das ist dann verloren gegangen, diese Information.
3: Ja, sicher.
0: Und später
3: ja,
0: weiß man es gar nicht mehr. Wer ist denn eigentlich mein Patron? Okay.
3: Ja, so, das, ich denke mal, das kann man davon ableiten. Und ich denke auch, dass die Anzahl der Vornamen, die man hat, sicherlich auch so von der religiösen Ausrichtung vielleicht abhängig ist. Dass bei Katholiken zum Beispiel mehrere Vornamen vielleicht üblicher sind als bei den Protestanten. Das ist mir so aufgefallen. Dass so von den evangelischen Bekannten, die ich so habe, die haben selten mehr als zwei Vornamen, meistens nur einen. Muss man mal drüber nachdenken. Und bei den Katholiken oder bei den katholischen Freunden, Bekannten, die haben dann zwei, drei, manchmal auch sogar vier Vornamen. Ich habe ja auch noch zwei weitere Vornamen. Und ich habe mich als Kind zum Beispiel über den Eckhardt, war ich, wie soll ich sagen, I was not amused. Ich war nicht so arg begeistert so von diesem Namen. Ich habe den auch ungern eigentlich gesagt, ne? Ich kann es dir nicht erklären, vielleicht weil das mir fremd war, weil ich mich so auch nicht so identifizieren konnte. Erst später, als ich älter wurde und verstanden habe, was der Name bedeutet. Und da war das für mich ganz, ganz normal. Und dann habe ich mich auch nicht vorgestellt, ich heiße, sondern ich habe gesagt, ich bin Eckhardt und nicht ich heiße. Ich bin der ich bin halt, ne, so. Und dann müsste damit klarkommen. Und als ich dann hier ins Rheinland kam, in die Klasse, ich habe ja erzählt, ich war hier in der Krankenpflegeschule und dann hat das nicht lange gedauert. Dann war ich einfach der Ecki und es ist bis heute geblieben. Man kennt mich da, wo ich jetzt wohne, kennt man mich nur als Ecki. So, ne? So ist das. Kein Mensch sagt Eckhardt zu mir. Und ich unterschreibe auch manchmal so interne Papiere oder so einfach nur mit Ecki. Mit Ecki und mit meinem Nachnamen. Ne? Fertig. Punkt.
0: Dann das, weiß ist aber, man, das ist aber die Bequemlichkeit, man, oder? Das ist, oder?
3: Nee, die Leute wissen dann, mit wem sie es zu tun haben.
0: Ach so.
3: Weil sie mich mit Eckhardt gar nicht kennen. Und ach, mit so meinem Nachnamen auch nicht so eigentlich. Ne? Die kennen mich nur Ecki. Ne? So. Im Kreis und Sportbezirk oder wie auch immer. Ne? Da ist so, hat sich so eingebürgert.
0: Findest du die Kombination, ohne dass du sie jetzt nennst, findest du die Kombination aus deinem Vor- und Nachnamen passend? Oder?
3: Ja, doch. Auch die meiner Geschwister. Wir haben ja alle so zwei, drei Vornamen und jetzt auch, ich sag mal, keine sehr modernen Vornamen, ne, mit kurzen Buchstaben, so wie Sven, Udo oder Kai oder so irgendwas, sondern alle schon deutsche Namen, sage ich jetzt mal, ne, oder hebräische. Ich meine, Johannes ist hebräisch, ne, und Gregor ist wahrscheinlich auch aus diesem Mittelmeerraum kommend, ne, und wie auch immer, passt.
0: Ich hätte noch eine Frage, hätte ich noch. Ich würde gerne mal von dir wissen, was meinst du nur, das ist jetzt nur eine Meinungsfrage, was meinst du, wie viel Einfluss hat eigentlich ein Name auf die Identität, auf die Persönlichkeit eines Menschen? Glaubst du, es gibt überhaupt einen Einfluss drauf? Weil ich rede mir das irgendwie ein, dass das irgendwo doch ein bisschen, also ich will jetzt nicht sagen, dass das einen großen Anteil, aber sag mal 5% vielleicht irgendwie Einfluss haben kann, wie man jemanden nennt.
3: Ich denke schon. Also natürlich spielen die Medien da auch mit eine Rolle, ne? Ja. Wenn bestimmte Namen, dass man dann da so ein bestimmtes Bild vor Augen hat, so von der Chantal, ne? So, ne? So ein Bild dann im Kopf hat, wobei jedes Mädchen möge mir verzeihen, wenn ich das jetzt so sage, die Chantal heißt, ne? Oder jeder Kevin oder wie auch immer, man hat dann immer so eine Figur vor sich, weil die irgendwann mal in der Öffentlichkeit so dargestellt wurden oder gebildet wurden durch Comedians oder durch wie auch immer, durch Internet und, ne?
0: Das ist aber, mal, das ist ja gerade interessant. Du drehst es ja quasi gerade um. Du sagst ja nicht, der Name, den ich habe, der hat einen Einfluss auf mich, weil ich diesen Namen quasi verinnerliche, sondern bei dir ist es ja die Umkehrreaktion. Das heißt, wie reagiert die Gesellschaft auf meinen Namen und wie behandelt sie mich? Oder?
3: Ja, das ist so eine Art Interaktion. Ne? Ich meine, wenn ich, ne, wie soll ich das ausdrücken, der Name macht schon irgendwas her. Ne? Der ist ja mit meiner Person verbunden. Und ob ich in dem Lebenslauf einen bestimmten Namen dann angebe oder ob ich so genannt werde, wie auch immer, spielt schon eine gewisse Rolle. Ich weiß nicht, ob man dann manchmal, wenn man einen bestimmten Vornamen hat, dann auch wie soll ich das ausdrücken, dann für voll genommen wird oder für ernst genommen wird oder wie auch immer. Ne? Aber ich denke, das kommt von der Gesellschaft. Ob ich merke, ob das einen Einfluss auf mich hat, kann ich gar nicht so beurteilen. Aber ich denke, wenn ich so an mich denke und wenn ich so an andere Namen denke, dass die Gesellschaft, ich würde mich jetzt mal als Gesellschaft bezeichnen, dass ich das auf die anderen dann projiziere. Verstehst du, wie ich das meine? Das ist einfach im täglichen Leben, denke ich, fällt das vielleicht auch gar nicht so auf.
0: Hm? Nee, wahrscheinlich nicht unbedingt, nicht zwangsläufig, nein. Aber ich fand es spannend, mal so deine Sicht auch zu hören. Ecki, den schönen Abend. Danke, dass du angerufen hast. Ich muss weiter.
3: Ich bedanke.
0: Bis bald. Mach's gut. Tschüss. So, anrufen dürft ihr auch vom Handy vom Festnetz. Heute geht's um euren Namen. Was habt ihr wegen eures Namens schon alles so erlebt? Die meisten Geschichten waren jetzt relativ positiv. Wird aber auch ganz gerne hören, gibt es auch Schattenseiten. Menschen, die einen Namen tragen und deswegen den Job nicht bekommen haben, die Wohnung nicht bekommen haben. Beim Date, vielleicht hat es dann doch nicht geklappt, weil die Person gesagt hat, boah nee, mit jemandem zusammen zu sein, der so einen Namen hat, will ich nicht. Kann ja alles eine Rolle spielen. Eventuell die Nummer zu mir.
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0: So, wir ziehen weiter. Und zwar muss man gerade gucken, wer ist denn als nächstes bei mir? Es ist Brigitte aus Bruchsal.
4: Hallo, guten Abend.
0: Hallo.
4: Diesmal kenne ich meine Nummer, beziehungsweise du hast ja meinen Namen gesagt.
0: Schön, dass du da bist.
4: Ah, ja, danke.
0: Sag mal, was ist los? Brigitte ist Brigitte. Warum rufst du zu dem Thema an? Ich wundere mich manchmal. Bei Tobias habe ich mich auch gewundert.
4: Weil ich mich nie so recht mochte. Also den Namen mochte ich nicht so sehr. Und ich habe einen lieben Onkel in Stuttgart gehabt, der hat mich als einziger Biggie gerufen.
0: Biggie?
4: Ich habe da immer drüber nachdenken müssen. Ach so, der meint mich. Weil ich tatsächlich nicht mit dem Spitznamen angesprochen wurde, also von Spielkameraden. Hätte ich auch nicht so toll gefunden, aber ich habe es ihm nicht gesagt.
0: Also einfach über dich ergehen lassen, Biggie. Es klingt so komisch, finde ich, wenn man das so sagt.
4: Biggie. Ja, aber früher hat man das gerne als Biggie, als Spitzname genommen.
0: Weißt du, woran ich denke, wenn ich Biggie höre? Ich denke immer an Miss Piggy.
4: Ja, das gab's damals nicht.
0: Was? Die Muppet Show gab's nicht? Echt nicht?
4: Wann fingen die an?
0: Das ist eine gute Frage.
4: Für Deutschland, nicht in Amerika.
0: Ah, okay. Ja, gut. Oder okay, das weiß ich nicht. Aber ich weiß, dass die Muppets ist jetzt, die gibt's ja schon seit Ewigkeiten irgendwie.
4: Ja, aber in meiner Kindheit war das noch nicht.
0: Das will ich jetzt mal wissen. Vielleicht ist sie ja schon ewig alt und wir haben das komplett unterschätzt. Die Muppets gibt es seit... Ach, die gibt es doch gar nicht so lang. Seit 74. Habt ihr jetzt viel älter eingeschätzt? 76, 74, irgendwas in dem Dreh.
4: Nee, da war ich schon längst erwachsen.
0: Ich dachte, die gehen noch weiter zurück. Krass, okay. Nee,
4: ich habe da neulich mal einen Bericht drüber gehört, deswegen weiß ich, dass die viel später kamen bei uns.
0: Wenn du, also du hast sonst keine besonderen Vorkommnisse mit deinem Namen erlebt, oder? Sonst war alles
4: okay. Nee, Vorkommnisse nicht, aber ich habe zwei Namen. Meine Eltern waren ja evangelisch. Da war das nicht üblich, viel mehr Namen zu haben. Und es liegt daran, an meinem Geburtsdatum. Also wenn es ein Junge geworden wäre, hätte mein Vater drüber bestimmen dürfen. Oder sie haben das so ausgemacht, und wenn es ein Mädchen wird, sucht meine Mutter einen Namen. Und mein Vater wollte einen Silvester haben, was ich Glück, dass ich weiblich wurde. Denn mit dem Namen hätte ich gehadert.
0: Den finde ich aber, ich wollte gerade sagen, Silvester klingt aber auch nicht schlecht. Doch hat was.
4: Ja, der Bruder von der Katharina Valente hieß ja Silvester.
0: Wenn da draußen ein Silvester gerade zuhört, gerne mal anrufen. Mit einem Silvester ja, möchte ich gerne mal sprechen. Aber zurück zu Brigitte. Ich würde ganz gerne wissen, wie hast du das, also nimmst du das irgendwie wahr, dass wenn du dich am Telefon vorstellst oder Menschen begegnest, dass das irgendeinen Einfluss hat? Ich zum Beispiel, ich assoziiere Brigitte mit dem Namen von der ein oder anderen Mama aus meiner damaligen Schulzeit. Da hieß die ein oder andere Mama Brigitte. Das war so ein typischer Name von der Mutter so meiner Zeit.
4: Okay. Ja gut, von der Generation wird es ja hinhauen. Aber zu meiner Zeit gab es Gott sei Dank keine andere Brigitte.
0: Es gab nur dich? Wirklich?
4: Ja.
0: Oh, praktisch.
4: In allen beiden Schultypen war keine andere da. Und auch später in der Musik auch nicht.
0: Aber so andere Namen mit B, sowas wie Beate, kam sowas häufiger vor?
4: Eine einzige, aber Karins gibt es eine ganze Menge.
0: Stimmt, auch ein stark vertretener Name.
4: Ich habe darüber gelacht. Allein schon meine Vermieterin heißt auch Karin mit Vorname. Und Andrea gibt es sehr häufig.
0: Mhm.
4: Naja, mein zweiter Name ist halt dann Silvia, weil ich halt direkt nach Silvester auf die Welt kam.
0: Wie fandst du deinen zweiten Vornamen? Mochtest du den?
4: Den mochte ich. Und der Witz ist bloß immer mit der Schreibweise. Es gibt den mal mit Y, mal mit I in meinen Unterlagen.
0: Das ist aber nicht gut. Normalerweise müsste es eine ganz klare, gleiche Rechtschreibung sein.
4: Ja, eigentlich schon. Aber irgendwie in den Kirchbüchern und wie ich dann gemeldet bin. Und ich schreibe mich permanent immer mit E, fertig auf.
0: Hat sich so. Weißt du denn, was der Name Brigitte bedeutet? Woher der kommt?
4: Habe ich vergessen. Habe ich vor langen Jahren mal. Oktober soll der auch irgendwie als Namenstag sein.
0: Dann lass mich mal gucken. Mit dem Oktober hast du schon mal recht, aber auch bei dir sind es drei verschiedene Tage, je nachdem.
4: Drei?
0: Ja, je nachdem. Also du hast am 1. Februar Namenstag, du hast am 23. Juli gehabt und du hast bald wieder, nämlich am 7. Oktober.
4: Ja, das ist der einzige, den ich wusste. Und was es heißt, weiß ich auch nicht.
0: Na, das heißt, ich habe kein Geschenk für dich. Aber der Name heißt die Erhabene, die Strahlende, die Starke.
4: Oh Gott. Ja,
0: doch,
4: so
0: oh
4: wurde
0: Gott,
4: ich immer wahrgenommen. So wurde ich immer wahrgenommen, das stimmt.
0: Ja. Kommt übrigens, ist eng verbunden mit der keltischen Licht- und Feuergöttin Brigitte mit D verbunden. Ja. Und es gibt natürlich ganz viele unterschiedliche Schreibweisen, auch aus dem Altirischen und aus dem Keltischen und so weiter. Also der weibliche Vorname stammt auch ursprünglich aus dem Keltischen von Briganti.
4: Briganti.
0: Klingt aber auch, also klingt heute, finde ich, eher ein bisschen italienisch, oder? Briganti.
4: Ja, genau. Aber mit dem D, Bridget, wurde ich immer in Amerika gerufen, von den Kanada.
0: Bridget? Ah, das
4: Bridget.
0: Ist cool. Die Bridget, da ist sie.
4: Ja, was doof war, ja, mit den vielen E's, mein Nachname war kurz und hatte auch einen, den musste ich auch immer buchstabieren. Jetzt habe ich auch noch ein E im Nachnamen und muss, obwohl er besser hörbar ist, auch buchstabieren. Wegen eines Buchstabens in der Mitte. Und gefeiert wurde der nie, weil immer Klassenkameraden nie da waren. Kindergeburtstage gab es halt nicht.
0: Mhm.
4: Und meine Eltern waren nicht so, dass sie gesagt haben, dann feiern wir halt ein halbes Jahr später, mitten im Sommer oder so. Nee, also das gab es dann nicht. was ich immer sehr traurig fand. Die haben am Anfang Verwandte eingeladen und dann habe ich gesagt, wenn ihr nicht mit mir spielen wollt, dann will ich da, dass da überhaupt nichts mehr stattfindet. Mhm. Ist eher so, wenn ich jetzt mal so auf Kursen bin, dass der dann ein bisschen gefeiert wird. Also wie jetzt auf dem Haftelhof, da bin ich über Silvester tatsächlich dort. Und da kriegen die Geburtstagskinder wenigstens ein Lied gesungen und kriegen extra kleinen Kuchen. Ja.
0: Würdest du es denn begrüßen, dass man den Namenstag wieder mehr feiert?
4: Ich fände das nicht schlecht. Vor allem, wenn ich das damals als Kind gewusst hätte, hätte ich das meinen Eltern vorgeschlagen. Zumindest, dass man dran denkt und dass man, solange noch ein Kind da ist oder so, oder bei einer Freundin, ein kleines Geschenkchen.
0: Ja, finde ich auch. Könnt mir ruhig mal wieder was schenken, zum Beispiel.
4: Dass man vielleicht sich zum Kaffee oder Tee zusammensetzt.
0: Oder sowas, genau. Das geht immer. Ja. Dann, Brigitte, vielen Dank für deinen Anruf. Ich ziehe weiter. Schönen Abend dir.
4: Jo, danke.
0: Bis bald. Tschüss. Tschüss. So, anrufen dürft ihr auch vom Handy vom Festnetz die Nummer zu mir.
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0: Was hast du wegen deines Namens schon erlebt? Ruft mich an vom Handy und vom Festnetz und verratet es mir. Positiv wie negative Erfahrungen. Muss sich nicht nur um den Vornamen drehen, kann sich auch um den Nachnamen drehen. Ihr müsst ihn auch nicht unbedingt sagen. Also ihr könnt euch sagen, ich habe einen vielleicht anders klingenden Nachnamen, der schon öfters mal zur Ablehnung geführt hat beispielsweise oder zu Mobbing oder whatever. Ja, manche sind auch wirklich am Leiden wegen ihres Namens, weil es zum Beispiel eine Beleidigung ist. Ja, also vielleicht auch ein Wort, was nicht schön ist, was einen dann wirklich dann ärgert. Oder vielleicht den Namen eines Tieres beispielsweise als Nachname. Das kann in manchen Fällen dann auch vielleicht zu Situationen führen, für die man nichts kann und die einfach unangenehm sind. Jetzt gehen wir in die nächste Leitung und ich mache das normalerweise nie, aber ich guck mal, wie sie gleich reagiert. Ich habe jetzt die Babsi aus dem Wuppertal dran. Sie reagiert immerhin drauf. Barbara, schön, dass du da bist.
5: Ja, jetzt muss ich, jetzt fühlte ich mich doch bemüßigt, mal nach der süßen Rabab hieß sie, ne, was sie alles erzählt hat, dass, ja. Da kann ich dann direkt einstimmen, weil ich war auch ganz oft Rababa, Rababara, Rabababa. Das ist so ein schöner Echolali-Name, also auch gerade für Kinder, das erlebe ich immer wieder. Ja, flippen so dann alle aus.
0: Nennt dich, also gibt es den Spitznamen Babsi oder bin ich der Einzige, der das jetzt gerade
5: ja,
0: gesagt
5: Babsi,
0: hat?
5: Ja, Babsi darf ich tatsächlich, darf meine Schwester und mein Bruder dürfen mich so nennen, jemand anders aber nicht. Das ist so intern, weil die damit angefangen haben irgendwie schon. Als ich noch ganz klein war, da haben die mich schon Babsi genannt, so
0: aber,
5: als Spitznamen.
0: Aber Barbie hat keiner zu dir gesagt, oder? Das wäre ja auch so ein
5: naheliegend. Da bin ich dann sofort drauf losgegangen, auf die Leute, die mich versucht haben. Barbie, was gab es noch? Babsi, Bärbel, ja, so das waren so die Bärbel. Bärbel mochte ich auch für mich nicht, nee. Hm.
0: Oh, das wäre übrigens auch mal spannend gewesen. Es gibt ja auch manchmal die Kombination aus männlich-weiblich. Ich habe zum Beispiel mal mit jemandem gesprochen, der hieß Klaus Bärbel.
5: Ja, das gibt es.
0: Ja, und es gibt auch Klaus Maria zum Beispiel, gibt es auch.
5: Ja, Klaus Maria Brandauer, ja.
0: Sowas zum Beispiel.
5: Oder ist noch der große Schauspieler.
0: Hat sich noch keiner gemeldet und die sind wahrscheinlich alle zufrieden. Ja, wie zufrieden bist du denn mit deinem Namen damals und heute? Wie sieht es da aus? Was hast du
5: ich
0: auch erlebt?
5: Ich hätte natürlich lieber Pippi, Lotta, Viktualia, Rolga, Dina, Pfefferminza, Viktualia. Die hieß Pippi Langstrumpf, Ephraims Tochter Langstrumpf, die hießen immer eine Zeit lang.
0: Die hat auch viele Vornamen gehabt, das stimmt, ja.
5: Ja.
0: Ja, gab es denn besondere Vorkommnisse mit deinem Namen, bei dem du sagst, das hat dann wirklich manchmal für irgendwas gesorgt oder war alles gut, alles okay?
5: Nee, Wortspiele eben, ne? Weil die Leute gerne irgendwie offene Vokale, vor allen Dingen die was mit Stimme oder auch mit Musik gemacht haben, die haben dann oft irgendwie auch Rababara, irgendwie sowas gemacht mit den offenen, mit den vielen Vokalen.
0: Klingt aber nach Kindern, also insofern, oder? Das waren doch Kinder, die das gemacht haben, oder war das Erwachsene?
5: Ja,
0: das,
5: jetzt stelle ich das halt bei meinen Nachbarskindern halt oft fest, na, dass die sich dann Gaudi mitmachen, nicht so zu rufen. Aber auch sonst habe ich schon eigentlich festgestellt, dass der Name so auf ein positives Feedback erhalten hat, so in der Freundeskreis und so. Und dann wurde ich dann irgendwann mal, dann kam dann die Zeit, dann wurde ich Barbarella genannt.
0: Barbara was?
5: Und dann machten sie dann mit Barbarella, machten sie dann irgendwie dann ihre Witze, weil da gab es ja diesen Film, diesen Science Fiction mit Jane Fonda, ne? Und ab der Zeit, als der war da mal so in, der ist ja schon alt, der ist aus den 60er Jahren. Aber man meinte dann, man müsste mich mit Jane Fonda da in dem Science Fiction irgendwie zusammenbringen und hat man mich dann so genannt.
0: Ach, guck mal, den kenne ich
5: und
0: gar nicht.
5: Man, okay. Nee.
0: Nö.
5: Er ist aus den 60er Jahren und ist so ein, ja, so ein Erotik-Science-Fiction, ganz, ganz niedlich, ganz, aber so ganz lieb irgendwie und lustig.
0: Sowas gucke ich nicht. Wie heißt er nochmal? Muss ich mir aufschreiben.
5: Barbarella und der Gast.
0: Science-Fiction-Erotik, gucke ich nicht. Wie heißt der? So, ja gut, also du bist heute, kommst du klar. Du sagst auch, die letzten Jahre hat sich das eher ins Positive gewandt. Die Leute sind da viel, viel offener und netter und machen keine blöden Sprüche mehr.
5: Und der ist universal. Also in Italien ist der auch sehr beliebt, der Name. Ne? Mhm. Ich hab ja lange in Italien. Mhm. Und aber auch im amerikanischen Sprachraum kommt er sehr häufig vor. Und ja, eigentlich ist er, können sich alle Leute da irgendwie, also ich hört man oft. Und also ich bin nicht auf Abneigung gestoßen. Zumal ja der 4. Dezember ist der Namenstag, das ist die heilige Barbara, die Schutzheilige der Kumpel und Untertage Männer, Menschen, die halt Kohle abbauen und Untertage arbeiten müssen seit jeher.
0: Mhm.
5: Und da gibt es halt dann die heilige Barbara-Statue. Und eigentlich ist das ganz lustig. Ich bin meinen Eltern dankbar, weil eigentlich protestantisch. Aber die haben mir mein zweiter Name ist Renata. Barbara Renata nach meiner Patentante. Und die sind irgendwie beide ziemlich katholisch und schauen sich also romanisch an. Also eher italienisch oder südländisch, finde ich.
0: Findest du, wir reagieren hierzulande leider oftmals sehr negativ, wenn wir jemanden hören mit einem Namen, der uns ungewöhnlich erscheint oder für uns fremdartig klingt?
5: Ich finde, mich macht das nur neugierig. Ich finde das ganz toll, dass es Namen gibt. Und ich frage dann immer ein paar Mal nach, wenn ich Namen noch nie gehört habe, dann will ich das auch ganz genau wissen. Ich finde das super interessant. Und gerade so aus dem arabischen Raum, was die alle für, auch indische Namen und so, was das alles für Bedeutungen hat. Ne?
0: Es war ja, ich habe so hab heute mal zwei Freunde, denen habe ich geschrieben, dass ich heute Abend über das Thema reden habe, gesagt, ruft doch mal bitte an und erzählt mal eure Geschichte. Ihr müsst auch nicht behaupten, dass ihr mich persönlich kennt. Ich hätte die quasi so unterm Radar reingeschmuggelt, haben sie aber nicht gemacht. Trotzdem gehen liebe Grüße raus, einmal an Malika. Malika hat leider nicht angerufen, aber ich finde das sehr schön. Sie, ihre Bedeutung heißt die Königin. Sie hat leider aber keine schönen Erfahrungen gemacht mit dem Namen, hat öfters auch gemerkt, dass es Negative gibt. Und ein guter Freund von mir, Sahid. Sahid hat leider auch nicht angerufen heute, wobei ist ja noch eine halbe Stunde, vielleicht ruft er nochmal an oder ein anderer Sahid darf gerne anrufen.
5: Den kenne ich, den Namen Sahid, den habe ich auch dann außerhalb deiner...
0: Genau, aber er hat leider auch gesagt, früher damals, als er seinen Ausbildungsplatz gesucht hat und so weiter, öfters mal negative Erfahrungen gesammelt und dann hat er den Namen einfach mal geändert und hat sich mit einem anderen Namen beworben und schwupps, hat es plötzlich geklappt. Was? Das ist traurig. Ja. Das ist wirklich
5: leider
0: traurig.
5: Leider, ja, Rassismus, Alltagsrassismus ist wirklich heftig.
0: Ja. Ja, aber man muss es ansprechen. Deswegen habe ich auch gehofft, dass heute jemand genau auch so eine Geschichte erzählt aus eigener Erfahrung.
5: Ja.
0: Vielleicht kommt das noch. Barbara, dir erstmal einen schönen Abend. Pass auf dich auf.
5: Ja,
0: alles Gute dir.
5: Ebenso. Ja, liebe Grüße an die Sarah, falls sie mich hört.
0: Danke dir. Tschüss. Mach's gut.
5: Und auch an Jörg. Tschüss.
0: Tschüss. So, anrufen dürft ihr auch die Nummer.
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0: Und bevor wir das machen, gibt's ein kleines Update. Online habe ich euch auf WhatsApp in unserem WhatsApp-Kanal auch ein paar Fragen gestellt. Ich wollte zuerst von euch wissen, wie fühlst du dich eigentlich mit deinem Namen? Ich liebe ihn, 21,6%. Ich habe mich daran gewöhnt, 37,8% haben die meisten angeklickt. Ich benutze lieber meinen Spitznamen, 21,6%. Und ich würde gerne meinen Namen ändern, 18,9%. Schon interessant, ne? 2 von 10 würden ihren Namen gerne ändern. Zweite Frage. Was passiert bei deinem Namen am häufigsten? A, er wird falsch ausgesprochen, sagen 31,4%. Es kommen blöde Witze oder Kommentare, das sagen 20%. Menschen verbinden sofort irgendwas damit, sagen 11,4%. Und eigentlich passiert gar nichts Besonderes, wenn die meinen Namen hören, sagen 37,1%. Das heißt, auch hier haben das die meisten angeklickt. Die dritte Frage. Wurdest du wegen deines Namens schon einmal anders behandelt? Hier kommt das Ergebnis. Ja, eher positiv, sagen 7,9%. Sowohl positiv als auch negativ, sagen 15,8%. Ja, aber eher negativ, sagen 23,7%. Und nein, noch nie wurde ich irgendwie anders behandelt, sagen 52,6%. Also die Hälfte hat da gar nichts mit zu tun, aber die andere Hälfte erlebt tatsächlich aufgrund des Namens immer wieder mal unterschiedliches Verhalten bei den anderen Mitmenschen. Schon traurig eigentlich, ne? Wir reden hier von einem Namen. Aber wir assoziieren damit halt was. Wir ziehen eine Verbindung, die nur wir ziehen. Diese Verbindung, die wir ziehen, die existiert ja faktisch gar nicht. Wir verbinden das vielleicht mit einem Film oder mit einer anderen Person, die so hieß oder mit was auch immer. Trotzdem, das ist ein ganz anderer Mensch, der vor uns steht und wir sollten da nochmal drüber nachdenken. Eine E-Mail habe ich auch bekommen und die verspricht lustig zu sein, denn Achtung, funny heißt die Person, die mir geschrieben hat. Aber mit A, nicht mit U. Also nicht aus dem Englischen funny, sondern funny mit A. Ich heiße Funny und ich hatte mit meinem Namen eigentlich nie ein Problem, bis ich für einige Monate in England gearbeitet habe. Dort habe ich ziemlich schnell gelernt, dass mein Vorname im Englischen ja eine ganz andere Bedeutung haben kann. Beim ersten Vorstellen haben 2 Kollegen gelacht und wussten überhaupt nicht, warum. Und ich wusste überhaupt nicht, warum. Als mir dann später jemand erklärt hat, was das Wort ja eigentlich bedeutet, wollte ich am liebsten im Boden versinken. Das wusstest du nicht, okay. Danach habe ich mich eine Zeit lang nur noch als die Fran vorgestellt. Fran statt Funny, okay. Irgendwann dachte ich aber, warum eigentlich? Das ist doch mein echter Name. Meine Eltern haben sich dabei ja auch nichts gedacht. Heute finde ich die Geschichte selbst ziemlich lustig, aber ich habe dadurch auch gelernt, dass ein völlig normaler Name in einem anderen Land plötzlich ganz anders wirken kann. Moment mal, was ist denn Fanny? Oder habe ich das falsch ausgesprochen? Fanny, Bedeutung, vielleicht heißt das ja was ganz anderes. Fanny, Kurzform von Franziska, Kosename, bedeutet die Freie oder auch die Französin. Fanny. Fanny. So, was gibt's noch für eine Bedeutung? Die Glänzende, die Strahlende. Sonst habe ich nichts gefunden dazu. Na gut, aber es ist ja eine positive Assoziation eigentlich. Eine lese ich euch noch vor und zwar kommt die von Thomas. Thomas klingt eigentlich normal, aber was schreibt er denn? Hey Daniel, ich habe vermutlich den unspektakulärsten und gleichzeitig bekanntesten Namen Deutschlands. Ich heiße Thomas Müller. Okay, gut. Das macht es dann natürlich wieder special. Seit Jahren kommt beim Vorstellen fast immer natürlich irgendwann der Fußballer. Im Hotel, beim Arzt oder beim Telefon heißt es, ach, sind Sie der Thomas Müller? Manchmal antworte ich inzwischen einfach mal mit, ja, aber heute ohne Trikot. Das Lustige ist, dass daraus tatsächlich oft nette Gespräche entstehen. Einmal hatte ein Hotel sogar scherzhaft gefragt, ob ich besondere Sicherheitsvorkehrungen brauche. Natürlich wussten die, dass ich nicht der Fußballer bin. Mich nervt es überhaupt nicht. Im Gegenteil, mein Name ist ein ziemlich guter Eisbrecher. Das Einzige, was wirklich anstrengend ist, wenn irgendwo nur Thomas Müller auf einer Liste steht, bin ich grundsätzlich nie der Einzige. Wenn irgendwo nur... Ach, du meinst, weil der öfters vorkommt? Das kann sein. Gerade wenn man so, wenn man jemanden zum Beispiel sucht, der so einen Namen hat auf Instagram, auf Facebook oder so, dann kann es dir passieren, dass du plötzlich irgendwie 500 Leute angezeigt bekommst. Bis du da den richtigen Thomas Müller gefunden hast, kann ein bisschen Zeit vergehen. Danke dir für die Nachricht. Jetzt ziehen wir weiter in die nächste Leitung. Und da haben wir wen dran? Mit der 00. Hallo.
6: Hi.
0: Wer da woher?
6: Hier ist der Rudi. Hallöchen.
0: Rudi, woher bist du?
6: Ich komme vom Niederrhein, Kreis Wesel.
0: Kreis Wesel, schön.
6: Ja, da liegt so zwischen Kohlenburg und holländischer Grenze.
0: Sag mal, Rudi, ist das dein Spitzname oder ist das der Vorname?
6: Nein, ich heiße normalerweise, ich sage jetzt extra so, Rüdiger.
0: Ach so.
6: Ja, ja, schrecklich. Wenn ich dann höre, so, Rüdiger, boah, kann man an.
0: Aber du betonst ihn auch gerade, als ob die Frau ihn schreien würde.
6: Rüdiger, ja, so. Weil manche sagen dann extra, um mich zu ärgern, boah, das ist so schrecklich. Wie kann man einem Menschen einen Namen, solchen Namen geben, boah.
0: Ja, Moment mal, du hast ja wirklich alles geändert. Aus dem Ü hast du ein U gemacht und das ganze Ger hast du weggemacht.
6: Ja, ja, sicher. Das war aber nur, weil damals von einem besten Freund von mir, der Kleine, der konnte meinen Namen nicht aussprechen und dann ist irgendwann Rudi rausgekommen. Und seitdem, ja, seit ungefähr 40 Jahren nennt mich jeder Rudi.
0: Ich habe irgendwie das Gefühl, gerade jetzt, wo ich den Ecki vor dem dran hatte aus dem Rhein-Sieg-Kreis, ne, und jetzt du dich, Rüdiger, aus Rüdiger Rudi, kann es sein, dass man irgendwie sagt, ich finde, mein Name klingt zu hart, das passt doch gar nicht zu meiner fröhlichen Natur, zu meiner Persönlichkeit und deswegen, lieber Rudi, das passt viel mehr zu mir?
6: Genau, richtig. Das hört sich ziemlich ernst an, da hast du recht, ja.
0: Ja, Rudi klingt so ein bisschen lockerer, fröhlicher vielleicht, oder was assoziierst du damit?
6: Genau, richtig. Und so bin ich auch. Genauso bin ich auch.
0: Das kommst du auch rüber, finde ich. Ja, doch, durchaus.
6: Also ich sag mal, wenn ich so alte Schulkollegen schon mal treffe, also von ganz früher, die sagen alle noch Rüdiger. Die kennen Rudi nicht, weil die habe ich alle schon ewig nicht mehr gesehen. Und die sagen alle noch Rüdiger. Mein Vater, meine Mutter, also wirklich ganz wenige. Und alles kennt mich unter Rudi. Alles nur noch Rudi. Obwohl Rudi jetzt auch nicht das Tollste ist, ne? Also, nee, das kam damals. Und wo du gerade Ecki sagst, ich finde Ecki total witzig. Ecki hört sich so nach kleinem Jungen noch an. Und
0: ja, aber Rudi doch auch. Ach, guck mal, da kommt der Rudi. Das klingt ja auch, das ist ja eine Form von Verniedlichung und auch gleichzeitig so ein bisschen Verjüngung, findest du nicht?
6: Ja, doch, auch, ja. Und deswegen ist das auch okay. Ich hatte mal einen Nachbarn, der hieß Rudi, das war so ein alter Stockfisch, so ein alter Brummbär. Ja, das ist jetzt auch nicht so das Ideale, aber Rudi ist okay. Das ist so, ja, auch so ein bisschen verniedlich, das stimmt schon, das ist richtig.
0: Wie schwer fällt es dir, deinen Namen über die Lippen auszusprechen, wenn du beispielsweise irgendwo anrufst, Kundenservice, und die sagen, ja, bräuchte ich bitte einmal ihren Vornamen und Nachnamen? Da sagst du ja nicht, hier ist der Rudi Müller, sondern da sagst du ja, hier ist der Rüdiger. Merkst du da schon selber, dass dein Körper sich dagegen sträubt, deinen Namen zu sagen?
6: Katastrophe, aber da kriege ich eine Gänsehaut, da kloppen sich die Haare um Stehplätze.
0: Irgendwie so schlimm, okay.
6: Ja, da vorne schlimmer. Daniel, das ist noch schlimmer.
0: Was hast du denn früher erlebt mit dem Namen? Gibt es Witze, die man gemacht hat, die vielleicht heute schon längst in Vergessenheit geraten sind, oder Situationen, wo du sagst, das werde ich nie vergessen, das hat mich traumatisiert, so genannt zu werden oder so
6: gesehen? Nee, allerdings, überhaupt nicht, gar nicht. Für alle anderen ist dieser Name ganz normal und die finden den auch nicht schlimm. Und deswegen kamen da auch keine Witzfest, keine Hänseleien oder sowas über die Lippen. Das war völlig normal, dieser Name, für andere, aber nicht für mich. Ich bin 59 Jahre alt, früher hießen sie alle Jürgen, Günther, Michael, Thomas und sowas. Und dann kam noch im Englischunterricht in der 5. Klasse, da haben wir alle englische Namen gekriegt, da hieß hieß ich dann Steve. Oh, vorhin war ja auch der Name Steve, der fand den ja toll, so wie ich das mitgekriegt habe. Ich fand den schrecklich, das hört sich so altbacken an, so, oh, Steve. Und dann haben wir so einen Klassenclown gehabt, der hieß Mike. Ja, super.
0: Mike und Steve.
6: Ja, gut, das passt jetzt auch noch. Straße von Tante Frisco, genau, richtig. Und dann war ich mit meiner damaligen Frau im Urlaub. Da stellte sich jemand uns vor, der hieß Hans Rüdiger. Alter Schwede, wenn meine Ex-Frau jetzt mich ärgern will, dann nennt die mich auch immer Hans Rüdiger. Weil das war damals so witzig, Hans Rüdiger. Das knallte natürlich nochmal richtig. Ja.
0: So, weißt du, woher dein Name kommt?
6: Ich habe vorhin gegoogelt, tatsächlich. Das hat irgendwas mit Speerwerfer, irgendwas mit Speer zu tun.
0: Genau, du bist der berühmte Speerkämpfer oder der Ruhmreiche mit dem Speer. Da wäre ich ja im Leben nicht drauf gekommen. Verbreitet seit dem Mittelalter. Im Mittelalter war Rüdiger bekannt auch durch das Nibelungenlied. Ein beliebter Adelsträgername. Im 19. Jahrhundert erlebte er dann eine Wiederbelebung. Das ist interessant.
6: Tatsächlich habe ich auch einen Adelstitel. In meinem Nachnamen kommt nämlich noch ein von vor.
0: Oh, wirklich?
6: Ja, auch noch. Dem bin ich auch mal nachgegangen. Da bin ich bis 1600, schlag mich tot, gekommen. Bis dahin waren sie alle Schlosser und aber ganz normale Menschen. Und,
0: also keine Grafen, Herzöge und Könige, nix.
6: Gar nichts. Alles Schlosser.
0: Vielleicht ist da noch irgendein Schlösschen oder so, was dir zusteht. Ich hätte dir gegönnt.
6: Ja, vielleicht, ja.
0: Und wie darf ich fragen, wie hast du das recherchiert?
6: Im Stadtarchiv in Duisburg. Im Stadtarchiv, da sind riesengroße Regale mit Büchern drin. Die sind in Taufen und Hochzeiten und Beerdigungen und noch irgendwas eingeteilt. Und da kannst du natürlich anfangen, suchst dir Nachnamen irgendwo und dann musst du die Eltern suchen und wieder die Eltern. Das ist eine Schweinearbeit.
0: Wie lange hast du das gemacht? Wie lange hast du geschaut?
6: Da war ich etliche Monate unterwegs. Und wenn man dann natürlich noch weiter zurückkommt ins Mittelalter, dann geht's in die Kirchengemeinden. Da muss man wirklich dann von Ort zu Ort ziehen. Und in die Kirchengemeinden, hat man mir so erzählt. Und dann fängt es aber auch an, Geld zu kosten. So hat man mir das gesagt in dem Stadtarchiv.
0: Und man muss es vor allen Dingen entziffern können. Ich habe mir auch alte Kirchenbücher so von der Geburt, nee, nicht Geburt, hier, wenn die, wie heißt das, wenn die da, von der Taufe gibt es ganz viele Bücher und da teilweise habe ich die Schrift gar nicht entziffern können, weil die so geschwungene Buchstaben und sowas früher hatten, aber so ganz komisch geschrieben.
6: Ja, das war das Altdeutsche. Die Frau, die da oder die beiden Frauen, die da gearbeitet haben, haben mir dann auch geholfen. Das sind ja auch alles Kopien. Dann hast du noch schlechte Kopien, dann ist das Altdeutsch. Ja. Ich habe von meine Oma hat immer Postkarten in Altdeutsch geschrieben. Ich habe immer gesagt, Oma, schreib doch mal vernünftig, ich kann deine Postkarte nicht lesen. Und als ich vorhin gehört habe, dass jemand den zweiten Namen von seinem Onkel gekriegt hat, oder Patenonkel, ich bin ja froh, dass ich da nicht gekriegt habe. Weil der eine Onkel hieß Karl Hermann und der andere Dieter. Jetzt stell dir mal vor, Rüdiger Karl Hermann oder Rüdiger Dieter. Immer, ey, boah, gar nicht vorzustellen, ehrlich. Schrecklich. Mein Vater wurde nämlich auch von seinem Onkel genannt. Der heißt Dieter Otto. Boah, nee, dann immer, wie kommt man damit durchs Leben mit solchen Namen? Nein.
0: Ach, ich finde das gar nicht so wild. Aber Rudi, was mir gerade die ganze Zeit auffällt, und ich finde, du hast eine gute Synchronstimme.
6: Ehrlich?
0: Ja.
6: Hammer.
0: Du hättest eine, ich denke die ganze Zeit so, du erinnerst mich an irgendeine Figur, ich weiß aber nicht an welche.
6: Benjamin Blümchen oder so.
0: Nein, den nicht. Aber das ist schon witzig gerade, dass mich das die ganze Zeit so in diese Richtung zieht, gedanklich. Rudi, dir einen schönen Abend. Ich ziehe weiter. Ich wünsche dir alles Gute. Bis bald.
6: Aber ich danke dir, alles Gute. Ciao, tschüss.
0: So, anrufen dürft ihr auch vom Handy vom Festnetz die Nummer zu mir.
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0: So, und da meldet sich auch eine, die vorhin da so ins Negative gezogen wurde, nämlich Chantal. Sie schreibt: Hey Daniel, ich bin die Chantal und ich glaube, zu kaum einem Namen haben Menschen so schnell eine Meinung. Gerade als Jugendliche fand ich das ziemlich schlimm. Es gab ständig irgendwelche Witze. Und manche Leute haben so getan, als könnten sie alleine meinem Vornamen erkennen, wie intelligent ich bin oder aus welcher Familie ich komme. Ganz ehrlich, traurig. Einmal sagte sogar eine Lehrerin nach einer guten Klassenarbeit zu mir: Das hätte ich bei dir gar nicht erwartet. Das ist wirklich traurig, oder? Jetzt wirklich. Vielleicht hatte das gar nichts mit meinem Namen zu tun, aber für mich fühlte es sich damals so an. Heute gehe ich viel offensiver damit um. Wenn jemand einen blöden Spruch macht, frage ich meistens zurück, was genau meinem Namen eigentlich lustig sein soll. Dann wird es häufig ziemlich schnell still. Liebe Grüße, tolle Sendung übrigens. Höre dich jetzt schon seit 2,5 Jahren. Die Chantal, danke dir. Wo kommt sie her? Saarbrücken. Cool. So, jetzt gehen wir weiter in die nächste Leitung. Wen haben wir dran? Gucken wir doch mal.
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0: Jemand ruft an mit der Endziffer 0. Andersrum. Hier ist die 51. Hallo, wer ist die 51?
7: Hallo.
0: Wer da, woher?
7: Ich bin Noah aus Trier.
0: Noah aus Trier, schön, dass du anrufst. Grüß dich.
7: Hallo. Witzig, bei dem Thema musste ich direkt anrufen, weil ich weiß gar nicht, Noah. Mein Name ist arabisch. Ich heiße Nur. Also
0: geschrieben?
7: N-O-R.
0: Das, was ich vor dem vorgelesen habe in der ersten E-Mail, da hat auch ein Nur geschrieben, genau.
7: Genau. Und der Name ist Unisex, also das heißt, Frau und Mann können den Namen haben. Und mein Name bedeutet Licht. Und ich sage mal, ich heiße Noah, weil in Deutschland, ich meine, ich sehe eher so arabisch aus, aber ich wurde in Indien geboren. Und die meisten, die hören Noah und denken, er wird N-O-A-H geschrieben.
0: Noah, das, quasi.
7: Genau, okay, ja. Ruhe. Und das heißt Ruhe übersetzt, also komplett andere Namen. Aber ich höre auf Noah. Meine Mutter zum Beispiel, meine Stiefmutter, die sagt Nur, also N-U-R. Okay. Und richtig ausgesprochen heißt es Nur.
0: Nur.
7: Und das R-Rollen können halt nicht so viele.
0: Echt nicht? Nur?
7: Nee, also okay. Ja, aber viele, viele können das nicht. Und irgendwann habe ich es aufgegeben, habe gesagt, sag einfach Noah. Und dann, ja, ist es einfacher.
0: Ich dachte jetzt gerade so, naja, wo könnte man sonst noch so eine Assoziation herstellen? Aber ja, ist auch immer die Frage, muss man das wirklich machen? Du hast dich inzwischen damit abgefunden und sagst den Leuten, Noah, fand auch den Einstieg übrigens sehr kreativ. Ich bin der Noah, aber eigentlich bin ich gar nicht der Noah, ich bin der Nur. Und ja, das macht was aber auf jeden Fall mit einem. Du hast ja gerade schon erklärt, was für Stationen du durchlaufen hast. Verrat mir mal, was für eine Auswirkung das in deinem Leben so hatte, der Name. Hast du da irgendwelche Erlebnisse, positiver, negativer Art?
7: Oh, ich hatte sehr, sehr negative, wie du das gesagt hast, bei der Wohnungssuche. Mhm. Also das war jetzt nicht dein Beispiel, aber ich hatte es bei der Wohnungssuche. Ich habe keine... ich habe zwar Antworten bekommen, aber nie, ich wurde nie zum Gespräch eingeladen, also zu einer Besichtigung oder sowas. Und dann habe ich angefangen, einfach nur noch die Bewerbung zu schreiben und nicht mehr meinen Namen zu verwenden. Das heißt, ich habe nicht mehr, ich habe geschrieben, ich suche eine Wohnung, so und so, so viel Zimmer, Budget und sowas, was ich arbeite. Und am Ende habe ich nur noch mit freundlichen Grüßen das war es geschrieben. Also, oder gar nicht, die Schlussfloskel einfach weggelassen und dann wurde ich eingeladen.
0: Aber wie haben die dich denn angesprochen? Ich meine, ist ja schon seltsam, dass da dann gar kein Name steht.
7: Ich habe Kürzel verwendet. Also ich habe N-Punkt und dann meinen Nachnamen, den ersten Buchstaben vom Nachnamen verwendet, weil mein zweiter Vorname ist auch Mohammed und das heißt, die Kombination mit meinem Nachnamen, das ist sehr, sehr negativ behaftet durch 9-11 und sowas. Ist, weil es,
0: was? Mohammed ist ja negativ? Wieso?
7: Ja.
0: Da hätte ich jetzt das verbinde ich ja dann eher mit Bin Laden, ne? den man ja viel präsenter hat.
7: Ja, genau. Und ich hatte nie eine Einladung zu einem zu einer Besichtigung, bis ich das geändert habe. Und ich meine, ich bin hier zur Grundschule gegangen, ich habe hier das Gymnasium besucht, habe meine Ausbildung hier gemacht, Fachabi. Man erkennt auch nicht, dass ich in Indien geboren wurde. Also jetzt so vom Reden. Und das hat mich erschreckt. Also das war beängstigend.
0: Na gut. Das Ding ist, ich habe immer nur eure Stimme und ich male mir dann immer so aus, wie ich mir so euch vorstelle. Ne? Gerade auch beim Rudi habe ich ja gedacht, so Synchronstimme erinnert mich an so eine Cartoon-Figur.
7: Ja.
0: Und du erinnerst mich jetzt gerade an einen Podcast, den ich regelmäßig höre. Aber ich sage jetzt nicht wer, sonst mache ich hier Werbung für den. Aber wobei, der ist ganz nett. Ganz, ganz toller Motivationstrainer. Ja. Der,
7: an den Schokolade für die Seele.
0: Bitte?
7: Björn?
0: Was? Bist du's? Nein, das bist du nicht.
7: Nein, ich bin's nicht, aber.
0: Aber du hast einen ähnlichen Klang in deiner Stimme, finde ich. So ähnlich.
7: Es wurde mal gesagt, meine Stimme ist zum Einschlafen.
0: Das war ja, du hast sowas Beruhigendes. Sowas Beruhigendes und hör dir, also

0: klarkommt, der kann weitergehen? Oder sagst du, na, ich erwische mich manchmal selber noch, dass ich dann das ändere? Ich meine, ich rede jetzt nicht von Noah, sondern ich rede von, wenn du irgendwas schreibst, wenn du irgendwo deinen Namen schreibst, dann schreibst du ja nicht Noah, oder? Schreibst du ja Nur, oder?
1: Ja, genau. Also ich habe ihn noch nie N-O-A-H geschrieben. Ich schreibe immer Nur. Und das, wenn dann jemand fragt, dann erkläre ich das. Aber beim ersten Hallo, wie heißt du, dann war es mir immer zu anstrengend, dann immer zu erklären und so bei jedem Hallo. Und ja, aber ich schreibe immer auch in Geschäftsbriefen, ich schreibe dann immer meinen Namen, Vor- und Nachname aus. Und ja, dahinter steht aber auch die Firma. Und
0: deine eigene?
1: Nee, nicht meine, aber so. Mit Geschäfts-E-Mails, die ich dann im Namen der Firma schreibe. Ah, okay. Und dann habe ich sozusagen diesen Background der Firma, dass jetzt keiner auf, ich bekomme dann eine Antwort und die kennen mich dann auch oft persönlich und deswegen ist es halt nicht so schlimm. Aber bei der Bewerbungssuche, also bei der Wohnungssuche, war es wirklich so, dass ich Erfolg nur hatte, als ich den Namen halt abgekürzt habe.
0: Dazu vielleicht noch eine Frage. Wie haben die dann reagiert, wenn du dann da beim Forschungsgespräch aufgekreuzt bist? Gab es dann noch nachträglich Absagen oder sagst du, nö, du eigentlich nicht mehr?
1: Nee, die waren verdutzt. Die waren, die ganz normal. Und ich habe auch ich hatte eine Wohnung, die hatte 17 Quadratmeter und bin jetzt bei 50 und habe denen das auch erklärt und warum ich da raus möchte und so. Und so, dann, die haben dann gesagt, da waren Bewerber dabei, die haben das Doppelte von mir verdient. Die haben ein Nein bekommen und ich habe halt die Wohnung dann bekommen. Ja, weil ich authentisch war und
0: ich wollte gerade sagen, ich finde auch, es kommt oftmals drauf an, wie kommst du rüber, ne? Was heißt sympathisch, aber wie was für eine Art Mensch steht da gerade vor mir? Und wenn du ein seriöses Auftreten hast und freundlich vor allem bist, einen netten Eindruck machst, ja, was spricht dagegen, finde ich. Ja. Finde ich cool, dass du dann diese Chance bekommen hast, auch von den Leuten. Und heute ist das hoffentlich alles Schnee von gestern und du hast es hoffentlich nicht mehr so schwer, wie es damals war.
1: Nee, ich bringe meine Vermieter immer noch, dass dieselbe herzliche, respektvolle Art gegenüber, die ich von ihm bekommen habe und wir verstehen uns super. Und klar, ich mache auch Späße mit anderen Namen, aber die macht man dann miteinander. Ich habe einen Kollegen auf der Arbeit, der heißt Mike, ich nenne ihn immer Magic Mike und der ist da komplett fein mit.
0: Ich kann euch nur eine Sache sagen, wenn nicht an dich jetzt, aber an viele andere, die vielleicht immer mal wieder diesen Gag machen, indem sie den Spitznamen irgendwie, den sie sich selber ausgedacht haben, der Person sagen, fragt mal, einfach so, bei der nächsten Gelegenheit, sag mal, findest du das eigentlich blöd, wenn ich dich so nenne? Stört dich das eigentlich? Weil man macht das manchmal gar nicht, aber man unterschätzt das. Es gibt zum Beispiel eine Person, die mir auch immer einen Spitznamen gegeben hat. Ich mochte diesen Spitznamen nicht. Ich habe auf diesen Spitznamen auch nicht reagiert, was aber die Person nicht davon abgehalten hat, mich weiter so zu nennen. Und irgendwann habe ich dann diesen Mut gehabt zu sagen, du pass auf, ich mag das eigentlich gar nicht, wenn du mich so nennst. Und ich will nicht wissen, wie viele Menschen da draußen von euch Spitznamen bekommen oder genannt werden und sich nicht trauen, was zu sagen, weil sie einfach nicht anecken wollen, weil sie keinen Stress wollen, weil sie einfach nicht unhöflich sein wollen. Ja. Deswegen, überlegt euch, ob das wirklich immer sein muss, finde ich.
1: Ja, das hast du schön gesagt. Ja? Ich probiere es mal beim Mike.
0: Musst du jetzt nicht unbedingt beherzigen, aber ich finde, man sollte mal drüber nachdenken, weil manchmal, das pendelt sich so ein, weißt du, über Jahre und dann stellt man sich gar nicht selber mal die Frage, sag mal, man macht das dann halt immer so und ach, der hat noch nie was gesagt oder die hat noch nie was gesagt. Ja, vielleicht genau aus dem Grund, weil man sich halt denkt, ja, ich habe zu lange nichts gesagt und jetzt was zu sagen wäre komisch.
1: Ja. Ja, ich sag immer, wenn man ins Restaurant geht und man sagt immer, das Essen war teuer und so, dann weiß der Koch ja auch nicht, ob es jetzt gut war oder ob es schlecht war. Wenn das Essen schlecht war und der Kunde sagt immer, oh, das ist top, ich gehe hier trotzdem hin und das Essen war schlecht, dann macht der Koch immer so weiter. Und wenn der Mike den Spitznamen gar nicht mag,

0: und mir das nie sagt, dann kann ich es auch nicht wissen. Aber ich frage mal. Ich frage mal, ob er ein Problem damit hat. Dann werde ich das ändern, falls er ein Problem damit hat.
1: Ja, gut. Das klingt aber, Mike klingt noch nach einem normalen Spitznamen.
0: Nee, der heißt Mike, aber ich sag Magic Mike.
1: Vom, ach so.
0: Von dem Stripper-Film.
1: Naja gut, aber vielleicht sagt er ja, ich empfinde, dass ich auch genauso attraktiv wie Channing Tatum bin. Oder er sagt halt, nee, ich finde, ich sehe besser aus als Channing Tatum. Das kann natürlich auch sein.
0: Das kann auch sein. Aber ja. er lachte mal, aber ich muss mal fragen, ob er ein Problem damit hat oder wirklich fein ist.
1: Ja. Nur, vielen Dank für deinen Anruf. Schönen Abend. Bis bald. Alles gut.
0: Danke dir. Ciao. Auch.
1: So, anrufen dürft ihr auch.
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1: Oh, ich sehe gerade, jetzt wird es aber knapp, ne? Wir haben ja gar nicht mehr so viel Zeit. Wen haben wir denn dran mit der Endziffer 5-0? Hallo, wer da, woher? Hallo, wer da?
3: Hallo.
1: Ja, wer ist denn dran?
3: Jakob.
1: Jakob, schön, woher?
3: Ja, aus Bonn.
1: Aus Bonn. Ey, das wird jetzt wirklich eine Schnellraterunde hier. Wir haben ja gar nicht mehr so viel Zeit. Jakob, sag einfach, was passt dir an dem Namen nicht oder was passt dir? Erzähl. Ui, jetzt ist er weg. Na, so kurz wollte ich ihn jetzt auch nicht haben. Schon ein bisschen länger. Bin aber in der nächsten Leitung. Alexandra ist bei mir. Alexandra.
4: Hi.
1: Hi.
4: Ja, bin jetzt doch noch dran gekommen.
1: Doch noch dran gekommen, für 2 Minuten.
4: Ja, ganz kurz, ganz klar. Kurze Form von meinem Namen. Kennt jeder, hat wahrscheinlich auch fast jeder Zweite im Haushalt.
1: Was jetzt? Alexandra?
4: Ja, Alexa. Und nein, stopp.
1: Okay, verstehe. Ja, jetzt hast du wieder 20.000 Leute abgeschaltet, wenn du das sagst. Aber ich verstehe, die Abkürzung ist schwierig seitdem. Heißt übrigens die Beschützerin. Ich habe nämlich gerade schon mal parallel geschaut. Namenstag war leider schon, 23. April, aber kommt ja bald wieder. Hat das eine Bedeutung bei dir?
4: Früher ja. Meine Oma hat meinen Namenstag gefeiert. Mhm. Nach meinem Geburtstag immer, ja.
1: Okay. Komm, findest du es nervig, dass jetzt jeder diese Sprachassistentin zu Hause hat und dich ja eigentlich dein Spitzname genauso ist? Oder sagst du, nö, ist okay?
4: Also ich finde es irgendwie schon ein bisschen schade, weil eben ich in meiner Kindheit von meiner Oma nur so genannt wurde. Mhm. Und es war für mich so ein richtig toller Name. Und plötzlich gab es aber dann dieses Echo Dot und dann war der Name nicht mehr so schön.
1: Aber man kann die ja umbenennen. Warum macht ihr das nicht? Wenn ihr zu Hause es gibt ja, glaube ich, 4 verschiedene Namen, die man auswählen kann.
4: Heißt ja trotzdem so.
1: Nee, die reagiert dann nicht darauf.
4: Cortana, ja, das schon.
1: Ich habe meine Computer genannt.
4: Die reagiert nur auf Computer. Viele gemacht.
1: Ja, ich weiß. So, bleibt dran. Euch da draußen vielen Dank fürs Zuhören, fürs Mailschreiben, fürs Posten. Das war's schon wieder. Ich hoffe, es hat euch Spaß gemacht. Wir hören uns wieder ab 12 Uhr mit einem neuen Thema. Bis dahin, macht's gut. Tschüss.
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5: Ich bin Tine Klimach. In der Debatte um hohe Spritpreise bekommt die umstrittene 12-Uhr-Regel an den Tankstellen immer mehr Gegenwind. Der Bundesrat befasst sich am Freitag damit, die Tankregel wieder abzuschaffen. Auch der ADAC spricht sich dafür aus.
6: Seit April dürfen nur um 12 Uhr die Spritpreise erhöht werden. Die Regel ist seitdem umstritten, denn sie hat die Preise nicht gesenkt. Nur der Zeitpunkt, wann die Preise erhöht werden, steht seitdem fest. Die Tankstellen hätten wegen der Regel die Preise teilweise stärker erhöht als davor, sagt der ADAC. Zumindest gibt es eine gute Nachricht für Autofahrer. Die Spritpreise gehen nach Rekordwerten wieder etwas runter aktuell. Und ab dem 1. Oktober will die Bundesregierung ja die Steuern senken und erwartet dann eine Entlastung von bis zu 17 Cent pro Liter. Thomas Bremser, Nachrichtenredaktion.
5: Die USA haben den russischen Präsidenten Putin nach Angaben von Außenminister Rubio zum G20-Gipfel im Dezember in Miami eingeladen. Die USA hofften, dass er diese Einladung annehmen werde, sagte Rubio. Man denke, dass dies eine gute Gelegenheit sei, damit Putin nicht nur mit US-Präsident Trump, sondern auch mit anderen Staats- und Regierungschefs ins Gespräch kommen könnte. Wer einkaufen geht, soll künftig häufiger einen digitalen statt einen gedruckten Kassenbon bekommen. Dazu hat das Bundeskabinett einen Gesetzentwurf des Finanzministeriums beschlossen. Nach diesem sollen Papierbelege von 2028 an grundsätzlich durch digitale Belege ersetzt werden.
7: Oft landen sie auf dem Bürgersteig oder auf der Fußmatte im Auto. Die Kassenbons nerven einfach viele. Und auch Bundesfinanzminister Klingbeil findet die